Heute Nacht mit Tobias Hürenbach. Herzlich willkommen. Hallo zu dieser Stunde hier im ARD-Nachtkonzert. Die beginnt mit Musik von Johann Sebastian Bach. Seine Ouvertüre D-Dur, Bachwerkeverzeichnis 1069, wollen wir hören. Mit dem Symphonieorchester des Bayerischen Rundfunks, hier im Jahr 1985, dirigiert von Hiroshi Wakasugi.

Die Orchesterouvertüre D-Dur, Bachwerkverzeichnis 1069 von Johann Sebastian Bach zu hören. Mit dem Symphonieorchester des Bayerischen Rundfunks unter der Leitung von Hiroshi Wakasugi hier im heutigen ARD-Nachtkonzert. Und da geht es weiter mit Kammermusik von Melanie Bonis, der französischen Komponistin. Ihre Sonate Fis-Moll, die schrieb sie für Violine und Klavier. Das sind hier die amerikanische Geigerin Jelena Uriosti und Tom Poster am Klavier.

Jelena Juriosti, Violine und Tom Poster, Klavier mit der Sonate Fis-Moll von Melanie Bonis. Hier im ARD-Nachtkonzert haben wir jetzt Musik von Joseph Haydn ausgewählt, und zwar seine Sinfonie F-Dur Hoboken 167. Wir hören das NDR Elbphilharmonieorchester, dirigiert von Herbert Blomstedt, 2001 in der Musikhalle in Hamburg.

Das NDR Elbphilharmonieorchester, dirigiert von Herbert Blomstedt, mit dieser Sinfonie F-Dur hier von Josef Haydn in dieser Nacht auf Mittwoch. Schön, dass Sie mit dabei sind hier im ARD-Nachkonzert. Kammermusik von Franz Schubert haben wir jetzt für Sie. Sein Streichquartett C-Dur mit dem Quartior Modigliani.

Philippe Bernard, Violine, Loïc Riault, Violine, Laurent Marfais, Viola und François Kiefer, Violoncello. Sie bilden das Quartuor Modigliani und präsentierten hier das Streichquartett C-Dur von Franz Schubert. Unser nächster Meister heißt Alexander Glasunow. Von ihm das Violinkonzert A-Moll in einer tollen Einspielung des Landesjugendsinfonieorchesters Hessen, dirigiert von Nicolas Pasquet. Und die Solistin hier bei dieser Aufnahme, bei diesem Konzertmitschnitt, Anna-Katharine Klaus.

Applaus für das Landesjugendsinfonieorchester Hessen und den Dirigenten Nicolas Pasquet sowie für die Solistin Anna-Katharine Klaus. Sie präsentierten hier 2009 in Frankfurt das Violinkonzert A-Moll von Alexander Glasunow. Kurz vor 4 Uhr ist es hier im ARD-Nachtkonzert. Hören Sie jetzt noch einen kleinen Auszug aus dem Prager Karneval von Bedřich Smetana.

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1: Um 4 Uhr mit Wolfgang Berger. Die USA haben erneut Ziele im Iran attackiert. Laut US-Militärs handelt es sich bei den Schlägen um eine Reaktion auf iranische Angriffe auf Handelsschiffe in der Straße von Hormus. Aus der Nachrichtenredaktion Lukas Kram.
2: Das für den Nahen Osten zuständige Regionalkommando des US-Militärs teilte mit, es habe eine Serie von heftigen Angriffen gestartet. Iranische Staatsmedien berichteten über mehrere Explosionen im Süden des Landes, es seien unter anderem Hafenstädte getroffen worden. In einer ersten Reaktion kündigte der Iran Vergeltung an. Zuvor waren mindestens 3 Tanker in der Straße von Hormus angegriffen worden. Die USA machten die iranische Regierung dafür verantwortlich. Das Vorgehen des Iran sei unbegründet, gefährlich und ein eindeutiger Verstoß gegen die eigentlich geltende Waffenruhe. Daraufhin hatten die USA bereits ihre Sanktionen auf iranisches Öl wieder in Kraft gesetzt.
1: Deutschland hat der NATO Verteidigungsausgaben in Rekordhöhe gemeldet. Die Bundesregierung übermittelte für dieses Jahr einen Betrag von 124,7 Milliarden Euro. Das geht aus Daten hervor, die die NATO zum Beginn ihres Gipfeltreffens in Ankara veröffentlichte. Das entspricht im Jahresvergleich einem Plus von gut einem Viertel und fast 2,7% des deutschen Bruttoinlandsprodukts. Innerhalb der NATO geben damit in absoluten Zahlen nur die USA mehr Geld für Verteidigung aus. Grüne Bundestagsabgeordnete wollen eine Abstimmung über die Krankenkassenreform im Bundestag womöglich per Eilantrag stoppen. Parteichef Banaschak kündigte dazu eine Beschwerde grüner Parlamentarier vor dem Bundesverfassungsgericht an. Banaschak sagte den Zeitungen der Mediengruppe Bayern, es gebe so viele kurzfristige Änderungen am Gesetz, dass keine vernünftige Beratung ermöglicht werde. Eigentlich soll der Bundestag bereits Ende der Woche über die Reform der gesetzlichen Krankenversicherung entscheiden. Der Gesetzentwurf der Bundesregierung soll die Beiträge der Krankenversicherung stabilisieren und sieht Einschnitte sowie zusätzliche Kosten für Versicherte vor. Bei der Fußball-WM in den USA, Kanada und Mexiko ist auch das letzte Achtelfinale gespielt. Die Schweiz hat Kolumbien aus dem Turnier befördert. Aus dem ARD-WM-Team Michael Küster.
3: Wirklich hochklassig ist dieses Achtelfinale zwischen der Schweiz und Kolumbien nicht gewesen. Fast folgerichtig ging es nach 120 torlosen Minuten ins Elfmeterschießen, in dem die Schweizer die glücklicheren waren. Mit 4:3 ziehen die Eidgenossen ins Viertelfinale ein, wo der Gegner am Sonntag Argentinien heißt. Der Titelverteidiger hatte sich schon am Abend mit 3:2 gegen Ägypten durchgesetzt. Dabei drehten die Südamerikaner innerhalb von nur 13 Minuten einen 0:2 Rückstand. Am heutigen Mittwoch ist erstmals bei dieser WM spielfrei, bevor es morgen Abend mit dem ersten Viertelfinale zwischen Frankreich und Marokko weitergeht.
1: Das waren die Nachrichten. Es ist jetzt 4:03 Uhr.
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4: Theodor Dubois, Édouard Lalot und Gioachino Rossini teilen sich diese Stunde hier im ARD-Nachtkonzert. Ganz herzlich willkommen, heißt sie Tobias Führenbach. Ja, wir beginnen mit dem ältesten dieser drei Komponisten. Gioachino Rossini ist das. Seine Streichersonate Nummer 2 A-Dur mit dem neuen Berliner Kammerorchester unter der Leitung von Michael Erxleben.

Michael Erxleben und das neue Berliner Kammerorchester präsentierten die Streichersonate Nummer 2 A-Dur von Gioachino Rossini hier in dieser Nacht auf Mittwoch. Sie hören das ARD-Nachtkonzert. Und da geht es weiter mit Musik von Théodore Dubois. Und zwar war das ein ganz eifriger Franzose, ein Organist und auch langjähriger Direktor des Pariser Konservatoriums. Sein Concerto Capriccioso, das schrieb er für Klavier und Orchester.

Jean-François Heisser und das Orchestre Poitou-Charentes mit dem Concerto Capriccioso von Théodore Dubois. Als nächstes Musik von Édouard Lalo. Wir bleiben also in Frankreich, hören Introduktion und Scherzo von Lalo. Das Ganze geschrieben für Violine und Orchester. Thomas Christian und das WDR Funkhausorchester sind das.

Thomas Christian und das WDR Funkhausorchester, dirigiert von Stéphane Blunier, mit Introduktion und Scherzo für Violine und Orchester von Édouard Lalot. Tour de France hier im ARD-Nachkonzert. Es übernimmt Jules Massenet. Seine Orchestersuite Nummer 4 darf es sein mit dem New Zealand Symphony Orchestra unter der Leitung von Jean-Yves Ossens.

Gewaltiges Ende hier, der Orchestersuite Nummer 4 von Jules Massenet. Wir hörten das New Zealand Symphony Orchestra unter der Leitung von Jean-Yves Ossens. Und nach der vollen Kapelle jetzt ganz kleine, feine Kammermusik noch bis zu den 5 Uhr Nachrichten, komponiert von Frédéric Chopin.

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1: Um 5 Uhr mit Wolfgang Berger. Die USA haben erneut Ziele im Iran attackiert. Laut US-Militär handelt es sich bei den Schlägen um eine Reaktion auf iranische Angriffe auf Handelsschiffe in der Straße von Hormus. Aus der Nachrichtenredaktion Lukas Kram.
2: Das für den Nahen Osten zuständige Regionalkommando des US-Militärs teilte mit, es habe eine Serie von heftigen Angriffen gestartet. Iranische Staatsmedien berichteten über mehrere Explosionen im Süden des Landes, es seien unter anderem Hafenstädte getroffen worden. In einer ersten Reaktion kündigte der Iran Vergeltung an. Zuvor waren mindestens 3 Tanker in der Straße von Hormus angegriffen worden. Die USA machten die iranische Regierung dafür verantwortlich. Das Vorgehen des Iran sei unbegründet, gefährlich und ein eindeutiger Verstoß gegen die eigentlich geltende Waffenruhe. Daraufhin hatten die USA bereits ihre Sanktionen auf iranisches Öl wieder in Kraft gesetzt.
1: Deutschland hat der NATO Verteidigungsausgaben in Rekordhöhe gemeldet. Die Bundesregierung übermittelte für dieses Jahr einen Betrag von knapp 125 Milliarden Euro. Das geht aus Daten hervor, die die NATO zum Beginn ihres Gipfeltreffens in Ankara veröffentlichte. Das entspricht im Jahresvergleich einem Plus von gut einem Viertel und fast 2,7% des deutschen Bruttoinlandsprodukts. Innerhalb der NATO geben damit in absoluten Zahlen nur die USA mehr Geld für Verteidigung aus. Grüne Bundestagsabgeordnete wollen eine Abstimmung über die Krankenkassenreform im Bundestag womöglich per Eilantrag stoppen. Parteichef Banaschak kündigte dazu eine Beschwerde grüner Parlamentarier vor dem Bundesverfassungsgericht an. Banaschak sagte der Mediengruppe Bayern, es gebe so viele kurzfristige Änderungen am Gesetz, dass keine vernünftige Beratung ermöglicht werde. Der Bundestag soll bislang Ende der Woche über die Reform der gesetzlichen Krankenversicherung entscheiden. Der Gesetzentwurf soll die Beiträge stabilisieren und sieht Einschnitte und zusätzliche Kosten für Versicherte vor. Bei der Fußball-WM in den USA, Kanada und Mexiko ist auch das letzte Achtelfinale gespielt. Die Schweiz hat Kolumbien aus dem Turnier befördert. Aus dem ARD-WM-Team Michael Küster.
3: Wirklich hochklassig ist dieses Achtelfinale zwischen der Schweiz und Kolumbien nicht gewesen. Fast folgerichtig ging es nach 120 torlosen Minuten ins Elfmeterschießen, in dem die Schweizer die Glücklicheren waren. Mit 4:3 ziehen die Eidgenossen ins Viertelfinale ein, wo der Gegner am Sonntag Argentinien heißt. Der Titelverteidiger hatte sich schon am Abend mit 3:2 gegen Ägypten durchgesetzt. Dabei drehten die Südamerikaner innerhalb von nur 13 Minuten einen 0:2 Rückstand.
1: Das waren die Nachrichten. Das Wetter in Deutschland. Tagsüber gebietsweise Regen im Nordosten und äußersten Südwesten, zeitweise heiter. Höchstwerte im Nordosten 19 bis 25 Grad, im Südwesten bis 32 Grad. Es ist 5:03 Uhr.
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4: Mit Tobias Hürenbach herzlich willkommen zu dieser Stunde. Einen schönen Start in den Mittwochmorgen.

Costanza glaubt sich von ihrem Mann auf einer einsamen Insel ausgesetzt. Das ist mal so die Grundlage für die Operette, wie Joseph Haydn sie nannte. Die unbewohnte Insel, das war die Ouvertüre dazu mit der österreichisch-ungarischen Haydn-Philharmonie unter der Leitung von Adam Fischer. Hier am Mittwochmorgen, jetzt im ARD-Nachtkonzert, Gitarre und Orchester in Szene gesetzt. Diese Komposition hier von Ettore Villa-Lobos, das Gitarrenkonzert, daraus der zweite Satz mit Julian Bream und dem London Symphony Orchestra.

stimmungsvolle Grüße von Heitor Villa-Lobos, das Andantino aus seinem Gitarrenkonzert mit Julian Bream und dem London Symphony Orchestra. Die Leitung hatte hier André Previn. Das ist das ARD-Nachtkonzert, präsentiert von BR Classic. Einen schönen Mittwochmorgen. Hallo.

Rebecca Maurer am Hammerflügel zu erleben mit Thema und Variationen von Josef Martin Kraus. Das ungarische Bauernmädchen Margit verliebt sich in einen Maler aus der Stadt. Ja, und sie folgt ihm auch in die Großstadt, stellt dort jedoch fest, dass sie nicht in diese fremde, oberflächliche Welt passt. Das ist die Handlung der Operette »Wo die Lerche singt« von Franz Leha. Und so geht sie los. Hier die Ouvertüre.

Franz Leha, ein Meister dieser theatralischen Vorhangöffner, das hat er hier einmal mehr bewiesen. Die Ouvertüre zur Operette, wo die Lerche singt, war das hier mit dem WDR-Funkhausorchester im heutigen ARD-Nachtkonzert am Mittwochmorgen. Schön, dass Sie eingeschaltet haben. Wir machen weiter mit der Kammerata Bern. Unter der Leitung von Thomas Füri präsentiert das Orchester uns die Sinfonie B-Dur von Franz Xaver Richter.

Musik von Franz Xaver Richter, ein bedeutender, heute wenig beachteter Vertreter der Mannheimer Schule. Die Kammerata Bern wollte das ändern und hat einige Aufnahmen von Werken Franz Xaver Richters hier eingespielt. Wir hörten die Sinfonie B-Dur unter der Leitung von Thomas Füri das Ganze aufgenommen. Noch ein paar Takte von Charles Gounod jetzt im ARD-Nachtkonzert. Und zwar hören wir das Scherzo aus seiner ersten Sinfonie D-Dur. Das Orchestra della Svizzera Italiana spielt unter der Leitung von Oleg Caetani. Musik.

Das Scherzo aus der ersten Sinfonie D-Dur von Gilles Gounod war das mit dem Orchestra della Svizzera Italiana. Soweit das heutige ARD-Nachtkonzert. Falls Sie heute am Mittwoch noch eine große Mission, eine wichtige Mission vor sich haben, dann hier noch passende Musik von John Williams für Sie. Ich wünsche Ihnen einen guten Start in diesen Tag. Gerne auf bald wieder. Ciao, tschüss.

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1: 6 Uhr. Ein Mitarbeiter des Saarländischen Landesamtes für Soziales hat das Land offenbar um eine hohe Geldsumme betrogen. Er steht im Verdacht, über 11 Jahre hinweg Geld vom Amt auf sein eigenes Konto umgeleitet zu haben, getarnt als Zahlungen an mutmaßlich fiktive Leistungsempfänger. Laut Staatsanwaltschaft könnte dabei ein Schaden in hoher sechsstelliger Höhe entstanden sein. Das dem Landesamt übergeordnete Sozialministerium teilte auf Anfrage mit, dass der langjährige Mitarbeiter vom Dienst suspendiert sei. Der Beschuldigte hat auf eine SR-Anfrage bisher nicht geantwortet. Nach 9 US-Angriffen auf den Iran ist auch in Bahrain Luftalarm ausgelöst worden. Das berichtet die Nachrichtenagentur AP und beruft sich auf die Behörden. Der Golfstaat beherbergt die 5. Flotte der US-Marine und war im Verlauf des Krieges wiederholt Ziel iranischer Angriffe. Auch Kuwait wird nach eigenen Angaben mit Drohnen und Raketen attackiert. Die USA hatten in der Nacht den Iran angegriffen. Zuvor hatten die USA den Iran für 3 Angriffe auf Tanker in der Straße von Hormus verantwortlich gemacht. Der Iran bestätigte den US-Beschuss, machte aber keine Angaben zu Schäden und Opferzahlen. Die Diskussion um die geplante Krankenkassenreform geht weiter. Bundestagsabgeordnete der Grünen wollen eine Abstimmung über die Pläne nun womöglich per Eilantrag stoppen. Grünen-Parteichef Banaschak kündigte eine entsprechende Beschwerde vor dem Bundesverfassungsgericht an. Den Zeitungen der Mediengruppe Bayern sagte Banaschak, es gebe so viele kurzfristige Änderungen am Gesetz, dass keine vernünftige Beratung ermöglicht werde. Den gesamten Entwurf von CDU-Gesundheitsministerin Waken bezeichnete er als Murks. Eigentlich soll der Bundestag Ende der Woche über die Reform der gesetzlichen Krankenversicherung entscheiden. Um ein Fischsterben zu verhindern, wird die Saar aktuell mit Sauerstoff angereichert. Das hat das Landesamt für Umwelt- und Arbeitsschutz mitgeteilt. Hintergrund sind die hohen Wassertemperaturen der vergangenen Wochen. Der Spitzenwert 29,1 Grad, das ist die höchste Temperatur, die das Umweltministerium diesen Sommer aus der Saar gemeldet hat. SR-Reporter Jimmy Boot.
2: Daten der Universität des Saarlandes zufolge sind auch die Sauerstoffwerte zwischenzeitlich auf einen für Fische kritischen Wert gesunken. Mithilfe der Wasserkraftwerke in den Staustufen zwischen Saarbrücken und Mettlach soll der Sauerstoffgehalt stabilisiert werden. Nach Angaben des Landesamts für Umwelt- und Arbeitsschutz sind seit etwa 10 Tagen Turbinen abgeschaltet worden. Das Wasser werde so mit Sauerstoff angereichert. Auch sinkende Algenpopulationen hätten zu dem Problem beigetragen. Diese stabilisierten sich wieder, doch auch zu viel. Viele Algen und damit zu viel Sauerstoff könne problematisch werden. Ein Fischsterben habe dieses Jahr noch nicht stattgefunden.
1: Bei der Fußball-WM sind alle Achtelfinalpartien gespielt. Als letztes Team hat sich die Schweiz fürs Viertelfinale qualifiziert. Sie gewann mit 4:3 im Elfmeterschießen gegen Kolumbien. Für SR Info Hendrik Lückhoff.
3: Nach 90 und 120 Minuten stand es 0:0. Im Elfmeterschießen hielt der Schweizer Torwart Gregor Kobel von Borussia Dortmund einen Ball und sorgte mit dafür, dass die Schweiz erstmals seit der WM im eigenen Land 1954 wieder in einem Viertelfinale einer Weltmeisterschaft steht. Da geht's gegen Argentinien. Der Titelverteidiger drehte gegen Ägypten einen 0:2 Rückstand in einen 3:2 Sieg. Dabei erzielte das Team um Superstar Lionel Messi in der Schlussphase 3 Tore innerhalb von 13 Minuten. Heute ist der erste Ruhetag der WM, bevor es morgen mit dem ersten Viertelfinale Frankreich gegen Marokko weitergeht.
1: Die Fußballnationalspielerin Jennifer Marochan hat ihre aktive Profilaufbahn beendet. Das teilte die 34-Jährige bei Instagram mit. Die Tochter ungarischer Eltern startete ihre Karriere bei der DJK Burbach und beim 1. FC Saarbrücken. Mit der deutschen Nationalmannschaft wurde sie 2013 Europameisterin und 2016 Olympiasiegerin. Zuletzt war Marochan in Saudi-Arabien aktiv. Und das waren die Nachrichten mit Luisa Oberhauser. 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
4: Damit richten wir unseren Blick aufs Wetter. Ja, Sonne und Wolken teilen sich den saarländischen Himmel heute so ein bisschen auf. Vormittags haben wir eher mehr Wolken, später dann mehr Sonnenschein. Und es wird heute vor allem auch wieder ordentlich warm. Die Höchstwerte liegen zwischen 26 Grad im Hochwald und maximal 30 Grad an Saar und Mosel. In Buß zum Beispiel an der Saar sollen es 30 Grad werden, in Braunshausen 26 Grad. Dann der Blick auf die Straßen. Aktuelles aus der SR-Verkehrsredaktion. Da habe ich eine Gefahrenmeldung aus dem Regionalverband Saarbrücken. Auf der L387 aufpassen in Höhe Völklingen-Werden. In beiden Richtungen haben wir Gefahr durch einen Schwertransport und da ist jemand liegen geblieben mit dem Auto. Also fahren Sie da besonders vorsichtig. Ups. Ansonsten habe ich aktuell nichts. Kommen Sie gut an.
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4: An dem wir lernen, dass man wohl auch mit Fußfessel Präsidentin eines Landes werden kann, noch theoretisch, aber Marine Le Pen hat nach dem richterlichen Go, wenn man so will, gesagt, sie will es probieren, sie will antreten bei der Präsidentschaftswahl in Frankreich nächstes Jahr, ein Thema, das uns heute Morgen noch mehrfach beschäftigen wird. Zur Stärkung nehmen wir jetzt aber erstmal einen Schluck Kaffee und gönnen uns ein bisschen Musik aus Frankreich, die nur gut tut. Ich bin Linda Reitinger und das ist Jobel mit The Trumpets. Guten Morgen.

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0: Antoine Velotre mit seiner Petite Idee hier auf SR Kultur am Mittwochmorgen, 6.12 Uhr. Gestern Abend saßen viele Französinnen und Franzosen gespannt vorm Fernseher, denn sie wollten unbedingt wissen, tritt Marine Le Pen bei der Präsidentschaftswahl nächstes Jahr tatsächlich an oder nicht? Die Antwort war eindeutig, die verurteilte Fraktionschefin des rechtsnationalen Rassemblement National tritt an. Und sie will gegen ihre Verurteilung im Prozess um die Veruntreuung von EU-Geldern in Revision gehen. Aus Paris, Caroline Diller.
1: Bonsoir et bienvenue à tous dans l'actualité de ce mardi. La condamnation de Marine Le Pen à 3 ans.
2: Zur besten Sendezeit in den 20 Uhr Nachrichten im Sender TF1 sorgte Marine Le Pen einmal mehr für einen politischen Paukenschlag.
3: Donc ce soir, je suis candidate à l'élection présidentielle.
2: Betont selbstsicher und mit präsidialer Miene erklärte Le Pen, ihre Partei auch ein viertes Mal in den Präsidentschaftswahlkampf zu führen. Und das, obwohl ein Pariser Berufungsgericht die Politikerin erneut wegen der Veruntreuung von EU-Geldern verurteilt hatte. Die Richter hatten erklärt, dass sich Le Pen formal zur Wahl stellen darf, aber zugleich angeordnet, dass sie ein Jahr lang eine elektronische Fußfessel tragen muss. Die Politikerin zieht nun vor die nächsthöhere Instanz. Da ich die Möglichkeit habe, das Kassationsgericht anzurufen, was aufschiebende Wirkung hat, werde ich ohne Fußfessel in den Wahlkampf ziehen. Damit geht Le Pen all in. Denn juristisch bringt diese Strategie Risiken mit sich. Unter Rechtsexperten gilt als umstritten, ob die Kassationsbeschwerde vorhergehende Urteile wirklich aussetzt. Außerdem könnte eine Entscheidung noch vor der Präsidentschaftswahl im April nächsten Jahres fallen und dazu führen, dass Le Pen kurz vor der Wahl als Kandidatin doch noch zurückziehen muss. Nur knappe 40 Minuten hatte die Urteilsverkündung am Nachmittag gedauert. Kommentarlos war Marine Le Pen danach an den hunderten versammelten Journalisten vorbeigezogen. Fakt bleibt, Le Pen und mit ihr weitere, aktuelle und ehemalige Parteimitglieder des RN wurden der Veruntreuung von EU-Geldern für schuldig befunden und das zum zweiten Mal. Patrick Maisonneuve hat in dem Prozess als Anwalt das Europaparlament vertreten.
4: Deux juridictions successivement, le tribunal puis la cour d'appel de Paris.
2: Zwei Gerichte haben anerkannt, dass es eine massive Veruntreuung öffentlicher Gelder gab. Dass dies organisiert geschah und von Jean-Marie Le Pen und später Marine Le Pen orchestriert wurde. Und dass es sich dabei um einen schweren Schaden für die öffentliche Ordnung und die Redlichkeit von Funktionsträgern handelt, sagte Maisonneuve im Sender France Info. Auf die Frage, wie sich das auf ihr Image als Präsidentschaftskandidatin auswirken könnte, antwortete Le Pen in den Abendnachrichten lapidar: Die Franzosen haben das letzte Wort.
3: C'est les Français qui ont le dernier mot.
2: Le Pen schaltet nun direkt in den Wahlkampfmodus. Ihre Kandidatinnen-Website ging noch am Abend online. Und zugleich treibt sie ihren Machtkampf mit der Justiz auf die nächste Stufe.
0: Das war aus Paris Caroline Diller auf SR Kultur.

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0: Sie hat ihr Handwerk an der Berklee School of Music gelernt. Amy Mann war das hier auf SR Kultur am Mittwochmorgen 6.22 Uhr. Ja, für viele junge Eltern ist ja so das Elterngeld eine der wichtigsten Fragen überhaupt nach der Geburt. Wie lange können wir uns eine Auszeit leisten? Wie teilen wir sie auf? Bundesfamilienministerin Karin Prien plant jetzt, das Elterngeld zu kürzen. Die maximale Bezugsdauer soll um 2 Monate sinken und Väter sollen mehr in die Pflicht genommen werden. Das kommentieren heute Morgen auch viele Zeitungen. Sven Beermann hat die Meinungsspalten gelesen, ist jetzt bei mir hier im Studio. Guten Morgen, Sven.
1: Guten Morgen, Linda.
0: Ja, wie sind denn die Reaktionen auf diese Kürzungen beim Elterngeld?
1: Ja, da gibt es viel Unverständnis. So meint die Pforzheimer Zeitung, die Koalition will die Bezugsdauer des Elterngeldes von bis zu 14 auf künftig 12 Monate senken, obwohl es seit der Einführung 2007 die beliebteste familienpolitische Leistung ist. Die Frankfurter Allgemeine Zeitung findet, es ist mehr als heikel, ausgerechnet beim Elterngeld zu sparen. Die Geburtenrate hat einen neuen Tiefststand im Nachkriegsdeutschland erreicht. Familien, Kinder und Jugendliche müssen zunehmend darum kämpfen, in der Mehrheitsgesellschaft der über 60-Jährigen noch gesehen zu werden. Nicht nachzuvollziehen ist, warum die Ministerin die obere Einkommensgrenze von 175.000 Euro Jahreseinkommen nicht antasten wollte. Selbst eine leichte Senkung hätte Einsparungen gebracht und der Mittelschicht womöglich weiter die berufliche Auszeit von 14 Monaten ermöglicht. Auch die Rheinpfalz findet, dass an der falschen Stelle gespart wird. Untersuchungen zeigen, dass bislang die überwältigende Mehrheit der Väter ihre Monate parallel zur Mutter nimmt. Das ist für das Familiengefühl herrlich. Für die berufliche Entwicklung und die soziale Absicherung der Frauen ist das aber verheerend. Erst recht, wenn der Partner seine 3 Monate nun zeitgleich nimmt. Denn dann endet das Elterngeld nach 9 Monaten. Einen Betreuungsplatz für das Kind gibt es aber erst ab dem 1. Lebensjahr.
0: Ein Ziel der Reform des Elterngeldes soll ja sein, dass Frauen schneller in den Job kommen werden, ne?
1: Ja, dazu meint die Neue Osnabrücker Zeitung, der Wunsch, den Bezug des Elterngeldes partnerschaftlicher, also etwas gleichmäßiger unter Mann und Frau aufzuteilen, mag gut klingen. Letztlich ist das aber eine Einmischung in die Familien. Eltern sollten selbst entscheiden, wie lange wer zu Hause bleibt. Das geht einen liberalen Staat nichts an. Wir haben einen massiven demokratischen Wandel, aber streichen Eltern die Unterstützung. Was wollen wir als Gesellschaft eigentlich? Die Rheinpfalz empfiehlt dabei einen Blick nach Spanien. Beide Elternteile bekommen dort 16 Wochen, die nicht übertragbar sind. Die Väterbeteiligung stieg auf nahezu 100%. Geld vom Staat sollte Steuern wirken. Priens Pläne verpassen leider die Chance, die Gesellschaft gerechter zu machen und die Diskriminierung von Frauen auf dem Arbeitsmarkt abzumildern, indem Männer für Arbeitgeber exakt das gleiche Ausfallrisiko bedeuten.
0: Jetzt verkauft die schwarz-rote Koalition die faktischen Kürzungen ja als Weiterentwicklung des Elterngeldes. Ist das nicht ein bisschen Etikettenschwindel?
1: Ja, absolut, findet die Rhein-Neckar-Zeitung. Was für eine unehrliche Erzählung. Die Koalition sollte einfach offen zugeben, dass sie das Geld für anderes braucht, zum Beispiel für Zuschüsse zur Rentenversicherung.
0: Das war die Presseschau mit Sven Beermann hier auf SR Kultur.

0: während die Sonne das Saarland so langsam in verschiedene Goldtöne taucht, waren das noch die Shades of Blue, gerade von Paul Weller hier auf SR Kultur. Es ist 7:30.
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0: Neue Gefechte im Nahen Osten. Das US-Militär griff mehr als 80 Ziele im Iran an und begründete dies mit vorangegangenen Attacken auf Schiffe in der Straße von Hormus. Das Regime in Teheran wiederum griff Kuwait und Bahrain an. Da sind US-Truppen stationiert. 10 Verletzte bei Gefahrstoffunfall in Saarlouis. 2 der Verletzten mussten gestern Nachmittag per Rettungshubschrauber in Krankenhäuser geflogen werden. In der Halle eines Entsorgungsunternehmens war Schwefelwasserstoff ausgetreten. Schweiz im Viertelfinale. Bei der Fußball-WM siegten die Eidgenossen mit 4:3 nach Elfmeterschießen gegen Kolumbien. Zuvor war auch Argentinien erfolgreich und drehte bei seinem 3:2 gegen Ägypten einen zwischenzeitlichen 0:2 Rückstand. Und früherer Berlinale-Chef tot. Moritz de Haldern starb am vergangenen Samstag im Alter von 85 Jahren in der Schweiz. Er hatte von 1979 bis 2001 die internationalen Filmfestspiele in Berlin geleitet. De Haldern führte auch die Filmfestivals in Locarno und Venedig. 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Damit schauen wir aufs Wetter. Ich habe schon gesagt, die Sonne setzt sich hier und da schon durch ein paar Wolken durch, auch die unterwegs sind am saarländischen Himmel. Davon kriegen wir im Laufe des Tages auch noch mehr. Also gerade vormittags doch mehr Wolken als Sonne, später aber setzt sie sich dann doch deutlich motivierter durch. Der Nachmittag könnte wieder fast blauer Himmel und Sonnenschein werden. Sonnenscheinig. Sie wissen, was ich meine. Die Höchstwerte heute auch wieder recht warm. 26 Grad schaffen wir im Hochwald und maximal 30 Grad an Saar und Mosel. Aktuell zum Beispiel sind es in Saarlouis schon 21 Grad, in Neunkirchen noch 17. Der Blick auf die Straßen aktuell ist aus der SR-Verkehrsredaktion. Vorsicht auf der A8 Pirmasens Richtung Saarlouis. In Höhe Saar-Wellingen ist jemand liegen geblieben mit seinem Auto. Passen Sie da besonders gut auf. Ansonsten habe ich nichts. Kommen Sie gut an.
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0: Ich bin Linda Reitinger und immer noch so ein bisschen in der Verarbeitungsphase. Ja, falls Sie auch schon mal was verloren haben, was Ihnen wichtig war, werden Sie wissen, wie lange das manchmal dauert. Je nachdem eben, wie wertvoll einem war, was man verloren hat. Und das ist ja so individuell. Auch was das von außen vielleicht so lächerlich klein wirkt, ist im Herzen riesengroß. Es klingt jetzt alles noch so ein bisschen kryptisch, aber ich werde konkret. Ich verspreche Ihnen das gleich hier in unserer Kopfsache. Kommen Sie gut in den Tag.

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0: Ein Titel, der wirklich genau so klingt, wie er heißt. Like the Stars in the Sky. Chad Lawson war das auf SR Kultur am Mittwochmorgen. Es ist 6.39 Uhr.
1: Zwischenruf von Kevin Knorr, Evangelische Kirche.
2: Hier, falls deiner demnächst auch abläuft. Bei der nächsten Kontrolle hast du dann keinen Ärger, so wie ich gestern. Meine Mutter gibt mir eine kleine rote Kiste mit einem Kreuz darauf, ein Verbandskasten. Mein erstes Auto habe ich jetzt seit fast einem Jahr. Mir ist, Gott sei Dank, noch nichts Schlimmes passiert. Den gesetzlich vorgeschriebenen Verbandskasten habe ich nicht gebraucht. Er ist noch eingepackt, aber er hat sein Verfallsdatum erreicht. Eigentlich merkwürdig. Da liegt eine kleine rote Kiste in jedem Kofferraum. Nicht, weil ständig etwas passiert, sondern weil etwas passieren könnte. Und man hofft, diese Kiste nie öffnen zu müssen. Solche Verbandskästen gibt es nicht nur im Kofferraum meines Autos, sondern auch andere in meinem Leben, die ich bereithalte für den Ernstfall. Freunde zum Beispiel. Menschen, die ich nicht erst dann anrufe, wenn alles schief läuft, sondern die schon vorher da sind. Oder Erinnerungen an gute Zeiten, die mich durch schlechte Tage tragen. Bei mir auch der Glaube, der unscheinbar im Hintergrund liegt und erst dann wichtig wird, wenn die Straße plötzlich holprig ist. Der Verbandskasten in meinem Auto liegt unbeachtet im Kofferraum. Ich denke selten an ihn, aber es ist beruhigend zu wissen, dass er da ist. Und vielleicht sind die wichtigsten Dinge im Leben genauso. Nicht ständig im Blick, nicht immer im Einsatz, aber sie sind da, wenn ich sie brauche.
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0: dieser Soul, diese Stimme, sensationell. Mika Miller am Mittwochmorgen für Sie hier auf SR Kultur. Nehme ich Sie jetzt auch noch mal kurz mitnehme in einen kleinen Privatmoment, wenn man so will. Denn ich habe einen Ohrring verloren und das schmerzt mich tief, weil der erstens teuer war, aber vor allem emotional so wertvoll. Da hängt einfach so viel für mich dran und jetzt ist er weg. Unwiederbringlich. Ein Verlust, den Sie so oder so ähnlich vielleicht auch schon mal erlebt haben oder kennen. Und ja, jetzt die Frage, wie kommt man da dann drüber weg?
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0: Guten Morgen, Ricardo.
2: Guten Morgen, Linda.
0: Ja, es war nur ein Ohrring, ne? Und gleichzeitig war es eben so viel mehr. Ich habe mir den damals von meinem ersten so selbstverdienten Geld gekauft, weil es das erste Mal Kohle auf dem Konto und ich habe gedacht, Mensch, jetzt bin ich richtig stolz auf mich, jetzt kaufe ich mir diesen Ohrring und ich verbinde das eben auch, ne, diesen Stolz in dem Moment und dieses Geschenk an mich selbst. Das war einfach so schön und ich merke, das trifft mich viel mehr, dass der jetzt weg ist, als ich gedacht hätte. Deshalb, warum eigentlich können uns Gegenstände emotional so viel bedeuten?
2: Also, wenn du jetzt bei mir auf der Therapie-Couch sitzen würdest, ja, dann wüsste ich jetzt schon, warum dir der Ohrring so wichtig ist. Ne? Du hast ihn von dem ersten Geld gekauft und der hat für dich einen sehr, sehr starken emotionalen Wert. Und dann würde ich jetzt als nächstes wissen wollen, welche Funktion er für dich hatte. So, und in deinem Fall klingt es so, als wäre der Ohrring eben für dich sowas wie ein ganz persönlicher Erinnerungsanker. Ja, also er verbindet dich mit einer Version von dir, die sich damals so einen Traum erfüllt hat, die ganz stolz gewesen ist, das erste Geld verdient hat, irgendwas erreicht hat. In der Psychologie gibt es die Idee des Extended Self, also des erweiterten Selbst, ja. Also gemeint ist, dass manche Dinge zwar nicht biologisch zu uns gehören, aber eben zum Teil unseres Selbstbildes werden.
0: Was mich übrigens auch noch mehr überrascht hat, fast sind die auch vielen unterschiedlichen Emotionen, die ich irgendwie gespürt habe oder spüre. Ich bin nämlich nicht nur traurig, ich bin auch noch voll wütend auf mich selbst. Ich bin enttäuscht. Kommen dann so Gedanken wie, warum war ich denn auch so blöd, den ausgerechnet an diesem Abend zu tragen? Warum habe ich nicht besser aufgepasst? Eigentlich rede ich dann fast schon so richtig mit mir, als hätte ich was wirklich Schlimmes falsch gemacht. Also warum kommen nach so einem Verlust auch so oft Schuldgefühle oder irgendwie so Selbstvorwürfe?
2: Also Selbstvorwürfe sind oft der Versuch, Kontrolle über was zu gewinnen, das sich unkontrollierbar anfühlt. Ne? Also wenn irgendwas verloren geht, dann sucht unser Kopf nach einer Erklärung dafür. Und diese Was-wäre-wenn-Gedanken, die sind zwar unangenehm, aber die haben eine Funktion. Und zwar geben sie dem Verlust im Nachhinein eine scheinbare Logik. Und diese Logik, die braucht unser Gehirn, um mit Dingen abschließen zu können, um Dinge verarbeiten zu können. So, das kennen wir in größerem Ausmaß, also in viel größerem Ausmaß, auch nach sowas wie Trennung oder beruflichen Rückschlägen oder sowas. Das ist jetzt natürlich bei einem verlorenen Ohrring nicht ganz dasselbe, sorry.
0: Ja,
2: aber der psychologische Grundprozess, der ist eben doch sehr, sehr verwandt. Also etwas, das Bedeutung hatte, ist plötzlich nicht mehr verfügbar. Und das Gehirn versucht, diese Ohnmacht in Kontrolle umzuwandeln. Und die Schuldgefühle sagen dann im Grunde nichts weiteres als, ja, ich bin jetzt schuld daran gewesen. Also es gibt einen Grund dafür. Und das ist für uns einfacher zu verarbeiten, als uns einzugestehen, dass manchmal Verluste auch einfach passieren, ohne dass es einen Grund gibt.
0: Aber wie lässt man das jetzt los? Also nicht im Sinne von, ist doch egal, weil nur ein Gegenstand so, weil das stimmt emotional einfach nicht in dem Fall. Aber ich kann ja auch nicht ewig an diesem verlorenen Ohrring hängen bleiben. Also was hilft uns loszulassen in so Momenten?
2: Ja, also das stimmt. Viel, viel sinnvoller ist die Frage, wofür stand der Ohrring für mich? Und damit kann man das eigentlich auch auf alle möglichen anderen Verluste übertragen. Also wenn wir etwas verlieren, sei es jetzt ein Gegenstand, eine Beziehung, ein Job, eine Lebensphase, eine Wohnung, was auch immer, dann verlieren wir häufig nicht nur die Sache selbst, sondern auch ihre Funktion. Und loslassen bedeutet dann in dem Moment nicht, dass wir diese Bedeutung wegdrücken, was du auch gerade meintest, sondern dass wir sie versuchen neu zu verankern. Also ganz konkret,

0: vielleicht einmal benennen, welche Funktion hatte ein bestimmter Verlust und dann überlegen, wo kann ich diese Funktion heute wieder neu bekommen? Also wo findet sie heute einen neuen Platz? Vielleicht in einem, keine Ahnung, kleinen Ritual, in einem Foto, einem Text, einem anderen oder neuen Symbol oder in Gesprächen mit Menschen. Das ist jetzt vielleicht ein bisschen übertrieben für ein Ohrring. Kommt darauf an, wie wichtig er tatsächlich für dich gewesen ist. Aber das sind so Sachen, wie wir am besten mit Verlusten umgehen können.
1: Was ist deine psychologische Botschaft der Woche? Zum Schluss.
0: Die Funktion von Loslassen ist nicht das Vergessen, sondern psychologisch gesehen ein Umlernen. So das, was einmal wichtig war, das darf bleiben, auch wenn der konkrete Anker verloren geht.
1: Ich danke dir, Ricardo.
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1: 7 Uhr. Ein Mitarbeiter des Landesamtes für Soziales in Saarbrücken hat offenbar das Land um eine hohe Geldsumme betrogen. Wie die Staatsanwaltschaft mitteilte, steht er im Verdacht, Geld im hohen sechsstelligen Bereich veruntreut zu haben. Aus dem SR-Rechercheteam Katja Hackmann.
2: Der Beschuldigte soll laut Staatsanwaltschaft über 11 Jahre hinweg Geld vom Amt an sich selbst überwiesen haben, getarnt als Zahlungen an mutmaßlich fiktive Leistungsempfänger. Die genaue Anzahl dieser Fälle müsse noch ermittelt werden. Das dem Landesamt übergeordnete Sozialministerium teilte auf Anfrage mit, dass der langjährige Mitarbeiter vom Dienst suspendiert sei. Zudem sollen die internen Abläufe im Amt überprüft werden. Nach Angaben der Staatsanwaltschaft hatten Ermittler bereits Ende Mai die Wohnungen des Beschuldigten nach Vermögenswerten durchsucht und diese im Anschluss gepfändet. Der Beschuldigte hat auf eine SR-Anfrage bisher nicht geantwortet.
1: Die Saar wird aktuell mit Sauerstoff angereichert. Das hat das Landesamt für Umwelt- und Arbeitsschutz mitgeteilt. So soll ein Fischsterben verhindert werden. Mithilfe der Wasserkraftwerke in den Staustufen zwischen Saarbrücken und Mettlach soll der Sauerstoffgehalt stabilisiert werden. In den vergangenen Wochen waren Wassertemperaturen von über 29 Grad in der Saar gemessen worden. Das und eine schwankende Algenpopulation hatte zu sinkenden Sauerstoffwerten geführt. Ein Fischsterben hat es der Behörde zufolge dieses Jahr noch nicht gegeben. Trotz Waffenruhe zwischen den USA und dem Iran greifen sich beide Länder an. Zuletzt bestätigte der Iran, US-Einrichtungen in den Golfstaaten Kuwait und Bahrain beschossen zu haben. In der Nacht hatten die USA nach eigenen Angaben 80 Ziele im Iran attackiert. Details von Martin Ganselmeier.
3: Die USA werfen der iranischen Regierung vor, zum wiederholten Male Handelsschiffe in der Straße von Hormuz attackiert zu haben. Die US-Regierung antwortete deshalb mit einer doppelten Strafe, die Teheran zum Einlenken bringen soll. Zum einen heftige Luftangriffe auf militärische Einrichtungen im Süden des Iran, nahe der Meeresenge. Zum anderen wurden die Sanktionen auf iranisches Öl wieder in Kraft gesetzt. Dies soll den wirtschaftlichen Druck auf Teheran erhöhen. Letztlich hat die für 60 Tage geplante Waffenruhe den Kern des Konflikts nicht lösen können. Während die US-Regierung auf freier Durchfahrt durch die Straße von Hormuz besteht, beansprucht Iran die Kontrolle über die Meeresenge.
1: Die französische Rechtspopulistin Marine Le Pen will bei der Präsidentenwahl im kommenden Jahr antreten, trotz ihrer Verurteilung. Das hatte die 57-Jährige gestern in einem TV-Interview angekündigt. Ein Berufungsgericht bestätigte zuvor ein Urteil wegen der Veruntreuung von EU-Geldern. Die Strafe wurde jedoch abgemildert auf 1 Jahr Hausarrest mit elektronischer Fußfessel. Die Entscheidung der ersten Instanz, dass sich Le Pen für 5 Jahre nicht zur Wahl stellen darf, wurde vom Berufungsgericht verkürzt und ist bereits verbüßt. Le Pen kündigte trotzdem an, weiter gegen das Urteil vorzugehen. Sie wiederholte, dass sie keinen Wahlkampf mit Fußfessel machen werde. In Ungarn haben die wichtigsten staatlichen Rundfunksender mit Verbindung zum abgewählten Ministerpräsidenten Orbán den Sendebetrieb eingestellt. Betroffen waren laut örtlichen Zeitungen eine Fernsehstation und ein Hörfunksender. Der neue Ministerpräsident Mojor sprach von einem historischen Tag. In seiner 16-jährigen Amtszeit hatte Orbán laut Kritikern öffentlich-rechtliche Medien faktisch in Staatssender umfunktioniert. Bei der Fußball-WM hat es die Schweiz ins Viertelfinale geschafft. Die Schweizer besiegten Kolumbien im Elfmeterschießen mit 4:3. Zuvor gewann Argentinien gegen Ägypten mit 3:2. Damit sind alle Achtelfinals gespielt. Morgen treffen Frankreich und Marokko im Viertelfinale aufeinander. Und das waren die Nachrichten mit Luisa Oberhauser. 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
4: Lassen Sie uns aufs Wetter schauen. Das hat heute Wolken dabei und Sonnenschein und vor allem wieder auch ordentlich warme Temperaturen. Gerade heute Morgen und heute Vormittag sind es noch mehr Wolken als Sonne, aber die setzt sich dann Richtung Nachmittag und Abend immer weiter durch. Die Werte, die klettern hoch auf zwischen 26 Grad im Hochwald und maximal 30 Grad an Mosel und Saar. In Niederlingsweiler zum Beispiel werden es 28 Grad im Laufe des Tages. Wir schauen mal auf die Straßen. Aktuelles aus der SR-Verkehrsredaktion. Vorsicht auf der A8 Pirmasens Richtung Saarlouis. In Höhe Saarwellingen ist einer mit seinem Auto liegen geblieben. Passen Sie da besonders gut auf. Und dann habe ich noch was von der A620 Saarlouis Richtung Saarbrücken. Zwischen Völklingen und Saarbrücken-Klarental aktuell 3 Kilometer Stau. Hier müssen Sie mit ungefähr, 10 Minuten mehr rechnen. Das geht noch, ne? Kommen Sie gut an.
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4: Heute gibt es vielleicht nur schnelles Frühstück bei Ihnen, am Sonntag dann wieder schön gemütlich und groß und die Brötchen dann frisch holen. Das klappt ja im Allgemeinen ganz gut. Die Bäcker haben ja auf sonntags, aber wie oft haben Sie da schon sich ein bisschen geärgert vielleicht auch, weil ausgerechnet am Sonntag die Zahnpasta leer war oder das Toilettenpapier. Und das zu besorgen, schwierig, weil alle anderen Läden haben eben geschlossen. Gerade wird das wieder intensiv diskutiert, ob das nämlich noch zeitgemäß ist oder sich ändern sollte oder ob der Sonntag als gemeinsamer Ruhetag eben weiter geschützt werden sollte. Wir wollen mal schauen, was rechtlich überhaupt möglich ist. Ich spreche mit einem Arbeitsrechtler gleich hier. Ich bin Linda Reitinger. Guten Morgen.

0: Was wir nämlich alle nach Möglichkeit vermeiden, bitte. Kevin Morby war das mit Die Young auf SR Kultur am Mittwochmorgen 7.12 Uhr jetzt, an dem wir uns aber für einen Moment schon mal Richtung Wochenende fühlen, zum Sonntagmorgen, an dem wir noch schnell frische Brötchen holen und dafür wohl bald auch extra lange ausschlafen können, denn die Bundesregierung will die Regeln für Sonntagsöffnungen von Bäckereien und Konditoreien lockern. Wer danach aber noch schnell Shampoo, Windeln oder eine Zahnbürste braucht, der hat weiter eher schlechte Karten. Da bleiben die Läden weiter zu. Nur passt das noch zu unserem Alltag? Genau darüber wird jetzt wieder neu gestritten. Handelsverbände fordern mehr Sonntagsöffnungen, Gewerkschaften und Kirchen warnen vor einer schleichenden Aushöhlung des freien Sonntags. Was aber ist rechtlich überhaupt möglich? Darüber spreche ich jetzt mit dem Arbeitsrechtler, Professor Gregor Thüsing von der Universität Bonn. Guten Morgen, Herr Thüsing.
1: Guten Morgen, Frau Reitinger.
0: Herr Thüsing, viele Menschen fragen sich, ne, vielleicht wenn Bäckereien künftig länger sonntags öffnen dürfen, warum eigentlich nicht auch andere Geschäfte? Also ist das am Ende vor allem eine politische Entscheidung oder setzt das Gesetz hier ziemlich enge Grenzen?
1: Na, das ist zunächst erstmal eine politische Entscheidung, wenn es darum geht, Gesetze zu ändern. Aktuelle Gesetze setzen Grenzen und die merken wir. Sonntags besser einzukaufen, das ist erstmal bequem für den, der kaufen will, aber unbequemer natürlich für den, der zu verkaufen hat. Und deswegen sind es immer widerstreitende Interessen, die ja abgewogen werden müssen. Das ist zunächst eine Aufgabe der Politik, aber diese Politik muss eben Gesetze finden, an die sich dann alle halten. Aktuell haben wir Grenzen der Sonntagsarbeit, die haben wir schon sehr, sehr lange. Seit der Weimarer Zeit haben wir in unserer Verfassung stehen, dass der Sonntag der Tag der Arbeitsruhe ist und der seelischen Erhebung. Das ist ein bisschen antiquiert in der Formulierung. Aber das heißt eben, grundsätzlich soll es da so etwas wie ein kollektives Ausruhen geben. Und das schließt nicht aus, dass Dinge, die wir am Sonntag brauchen, auch dann kaufen können und deswegen auch insofern gearbeitet werden kann und muss. Aber es soll eben doch einen Unterschied machen, ob es ein Werktag ist oder ob es ein Sonntag ist.
0: Jetzt sagt der Handel, aber unser Alltag hat sich nun mal verändert. Ne? Viele arbeiten unter der Woche bis abends, kaufen online dann sowieso rund um die Uhr ein, wünschen sich insgesamt mehr Flexibilität. Sind das Argumente, die dann auch rechtlich mehr Gewicht bekommen könnten?
1: Unbedingt. Das ist natürlich ganz wichtig, dass wir sehen, wie können wir den Handel stärken gegen den Onlinehandel, wenn wir vielleicht die verödete Innenstadt nicht wollen. Wie weit können wir auch dem ein oder anderen gewandelten Bedürfnis Rechnung tragen? Das sind ja gesellschaftliche Zielkonflikte, die ausgetragen werden müssen. Die Verfassung allerdings setzt insofern doch eine Grenze, als es die Grundregel sein muss, Sonntag ist nicht Arbeitstag und alles andere muss gerechtfertigt sein. Und wie weit diese Rechtfertigung dann trägt, das ist auch eine juristische Frage und der bloße Umstand, dass vielleicht jenseits der Grenze ein Outlet auch am Sonntag auf hat oder dass es praktischer sein kann, vielleicht das eine oder andere noch schnell am Sonntag zu kaufen, das reicht wohl nicht. Da müssen schon bessere Gründe her.
0: Okay, dann sind sich Verfassung und Gewerkschaften und Kirchen wohl einig, dass der Sonntag eben der einzige Tag ist, auch an dem möglichst viele Menschen gleichzeitig frei haben sollten. Aber warum misst gerade auch das Recht diesem gemeinsamen Ruhetag so eine große Bedeutung bei?
1: Weil du das Recht es sichern kann. Das ist ja ein kollektives Gut, was hier geschützt wird. Der Sonntag, an dem meine ganze Gesellschaft einmal ausruhen kann, der Sonntag, der einer ganzen Gesellschaft Rhythmus gibt, das ist etwas, was eben nur durch eine Gesetzgebung erreicht werden kann. Wenn wir jedem allein diese Wahl geben würden, würden wir das so nicht synchronisiert und harmonisiert bekommen. Und das ist ja nicht nur in Deutschland so und es ist eben nicht seit gestern da. Das heißt, die Forderungen von Tourismus und Handel sind durchaus nachvollziehbar. Aber wir müssen schon sehen, dass wir doch eine ganze Menge gute Gründe dafür haben, dass es eben nicht beliebig freigegeben ist und dass es vielleicht auch gar nicht so aus der Zeit gefallen ist, wenn wir diesen Tag haben, an dem Sonntag, an dem Papa tatsächlich den Kindern gehört oder Mama und Papa und ja, die ganze Familie. Ja, ich denke an den Gewerkschaftsschlager der 70er Jahre. Nicht? Also das ist etwas, ich glaube, der Handel sollte sich da bemühen, bessere Argumente vorzubringen, als es bequemer ist oder dass der Onlinehandel auch Sonntag zur Verfügung steht, weil auch der Onlinehandel liefert am Sonntag nicht.
0: Aber noch ganz kurz, wer müsste eigentlich dann die Regeln lockern, wenn man das eben ändern wollte? Also der Bund, das Land oder die Kommunen?
1: Das ist ein schwieriges Zusammenspiel von Bund und Land. Also okay. Arbeitszeiten regelt der Bund, aber Öffnungszeiten die Länder. Also man müsste sich, damit es wirklich wirksam würde, auf beiden Ebenen einig werden. Und auch das zeigt, dass es das gar kein einfacher Weg ist und dass man das schon in einem sehr offenen Dialog und suchen soll, an dem am Ende vielleicht eine vorsichtige Lockerung steht, aber das Grundprinzip auf jeden Fall erhalten bleibt.
0: Schon allein rechtlich. Also ist es gar nicht so einfach, am Sonntag mehr Läden zu öffnen. Herr Professor Thüsing, ich danke Ihnen ganz herzlich für Ihre Einordnung.
1: Frau Heidegger, noch einen schönen Tag.
0: Ihnen auch.

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0: Musik aus Syrien. Von Galia war das auf SR Kultur am Mittwochmorgen. 7.23 Uhr ist es jetzt. Ja, die NATO soll heute Stärke zeigen, doch hinter den Kulissen knirscht es gewaltig. Wir schauen auf den NATO-Gipfel in Ankara, der heute ja erst so richtig startet. Aber schon gestern hatte Donald Trump seinen großen Auftritt und er war richtig schlecht gelaunt, weil er sich von den anderen Ländern im Stich gelassen fühlt. Und er hat durchblicken lassen, dass er sich das nicht länger gefallen lassen möchte. Aus Ankara, Thomas Spickhofen.
1: Auf ein Zeichen der Einigkeit und der Geschlossenheit hoffen die meisten Gipfelteilnehmer. Auf einen Geist von Ankara, Bundeskanzler Friedrich Merz, für eine NATO mit einem stärkeren Europa, die transatlantisch bleibt. Aber der wichtigste, der mächtigste Partner am Tisch, nämlich der von der anderen Seite des Atlantiks, der hat bei seiner Ankunft erstmal einen anderen Ton gesetzt. Er sei sehr enttäuscht gewesen von der NATO, wiederholt US-Präsident Donald Trump, als es um den Irankrieg geht.
2: I was very disappointed with NATO.
1: Die USA seien nicht gut behandelt worden, findet Trump, der sich im Stich gelassen fühlt. Er brauche die Hilfe gar nicht, erklärt der Präsident. Er wolle sie nicht einmal, aber die anderen hätten ja schon abgesagt, bevor er überhaupt gefragt habe. Ich habe die Leute getestet, ob sie da sind oder nicht. Ich habe schon lange gesagt, wir haben ihnen geholfen, aber ich bin mir nicht sicher, dass sie für uns da wären. So groß sei die Enttäuschung, dass er eigentlich nur wegen Recep Tayyip Erdogan, dem türkischen Gastgeber, in Ankara sei.
2: Frankly, if it weren't held in Turkey, where...
1: Ganz ehrlich, wenn es nicht in der Türkei stattfinden würde, wo mein Freund ein sehr starker Führer ist, dann wäre ich möglicherweise gar nicht gekommen.
2: It's possible that I wouldn't have attended.
1: Es ist nicht nur das Verhalten der NATO-Partner im Irankrieg, worüber der amerikanische Präsident weiterhin Groll hegt. Auch die Frage Grönland ist offenkundig längst noch nicht vom Tisch.
2: Because Greenland doesn't help.
1: Grönland ist für Dänemark keine Hilfe. Dänemark gibt nicht wirklich was aus dafür, aber es ist ein wichtiger Teil für die Vereinigten Staaten. Grönland sei umgeben von chinesischen und russischen Schiffen, behauptet Trump, und das dürfe nicht so sein. Es müsse, fordert der US-Präsident, von den Vereinigten Staaten kontrolliert werden, nicht von Dänemark.
2: That should be controlled by the United States, not by Denmark.
1: Und wenn die Europäer da nicht mitmachen, fügt Trump hinzu, bei all dem Geld, mit dem man ihnen bei Russland helfe, dann könnten die USA alle Soldaten aus Europa abziehen.
2: And when they wouldn't go along with it, and with all the money we spend to help them with Russia, and we don't have to spend any money, we could remove all of our soldiers out of Europe.
1: Das wiederum würden die anderen Teilnehmer gern unter allen Umständen vermeiden. Immerhin aber wird es heute bei der Arbeitssitzung tatsächlich um die neue Lastenverteilung im Bündnis gehen. Die amerikanische Regierung hat für die nächsten 6 Monate eine Überprüfung ihrer Präsenz in Europa angekündigt. Für die Europäer, die bereit sind, mehr Verantwortung zu übernehmen, geht es darum, dies in koordinierten Schritten zu tun. Auch das als Zeichen der Einigkeit und der Geschlossenheit.
0: Aus Ankara, Thomas Spickhofen hier auf

0: Dieser Mann hat auch schon das ein oder andere Herz gebrochen, weil sich aus persönlichem Umfeld, sag ich mal. Ja, die Mama von einer Freundin. Egal. Marc Knopfler. Smart Money war das hier auf SR Kultur am Mittwochmorgen. 7:30.
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0: Iran greift auch Nachbarstaaten an. Ziele waren unter anderem Kuwait und Bahrain. Dort sind amerikanische Truppen stationiert. Zuvor hatte das US-Militär mehr als 80 Ziele im Iran bombardiert und dies mit vorangegangenen Attacken auf Schiffe in der Straße von Hormuz begründet. 10 Verletzte bei Gefahrstoffunfall in Saluhi. 2 der Verletzten mussten gestern Nachmittag per Rettungshubschrauber in Krankenhäuser geflogen werden. In der Halle eines Entsorgungsunternehmens war Schwefelwasserstoff ausgetreten. Schweiz im Viertelfinale. Bei der Fußball-WM siegten die Eidgenossen mit 4:3 nach Elfmeterschießen gegen Kolumbien. Zuvor hatte sich bereits Argentinien gegen Ägypten mit 3:2 durchgesetzt. Und KI-generierte Figur erhält erste Spielfilmrolle. Sie soll unter dem Namen Tilly Norwood in dem geplanten Film Misaligned auftreten. Heftige Kritik gab es von der Schauspielergewerkschaft in Hollywood. Es handele sich um ein Computerprogramm, das ohne Erlaubnis und Vergütung auf der Arbeit unzähliger Darsteller aufbaue. 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Das Wetter heute, boah, vor allem warm. Dazu drücken auch noch ein paar Wolken von oben. Gerade heute Morgen und heute Vormittag ist es ziemlich bewölkt, aber die Sonne setzt sich mehr und mehr durch in Richtung Nachmittag und Abend. Hat sie dann auch sozusagen mehr die Oberhand. So soll es zumindest aussehen. Die Temperaturen dazu bis 26 Grad im Hochwald heute und maximal 30 Grad werden es an Saar und Mosel. Der Blick auf die Straßen aktuell ist aus der SR-Verkehrsredaktion. Vorsicht auf der A8 Pirmasens Richtung Saluhi. Zwischen Elversberg und der Sulzbachtalbrücke laufen Katzen auf der Fahrbahn rum. Fahren Sie da vorsichtig im Sinne der Katzen oder in deren Sinne und in ihrem. Außerdem Vorsicht im Landkreis St. Wendel in Höhe Tholey-Hasborn. Hat jemand Ladung verloren? Auch da bitte ganz besonders vorsichtig fahren. Die A620 Saluhi Richtung Saarbrücken habe ich noch mit Verkehrsbehinderung bzw. einem Stau zwischen Völklingen und Saarbrücken-Klarental. Auf 3 Kilometern staut sich's, rechnen Sie mit ungefähr 10 Minuten mehr und kommen Sie gut an.
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0: Ja, Marine Le Pen bleibt zwar wegen der Veruntreuung von EU-Geldern verurteilt, haben es heute auch schon gehört hier bei uns auf SR Kultur, trotzdem aber kann und will sie als Präsidentschaftskandidatin in den Wahlkampf ziehen und sagt, die Wähler werden entscheiden.
2: C'est les Français qui auront le dernier mot.
0: Ja, wie aber wird dieser Wahlkampf aussehen? Mit Fußfessel? Was bedeuten Urteil und Le Pens Entscheidung insgesamt für die Präsidentschaftswahl? Das schauen wir uns genauer an. Ich spreche mit dem französischen Journalisten Pascal Thibault gleich hier. Ich bin Linda Reitinger. Guten Morgen.

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0: Ja, auch ohne den Gesang von ABBA, herrliche Musik, Benny Andersons Thank You for the Music auf SR Kultur. Es ist 20 vor 8 am Mittwochmorgen. Ja, kann jemand als Präsidentin kandidieren, während er bzw. sie eine elektronische Fußfessel trägt? Die Antwort lautet ja, zumindest theoretisch. Nach dem Berufungsurteil gegen Marine Le Pen bleibt sie zwar wegen der Veruntreuung von EU-Geldern verurteilt. Anders als nach dem ersten Urteil ist eine Kandidatur für die Präsidentschaft aber grundsätzlich wieder möglich. Und Le Pen hat angekündigt, genau das zu tun.
1: Ce soir, je suis candidate à l'élection présidentielle.
0: Was bedeutet dieses Urteil jetzt für die französische Präsidentschaftswahl nächstes Jahr und für ihre Chancen auf den Élysée-Palast? Darüber spreche ich jetzt mit dem Journalisten Pascal Thibault von Radio France International. Guten Morgen, Herr Thibault.
2: Guten Morgen, bonjour.
0: Bonjour, Herr Thibault. Auf den ersten Blick, muss man sagen, wirkt dieses Urteil ja auch irgendwie widersprüchlich. Ne? Marine Le Pen bleibt verurteilt und kann trotzdem Präsidentin werden. Wie wird das in Frankreich gerade aufgenommen?
2: Ja, das ist ein bisschen wie ein Donnerschlag, weil peu à peu hatte man fest mit einer Kandidatur des Kronprinz, also von Jordan Bardella, gerechnet. Also der 30-Jährige war gestern sehr diskret und wahrscheinlich musste er die Pille schlucken sozusagen. Das ist ein kluges Urteil, weil einerseits ist es klipp und klar, dass Marine Le Pen mit dieser Affäre um die Beschäftigten im Europaparlament das Recht nicht respektiert hat und sie ist weiter verurteilt. Aber das Gericht mit dieser Entscheidung, mit dieser leichteren Strafe, also will nicht im Weg stehen und eine Präsidentschaftskandidatur verhindern.
0: Jetzt hat Le Pen ja vor, das noch anzufechten, aber Stand jetzt muss sie ja ein Jahr lang eine elektronische Fußfessel tragen. Wie sehr könnte das ihre Kampagne tatsächlich beeinträchtigen? Also organisatorisch, aber auch im Bild, das sie so abgibt?
2: Also Stand heute, wenn sie, wie sie es angekündigt hat, gestern Abend in Revision geht, hat es juristisch als Folge, dass erstmal die Entscheidung des Gerichtes von gestern nicht greift. Das heißt, sie darf sich frei bewegen. Das Gericht will möglichst schnell, vielleicht bis Anfang 2027 entscheiden. Und dann muss man sehen, wenn das Gericht doch die Entscheidung bestätigt, es geht eigentlich nur um rechtliche Fragen bei dieser Revision, dann wird sich die Frage der Fußfessel stellen. Wird sie gleich angebracht? Gibt es Anpassungen? Man kann das verhandeln. Also, aber natürlich ist es schon ein Problem, wenn man Tag ein, Tag aus durch ganz Frankreich reist im Rahmen eines Wahlkampfes.
0: Jetzt hat Marine Le Pen ja in den vergangenen Jahren sich sehr bemüht, ihre Partei als regierungsfähig erscheinen zu lassen. Bestätigt dieses Urteil dieses Image, beschädigt vielmehr dieses Urteil dieses Image dauerhaft oder könnte sie daraus auch politisches Kapital schlagen sogar?
2: Also moralisch ist sie natürlich bestätigt. Sie hat in der Vergangenheit sehr heftige Sprüche geklopft gegen andere Verantwortliche in der Politik, gegen die anderen Parteien, die, wenn nicht korrupt, zumindest anfällig seien für Rechtsbrüche. Sie hatte harte Strafen verlangt und jetzt ist sie die Verurteilte in zwei Instanzen. Ja, das ist natürlich ein Mangel, den die Konkurrenten natürlich ausschlachten werden. Das hat man gleich gestern gehört. Andererseits kann sie von der Le Pen Story profitieren, von dieser Image als Phönix aus der wieder aus der Asche hervorhebt und das vielleicht auch bei manchen Franzosen punktet. Und sie wird dann, wenn sie es schafft, bis zum Ende zum vierten Mal kandidieren, nachdem ihr Vater auch zigmal kandidiert hat. Ja. Also die Le Pen-Story setzt sich fort. Mit diesem Makel ist es ein Problem, das werden wir erst, wenn die Wahllokale schließen, sollte sie bis zum Ende kandidieren können, wissen.
0: Trotzdem muss man ja sagen, diese Kandidatur von ihr ist riskant aus verschiedenen Gründen und Sie haben es eben schon angesprochen. Warum lässt sie nicht direkt ihrem Kronprinzen den Vortritt, Jordan Bardella? Der liegt ja auch in den Umfragen eh vorne.
2: Ich glaube, mit Sicherheit steht ein Stück Ego da in der Luft. Ja, sie ist die große Erneuerin der Partei. Sie hat die Partei sehr, sehr stark verändert, sich von dem etwas berüchtigten Erbe ihres Vaters, von dem Gründer der Partei. Sie hat schon dreimal 2012, 17 und 22 kandidiert mit einem großen Erfolg das letzte Mal, über 40% der Stimmen beim zweiten Wahlgang. Sie sieht sich als geborene Kandidatin und hat über sich ergehen lassen, dass Bardella irgendwie dann als Plan B im Raum steht. Aber sie sieht sich trotzdem als diejenige, die kandidieren sollte. Und sie geht eine starke Wette ein. Und

0: engelsgleich schickt sie uns in den Mittwochmorgen. Hallo, nett war das für Sie auf SR Kultur. Um jetzt 7.50 Uhr. Und ich weiß nicht, wie gelassen oder auch nicht Sie der neuen Hitzewelle entgegensehen. Die Studierenden der Musikhochschule Saar, die kommen vermutlich allein schon beim Gedanken ganz schön ins Schwitzen. Die nämlich müssen täglich über Stunden üben. Und seit dem Umzug in die Trierer Straße in Saarbrücken, in kleinen Räumen unterm Dach oder auf der Sonnenseite des Gebäudes. Und das wird bei der nächsten anstehenden Hitze zum echten Problem. Gerade vor den Abschlussprüfungen. Die Hochschule sucht nach Lösungen. Dazu jetzt SR-Kulturreporter Max Zettler. Denn er war für uns mal vor Ort.
1: Durch die Mauern der Hochschule für Musik in Saarbrücken schallt immer irgendein Instrument. Sei es ein Klavier, eine Pauke oder Operngesang. Wer vor dem Gebäude steht, bemerkt aber auch ganz schön viel Glas an der Sonnenseite. Das Treppenhaus ist vormittags schon ziemlich aufgeheizt.
2: Das kann man eigentlich wirklich nicht benutzen,
1: meint der AStA-Vorsitzende Leander Denzer.
2: Wenn hier die Sonne drauf knallt, unmöglich. Das schafft man nicht, die Treppen hoch, ohne zusammenzubrechen.
1: Zum Glück gibt es einen Fahrstuhl. Der AStA-Vorsitzende führt weiter in die Überräume für die Sängerinnen und Sänger. Die sind der Sonne zugewandt und werden sehr schnell sehr warm.
2: Hier war kein Unterricht möglich, die sind ausgewichen. Eine Lehrerin hat in den Räumen 35 Grad gemessen.
1: Denzer studiert selbst Gesang im Hauptfach und müsste hier eigentlich mehrere Stunden die Woche drin üben.
2: Ich habe einfach weniger gemacht, weil es sonst körperlich zu anstrengend ist. Es bringt auch nichts, bei diesen Temperaturen zu üben, wenn man sich nicht konzentrieren kann. Braucht man fünfmal den Schweiß und es bringt vielleicht ein Viertel des Ergebnisses, das bis unter normalen Temperaturen bringt.
1: Nur stehen für einige Studis die Abschlussprüfungen ins Haus, auch für Leander Denzer. Momentan müssen die Musikerinnen und Musiker eigentlich besonders viel machen. Es geht noch ein Stockwerk höher.
3: Wir sind jetzt unterm Dach, im Raum steht ein Flügel, ein Ventilator und zwei große Fenster. Ich merke, es ist vormittags und ich schwitze jetzt schon.
2: Genau.
3: Die Fenster dürft ihr nicht öffnen beim Üben, ne?

0: Hier gibt es kein explizites Verbot von den Anwohnern, weil es gibt hier nicht direkt Anwohner. Aber das Problem ist, das hier ist eine kleine Übelparzelle, direkt daneben liegt die nächste. Wenn hier einer steht mit offenem Fenster und Trompete spielt, alle glauben, der Trompeter steht neben denen, da kann sich eine Querflöte nicht konzentrieren, ein Sänger auch nicht.
1: Die Hochschule für Musik steht dieses Jahr das erste Mal vor solchen Hitzeherausforderungen. Die Hochschulleitung hat das Problem aber schnell erkannt und kurzfristig Maßnahmen ergriffen. Ventilatoren wie der im Übungsraum unter dem Dach stehen jetzt in fast jedem Raum in der Hochschule, heißt es. Rektor Hans-Peter Hofmann erklärt, was noch alles geplant ist.
2: Wir haben 6 Klimatisierungsgeräte bereits vor Ort. 6 weitere haben wir bestellt. Die kommen leider erst Ende Juli, Anfang August. Einige sind schon installiert, andere folgen. Also wenn wir 12 dann schlussendlich haben werden, dann werden wir die schlimmsten Räume auch alle bedienen können.
1: Für alle Maßnahmen hat die Hochschule schon über 30.000 Euro investiert, so Hofmann. Eine Menge Geld in so kurzer Zeit. Langfristig will die Hochschulleitung noch weitere Räume klimatisieren. Dafür braucht sie aber Geld vom Kultusministerium.
2: Natürlich werde ich einen Antrag auf finanziellen Mehrbedarf stellen.
1: Für die Bewertung der anstehenden Abschlussprüfungen wird die Hochschule die Hitzebedingungen während der Vorbereitungszeit zumindest mit einbeziehen, meint der Rektor.
2: Man muss schon irgendwo eine Vergleichbarkeit herstellen und eine Gerechtigkeit auch anderen Prüflingen gegenüber. Aber ja, Mensch sein, leben und leben lassen. Man wird über die einzelnen Fälle reden.
1: Zumindest in den nächsten Sommer können Studis, Dozenten und Mitarbeiter an der Musikhochschule in Saarbrücken optimistisch blicken.
3: Ja, bis dahin wird wohl erst weiter geschwitzt. Max Zettler war das für SR Kultur in den neuen, oder er war für uns in den neuen Räumen der Musikhochschule Saar und hat sich auch die Lösungen für das Hitzeproblem da angeguckt.

Es ist Mittwoch, kurz vor 8. Sie starten mit SR Kultur in diesem Morgen, wo wir jetzt dramatisch untermalen, was auch immer bei Ihnen ansteht. Weil warum nicht auch mal sowas wie das Schuhe zubinden einfach zu einem kleinen Hollywood-Moment machen mit Alexandre Desplat.

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1: 8 Uhr. NATO-Generalsekretär Rutte hat die jüngsten US-Angriffe auf den Iran als absolut notwendig bezeichnet. Am Rande des NATO-Gipfels in Ankara sagte Rutte, der Iran habe die bestehende Waffenruhe so wörtlich im Grunde genommen verletzt. Zuvor hatten die USA Ziele im Iran beschossen, weil der Iran 3 Tanker in der Straße von Hormus angegriffen habe. Daraufhin attackierte der Iran US-Militäreinrichtungen in der Golfregion. Die französische Rechtspopulistin Marine Le Pen will gegen ihre Verurteilung wegen Veruntreuung von EU-Geldern weiter vorgehen. Le Pen erklärte, sie werde im Wahlkampf für die Präsidentschaftswahl 2027 keine Fußfessel tragen. Andere Politiker und Politikerinnen reagieren mit Lob und Kritik.
2: Ihr politischer Verbündeter Eric Ciotti von der rechten Splitterpartei UDR sprach von einer guten Nachricht für die Demokratie. Ihr rechtsextremer Konkurrent Eric Zemmour von der identitären Partei Reconquête erklärte, es sei gut, dass nun die Franzosen über das Schicksal von Marine Le Pen entscheiden würden und nicht die Richter. Kritik hagelte es aus der Mitte des politischen Spektrums. Der frühere Premierminister Gabriel Attal von der Präsidentenpartei Renaissance betonte die moralische Dimension einer Kandidatin, die 2-mal wegen Veruntreuung öffentlicher Gelder verurteilt wurde. Der Generalsekretär der konservativen Republikaner warf der RN-Kandidatin vor, mit dieser Kehrtwende die Demokratie als Geisel zu nehmen und die Institutionen zu schwächen. Die Chefin der Grünen kritisierte, Marine Le Pen gebe ein schädliches Bild der Politik ab.
1: Le Pen liegt in aktuellen Umfragen mit gut über 30% deutlich vorn. Ein Mitarbeiter des saarländischen Landesamtes für Soziales hat das Land offenbar um eine hohe Geldsumme betrogen. Er steht im Verdacht, über 11 Jahre hinweg Geld vom Amt auf sein eigenes Konto umgeleitet zu haben, getarnt als Zahlungen an mutmaßlich fiktive Leistungsempfänger. Laut Staatsanwaltschaft könnte dabei ein Schaden in hoher 6-stelliger Höhe entstanden sein. Das dem Landesamt übergeordnete Sozialministerium teilte auf Anfrage mit, dass der langjährige Mitarbeiter vom Dienst suspendiert sei. Der Beschuldigte hat sich auf eine SR-Anfrage bisher nicht gemeldet. Die Kommunen im Saarland hängen beim Hitzeschutz offenbar hinterher. Eigentlich sind sie aufgerufen, für Hitzewellen wie die vor 2 Wochen sogenannte Hitzeschutzpläne aufzustellen. Im Saarland gibt es auf kommunaler Ebene bisher nur einen einzigen, in Saarbrücken. SR-Reporterin Lisa Krauser.
3: Neben langfristigen und vorbeugenden Maßnahmen sieht der Plan 10 sogenannte kurzfristige Maßnahmen während akuter Hitzephasen vor. So seien beispielsweise Warnhinweise und Hitzetipps über soziale Medien oder die elektronischen Anzeigetafeln der Stadt verbreitet worden. Eine Streetworkerin habe Wasserflaschen an Obdachlose verteilt. In den städtischen Kitas und Großtagespflegen seien Sonnencreme bereitgestellt und Tagesabläufe angepasst worden. Der Hitzeaktionsplan sieht aber auch sogenannte potenzielle Maßnahmen vor. Etwa die Öffnung von kühlen Gebäuden oder Erfrischungsmöglichkeiten im öffentlichen Raum, zum Beispiel Cooling Points mit Wassernebel. Diese potenziellen Maßnahmen seien zum Teil noch nicht zum Tragen gekommen, weil sie noch in der Umsetzung seien.
1: Das Elsass kommt einem Austritt aus der Region Grand Est offenbar näher. Der französische Premierminister Le Cornu ist dafür aufgeschlossen, ein entsprechendes Gesetz voranzubringen. Das teilte die elsässische Abgeordnete Brigitte Klinkert nach einem Treffen mit Le Cornu mit. Im April hatte die französische Nationalversammlung bereits für einen Gesetzentwurf für die Unabhängigkeit des Elsass gestimmt. Dieser liegt aktuell im Senat. Die Elsasser wollen unter anderem wieder volle Hoheit über die Wirtschaftsförderung und den Tourismus. Bei der Fußball-WM hat es die Schweiz zum ersten Mal seit 1954 ins Viertelfinale geschafft. Die Eidgenossen besiegten Kolumbien im Elfmeterschießen mit 4:3. Zuvor drehte Argentinien einen 0:2 Rückstand und besiegte Ägypten am Ende mit 3:2. Morgen startet mit der Partie Frankreich gegen Marokko das Viertelfinale. Das erste zeigt das Spiel live ab 22 Uhr. Und das waren die Nachrichten mit Luisa Oberhauser. 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
4: Damit der Blick auf unser Wetter heute im Saarland. Aktuell dominieren noch ziemlich die Wolken am saarländischen Himmel. Das wird sich aber ändern. Im Laufe des Tages setzt sich die Sonne immer mehr durch. Es bleibt den ganzen Tag über weiter trocken, so wie auch in den letzten Tagen. Und es bleibt vor allem auch weiter ganz schön warm, heiß fast. Denn bis 30 Grad werden es an Saar und Mosel, bis 26 Grad Im Hochwald in Braunshausen zum Beispiel 26 Grad, in Buß an der Saar 30 heute im Laufe des Tages. Der Blick auf die Straßen, aktuelles aus der SR-Verkehrsredaktion. Vorsicht auf der A8 Saarlouis Richtung Pirmasens. Zwischen Neunkirchen-Heinitz und Neunkirchen-Spiesen liegt ein Fuchs, der wohl angefahren wurde. Passen Sie da besonders gut auf. Dann außerdem noch ein Stau auf der A620 Saarlouis Richtung Saarbrücken. Zwischen Völklingen und Saarbrücken-Klarental nämlich staut sich's auf mittlerweile 4 Kilometern. Rechnen Sie mit einer Viertelstunde mehr, die Sie hier brauchen, und kommen Sie gut an.
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4: Ich bin Linda Reitinger, begleite Sie in diesen Mittwochmorgen und nehme jetzt einfach wörtlich, was Mira Lou Kovac sagt. Shut the fuck up and let go. Na gut, hier ist er.

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0: flott und französisch klingt der Morgen hier auf SR Kultur mit Les Yeux de la Tête und Entre chez moi. Es ist Mittwochmorgen, 8.12 Uhr. Und die Xbox, kann man glaube ich wirklich so sagen, ist eine der bekanntesten Marken ja der Videospielewelt. Aber der große Name hilft offenbar nicht. Microsoft baut seine Gaming-Sparte um, streicht über 3000 Arbeitsplätze und lagert Entwicklerstudios aus. Der Konzern hatte massiv investiert ins Xbox-Geschäft, aber das Geschäft mit der Konsole läuft eben nicht so, wie es soll. Microsofts Computerspielchefin will deshalb einen Neustart, ein Reset. Das sind die Einzelheiten von unserem USA-Korrespondenten Nils Dams.
1: In einer internen Nachricht an Microsoft-Mitarbeitende schreibt Xbox-Chefin Asha Sharma:
2: Unser Geschäft läuft derzeit nicht gut.
1: Deshalb sollen rund 3200 Mitarbeitende der Gaming-Sparte ihren Job verlieren. Rund 1600 sofort, weitere 1600 bis Mitte kommenden Jahres. Das sind insgesamt rund ein Fünftel der gesamten Belegschaft in dem Bereich. Der Grund: Microsoft mache mit Computerspielen und Konsolen sehr viel weniger Geld als die Konkurrenz.
2: Unsere Margen liegen um das 3- bis 10-fache unter den vergleichbaren Plattformen.
1: Ein Neustart müsse her, ein Reset. Das Wort benutzt Sharma in ihrer Nachricht an die Belegschaft 6-mal. Eine weitere Maßnahme des Reset: Microsoft will sich von mindestens 4 Studios trennen, die Spiele für PC und die Konsole Xbox entwickeln. Dazu schreibt Asha Sharma:
2: Es ist weder möglich noch wünschenswert, jedes große Studio zu besitzen. Wir haben zudem gelernt, dass wir nicht für jede Art von Studio der beste Partner sind.
1: Asha Sharma hat die Microsoft Gaming-Sparte im Februar übernommen und leitet jetzt einen Strategiewechsel ein. Sie wolle den Fokus auf große und bekannte Blockbuster-Titel legen. Ihr Vorgänger Phil Spencer, der über 10 Jahre Xbox-Chef war, hatte einen anderen Plan.
3: He went all in on what he called Xbox Game Pass.
1: Er hat alles auf den Xbox Game Pass gesetzt. Das ist ein Abo-Modell wie bei Netflix. Du zahlst eine monatliche Gebühr und kannst hunderte Spiele spielen, sagt Jason Schreier vom Wirtschaftssender Bloomberg. Um viele Abonnenten für den Game Pass zu bekommen, haben sie viele verschiedene Entwicklerstudios gekauft, die große, aber auch kleinere, nischigere Spiele gemacht haben. Der spektakulärste Deal war 2023 die Übernahme von Activision Blizzard für 69 Milliarden US-Dollar. Activision Blizzard macht bekannte Spiele wie Call of Duty.
4: Reiß dich zusammen, Mann!
5: Ein Mann ist leichter zu töten als die Idee, für die er steht.
1: Diablo oder World of Warcraft. Auch die lassen sich mit dem Game Pass spielen. Sie wollten damit 100 Millionen User erreichen, es wurden aber nicht mehr als 30 bis 35 Millionen. Laut Microsoft sei auch die Zeit, die Spieler auf der Plattform verbringen, gesunken. Im Nachhinein wurde klar, dass der Markt Grenzen hat, denn Gamer suchen nicht verzweifelt Zugang zu hunderten Spielen. Die meisten haben zu viele Spiele und zu wenig Zeit, die alle zu spielen.
3: Enough time to play them all.
1: Für Xbox-User werde sich nicht sofort was ändern. Alle bisher angekündigten Titel sollen auch veröffentlicht werden. Aber, sagt Journalist Jason Schreier,
3: what you will see is
1: es werden eben weniger nischigere, kleinere Spiele erscheinen, dafür mehr mit hohem Budget. Und zwar nicht nur bei Microsoft, das sei ein allgemeiner Trend und auch ein Grund, warum die gesamte Gaming-Branche ein Problem hat.
3: Game development cycles have really grown.
1: Die Entwicklungszeiten sind immer länger. Früher hat ein großes Spiel 2 bis 3 Jahre gedauert und 20 bis 50 Millionen Dollar gekostet. Heute dauern sie 5 bis 7 Jahre und kosten das Zehnfache. Das hat auch mit den hohen Erwartungen und Ansprüchen der Gamer zu tun. Aber auch die Ansprüche von Microsofts Gaming-Chefin Asha Sharma sind hoch. Sie schreibt:
2: Ich möchte, dass Xbox zu den wenigen Unternehmen gehört, die täglich mehr als 1 Milliarde Menschen unterhalten.
0: Nils Dams war das für Sie hier auf SR Kultur.

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0: Michelle David and the True Tones of SR Kultur mit Pick Up the Pieces. Und da erspare ich mir wohl besser jede direkte Überleitung. Wir schauen jetzt zum NATO-Gipfel in Ankara, der seit gestern tagt und bei dem es um weit mehr geht als um neue Beschlüsse. Die Allianz steht unter Druck. Russlands Krieg gegen die Ukraine dauert an. Der Iran-Krieg belastet das Verhältnis zwischen den USA und seinen Partnern in Europa. Und US-Präsident Trump fordert von Europa mehr Einsatz. Gleichzeitig soll über weitere Milliardenhilfen für die Ukraine und höhere Verteidigungsausgaben entschieden werden. Die zentrale Frage dabei, kann die NATO trotz aller Differenzen handlungsfähig bleiben? Für SR Kultur verfolgt Anna Engelke den Gipfel in Ankara. Guten Morgen, Anna.
1: Guten Morgen, Linda.
0: Mit welchem Eindruck hat denn dieser Gipfel jetzt begonnen aus deiner Sicht? Zeigt sich die NATO nach außen geschlossen oder sind die Spannungen innerhalb des Bündnisses kaum noch zu übersehen?
1: Also wenn es nach NATO-Generalsekretär Mark Rutte geht, dann ist die NATO geschlossen. Das hat er auch gleich heute Morgen nochmal betont. Also heute beginnt die Arbeitssitzung, 3 Stunden, zu der auch Präsident Trump aus den USA erwartet wird. Und der ist aber derjenige, der jetzt gestern nach seiner Ankunft hier in Ankara gleich den Eindruck vermittelt hat, mit der Geschlossenheit ist es doch nicht so weit her. Er hat sich getroffen mit dem Gastgeber, mit dem türkischen Präsidenten Erdogan. Das war gestern Nachmittag und da hat er wirklich seinem Unmut über die Europäer freien Lauf gelassen. Die hätten ihn nicht unterstützt im Iran-Krieg. Die würden sowieso zu wenig Geld ausgeben für die NATO, für Verteidigung. Also von daher würde ich sagen, ist da durchaus ein Misston aus Washington zu hören gewesen. Mhm. Aber ein Misston, den wir auch kennen, der in dem Sinne nicht neu ist.
0: Ja, Donald Trump fordert ja seit Jahren, dass Europa mehr Verantwortung übernimmt. Hat Europa eben diesmal tatsächlich was anzubieten?
1: Ich finde, ja, Europa hat etwas anzubieten, höhere Verteidigungsausgaben. Darauf hatten sich ja die NATO-Partner im vergangenen Jahr bei ihrem letzten Gipfel in Den Haag verständigt, 5% ihrer Wirtschaftsleistung in Verteidigungsausgaben zu stecken und in dazugehörige Infrastruktur. 5%, das ist wirklich sehr, sehr, sehr viel Geld. Und der Bundeskanzler zum Beispiel ist hier gestern gelandet und hat dann gleich mitgeteilt, dass die Bundesrepublik, also dass Deutschland in diesem Jahr knapp 125 Milliarden Euro allein für Verteidigung ausgibt. Also das ist wirklich sehr viel Geld. Das ist 25% mehr als im Vorjahr. Und nun ist es so, dass Deutschland, weil wir ja die Schuldenbremse ausgesetzt haben für unsere Verteidigungsausgaben, dass Deutschland da auch in einer bequemeren Position ist als andere Staaten, die keine Schulden machen können oder wollen für Verteidigung. Und deswegen ist auch nicht überall so eine Summe abzurufen in den anderen europäischen Staaten. Was du aber siehst, und darauf weist auch immer wieder der NATO-Generalsekretär Rutte hin, dass insgesamt die Europäer einfach sehr viel mehr Geld für Verteidigung ausgeben, als sie früher das gemacht haben. Und das liegt ganz klar an der Drohung von Donald Trump, die NATO zu verlassen oder halt einfach nicht mehr sich darum zu kümmern und der große, starke Partner zu sein.
0: Lass uns kurz schauen zum Thema Iran-Krieg auch, der die Spannung zwischen USA und ja mehreren europäischen Partnern verschärft hat. Jetzt auch die neuen schweren Angriffe der USA auf den Iran. Wie prägt das die Gespräche hinter den Kulissen? Ich meine, NATO-Chef Rutte hat ja gesagt, die Angriffe seien absolut notwendig gewesen.
1: Genau, das ist schon mal ein klares Signal von ihm heute Morgen gewesen, auch an die USA, an Donald Trump, dass die NATO da an der Stelle hinter dem Iran steht, zumindest der NATO-Generalsekretär. Er hat auch so argumentiert und hat gesagt, also wenn Iran sich nicht an die Waffenruhe hält, dann ist es absolut notwendig, dass man dem Einhalt gebietet. Ich denke, dass die Hoffnung bei vielen hier in der NATO, vor allen Dingen den Europäern, ist, dass der Iran nicht zu sehr dominiert. Der Iran wird auch im Abschlusskommuniqué des NATO-Gipfels vorkommen. Zum einen, dass der Iran nie Atomwaffen bekommen soll oder in die Hand bekommen soll und dass auch die freie Schifffahrt in der Straße von Hormuz gewährleistet werden soll. Aber eigentlich geht es hier um andere Dinge, darum, dass die Europäer mehr Lasten übernehmen und vor allen Dingen das gemeinsame Bekenntnis der USA, Kanadas und Europa zum Artikel 5 des NATO-Vertrags, also dieser Beistandsverpflichtung. Richtung und dass die NATO tatsächlich noch beieinander steht. Also genau das, was du anfangs gefragt hast, inwieweit steht die NATO noch zusammen? Da würden die Europäer und Kanada gerne mit Ja antworten. Und bei Donald Trump ist das so eine Sache.
0: Wir beobachten auf jeden Fall weiter den NATO-Gipfel aus Ankara. Anna Engelke hier für SR Kultur. Ich danke dir, Anna.
1: Sehr gerne.

0: Caspar Decker. Corners für Sie hier auf SR Kultur am Mittwochmorgen 8:30.
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0: Untreue Verdacht beim Landesamt für Soziales. Ein Mitarbeiter soll über 11 Jahre Geld vom Amt auf sein eigenes Konto umgeleitet haben. Der mutmaßliche Schaden beläuft sich laut Staatsanwaltschaft auf einen hohen 6-stelligen Betrag. Der Verdächtige wurde vom Dienst suspendiert. Schweiz im Viertelfinale. Bei der Fußball-WM besiegte das Team von Trainer Jakin Kolumbien mit 4:3 nach Elfmeterschießen. Zuvor hatte sich bereits Argentinien gegen Ägypten mit 3:2 durchgesetzt. Und zweites Klavierkonzert von Rachmaninow. Eine Aufführung findet heute Abend im Musiksaal der Universität des Saarlandes in Saarbrücken statt. Eine weitere am Freitag in der alten evangelischen Kirche St. Johann. Solist ist der 16-jährige Pianist Paul Gurti. 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Der Blick aufs Wetter. Die Sonnenbrille mal einpacken schadet nicht. Aber naja, die Wolken werden dafür sorgen, dass wir sie nicht durchgängig brauchen zumindest. Denn zumindest heute Vormittag ist die Wolkendecke doch einigermaßen motiviert geschlossen. Hier und da kommt die Sonne mal raus und vor allem aber heute Nachmittag setzt sie sich dann auch immer mehr durch. Die Werte dazu weiter muckelig warm, sag ich mal. Bis 26 Grad warm wird es im Hochwald, bis 30 Grad an Mosel und Saar. Ich schaue für uns mal auf die aktuellen Werte. Wir haben zum Beispiel am Brusthalsee 17 Grad gemessen, in Pellnennig sind es aktuell noch 13, also jetzt gerade vielleicht noch mal zackig durchlüften. Der Blick auf die Straßen, aktuelles aus der Verkehrsredaktion. Vorsicht im Landkreis Merzig-Wadern auf der B419 läuft in Höhe Grenzübergang Perl ein Rind auf der Fahrbahn rum. Schauen Sie da in beiden Richtungen besonders vorsichtig zu fahren. Dann auch im Saar-Pfalz-Kreis aufgepasst auf der L105 zwischen Blies-Ransbach und Blies-Mengen-Bolchen. Auch Tiere auf der Fahrbahn. Auch hier also bitte in beiden Richtungen besonders gut aufpassen. Und Vorsicht auf der A623 Saarbrücken Richtung Friedrichsthal. Da haben wir kein Tier, da haben wir ein liegen gebliebenes Fahrzeug auf dem rechten Fahrstreifen zwischen Sulzbach und Sulzbach-Altenwald. Deshalb bitte auch gut aufpassen. Dann eine Meldung von der A620 Saarlouis Richtung Saarbrücken zwischen Völklingen und Saarbrücken-Klarental. 4 Kilometer Stau. Hier brauchen Sie Viertelstunde mehr ungefähr. Und die A620 Saarbrücken Richtung Saarlouis Gegenrichtung zwischen Saarbrücken-Messegelände und Völklingen-Ost. Auch 4 Kilometer Stau. Auch hier brauchen Sie wahrscheinlich eine Viertelstunde mehr. Kommen Sie gut an.
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0: Ich sag noch eben, aktuell ist noch relativ frisch, aber die Temperaturen ziehen an und das ja nicht nur im Laufe des Tages, sondern vor allem im Laufe der Woche. Die nächste Hitzewelle steht vor der Tür und wir schauen noch in dieser halben Stunde mal, wie sich die Kommunen so gegen die Hitze wappnen bei uns im Saarland. Ich sag mal so, vorsichtiger Spoiler, es gibt noch einiges zu tun. Ich bin Linda Reitinger, guten Morgen.

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0: perfekte Soundtrack, falls Sie beim Weg aus dem Haus gerade vielleicht noch Ihre Schlüssel gesucht haben. Die Musik zur Sherlock Holmes Serie war das auf SR Kultur am Mittwochmorgen 8.42 Uhr. Und wenn Sie gemeinsam mit uns aufgestanden sind, dann wissen Sie, das Thema begleitet uns schon den ganzen Morgen. Trotz weiterer Verurteilung wird Marine Le Pen nämlich bei der Präsidentschaftswahl in Frankreich nächstes Jahr antreten. Das hat die Fraktionschefin des rechtsnationalen Rassemblement National gestern Abend im Fernsehen angekündigt. Und sie hat auch gesagt, dass sie gegen ihre Verurteilung im Prozess um die Veruntreuung von EU-Geldern in Revision gehen wird. Eine möglicherweise riskante Strategie. Dazu jetzt ein Kommentar von unserer Frankreich-Korrespondentin Julia Borutta.
1: Marine Le Pen pokert hoch. Sie geht davon aus, dass mit der Anrufung der höchsten Instanz das jetzt ergangene Urteil ausgesetzt wird. Dass sie also während des Wahlkampfes keine Fußfessel wird tragen müssen. Und sie setzt darauf, dass das Kassationsgericht seine Entscheidung erst nach der zweiten Runde der Präsidentschaftswahl Anfang Mai nächsten Jahres fällen wird. Sollten die Franzosen und Französinnen sie bis dahin zur Präsidentin gewählt haben, wäre sie ohnehin immun. Ziemlich abgezockt das alles. Und juristisch hoch umstritten. Aber no risk, no fun. Marine Le Pen treibt den Machtkampf mit der Justiz auf die Spitze. Fragt sich nur, ob dieses Kräftemessen politisch zum Erfolg führen wird. Sicher, die Stammwählerschaft dürfte weiterhin ihr Kreuz bei Marine Le Pen machen. Der Frau, die sich in mehr als 20 Jahren ein nahbares Kümmerer-Image aufgebaut hat. Der Verteidigerin der kleinen Leute, der Kämpferin gegen das Establishment, die sich auch jetzt nichts gefallen lässt. Doch die Stammwählerschaft reicht Marine Le Pen nicht aus, um endlich beim vierten Anlauf den Sprung in den Élysée-Palast zu schaffen. Der Rassemblement National kann nur an die Macht gelangen, wenn es der Nachfolgepartei des extrem rechten Front National gelingt, in der Stichwahl neben der Stammwählerschaft auch klassisch konservative Wähler und Wählerinnen für sich zu mobilisieren. Und genau das wird für Marine Le Pen jetzt umso schwerer. Ihr politischer Ziehsohn Jordan Bardella mit seinem gediegenen Habitus und seiner wirtschaftsliberaleren Färbung hätte da vielleicht zusätzliche Stimmen mobilisieren können. Doch Marine Le Pen hat bei dieser bourgeoisen Klientel ohnehin keinen guten Stand. Erstens, weil sie die Tochter von Jean-Marie Le Pen ist, dem Parteipatriarchen, der in den 80er Jahren mit antisemitischer Hetze zum sogenannten Diable de la République, zum Teufel der Republik wurde. Und zweitens, weil sie wirtschaftlich für einen eher linken Kurs steht. Kaum vorstellbar, dass Le Pens neueste Pokernummer sie in diesen Kreisen als verlässliche Alternative erscheinen lässt. Und ihre politischen Gegner werden sie vor sich hertreiben. Als Egoistin, die von zwei Gerichten wegen der Veruntreuung von EU-Geldern verurteilt wurde und die dennoch nicht den Anflug von Einsicht oder gar Demut zeigt. Hätte Marine Le Pen das Urteil des Berufungsgerichtes anerkannt, hätte sie einen eingeschränkten, aber aufrechten Wahlkampf mit Fußfessel gemacht, hätte ihr das vielleicht sogar von unerwarteter Seite Respekt eingebracht. So aber geht die Zockerin eine juristisch hochriskante Wette ein. Auf dem Spiel ihr persönliches Schicksal, die Zukunft der Partei und der demokratische Prozess des Wahlkampfes an sich.
0: Das war ein Kommentar von Julia Borutta hier auf SR Kultur.

0: das ja nicht sein.
1: Namika und Sass, Liebe ist hier auf SR Kultur am Mittwochmorgen. 8:50. Ja, und als hätten wir nicht schon genug geschwitzt und uns die Nächte mit nassen Lappen auf dem Bauch um die Ohren geschlagen in der letzten Hitzewelle. Die nächste rollt schon an. Richtung Wochenende sollen die Temperaturen wieder auf über 35 Grad klettern im Saarland, inklusive tropischer Nächte. Dabei behilft sich dann wieder jeder so gut wie er kann, natürlich. Aber was macht die Politik im Saarland eigentlich, damit wir durch die nächsten Hitzewellen, die auf uns zukommen, gut durchkommen? Das hat unsere Reporterin Lisa Krauser recherchiert. Denn Hitzeschutz ist ja Sache von Land und Kommunen. Also was machen die, um die Menschen im Saarland vor der Hitze zu schützen?
2: Die arbeiten unter anderem mit sogenannten Hitzeschutzaktionsplänen. Es gibt einen vom Land, allerdings noch nicht lange, seit 2024. Das ist ein Dokument von 42 Seiten und da steht grob gesagt drin, was im Saarland bei extremer Hitze passieren soll, um die Leute zu schützen. Das ist eine Art Strategiepapier. Da sind insbesondere Empfehlungen drin an die Kommunen, was die tun sollen bei extremer Hitze, beziehungsweise schon vorher, um dafür zu sorgen, dass sich die Städte und Gemeinden nicht so stark aufheizen. Stichwort Bäume pflanzen. Also so eine Art Leitfaden für die Kommunen. Mit dem Hitzeschutzaktionsplan hat das Land auch einen Hitzeschutzbeauftragten eingeführt. Der soll die Kommunen beraten und sie dabei unterstützen, dass sie eigene Hitzeschutzpläne aufstellen mit ganz konkreten Maßnahmen vor Ort.
1: Jetzt ist das Problem, nur die Landeshauptstadt Saarbrücken hat einen Hitzeplan, auch erst seit kurzem, seit dem 1. April. Die anderen Kommunen haben bislang keine eigenen Pläne.
2: Laut dem Gesundheitsministerium sind andere Städte dran, unter anderem Neunkirchen, Saarlouis, Merzig, Blieskastel, St. Wendel und die Gemeinde Spiesen-Elversberg. Die Stadt Saarlouis zum Beispiel sagt, dort soll so ein Hitzeaktionsplan nächstes Jahr in Kraft treten. Aber sie betont, dass sie bei der letzten Hitzewelle auch ohne Plan nicht untätig war. Auf dem großen Markt, wo es ja besonders heiß wird, habe man zum Beispiel eine mobile Sprinkleranlage zum Abkühlen aufgestellt. Außerdem soll Saarlouis grüner werden. In den letzten 4 Jahren seien 260 Bäume gepflanzt worden. 100 weitere sollen im Herbst in besonders heißen Bereichen dazukommen. Bei all dem muss man aber zur Einordnung sagen, auch wenn bei uns jetzt langsam was passiert, Deutschland hinkt beim Hitzeschutz bundesweit total hinterher. Bei unseren Nachbarn in Frankreich zum Beispiel gibt es einen nationalen Hitzeschutzplan schon seit über 25 Jahren. Da ist man schon nach dem Extremsommer 2003 wach geworden. Da sind damals tausende Menschen in Frankreich gestorben. Und dadurch gibt es da zum Beispiel längst in jeder Gemeinde Register, wo besonders gefährdete Menschen sich freiwillig registrieren können, damit bei extremer Hitze nach ihnen geschaut wird. Also andere sind um einiges weiter als wir.
1: Ja, im Saarland nämlich gibt es auf kommunaler Ebene bisher nur in Saarbrücken einen Hitzeschutzaktionsplan. Ja, ich lege mir auf jeden Fall schon mal wieder nasse Lappen bereit fürs Wochenende.

Christoph May Lalune auf SR Kultur, an dem ich, oder an diesem Morgen, an dem ich jetzt mal Tschüss sage. Ich bin Linda Reitinger, verabschiede mich bis morgen mit Musik von einem Menschen, der sie nicht nur sensationell bauen kann, die Musik, sondern auch super erklären kann. Habe ich schon live erlebt. Chilly Gonzalez jetzt hier für Sie mit Chico und dann der Vormittag mit Maria Gutierrez. Ich wünsche Ihnen eine gute Zeit und freue mich auf morgen.

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1: 9 Uhr. NATO-Generalsekretär Rutte hat die US-amerikanischen Angriffe auf den Iran als absolut notwendig bezeichnet. Das sagte Rutte am Rande des NATO-Gipfels in Ankara. Für SR Info Moritz Behrendt.
2: Die Golfstaaten Kuwait und Bahrain meldeten am frühen Morgen, dass ihre Luftabwehr aktiviert wurde. Der Iran habe Drohnen und Raketen auf Ziele in ihren Ländern abgeschossen. In beiden Staaten befinden sich Basen des US-Militärs. Der jüngste militärische Schlagabtausch zwischen den USA und dem Iran ähnelt Konfrontationen aus den vergangenen Wochen. Nach iranischen Angriffen auf Handelsschiffe in der Straße von Hormus bombardierten die US-Streitkräfte Ziele im Iran. Das US-Militär teilte mit, mehr als 80 Ziele im Iran angegriffen zu haben. Die Luftschläge seien inzwischen abgeschlossen.
1: In Berlin wird heute das Urteil gegen einen Palliativarzt erwartet, der des mehrfachen Mordes an Patienten angeklagt ist. Die Staatsanwaltschaft wirft dem Mediziner unter anderem Mord aus Heimtücke vor und fordert lebenslange Haft plus Sicherheitsverwahrung. Der 41-Jährige soll 15 Patienten bei Hausbesuchen getötet haben. In einem anderen Prozess wird der Angeklagte mehr als 70 weiterer Morde verdächtigt. Um solchen Fällen künftig besser vorzubeugen, fordert die Deutsche Stiftung Patientenschutz eine amtliche Meldestelle für Verdachtsfälle. Da es im ambulanten Pflegebereich keine Teamstrukturen gibt, würden mögliche Täter oft nicht auffallen. Die Diskussion um die geplante Krankenkassenreform gehen weiter. Bundestagsabgeordnete der Grünen wollen eine Abstimmung über die Pläne nun womöglich per Eilantrag stoppen. Grünen-Parteichef Banaschak kündigte eine entsprechende Beschwerde vor dem Bundesverfassungsgericht an. Den Zeitungen der Mediengruppe Bayern sagte Banaschak, es gebe so viele kurzfristige Änderungen am Gesetz, dass keine vernünftige Beratung ermöglicht werde. Den gesamten Entwurf von CDU-Gesundheitsministerin Waken bezeichnete er als Murks. Eigentlich soll der Bundestag Ende der Woche über die Reform der gesetzlichen Krankenversicherung entscheiden. Die SAS Stahl Holding Saar will künftig mehr Rüstungsgüter produzieren. Der Rüstungsanteil am Konzernumsatz soll laut SAS bis zum Ende des Jahrzehnts von knapp unter einem auf rund 5% ansteigen. Der Anteil würde dann bei mehreren 100 Millionen Euro liegen. Bei Dillinger werden schwere und dicke Stähle für gepanzerte Fahrzeuge produziert. Die Saar-Schmiede stellt Sonderstähle für U-Boote und Flugzeugträger her. Und bei Saarstahl gäbe es Anfragen für Munitionsproduktion. Der SAS-Geschäftsführer Vertrieb Van der Hoot sagte dem SR, man wolle das Geschäft in den kommenden Jahren Schritt für Schritt ausbauen. Lehrkräfte im Saarland sind im Schnitt deutlich jünger als ihre Kolleginnen und Kollegen in anderen Bundesländern. Das teilte das Statistische Bundesamt mit. Es bezieht sich dabei auf Zahlen aus dem Schuljahr 2024/25. Demnach war der Anteil der Lehrkräfte über 50 Jahre im Saarland am geringsten, mit etwa 28%. Am höchsten war der Anteil in Sachsen-Anhalt. Dort ist gut die Hälfte der Lehrer älter als 50 Jahre. Im bundesweiten Schnitt war jeder dritte Lehrer über 50. Die Schweiz steht zum ersten Mal seit 1954 im Viertelfinale einer Fußball-WM. Die Eidgenossen setzten sich mit 4:3 im Elfmeterschießen gegen Kolumbien durch. Für SR Info, Endrik Lückhoff.
3: Nach dem Sieg brachen bei den Schweizern die großen Emotionen aus. Kapitän Granit Xhaka sank zu Boden und weinte. Danach sagte er im Schweizer Fernsehen, wir haben Geschichte geschrieben, das ist ein unglaubliches Gefühl. Im Viertelfinale geht's für die Schweiz gegen Argentinien, das nach einem 0:2 Rückstand noch mit 3:2 gegen Ägypten gewonnen hat. Während in Argentinien der Jubel über den Comeback-Sieg riesig war, war bei den Ägyptern der Frust groß über den französischen Schiedsrichter Letexier, der mehrere strittige Entscheidungen gegen die Nordafrikaner getroffen hatte. Ägyptens Trainer Hussam Hassan sprach gar von Manipulation.
1: Morgen startet mit der Partie Frankreich gegen Marokko das Viertelfinale. Das Ärzte zeigt das Spiel live ab 22 Uhr. Und das waren die Nachrichten mit Luisa Oberhauser. 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
4: Heute ist es nach einem teils sonnigen, teils wolkigen Beginn am Vormittag und Mittag recht stark bewölkt. Es bleibt aber trocken und am Nachmittag setzt sich dann die Sonne wieder durch. Die Höchstwerte liegen zwischen 26 Grad im Hochwald und maximal 30 Grad an Saar und Mosel. Morgen am Donnerstag viel Sonne, nur gelegentlich ein paar lockere Wolken, trocken bei Höchstwerten von 28 bis 32 Grad.
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4: mit Maria Gutierrez. Guten Morgen und ganz herzlich willkommen. Um 9:30 ist es wieder soweit und es ist Mittwoch. Im Ohrspiel steht die Collage an. Spielen Sie mit mir, vielleicht in großer Zusammenarbeit, der eine dies, der andere das, und wir erraten heute, was es ist. Es würde mich sehr freuen, wenn Sie mitspielen um 9:30 für unsere wunderbare SR-Kulturtasse und beginnen den Vormittag jetzt mit Al Stewart.

0: Oboist Albrecht Meyer und die Bamberger Sinfoniker unter Jakob Ruscher mit Soliloquy von Edward Elgar. Wie war das eigentlich mit der Partnersuche, bevor es das Internet gab? Bevor der Algorithmus einem half, jemanden zu finden, dessen Interessen möglichst deckungsgleich sind. Oder zumindest ähnlich. Man konnte es sich einfach machen und nach dem Aussehen gehen. Diese Verbindungen sind hübsch anzustauen, aber selten lodert das Feuer. Gegensätze dagegen ziehen sich an. Je ungleicher ein Paar, desto leidenschaftlicher könnte die Liebe sein. Aber Garantien gab und gibt es nicht. Weswegen man seit jeher versucht, das Risiko zu minimieren, indem man sagt, was man will. Zum Beispiel per Anzeige. Am 8. Juli 1738, also heute vor 288 Jahren, ist die erste Kontaktanzeige im deutschen Sprachraum erschienen.
1: Ein honettes Frauenzimmer ledigen Standes von guter Gestalt sucht zur Ausmachung einer Erbschaft in hiesiger Nachbarschaft, welche ihr rechtmäßigerweise zukommt, von in ca. 50.000 Gulden einen guten Doktor oder Advokaten ledigen Standes von hier.
2: So annonciert am Dienstag, den 8. Juli 1738, ein, wie sie zu formulieren beliebt, ein honettes Frauenzimmer ledigen Standes in den wöchentlichen Frankfurter Frag- und Anzeigsnachrichten, und zwar in der Rubrik »Personen so allerlei suchen«. Dieses Inserat soll Geschichte schreiben, zumindest deutsche Geschichte. Denn wer meint, dass das honette, will heißen das anständige, ehrenhafte und rechtschaffene Frauenzimmer nur einen Rechtsbeistand sucht, der irrt. Doch der Reihe nach. 50.000 Gulden hat sie geerbt und dieses Geld will gut angelegt sein. Auch 1738, als in Frankfurt nicht einmal 30.000 Bürger wohnen. So sucht das honette und außerordentlich vermögende Frauenzimmer also
1: einen guten Doktor oder Advokaten ledigen Standes von hier, welcher sich obligiert,
2: welcher sich verpflichtet,
1: welcher sich obligiert, diese Sache auszumachen.
2: Doch ist das, um mit dem wenig später eben da das Licht der Welt erblickenden Johann Wolfgang von Goethe zu sprechen, doch ist das nicht des Pudels Kern. Denn das honette Frauenzimmer verlangt am 8. Juli 1738 in den wöchentlichen Frankfurter Frag- und Anzeigsnachrichten nach einem guten Doktor oder Advokaten ledigen Standes von hier, der aufgemerkt
1: so groß und wohl aussehet,
2: also dass er groß gewachsen sei und gut aussieht.
1: Wann er alsdann sich dieses Wohl angelegen sein lässet, so offeriert sie sich, denselben zu heiraten.
2: Keine Bitte um Rechtsberatung, nein, eine Kontaktanzeige halten wir da also in Händen, die erste, die je in Deutschland erschien. Am Dienstag, den 8. Juli 1738. Und das honette Frauenzimmer, das sich mit seinem erklecklichen Vermögen einen guten Doktor ledigen Standes sucht, groß und wohlaussehend, das Frauenzimmer kommt damit, wenn wir uns sintemalen kurz in Europa umblicken wollen, reichlich spät, fast auf den Tag genau 43 Jahre zuvor. Offerierte sich nämlich in England ein junger Mann als gute Partie. In dem englischen Blatt mit dem nicht eben knappen Titel »A Collection for Improvement of Husbandry and Trade«, zu Deutsch etwa »Sammlung für den Fortschritt in Landwirtschaft und Handel«, trägt der Gentleman im Juli 1695 kurz und knapp vor: »Ein Herr von etwa 30 Jahren mit ansehnlichem Besitz sucht eine junge Dame mit einem Vermögen von ca. 3.000 Pfund.« Mehr als 4 Jahrzehnte also braucht es, bis der ersten britischen Kontaktanzeige eine deutsche folgt. Und die wird denn auch von einer Dame aufgegeben. Auf jeden Fall hatte es das honette Frauenzimmer in Frankfurt, das mit 50.000 Gulden lockte, eilig. Denn wie beschließt sie ihre Annonce?
1: Es müsste aber je ehernder, je lieber sein, weilen sich das Frauenzimmer sich dieser wegen all hier noch aufhalten wird.
2: Wegen der Erbschaft und der Gattenwahl.
0: SR-Kultur mit dem Zeitwort, heute zum 8. Juli 1738. Die erste Kontaktanzeige erscheint.

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0: Gitarrist Georges Toussikian spielte La Plage am Strand von Jan Tiersen und der lebt vom Meer umgeben auf der bretonischen Insel Ouessant, ganz, ganz im Westen, Sturm und tobt. In einer ehemaligen Diskothek hat er sein eigenes Musikstudio eingerichtet und die abgeschnittene Natur dient ihm als ständige Inspirationsquelle. Jan Tiersen. Mesgremes kommt aus Belgien, Season Shift.
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0: Die norwegische Geigerin Eldbjørg Hemsing mit ihren Colors of Bach aus dem Album Minuet in G Major Variation. Johann Sebastian Bach, gesehen durch die Augen der norwegischen Geigerin.
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0: Und es ist Mittwoch und wir haben die Collage für Sie vorbereitet, die Sie vielleicht in Etappen mit der ganzen Urspielmannschaft, Mitspielenden in Deutschland erraten. Ich würde mich freuen, Sie rufen mich an 0681 65 100 und bekommen dann unsere herrliche SR-Kulturtasse zugeschickt. Also, Ohren weit auf und vielleicht erkennen Sie wenigstens eins davon und rufen mich dafür an.

0: peut-être.
1: Albin de la Simone, tu vas rire.
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1: Ja, ich weiß, die Collage ist schwer. Wir haben auch nur noch ein paar für Sie vorgesehen, aber diese hier spricht also alle Klassikfans an. Die sind diesmal gefragt. Da geht es bei dem einen vielleicht um eine Verliebtheit, die ein wenig verrückt ist, und bei dem anderen, ja, da ist es ein wirkliches barockes Meisterwerk. Also, hören wir noch mal hinein.

Filmmusik war das von Rachel Portman zu dem Film Nicholas Nickleby, eine Charles Dickens-Verfilmung. Alma Naidu kommt aus München. See you in my dreams.

The Milk Carton Kids, Blue Water. Und jetzt ein Liebeslied von Franz Liszt. Naja, Liszts Liebeslied ist eine Klavierbearbeitung von Schumanns Lied Widmung. Shin Hae Kang spielt das Klavier.

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1: 10 Uhr. Die Reformpläne des Bundesfamilienministeriums für das Elterngeld stoßen auf Gegenwind, vor allem bei Grünen und Linken. Grünen-Fraktionschefin Dröge sagt im ARD-ZDF-Morgenmagazin, ausgerechnet bei Familien zu sparen sei die schlechteste Politik, die man machen könne. Dröge forderte stattdessen, Haushaltsposten wie den Tankrabatt zu hinterfragen. Aus Berlin Oliver Neuroth.
2: Das Bundesfamilienministerium plant, dass Familien nur noch 12 anstatt 14 Monate Elterngeld beziehen können. Außerdem soll es zur Pflicht werden, dass der Partner mindestens 3 Monate der Zeit übernimmt, in der Elterngeld gezahlt wird. Kritik daran kommt auch aus der SPD-Fraktion. Der zuständige Berichterstatter für das Elterngeld, Döring, schreibt in einem Brief, aus dem das Portal Politico zitiert, in vielen Familien nutzten vor allem Mütter das Elterngeld. Faktisch werde ihre Zeit von 12 auf 9 Monate reduziert. Aus Dörings Sicht trifft das vor allem Familien mit geringem Einkommen. Der Deutsche Familienverband nennt die geplante Elterngeldreform eine familienpolitische Bankrotterklärung. Unter dem Deckmantel der Gleichstellung werde das wichtigste familienpolitische Instrument der letzten Jahrzehnte gegen die Wand gefahren.
1: NATO-Generalsekretär Rutte hat den jüngsten US-Angriff auf den Iran als absolut notwendig bezeichnet. Am Rande des NATO-Gipfels in Ankara sagte Rutte, der Iran habe die bestehende Waffenruhe so wörtlich im Grunde genommen verletzt. Zuvor hatten die USA Ziele im Iran beschossen, weil der Iran 3 Tanker in der Straße von Hormuz angegriffen habe. Daraufhin attackierte der Iran US-Militäreinrichtungen in der Golfregion. Bei einem Einsatz der US-Einwanderungsbehörde ICE ist erneut ein Mensch getötet worden. Wie das Heimatschutzministerium mitteilte, ist das Opfer ein Mexikaner. Der Mann habe sich illegal in den USA aufgehalten und sollte in Houston festgenommen werden. Bei einem Fluchtversuch soll er demnach versucht haben, einen Beamten mit seinem Auto zu rammen. Dieser schoss nach offizieller Darstellung daraufhin in Notwehr. Der Sohn des Getöteten erklärte, sein Vater habe seit fast 35 Jahren in den USA gelebt und sei gerade auf dem Weg zur Arbeit gewesen. Ein Mitarbeiter des Landesamtes für Soziales in Saarbrücken hat offenbar das Land um eine hohe Geldsumme gebracht. Wie die Staatsanwaltschaft mitteilte, steht er im Verdacht, Geld im hohen 6-stelligen Bereich veruntreut zu haben. Aus dem SR-Rechercheteam Katja Hackmann.
3: Der Beschuldigte soll laut Staatsanwaltschaft über 11 Jahre hinweg Geld vom Amt an sich selbst überwiesen haben, getarnt als Zahlungen an mutmaßlich fiktive Leistungsempfänger. Die genaue Anzahl dieser Fälle müsse noch ermittelt werden. Das dem Landesamt übergeordnete Sozialministerium teilte auf Anfrage mit, dass der langjährige Mitarbeiter vom Dienst suspendiert sei. Zudem sollen die internen Abläufe im Amt überprüft werden. Nach Angaben der Staatsanwaltschaft hatten Ermittler bereits Ende Mai die Wohnungen des Beschuldigten nach Vermögenswerten durchsucht und diese im Anschluss gepfändet. Der Beschuldigte hat auf eine SR-Anfrage bisher nicht geantwortet.
1: Im Saarland sind im vergangenen Jahr wieder mehr Menschen durch Drogenmissbrauch gestorben. Wie das Innenministerium mitteilte, wurden 37 Rauschgiftopfer gezählt. Den bisherigen Höchststand bei den Drogentoten hatte es im Saarland im Jahr 2022 gegeben. Damals wurden 43 Drogentote gezählt. Danach war die Zahl gesunken. 2024 hat es lediglich 31 Rauschgiftopfer gegeben. Gründe für einen erneuten Anstieg der Drogentoten im Saarland nannte das Ministerium nicht. Auch bundesweit war die Zahl zuletzt gestiegen, vor allem unter jungen Menschen. Der saarländische Darts-Profi Gabriel Clemens hat seinen ersten großen Turniersieg auf der Tour der Professional Darts Corporation gefeiert. Clemens war beim 24. Event der Players Championship Turnierserie in Leicester nicht zu schlagen. In seinem ersten Spiel seit 3 Jahren setzte sich der 42-Jährige aus Saarwellingen gegen den Briten Luke Woodhouse mit 8:6 durch. Clemens beendete damit seinen Finalfluch von 6 Niederlagen. Und das waren die Nachrichten mit Luisa Oberhauser. 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
4: Heute ist es nach einem teils sonnigen, teils wolkigen Beginn am Vormittag und Mittag vorübergehend doch recht stark bewölkt. Es bleibt aber trocken und am Nachmittag setzt sich dann die Sonne durch. Die Höchstwerte liegen bei 26 Grad in Braunshausen, 28 Grad in Niederlinksweiler und 30 Grad in Buß an der Saar. Morgen am Donnerstag viel Sonne, nur gelegentlich ein paar lockere Wolken und trocken, Höchstwerte 28 bis 32 Grad.
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4: mit Maria Gutierrez. Hallo und herzlich willkommen. Wir haben um 20 nach die Interpretationssache für Sie von und mit Roland Kunz. Heute der Walzer Nummer 2 von Dmitri Schostakowitsch. Und Roland verrät, dass Schostakowitsch als Kind lieber Fußballer werden wollte. Und wir beginnen mit Mozart. Alles fühlt der liebe Freuden aus der Zauberflöte. François Leleu, der Oboist, spielt mit der Kamerata Salzburg. Und natürlich unser Ohrspiel nicht zu vergessen. In einer Minute probieren wir das nochmal mit dieser Collage für Klassikfans.

0: Alles fühlt der liebe Freuden aus der Zauberflöte von Mozart mit dem Oboisten François Leleu.
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0: Ja, und alle fühlen hoffentlich Spielertendenzen. Also, mitspielen 0681 65 100 und unsere erfrischende SR-Kulturtasse bekommen, wenn Sie unsere Collage erraten. Zwei Dinge, beziehungsweise ein Ding verbindet die Musik. England nämlich. Der eine ist dorthin gegangen und reich und berühmt geworden und der andere hat sich in eine Engländerin verliebt. Es gab allerdings nicht wirklich ein Happy End. Also, hier nochmal die Collage.

Vielleicht hat der ein oder andere das ja schon mal auf dem Klavier gespielt früher oder das andere im Konzert gehört. Mitraten, bitte 0681 65 100. Ich freue mich auf jeden mutigen Mitspieler. 0681 65 100.

Die 12 Cellisten der Berliner Philharmoniker mit Masch Genada, eines der berühmtesten Stücke aus Brasilien. Und wir bleiben in Lateinamerika mit der Cellistin und Singer-Songwriterin Mabe Fratti. Sie kommt aus Guatemala.

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6: Der Junge will an die frische Luft. Er will Fußball spielen. Es stimmt, seine Kurzsichtigkeit ist ein gewisses Hindernis, auch seine etwas schmächtige Figur und kränkliche Konstitution. Aber Dmitri Schostakowitsch, den alle Mitja nennen, möchte nicht klein beigeben. Bei jeder Gelegenheit trifft er sich in diesen frühen 1910er Jahren mit Jungs zum Bolzen in Höfen und auf freien Plätzen seiner Heimatstadt Petrograd, die bald Leningrad, später dann St. Petersburg heißen wird. Für andere Dinge hat Mitja weniger Zeit, auch nicht für Musik, die große Leidenschaft seiner Mutter, einer hervorragenden Pianistin. Sie bedauert Dmitris offensichtliches Desinteresse an Musik sehr. Aber dann beobachtet sie, dass Mitja immer wieder sein Ohr an die Wand legt, als in der Nachbarschaft ein Streichquartett probt. Jetzt schlägt Mutters Stunde. Da muss doch irgendein tieferes musikalisches Interesse in meinem Sohn schlummern, denkt sie. Schostakowitsch ist 8 Jahre alt und kann den Klavierstunden, die seine Mutter ihm nun gibt, nicht entkommen. Dass sie auf den Unterricht besteht, ist nur eine kurze Zeit lang Anlass für Diskussionen. Denn die Sache läuft gut, um nicht zu sagen hervorragend. Der kleine Mitja stellt fest, dass er alles, was er spielt und hört, sofort im Kopf hat. Und wenn ein Ton erklingt, weiß er sofort, welcher Ton das ist. Er hat das seltene, sogenannte absolute Gehör. Von jetzt an geht alles wie von selbst. Was die Mutter vor allem erstaunt, ihr Sohn fängt an zu komponieren. St. Petersburg wird zu dieser Zeit der Oktoberrevolution 1917 Schauplatz gewalttätiger Protestszenen. Der 11-jährige Schostakowitsch ist mit seinem Vater in den Straßen von St. Petersburg unterwegs. Sie geraten in eine Demonstration und Dmitri muss mit ansehen, wie vor seinen Augen ein unbewaffneter Arbeiter von einem Soldaten erschossen wird. Er wird das Bild nie vergessen. Nach der Revolution regiert Lenin. Armut greift um sich. 4 Löffel Zucker pro Person und Monat sind erlaubt. Suppe wird mit Rattenfleisch gekocht. Der 11-jährige Dmitri schreibt einen Trauermarsch auf die Opfer der Revolution. Es sind Kurzaufenthalte bei diversen Lehrern, die sich mit dem Talent des Jungen schnell überfordert fühlen und ihn weiterempfehlen. So landet Dmitri letztendlich bei niemand Geringerem als dem großen Alexander Glasunow am Konservatorium. Hier studiert er als 13-Jähriger unter Erwachsenen, begeistert sich für Bach, Beethoven, Tschaikowski, Stravinsky und Stummfilme. Sieht er einen Film, hört er in seinem Inneren sofort Musik. Als er 17 ist, stirbt sein Vater. Die Trauer ist groß, aber auch die wirtschaftliche Situation der Familie spitzt sich zu. Schostakowitsch muss Verantwortung übernehmen, Geld verdienen und setzt sich parallel zum Studium in mehreren Kinos ans Klavier und bebildert mit seinen Improvisationen Stummfilme. Hier kommt es darauf an, spontan Stimmungen zu ändern, Spannung aufzubauen und niemals zu kompliziert zu sein. Weniger ist mehr. Jede Note sitzt und hat ihren Platz, ob in einer turbulenten Szene oder einem scheinbar simplen Walzer. Schostakowitsch beherrscht die ganze Palette an Emotionen und Farben. Kein Wunder, dass seine Diplomarbeit seine erste Symphonie mit 1+ bewertet und zu einem ersten Welterfolg wird. Die Leningrader Philharmoniker führen sie auf. 1 Jahr später dirigieren Größen wie Arturo Toscanini, Leopold Stokowski oder Bruno Walter die Partitur. Und Komponistenkollege Alban Berg schickt einen Gratulationsbrief zum sinfonischen Debüt des jungen Russen. Schostakowitsch wird immer mehr zum Allround-Genie. Er schreibt Klavierstücke, Lieder, eine erste Oper, Filmmusik und Konzerte. Alles fließt ihm mit Leichtigkeit aufs Papier. Bei einem Empfang bei dem Dirigenten Nikolai Malko dreht eine Schallplatte ihre Kreise und spielt den Foxtrott T42 aus dem damals in Russland populären Musical No No Nanette von Vincent Humans. Schostakowitsch merkt gegenüber dem Gastgeber an, aus dem Stück könne man mehr machen als das, was er da höre. Dirigent Malko kontert scherzhaft: Wenn Sie so genial sind, wie allgemein behauptet wird, dann gehen Sie doch ins Nebenzimmer, notieren das Stück aus dem Gedächtnis. Wenn Sie das innerhalb einer Stunde schaffen, werde ich es spielen. Schostakowitsch hört sich den Tahiti-Trot, so heißt das Stück im Volksmund, noch einmal an, verschwindet und kommt nach einer Dreiviertelstunde mit einer fertigen Partitur zurück, in der er die Noten für jedes einzelne Instrument des großen Orchesters notiert hat. Die Anwesenden können es nicht fassen. Ein Geniestreich. Dann der 22. Januar 1934. Schostakowitsch ist inzwischen 27 und seine zweite Oper, Lady Macbeth von Minsk, wird mit überwältigendem Erfolg in Leningrad uraufgeführt. 200 Mal geht die Oper über die Bühne, bis Josef Stalin eine Aufführung besucht. Er sitzt hinter einem Vorhang und ist noch zusätzlich wegen Attentatsbedenken von Stahlplatten geschützt. Höchst erzürnt verlässt er mittendrin die Oper. Das ist albernes Zeug, keine Musik, zetert der Diktator. Und die Zeitung Pravda bläst ins selbe Horn. Chaos statt Musik. In Stalins Terrorstaat können solche Worte ein Todesurteil sein. Die Gefahr, in einem der gefürchteten Straflager zu landen, ist hoch für Schostakowitsch. Daher schreibt er nach den grellen Tönen der Oper eine besser verdauliche 5. Symphonie, mit der er am Ende vordergründig zum großen sozialistischen Lobeshymnus ausholt. Schostakowitsch flüchtet in den kommenden, weiterhin äußerst kreativen Jahren nicht nur in die Musik, er schreibt eine Symphonie nach der anderen, sondern vor allem auch ins Stadion. Vor einiger Zeit hat er die Prüfung als Fußballschiedsrichter bestanden. Hin und wieder pfeift er ein Spiel, aber die wahren Emotionen lebt er als Topfan von Zenit St. Petersburg aus. Er versucht, kein Spiel zu verpassen, führt als Fußballnerd Buch über kleinste Details, sein Leben lang. Das Stadion ist in diesem Land der einzige Ort, wo man laut die Wahrheit über das sagen kann, was man sieht, notiert er. Die Fußball-Weltmeisterschaft in England 1966 übrigens will Schostakowitsch selbstverständlich live vor Ort verfolgen. Aber ein Herzinfarkt verhindert die Traumerfüllung des von Krankheiten geplagten, mittlerweile weltweit geehrten und geschätzten Russen. Ihm bleiben damals noch 9 Jahre, viele Krankenhausaufenthalte und unzählige Partiturseiten jeglicher Art, bis er 1975 an einem weiteren Herzinfarkt stirbt. Seine Musik hat alles: höchste Dramatik, spielerische Leichtigkeit, Humor, metallische Kraft und genau das, was der große Cellist Gustav Rivinius einmal sagt: scheinbar so einfach, aber keine Note zu viel und jeder am rechten Platz. Wir sind noch in den 1950er Jahren. Stalin ist nach einem nächtlichen Trinkgelage an einem Schlaganfall gestorben. Schostakowitsch stellt Ende der 1950er Jahre mal wieder eine Suite zusammen. Das macht er gerne. Er trägt einige unterhaltende Stücke der letzten Jahrzehnte zusammen. Unter anderem findet sich in dieser Suite für Varieté-Orchester, die übrigens erst 1988, 13 Jahre nach seinem Tod, uraufgeführt wird, da findet sich der Walzer, der sich zu den berühmtesten klassischen Stücken des 20. Jahrhunderts hochtanzt. Das liegt unter anderem an der lichtgeschwindigkeitsschnellen Verbreitung, als der Walzer 1999 in Stanley Kubricks letztem Film Eyes Wide Shut eine Hauptrolle dreht. Nicole Kidman und Tom Cruise bewegen sich hier, zum Teil hinter Masken, durch eine dekadente, albtraumhafte Welt voller erotischer Versuchungen und Spannungen, befeuert durch den Schostakowitsch-Walzer. Und genau da sind wir wieder bei der Genialität von Schostakowitsch. Dieser Walzer tanzt in einer schwelgerischen Einfachheit, die zugleich einen bedrohlich doppelten Boden hat. Das Altsaxophon klingt morbide. Die Instrumentalstimmen, die danach die Melodie weitersingen, haben was von maskierten Geistern.

Der Melodie des Walzers liegt etwas Schicksalhaftes auf der Zunge, was sich anhört, als hätte sie den Saft einer wunderschön prallgelben Zitrone zu kosten. Das ist Schostakowitsch. Lächelnd, kabarettartig taumelnd, er wiegt uns in Sicherheit, bringt die Seele zum Schwelgen, aber unterschwellig legt sich ein Kater in den Nacken. Das Stück ist kurz, trägt auch ein wenig Zirkus unterm Gewand und viele Interpreten nehmen es mit in ihre Manege. Der eine bläst es auf, eine weitere Version ist wie ein kleines Friedensprojekt und eine andere macht den Walzer zum Gamechanger. Und auch da wird wieder klar, alles Interpretationssache. Die Nummer 1, laut William Shakespeares Romeo und Julia, sind die Montagues und die Capulets, zwei Familienstämme, die sich bis aufs Messer bekriegen. Die Vermutung liegt nahe, dass es sich so gewiss auch mit den berühmten Orchesterfamilien, Berliner und Wiener Philharmoniker, verhält. Weit gefehlt. Hier ist man auf viel Harmonie eingestellt, wie der Name schon sagt. Schönstes Friedensprojekt dieser Art ist ein gemeinsames Ensemble beider Weltorchester, The Philharmonics. Sieben Musiker, die zuweilen atemberaubend Grenzen einreißen, so auch im Fall des Dreivierteltakts von Schostakowitsch. Der kommt von Beginn an frisch und wienerisch daher und klingt nach Tanzstadel.

Die äußerst gewieften Herren sind allerdings mit allen Berliner und Wiener Wassern gewaschen. Pianist Christoph Traxler bringt den Stein bzw. die Töne ins Rollen. Mit leichter Hand dreht er ein Mühlenrad, um gleich anschließend das ganze Ensemble in die Fluten des Jazz mitzureißen. Damit wird aus dem schwermütigen Walzer ein Tummelplatz der Leichtigkeit.

Die zweite Version lässt uns einem Superstar begegnen. Er kommt aus dem italienischen Castelfidardo und man heftet ihm seit 1922 diverse Superlative auf die faltige Brust. Kein Wunder bei dem samtigen, tiefsonoren Klang, der aus einer Doppelkammerlunge gequetscht wird. Genau. Wer dieses bis ins letzte Detail handgefertigte Borsini Superstar Akkordeon spielt, der muss was drauf haben. Nicht nur auf dem Konto, sondern auch auf dem Kasten. So wie der Hamburger Akkordeonist Frank Grischer.

Borsini Superstar, ein Flaggschiff unter den Akkordeons. Der Herr dieser teuren Tasten, Frank Grischek, ein ansonsten humorvoll feinsinniger Musikkabarettist, verlegt den Schostakowitsch-Walzer in den Untergrund. Das klingt nicht nach duftig französischem Chanson, was man mit dem Akkordeon, dem Instrument des Jahres 2026, gerne assoziiert. Hier sind die Tanzminen eher düster und melancholisch schwer. Der Dreiertakt lässt mir das russische Klischeebild von Wodka-Schwere in den Sinn kommen. Und es klingt nach dunkel und dicht bewaldeter Taiga.

Die Nummer 3 macht dicke Backen, zumindest was die Tuba anbelangt, die zum Taktskelett eines höchst simplen Schlagzeugwalzers die Basstöne wohl platziert. Der Rest der neuen Böhmerländer schwelgt in bester Blasensemble-Tradition in der guten alten Zeit, als die Welt noch in Ordnung war. Dem Schostakowitsch-Walzer wird ein fescher Trachtenlook verordnet.

Diese scheinbar heile Welt und Geselligkeit hat allerdings einen etwas schalen Unterton, zumal der Schlagzeuger gegen Ende mit einem wohlgesetzten Aufmupfer aus der Reihe tanzt.

Und jetzt eine vierte Version. Da riechen wir Plastik. Made in irgendwo in der Fabrik des amerikanischen Produzenten McQuarrie.

Diese Töne beißen sich mit starrer Miene auf die Chip verankerten Zähne und klingen mächtig nach Videogame der 80er Jahre. Aus dem kleinen Bildschirm spritzen Neonfarben und malen eine neue trügerische Welt, die selbst einen altehrwürdigen Schostakowitsch-Walzer in einen Gamechanger verwandelt. Und das fällt letztendlich auf die Genialität des russischen Meisters zurück. Denn genau diese Version hier macht deutlich, welch ein doppelter Boden sich hinter dem Walzer verbirgt.

Die fünfte Version ist genau das Gegenteil von Plastik. Menschengemachte Sensibilität und Seele singt aus der tiefsinnigen und sogar teilweise aufgewühlt aufwühlenden Interpretation des Cellisten Alban Gerhard mit dem Alliage-Quintett. Anfangs singt sich das Cello flehend die verletzliche Seele aus dem Hals. Das Quintett begleitet sanft und verständnisvoll.

Aber dann wird aus Verletzlichkeit Aufbegehren. Die Sache gerät aus den Fugen. Das Alliage-Quintett, 4 Saxophone und Klavier, ist aufgewühlt. Hinter dieser Geschichte steckt mehr als nur ein Walzer. Da brodelt die Wut hoch, die in Dmitri Schostakowitsch ein Leben lang gekocht haben muss. Jahrzehntelang gegängelt und drangsaliert von diversen Machtstrukturen. Hier in diesen paar Takten lässt der Walzer die Maske fallen.

Und noch die sechste Version mit den Philharmonic Five. Jetzt wird's verwirrend. The Philharmonics hieß unser erstes Ensemble, zusammengesetzt aus Musikern der Berliner und Wiener Philharmoniker. Das hat eventuell weitere Solisten der Wiener Philharmoniker dazu inspiriert, ein ähnliches Ensemble zu gründen. Nicht sieben, sondern fünf Mitglieder. The Philharmonic Five. Und 100% rein aus der Familie der Wiener Philharmoniker. Mission: Schwelgen wie anno dazumal. Das Ensemble geht von Beginn an in die Vollen, tänzerisch, ja. Und der Klang ist saftig und fett. Musik.

Wer soll da widerstehen können? Philharmonic 5, Walzen in gediegener Wiener Tanzstadeltradition, süffig, bewegt und voll engagiert. Die kostbare Stradivari-Violine von Ensemblegründer und Leiter Tibor Kovacs strahlt und fühlt sich hörbar wohl dabei, Schostakowitsch zu einem echten Wiener werden zu lassen.

Das waren 6 Versionen des berühmten Schostakowitsch-Walzers aus der Suite für Varieté-Orchester. Nochmal kurz zur Erinnerung. Die Nummer 1, Jazz, ein Sprengsel mit der Berliner-Wiener Kooperation The Philharmonics. Die 2, Borsini Superstar, das melancholisch schwere Akkordeon von Frank Grischek. Die Nummer 3, Geselligkeit mit schalem Unterton, die neuen Böhmerländer. Und die 4. Version. Hier riechen wir Plastik und Walzersynthetik von Mac Qualley. Nummer 5. Verletzlichkeit und Aufbegehren. Viele Facetten mit Cellist Alban Gerhardt und dem Alliage Quintett. Dann noch die 6. Saftig, süffig im Wiener Stil. Das Quintett aus Wiener Philharmonikern. Philharmonic 5. Schön, dass Sie Interpretationssache, den Musikpodcast von SR Kultur, verfolgen. In ARD Sounds gibt's auch alle übrigen Folgen. Viele Songs und Klassikwerke, die unter den Händen anderer Interpretinnen Farbe und Stimmung wechseln. Und falls Sie eine Anregung haben, was ich hier an dieser Stelle unbedingt mal in den Vergleich nehmen sollte, wie immer, schreiben Sie an interpretationssache@sr.de. Und jetzt nochmal zu Schostakowitsch. Wie immer am Ende eine der Versionen ganz. Ich habe mich heute entschieden für die facettenreiche Aufnahme mit Cellist Alban Gerhardt und dem Alliage Quintett. Mich hat überrascht, welch verletzliche Seele da zu Beginn zum Vorschein kommt. Und dann wendet sich das Blatt hin zu einem aufgewühlt furiosen Finale, bei dem der Walzer die Maske fallen lässt.

Playground Love von der Band Air. Rodolfo Leone spielt jetzt aus seinem Album Piano Jewels, also Klavierjuwelen, den dritten Satz aus der Klaviersonate D-Dur von Muzio Clementi. Den kennt man vielleicht aus dem Klavierunterricht. Aber seine Geschichte ist schon höchst erstaunlich, denn ein reicher englischer Adliger hat den kleinen Muzio seinen Eltern in Italien abgekauft und mit nach England genommen. Dort hat Muzio Clementi dann eine erstaunliche Karriere hingelegt. Er wurde zum einen der besten Cembalo-Spieler Europas, spielte vor den größten Herrschern Europas, hat sogar einmal mit Mozart in einem Wettstreit aufgetreten und war einer der Mitbegründer der Royal Philharmonic Society, hat eine Klaviertütensammlung Gradus ad Parnassum herausgegeben, die meinte ich, wenn Sie die als Kind vielleicht gespielt haben, und starb mit damals sagenhaften 80 Jahren auf seinem englischen Landsitz. Auf seinem Grabstein wird er Vater des Pianoforte genannt, Muzio Clementi.

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1: 11 Uhr. US-Präsident Trump hat beim NATO-Gipfel in Ankara zu einem verbalen Rundumschlag ausgeholt. Dabei erklärte er unter anderem die Feuerpause mit dem Iran für beendet. Er fügte auf Nachfrage hinzu, dass er nicht mit dem Regime in Teheran verhandeln wolle. Allerdings werde er zulassen, dass die derzeit laufenden Gespräche fortgesetzt würden. Außerdem ordnete Trump einen vollständigen Handelsstopp mit Spanien an. Eine entsprechende Anweisung habe Finanzminister Bessent erhalten. Trump bezeichnete Spanien als einen schrecklichen Partner in der NATO. Er zeigte sich allgemein verärgert mit dem Militärbündnis. Es habe den USA im Irankrieg nicht geholfen. Die UniCredit kommt einer Mehrheit bei der Commerzbank näher. Im Rahmen eines Übernahmeangebotes hat die italienische Großbank jetzt weitere 17,6% der Commerzbank erhalten. Für SR Info berichtet Alexander Schmidt.
2: Zusammen mit den fast 27%, die die Mailänder schon vor dem Angebot besaßen, steigt ihr direkter Anteil an der Commerzbank damit auf gut 44%. Außerdem hat die UniCredit über Kaufoptionen Zugriff auf weitere Commerzbank-Aktien und käme so nach eigenen Angaben auf mehr als 47%. Die Italiener können nun an der Börse noch mehr Commerzbank-Aktien kaufen. Sowohl das Management der Commerzbank als auch die Belegschaft und die Bundesregierung, die 12% an den Aktien des zweitgrößten deutschen Geldhauses hält, lehnen eine Übernahme durch die UniCredit ab. Sie befürchten unter anderem einen drastischen Arbeitsplatzabbau.
1: Die Reformpläne des Bundesfamilienministeriums für das Elterngeld stoßen auf Kritik. Grünen-Fraktionschefin Dröge sagte im Morgenmagazin von ARD und ZDF, ausgerechnet bei Familien zu sparen sei die schlechteste Politik, die man machen könne. Stattdessen müssten Haushaltsposten wie der Tankrabatt hinterfragt werden. Auch die SPD kritisiert die Pläne und forderte, den Elterngeldbezug bei höheren Einkommen zu kürzen, um Geld zu sparen. Ein Mitarbeiter des Saarländischen Landesamtes für Soziales hat offenbar eine hohe Geldsumme unterschlagen. Er wird beschuldigt, über 11 Jahre Geld vom Amt auf sein eigenes Konto umgeleitet zu haben, getarnt als Zahlungen an mutmaßlich fiktive Leistungsempfänger. Laut Staatsanwaltschaft könnte dabei ein Schaden in hoher 6-stelliger Höhe entstanden sein. Das dem Landesamt übergeordnete Sozialministerium teilte auf Anfrage mit, dass der langjährige Mitarbeiter vom Dienst suspendiert sei. Der Beschuldigte hat auf eine SR-Anfrage bisher nicht geantwortet. Im Kreis Trier-Saarburg gibt es seit einem Jahr ein besonderes Projekt für psychisch kranke Straftäter. Sie kommen aus dem Maßregelvollzug und können sich auf dem Schönfelder Hof der barmherzigen Brüder in der Gemeinde Zemmer auf ein selbstständiges Leben vorbereiten, in einer Wohngemeinschaft. Verena Hafner zieht nach einem Jahr Bilanz.
3: 9 Männer leben derzeit in der Wohngruppe auf dem Schönfelder Hof. Dort lernen sie wieder, ihren Alltag selbst zu organisieren. Vom Einkaufen über das Kochen bis zur Gartenarbeit. Betreut werden sie dabei von einem Team aus Pflegekräften, Therapeuten und Psychiatern. Nach Angaben der Einrichtung hat sich das Konzept bisher bewährt. 2 Bewohner haben bereits eine Arbeit gefunden, nur einer musste zurück in die Klinik. Auch im Ort sei das Projekt jetzt akzeptiert. Zu Beginn hatte es noch Sorgen gegeben, inzwischen gäbe es keine Beschwerden mehr, bestätigt der Ortsbürgermeister von Zemmer. Die Verantwortlichen sehen das erste Jahr deshalb als Erfolg und hoffen, dass das Modell künftig auch an anderen Orten umgesetzt wird.
1: Bei einem Chemieunternehmen in Bruchmühlbach-Miesau im Kreis Kaiserslautern hat es einen Arbeitsunfall gegeben. Nach Angaben von Verbandsgemeinde und Kreisverwaltung kam es gestern Nachmittag beim Mischen verschiedener Substanzen zu einer chemischen Reaktion. Dabei wurde ein Mitarbeiter verletzt. Der Mann wurde mit einem Rettungshubschrauber ins Krankenhaus gebracht. Nach Angaben der Behörden bestand für die Bevölkerung keine Gesundheitsgefahr. Das waren die Nachrichten mit Linda Grothold. 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
4: Heute ist es nach sonnigem Beginn, am Vormittag und Mittag dann doch stark bewölkt. Es bleibt aber trocken und die Sonne setzt sich am Nachmittag wieder durch. Die Höchstwerte liegen bei 26 Grad in Braunshausen, 28 Grad in Niederlingsweiler, 30 Grad in Buß an der Saar. Und in der Nacht können Sie die Fenster aufreißen, dann kommt die Kühle herein, denn die Temperaturen sinken im Saargau auf 17 Grad, im Nahetal und an der Blies bis 12 Grad sogar. Morgen am Donnerstag viel Sonne, nur gelegentlich ein paar lockere Wolken und trocken, Höchstwerte 28 bis 32 Grad.
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4: Mit Maria Gutierrez. Und um 20 nach circa 11 berichten wir über eine Schmuckdetektivin und erzählen eine Geschichte der Raubkunstrückkehr. Wir beginnen diese Stunde mit Musik von Antonin Dvořák, den fünften Satz aus dem Dumki-Trio, mit Jan Vogler, Celliste, Philipp Huhn, Klavier und Chad Hoops, Violine.

The Lemon Twigs, I should have known right from the start. Ja, manchmal müsste man vorher schon alles wissen. Brüder sind es, The Lemon Twigs aus Long Island, New York. Und sie kommen nach Deutschland am 26. September nach Köln. Und am 10. Oktober machen sie auch in Luxemburg Station, also beim Saarland in der Nähe. Laura Mueller, Sing to the Moon.

0: Lukas Koropatschewski Gitarre, Alexander Dembitsch Klavier und sein Stück Pedro. SR Kultur, gleich 20 nach 11. Es war einmal ein kleines Schmuckstück, ein Ring, der der polnischen Königsfamilie gehörte. Er wurde im Zweiten Weltkrieg von den Nazis geraubt, war jahrzehntelang verschollen. Später tauchte er als Schenkung im Schmuckmuseum Pforzheim auf. Dann sah ihn eine Kunsthistorikerin bei einer Ausstellung. Das war 2001. Seitdem setzte sich für die Rückkehr dieses Rings von Deutschland nach Polen ein. Und jetzt, im Sommer 2026, ist er endlich zurück in der Heimat. Seine Geschichte zeigt, wie wichtig es für Polen ist, die geraubten Kulturgüter zurückzubekommen und wie sehr es dabei manchmal darauf ankommt, dass einzelne Menschen an diese Rückkehr glauben.
1: Mitte Juni, Warschau. Feierlich kehren geraubte Kulturgüter aus Deutschland zurück. Freue dich, Mutter Polen, Gaude Mater Polonia, singt ein Männerchor. Es ist eine der ältesten polnischen Hymnen und nun ist ein Manuskript mit ihrem Text zurück in der Heimat. Neben den mittelalterlichen Pergamentblättern ist bei der Zeremonie auch ein besonderer Ring ausgestellt. Er stammt aus dem Besitz der polnischen Krone und unter den Besuchern ist eine Frau, die auf seine Rückkehr 25 Jahre lang hingearbeitet hat. Kunsthistorikerin Ewa Letkiewicz. Für sie ist die Rückgabefeier ein sehr emotionaler Moment. Ein überwältigendes Gefühl. Ich war wie versteinert vor Rührung. Ewa Letkiewicz ist Professorin für Kunstgeschichte an der Universität Lublin. Den Ring hatte sie als junge Forscherin 2001 bei einer Gastausstellung des Schmuckmuseums Pforzheim gesehen. Dort sei er als Ring unbekannter Herkunft beschrieben gewesen, erzählt Letkiewicz. Das Museum bekam den Ring als Schenkung. Die Kunsthistorikerin glaubt damals, die Geschichte des Schmuckstücks besser zu kennen und schreibt dem Museumsdirektor nach Pforzheim. Das Museum habe sehr offen reagiert, alle Fotos des Rings gerne zur Verfügung gestellt, sagt Letkiewicz. So stellt sie fest, der Ring, den das Pforzheimer Museum hat, stammt aus Polen. Er wurde im Zweiten Weltkrieg geraubt. Die Aufnahmen aus Pforzheim weisen auf große Ähnlichkeit mit den Angaben in den Dokumenten hin, die die Forscherin in Polen zu dem Zeitpunkt findet. Doch das reicht nicht. Es war nötig, wasserdichte Beweise vorzulegen, um davon zu überzeugen, dass es Plünderung war. Sie beginnt mühsam, die Beweise zu sammeln. Denn der Ring, um den es geht, ist nicht irgendein Schmuckstück. Er stammt aus dem 16. Jahrhundert. Polnischen Angaben zufolge gehörte der Ring der Gemahlin des Königs Sigismund des Alten aus der mächtigen Jagiellonen-Dynastie. Das war die Blütezeit Polens. Sie wird oft als das goldene Zeitalter der polnischen Geschichte bezeichnet. Der polnische Hof, einflussreich, respektiert in ganz Europa, Schmuck war ein Statussymbol. Der Ring aus Gelbgold gefertigt repräsentiert das, denn er ist mit einem Diamanten besetzt, 3,5 Karat groß und geschliffen, purer Luxus vor 500 Jahren. Er kostete ein Wahnsinnsvermögen und ein geschliffenes Exemplar war fast unbezahlbar. Wenn wir ihn mit den heutigen Statussymbolen der Elite vergleichen, dann war er ungefähr so viel wert wie ein Privatjet. Gerade der Diamant liefert Letkiewicz einen der nötigen Beweise. Der Stein hat nämlich einen ungewöhnlichen Schliff. Die Kunsthistorikerin entdeckt auch weitere Übereinstimmungen. Die gleichen Kratzer, die gleichen Dellen, die gleichen Materialschäden. Doch die Angaben zu den Abmessungen des Rings passen nicht zusammen. In Pforzheim liegen moderne, sehr genaue Daten vor. Polen dagegen stützt sich auf alte Archivdokumente. Unsere Messungen waren leider weniger präzise. Als deutsche Truppen in Polen einmarschierten, musste alles schnell gepackt und in Sicherheit gebracht werden. Daher ist unklar, womit diese Messungen durchgeführt wurden. Vielleicht mit einem einfachen Lineal. Um Zweifel auszuräumen, bekommt Ewa Letkiewicz Unterstützung von weiteren Forschern. Auch polnische Behörden und das Kulturministerium schalten sich ein. Es vergehen Jahre, bis die Beweiskette steht. Im Dezember 2025 kommt auch von politischer Seite Bewegung in die Sache. Bei den Regierungskonsultationen zwischen Polen und Deutschland sind auch die geraubten Kulturgüter Thema. Die polnische Regierung beantragt die Rückgabe von 35 Objekten. Darunter ist auch der Jagiellonenring. Ich habe einen großen Teil meines Lebens in Archiven verbracht. Und wenn ich lese, was wir einst hatten und was jetzt übrig geblieben ist, dann ist mein Herz voller Trauer. Und deshalb ist für mich jede Rückkehr unglaublich wichtig. Ewa Letkiewicz findet, dass eine einheitliche Regelung für die Rückgabe oder ein Gesetz in Deutschland vieles vereinfachen könnte. Kulturstaatsminister Wolfram Weimer erklärte vor einigen Monaten, Entwürfe für ein Restitutionsgesetz seien in Arbeit.
0: Die Schmuckdetektivin, eine Geschichte der Raubkunstrückkehr, erzählt von Paulina Milling.

Charpasie, good enough. SR Kultur, 11:30 ist es. Jetzt haben wir Filmmusik von Alec North, die berühmte Unchained Melody zum Film Ghost, Nachricht von Sam. Ein Film mit Patrick Swayze, er ist Sam, ermordet worden und versucht über das Medium Oda Mae Brown Oscar prämiert, Whoopi Goldberg, seine Freundin Molly, Demi Moore, zu beschützen.

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0: Sarah Lesch und ihr Gebet.
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0: Ja, und ich bete jetzt, dass mich jemand anruft. 0681 65 100 für unsere heiß begehrte SR-Kulturtasse. Wenn Sie unsere schwere Collage erraten. Vielleicht machen wir das ja in Teile, nach und nach. Und ich habe schon einiges verraten und ich präzisiere. Also, da ist ein französischer Komponist, der sich in eine Engländerin verliebt. Und Heinrich Heine erzählt wunderbar davon, wie er wütend die Pauke schlägt in dem Stück, um das es hier geht. Und der andere ist ein Sachse, der in England Karriere macht. Na, wer kann das wohl sein? Hier ist der kleine Ausschnitt.

0: Lang Lang mit Spring von Joe Hisaishi.
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0: Und ich habe eine Mitspielerin gefunden. Danke sehr, Frau Stefanie Bies aus Losheim am See. Danke, dass Sie mitspielen.
2: Hallo, guten Morgen.
0: Guten Morgen. Und Sie waren bei SR Klassik am See, weil es vor der Haustür liegt, haben Sie gesagt. Wie gehen Sie denn hin?
2: Genau so ist es.
0: Mit Picknick?
2: Nein, wir haben bestuhlte Plätze genommen.
0: Und was hat Ihnen in diesem Jahr am meisten Spaß gemacht? Oder gehen Sie überhaupt regelmäßig hin?
2: Ich gehe regelmäßig dorthin. Ja, also diese musikalischen Sachen, dieses Jahr war natürlich sehr, sehr toll. Mit Zugabe, also lauter Stücke, die auch als Zugabe sonst gespielt werden. Das Wetter hat natürlich super mitgespielt. Es war ein Erlebnis.
0: Ach, das freut mich, Frau Bies. Dann haben Sie Ohren für klassische Musik. Ich spiele Ihnen unsere schwere Collage jetzt noch einmal vor.

0: Und haben Sie mit den Tipps ein bisschen was erraten können?
1: Ja, habe ich. Das eine war sehr einfach für mich. Das ist die Sarabande von Händel, die ich auch sehr gerne am Klavier spiele.
0: Richtig, das eine ist erraten worden. Bravo.
1: Und eine musikalische Verbindung gibt es da zu der Klagearie aus der Oper Rinaldo von Händel.
0: Nein, leider nicht.
1: Nein.
0: Nein, leider nicht. Aber die Sarabande von Händel war sehr, sehr richtig und das hilft uns sehr, die andere Musik noch einmal zu erkennen. Frau Bies, ich bedanke mich sehr, sehr fürs Mitspielen. Sie haben uns einen großen Schritt weitergeholfen. Ja.
1: Gut, da freut mich. Dankeschön.
0: Herzlichen Dank Ihnen. Gut, und schöne Dankeschön. Grüße an den Losheimer See. Ja. Tschüss, tschüss.
1: Danke, das mache ich.
0: Ja, dann spielen wir morgen weiter, um dieses andere Stück noch zu erraten, von diesem Franzosen, der sich in die Engländerin verliebt und über den Heinrich Heine berichtet hat, dass er die Pauke so schwer geschlagen hat, als er so verliebt war und erstmal überhaupt nicht erhört worden ist. Dass das Ganze dann später auch nicht glücklich endete, eine andere Geschichte. Aber den einen Teil haben wir also schon. Die berühmte Sarabande von Georg Friedrich Händel, hier erraten von Stefanie Bies aus Losheim am See. Und ich bedanke mich bei allen Mitspielenden und Anrufern. Gerade waren es doch einige, die angerufen haben. Morgen früh um 9.30 Uhr raten wir weiter an dieser Collage.
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Kids Return und ihre Melody. Und jetzt eine ganz bekannte Melodie von Wolfgang Amadeus Mozart, der Menuettsatz aus seiner kleinen Nachtmusik, hier gespielt vom Münchner Kammerorchester unter Enrico Onofri.

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1: 12 Uhr. US-Präsident Trump hat die Feuerpause im Iran-Krieg für beendet erklärt. Er sagte auf dem NATO-Gipfel in Ankara, die Vereinbarung sei vorbei, er wolle nicht mit Teheran verhandeln und mit dem Iran nichts mehr zu tun haben. Für SR Info berichtet Benjamin Großkopf.
2: Damit ist genau das eingetreten, was die NATO-Strategen im Vorfeld des Gipfels versucht hatten zu vermeiden. Die wieder aufgeflammten Kämpfe zwischen dem Iran und den USA überlagern die Gespräche. Trump sagte heute auch wieder, dass er sehr enttäuscht sei über die NATO-Partner, die ihm im Konflikt mit dem Iran nicht helfen würden. Und er erneuerte seinen Anspruch auf Grönland, was die dänische Ministerpräsidentin Frederiksen wiederum entschieden zurückwies. Eigentlich hatte NATO-Generalsekretär Rutte ein uneingeschränktes Bekenntnis der USA zu NATO ausgemacht. Präsident Trump habe, so wörtlich, vollkommen angemessene Erwartungen an die Partner, und zwar ihre Verteidigungsausgaben an die der USA anzugleichen.
1: Die Grünen wollen die für diese Woche geplante Abstimmung zum Krankenkassensparpaket im Bundestag verhindern. Der Gesundheitsexperte der Bundestagsfraktion Dahmen will nach eigenen Angaben noch heute das Bundesverfassungsgericht einschalten. Er wolle überprüfen lassen, ob ein ordnungsgemäßes parlamentarisches Verfahren überhaupt noch möglich sei. Eigentlich sollte am Freitag im Bundestag und Bundesrat über das Sparpaket abgestimmt werden. Zuletzt hatte es allerdings zahlreiche kurzfristige Änderungen im Gesetzentwurf gegeben. Diese können laut Grünen Parlamentsgeschäftsführerin Mihalic in der Kürze der Zeit nicht seriös durchgearbeitet werden. Lehrkräfte im Saarland sind im Durchschnitt jünger als ihre Kolleginnen und Kollegen in anderen Bundesländern. Das teilte das Statistische Bundesamt mit. Es bezieht sich dabei auf Zahlen aus dem Schuljahr 2024/2025. Demnach war der Anteil der Lehrkräfte über 50 Jahre im Saarland am geringsten mit etwa 28%. Am höchsten war der Anteil in Sachsen-Anhalt. Ein Mitarbeiter des Landesamtes für Soziales in Saarbrücken hat das Land offenbar um eine hohe Geldsumme gebracht. Wie die Staatsanwaltschaft mitteilte, wird er verdächtigt, Geld im hohen sechsstelligen Bereich veruntreut zu haben. Aus dem SR-Rechercheteam Katja Hackmann.
3: Der Beschuldigte soll laut Staatsanwaltschaft über 11 Jahre hinweg Geld vom Amt an sich selbst überwiesen haben, getarnt als Zahlungen an mutmaßlich fiktive Leistungsempfänger. Die genaue Anzahl dieser Fälle müsse noch ermittelt werden. Das dem Landesamt übergeordnete Sozialministerium teilte auf Anfrage mit, dass der langjährige Mitarbeiter vom Dienst suspendiert sei. Zudem sollen die internen Abläufe im Amt überprüft werden. Nach Angaben der Staatsanwaltschaft hatten Ermittler bereits Ende Mai die Wohnung des Beschuldigten nach Vermögenswerten durchsucht und diese im Anschluss gepfändet. Der Beschuldigte hat auf eine SR-Anfrage bisher nicht geantwortet.
1: Im Saarland sind im vergangenen Jahr wieder mehr Menschen durch Drogenmissbrauch gestorben. Wie das Innenministerium mitteilte, wurden 37 Rauschgiftopfer gezählt. Den bisherigen Höchststand bei den Drogentoten hatte es im Saarland im Jahr 2022 gegeben. Damals wurden 43 Drogentote gezählt. Bei der Tour de France starten die Radprofis am Mittag zur 5. Etappe. Sie sind heute in Südfrankreich am Fuß der Pyrenäen unterwegs. Die Etappe führt von Lannemezan über 158 Kilometer nach Pau. Heute haben die Sprinter eine gute Chance, sich am Ende durchzusetzen. Die Etappe gestern hatte der Däne Mats Pedersen gewonnen, neuer Träger des gelben Trikots. Als Führender in der Gesamtwertung wurde der Norweger Thorstein Tran. Das waren die Nachrichten mit Linda Grothold. 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
4: Heute erwartet uns ein Wechsel aus Sonnenschein und mitunter kompakten Wolken. Dabei bleibt es trocken bei Höchstwerten von 26 bis 30 Grad. Morgen am Donnerstag dann wieder viel Sonne, nur gelegentlich ein paar Wolken. Es bleibt weiterhin trocken bei Höchstwerten von 28 bis 32 Grad. Und zum Wochenende klettern die Temperaturen im Saarland auf bis zu 35 Grad.
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4: Ich bin Maria Gutierrez und freue mich sehr, dass Sie eingeschaltet haben. Jetzt einmal durchatmen mit Natalia Doku und Respira.

Marco Paolini, I nomi delle stelle, die Namen der Sterne. Jetzt ein Stern am Barockhimmel, Antonio Vivaldi. Aus dem Drama Giustino spielt Nicola Benedetti Violine und das Scottish Chamber Orchestra. Es spielt in der Frühphase des Byzantinischen Reiches. Und es geht um einen Kurhirten, der zu Justinian aufsteigt, zum Nebenkaiser, der seine geliebte Kurtisane heiraten darf. Und es gibt auch Seeungeheuer und Stimmen aus dem Grab. Vivaldi.

0: SR-Kultur, es ist 11:45 Uhr. Der NATO-Gipfel in Ankara. Aus Sicht des Bündnisses wäre er idealerweise eine Art Selbstversicherung geworden, bei dem auch der Beistand der USA noch einmal betont wird. Nun hat US-Präsident Donald Trump am Vormittag einige NATO-Partner scharf angegriffen und er hat das Rahmenabkommen mit dem Iran für beendet erklärt. Benjamin Großkopf hat den Auftritt beobachtet.
1: Ja, das war im Prinzip eine minutenlange Schimpfkanonade auf das Regime in Teheran, die er abwechselnd als Abschaum, fiese Typen und kranke Menschen bezeichnete. Und er sagte, es mache keinen Sinn, mit ihnen weiter zu verhandeln und was ihn, Trump, betreffe, sei das jetzt vorbei. Und er hat auch wieder seine Enttäuschung über die NATO-Partner formuliert, die ihm nicht geholfen hätten in diesem Konflikt mit dem Iran. Dabei nennt er übrigens immer auch Deutschland. Etwas widersprüchlich, Trump sagt zwar immer wieder, auch hier in Ankara, dass er eigentlich gar keine Hilfe brauche und die Partner nur testen wolle, ob sie für Amerika da wären. Auf jeden Fall, geht es nach ihm, sind die Militärschläge der vergangenen Nacht ein Erfolg gewesen. Sie hätten dem Iran sehr hart zugesetzt.
0: Und mehr zum NATO-Gipfel und zu Trumps Auftritt dort gibt's dann gleich hier auf SR Kultur in der SR Infobilanz am Mittag, wie immer ab 12:30 Uhr.

Gottlieb Wallis spielte den Foxtrott Marie von José Bert. Und mit Kelly Lee Evans' Lose Yourself, ein Eminem-Cover aus dem Film 8 Mile, verabschiede ich mich und wünsche Ihnen einen schönen Mittwoch. Ich bin Maria Gutierrez. Zur SR-Infobilanz am Mittag steht Aaron Klein schon bereit.

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1: Verbaler Rundumschlag. Trump spricht beim NATO-Gipfel in Ankara. Unsere Sicherheit, das Saarland im Ernstfall. Welche Auswirkungen hätte ein NATO-Bündnisfall auf das Saarland? Und Untreueverdacht gegen einen Mitarbeiter des Landessozialamtes wird ermittelt. Unter anderem diese Themen haben wir in der kommenden halben Stunde für Sie vorbereitet. Mein Name ist Aaron Klein. Schön, dass Sie mit dabei sind. Da sind kranke Menschen an der Macht. Das hat US-Präsident Trump heute Vormittag beim NATO-Gipfel in Ankara gesagt und er meinte den Iran. Im selben Atemzug hat er die Absichtserklärung für ein Ende des Krieges für hinfällig erklärt. Darüber reden wir gleich mit unserem Korrespondenten live in Ankara. Vorher blicken wir auf die Ereignisse der Nacht. Entgegen der geltenden Waffenruhe haben die USA erneut Angriffe gegen den Iran geflogen. Der Grund laut US-Militär: mutmaßliche Angriffe des Iran auf Tanker in der Straße von Hormuz. Der Iran wiederum reagierte auf die Gegenangriffe und Uwe Lüb berichtet darüber.
2: Die neue militärische Auseinandersetzung zwischen den USA und Iran eskaliert. Nach iranischen Medienberichten sind am Vormittag weitere Raketen auf US-amerikanische Militärstützpunkte in Bahrain abgefeuert worden. Schon zuvor hatte Iran US-Ziele in Bahrain und Kuwait beschossen. Das sei eine Reaktion auf US-Angriffe auf militärische Ziele in Iran an der Straße von Hormuz gewesen, hieß es. Zudem haben die USA gestern die Sanktionen für den Verkauf iranischen Öls wieder in Kraft gesetzt. Vorangegangen waren mutmaßlich iranische Drohnenattacken auf Tanker vor der Küste Omans. Details über das Ausmaß der Schäden durch den neuen militärischen Schlagabtausch sind nicht bekannt. Medien berichten jedoch auch von Todesopfern in Iran. Beide Seiten werfen sich gegenseitig vor, die Mitte Juni geschlossene Absichtserklärung für eine Verhandlungslösung des Konflikts verletzt zu haben. Infolge der neuen Auseinandersetzungen sind die Ölpreise wieder angestiegen. Die Aussichten auf eine Lösung des Konflikts schwinden. Irans Parlamentspräsident und Mitglied der Verhandlungsdelegation Ghalibaf schrieb bei X, die, Zitat, Ära der Schikane und Erpressung sei vorbei.
1: Und damit sind, laut US-Präsident Trump, auch die Bemühungen für ein Ende des Krieges zwischen USA und Iran vorbei. Dazu befragen wir unseren Korrespondenten Thomas Spickhofen live aus Ankara, wo gerade der NATO-Gipfel stattfindet. Eigentlich sollte es da hauptsächlich um den Krieg in der Ukraine gehen, aber wenn der US-Präsident sich in diesen Zeiten schon bei einem NATO-Gipfel blicken lässt, dann bekommt er natürlich auch Redezeit. Also Herr Spickhofen, was hat US-Präsident Trump genau gesagt zu den jüngsten Ereignissen im Mittleren Osten?
3: Im Grunde nimmt er sich ja auch die Redezeit. In diesem Fall hat er sich nach einem Gespräch mit Mark Rutte, dem NATO-Generalsekretär, noch mal sehr lange geäußert. Und was in Iran anging, war das eine minutenlange Schimpfkanonade auf das Regime in Teheran. Da fielen Begriffe wie Abschaum und fiese Typen und kranke Menschen. Und am Ende sagte Trump, es macht keinen Sinn, mit denen weiter zu verhandeln. Das sei jetzt vorbei. Für ihn ist das Rahmenabkommen jetzt schon Vergangenheit. Gleichzeitig sagte er aber auch, dass die Gespräche weitergeführt werden. Er will da seinen Leuten auf mal keinen Stein in den Weg legen, gibt aber selbst nicht viel Hoffnung auf diese Gespräche. Was das nun für den konkreten Kriegsverlauf bedeutet, ist es völlig unklar. Heißt das, dass es weiterhin Gefechte geben wird oder heißt es, dass es Friedensverhandlungen oder Gespräche zumindest geben wird? Das ist ziemlich offen geblieben.
1: Abschaum, kranke Menschen, so hat Trump über den Iran und die Regierung und die Menschen dort geredet. Trump hat auch gegen europäische NATO-Partner ausgeteilt heute Morgen. Was hatte er da jetzt jüngst zu meckern?
3: Naja, da geht es einmal auch um den Iran. Er hat nochmal seinen Vorwurf wiederholt, den er gestern bei seiner Ankunft ja auch schon und auch in der Vergangenheit mehrfach geäußert hatte, dass er sich im Stich gelassen fühlt von den europäischen NATO-Partnern. Da geht es vor allen Dingen um Flugrechte, um Überflugrechte, um Start- und Landerechte in verschiedenen europäischen Ländern, von denen aus die USA ihren Krieg gegen den Iran geführt haben. Da fühlt er sich im Stich gelassen. Er sagt dann etwas widersprüchlich. Einerseits habe er diese Hilfe gar nicht nötig, er wolle sie auch gar nicht, er habe nicht mal danach gefragt, aber man habe ja schon abgesagt, bevor er überhaupt gefragt habe. Auf der anderen Seite sagt er, er wolle auf diese Weise mal testen, wer denn auf seiner Seite stehe. Und da habe sich herausgestellt, viele NATO-Partner stünden eben nicht auf seiner Seite und daraus müssten Konsequenzen gezogen werden. Manche Länder spüren das ja schon sehr direkt, wie zum Beispiel Spanien.
1: Der NATO-Gipfel findet ja im türkischen Ankara statt. Der Präsident Erdogan, der hat noch ein ganz gutes Verhältnis zu Trump, auch für NATO-Verhältnisse. Auch NATO-Generalsekretär Rutte wird nicht müde, Trump in warme Worte einzulullen. Wie groß ist denn der Erfolg für die NATO, dass Trump überhaupt da ist?
3: Also Trump hat bei seiner Ankunft gestern gesagt, dass er eigentlich nur wegen Recep Tayyip Erdogan gekommen ist, also dem türkischen Staatspräsidenten, dem Gastgeber. Das sei ein großer Führer. Und ja, Mark Rutte, den findet er auch toll. Aber sonst findet er in der Runde, glaube ich, nicht so viele Freunde, so viele Wohlgesonnene, aus seiner Sicht jedenfalls. Die Türkei hat ja massiv an Bedeutung gewonnen in der NATO. Sie hat die zweitgrößte Armee nach den USA. Sie hat eine wichtige zentrale geografische Lage, noch mal wichtiger geworden durch den Iran-Krieg. Und sie hat so eine Vermittlerposition, gerade im Russland-Ukraine-Konflikt. Deshalb gilt dieser ganze Gipfel schon jetzt als Prestigeerfolg für Präsident Erdogan.
1: Ja, und damit kommen wir zu dem eigentlichen Thema des NATO-Gipfels. Inhaltlich sollten ja die Verteidigungsausgaben der Mitgliedstaaten auf der Tagesordnung stehen. Was wurde hierzu schon bekannt?
3: Eigentlich hat man das in den vergangenen Tagen ja immer wieder gehört. Alle haben gesagt, wie viel sie schon investieren. Die NATO hat flächenübergreifend bis auf Spanien festgelegt, dass sie bis 2035 5% ihres Bruttoinlandsprodukts jeweils pro Land ausgeben will für Verteidigungsausgaben. Das ist das Ziel, wie gesagt, außer Spanien. Und das hat man immer wieder hervorgehoben, wie sehr man schon auf diesem Weg sei. Die Bundesregierung zum Beispiel will schon 2029 dieses Ziel erreicht haben. Milliarden Verträge wurden hier unterzeichnet oder zumindest grob vereinbart. Damit will man zeigen, ja, Europa übernimmt mehr Verantwortung, das Stichwort, das die Bundesregierung dazu liefert, mehr europäische Verantwortung, um die Allianz transatlantisch zu halten. Ob das aber tatsächlich den eigentlich mächtigen Partner auf der anderen Seite des Atlantiks, nämlich den Präsidenten im Weißen Haus, tatsächlich zufriedenstellt, das werden wir sehen. Aber in der Tat, die Lastenverteilung, das Burden Sharing ist das Hauptthema und die Europäer sind bereit, da mehr Verantwortung zu übernehmen.
1: Ein weiteres Thema, bei dem die Europäer auch Verantwortung übernehmen und das auch auf der NATO-Gipfel-Tagesordnung steht, ist der Krieg gegen die Ukraine. Trump hat mal das Ziel formuliert, binnen 24 Stunden nach seinem Amtsantritt diesen Krieg zu beenden. Jetzt ist der ukrainische Präsident Zelensky auch vor Ort in Ankara. Werden die beiden zu zweit reden und wenn ja, was ist davon zu erwarten?
3: Das ist zumindest vorgesehen, dass sie zu zweit reden, wobei Volodymyr Zelensky, der ukrainische Präsident, ja zumindest das Versprechen wird mit nach Hause nehmen können, dass es Geld gibt. 140 Milliarden Euro von der EU und von den NATO-Partnern, Klammer auf, außer USA, Klammer zu. Das ist das Geld, mit dem bis Ende des kommenden Jahres zumindest die Staatsfinanzen und die militärische Ausrüstung gerettet werden sollen. Was ihm fehlt, sind Waffen. Wir haben in den vergangenen Nächten gesehen, wie löchrig die ukrainische Luftabwehr inzwischen ist. Die Ukraine braucht vor allem Flugabwehrunterstützung. Zelensky ist deswegen hier, wirbt dafür, dass er von anderen Ländern zum Beispiel Patriots bekommt. Bundeskanzler Merz hat ihm auch versprochen, ihn dabei zu unterstützen. Die Ukraine würde sie auch selbst bauen, hören wir, aber sie braucht dazu eine Lizenz. Heute wird es dieses Gespräch mit Trump geben. Für den Nachmittag wird es da nochmal ein Statement von Zelensky zu geben. Vielleicht werden wir dann mehr dazu erfahren.
1: Vielen Dank. Thomas Spickhofen vom NATO-Gipfel im türkischen Ankara, bei dem sich US-Präsident Trump unter anderem sehr verärgert über das Bündnis gezeigt hat. Aber was ist, wenn es wirklich zu einem Bündnisfall kommt? Welche Auswirkungen hat das auf uns ganz konkret, auf das Saarland und seine Kommunen beispielsweise? Was würde im Saarland passieren, wenn der NATO-Bündnisfall eintritt und Deutschland unter anderem militärischen Beistand leisten müsste? Damit beschäftigen wir uns in unserer Sommerserie Unsere Sicherheit, das Saarland im Ernstfall. Die Aufgaben der Kommunen, die haben wir uns letzte Woche angeschaut und angehört. Heute blicken wir auf die Auswirkungen auf den Verkehr im Saarland. Denn durch das Saarland und ganz Deutschland würden im Ernstfall verbündete NATO-Truppen durchmarschieren. Und was das für uns bedeuten würde und ob dann plötzlich ein Panzer vor uns an der Tankstelle steht, SR-Landespolitik-Reporterin Denise Friemann hat sich das angeschaut.
4: Militärfahrzeuge auf Autobahnen, Straßen und Brücken, Materialtransporte auf der Schiene. Das wäre die Realität im Saarland, sollte der NATO-Bündnisfall durch einen Angriff Russlands ausgelöst werden.
5: Ja, Sie können natürlich davon ausgehen, dass bestimmte Straßen im Autobahnnetz, aber auch andere Straßen dann gesperrt sind für den anderen Verkehr, dass die also dann nur von Militärangehörigen benutzt werden können.
4: Sagt Michael Kopp. Er ist der Chef des Landeskommandos der Bundeswehr im Saarland. Auch einige Zugstrecken würden dann gesperrt. Deutschland und das Saarland liegen mitten in Europa. Deutschland könnte also der Dreh- und Angelpunkt für Truppenverlegungen werden. Zum Beispiel an die NATO-Ostflanke, also etwa nach Polen, Litauen oder Rumänien. Die Bundeswehr rechnet damit, dass bis zu 800.000 Soldaten der Bundeswehr, aber auch aus verbündeten NATO-Staaten durch Deutschland durchmarschieren bzw. fahren und sich auch einige Zeit lang hier aufhalten würden.
5: Daraufhin haben wir Vorkehrungen getroffen, dass hier Transportwege identifiziert worden sind und dafür Planungen in Verbindung mit unseren föderalen Strukturen entsprechend getroffen wurden.
4: Welche Straßen, Autobahnen und Brücken dann im Saarland tatsächlich gesperrt würden, darauf wollte uns weder die Bundeswehr noch das Landesamt für Straßenbau oder die Autobahn GmbH eine Antwort geben. Die Strecke sei geheim. Klar, sie wäre im Krisenfall auch ein exponiertes Angriffsziel. Auch ob diese Strecke tatsächlich vorbereitet ist, bleibt offen. Panzer und Militärfahrzeuge wiegen nicht selten über 10, manche wie der Leopard 2 sogar über 60 Tonnen. Die Straßen und Brücken, über die die Soldaten geleitet werden sollen, müssten das aushalten. Laut dem Deutschen Bundeswehrverband wurden 2023 deutschlandweit 4000 Brücken als kritisch identifiziert. Wie viele sich davon im Saarland befinden und wie der aktuelle Stand ist, bleibt unklar. Klar ist aber, an normalen Tankstellen würden die Militärfahrzeuge nicht Halt machen. Dafür gäbe es extra sogenannte Convoy Support Center.
5: Man kann das salopp gesagt wie so eine mobile Raststätte sich vorstellen, die aber entsprechend auch eine Schutzkomponente haben werden.
4: Dort würden Soldaten und Fahrzeuge versorgt. Dafür gibt es einen Vertrag mit dem Rüstungsunternehmen Rheinmetall. Insgesamt 8 dieser Militärraststätten soll es im Ernstfall in Deutschland geben. Und auch der Flughafen Saarbrücken würde wahrscheinlich in die Truppenverlegung mit eingebunden. In den letzten Jahren gab es dort bereits Übungen für den Ernstfall. Auch wenn am Ende viele Fragen offen bleiben, ist eins klar. Eine Truppenverlegung, bei der im Zweifelsfall tausende Soldaten durch das Saarland geschleust würden, würde uns alle betreffen.
1: Mehr zu unserer SR-Sommerserie Unsere Sicherheit, das Saarland im Ernstfall lesen Sie auf srinfo.de, sehen Sie immer mittwochsabends im aktuellen Bericht und hören Sie immer mittwochs in der Bilanz am Mittag und oder in der Bilanz am Abend. Und damit zur Bundespolitik. Da geht es diese Woche um die Stabilisierung der Krankenkassenbeiträge. Das entsprechende Gesetz soll in dieser Woche verabschiedet werden, so zumindest will es die Koalition. Der Opposition geht das aber zu schnell. Sie bemängelt, dass sie nicht ausreichend Zeit hatte, sich diesen geänderten Gesetzentwurf anzusehen. Dafür gibt es tatsächlich Fristen, die müssen eingehalten werden. Daher werden Grüne und Linke im Bundestag das Bundesverfassungsgericht im Eilverfahren um eine Prüfung bitten. Uwe Berndt berichtet.
6: Der grüne Abgeordnete Janosch Dahmen kündigte nach der Sitzung des Gesundheitsausschusses an, die Abstimmung über das Beitragsstabilisierungsgesetz im Deutschen Bundestag gerichtlich stoppen zu wollen. Im Gesundheitsausschuss hatten die Grünen zuvor den Antrag gestellt, dass die zweite und dritte Lesung verschoben werden sollte. Die Zahl der kurzfristigen Änderungen an dem Entwurf sei so groß, dass man darüber in der Kürze der Zeit nicht seriös beraten könne. Es seien insgesamt 278 Änderungsanträge eingereicht worden, die zum Teil gravierende Folgen für die Versicherten bedeuten würden. Der Gesundheitsausschuss hat die Verschiebung der Abstimmung jedoch mit der Mehrheit der Regierungsparteien abgelehnt. Auch eine weitere Anhörung des Ausschusses sei abgelehnt worden. Nun will der Abgeordnete Janosch Dahmen noch heute das Bundesverfassungsgericht anrufen. Es soll prüfen, ob unter diesen Bedingungen ein normales parlamentarisches Verfahren noch möglich ist. Auch die Linke und die AfD haben angekündigt, sich der Klage anzuschließen, falls das Gesetz nicht von der Tagesordnung des Bundestags genommen werden sollte.
1: Und damit schauen wir ins Saarland, wo jetzt ein Skandal beim Landesamt für Soziales rausgekommen ist. Das Landessozialamt in Saarbrücken ist eine sehr wichtige Behörde. Hier geht's beispielsweise um Elterngeld, es geht um Schwerbehindertenausweise, um Unterstützungsleistungen für chronisch Kranke oder für Menschen mit Behinderungen. Und jetzt steht ein Mitarbeiter im Verdacht, über Jahre hinweg Geld veruntreut zu haben. Ich habe meine Kollegin Katja Hackmann aus dem SR-Rechercheteam kurz vor der Sendung gefragt, was bisher zu diesem Fall bekannt ist.
7: Der Mitarbeiter des Landesamts für Soziales steht laut Staatsanwaltschaft im Verdacht, über einen Zeitraum von insgesamt 11 Jahren hinweg Geld vom Amt abgezweigt zu haben. Geld, das laut Sozialministerium eigentlich für die sogenannte Eingliederungshilfe gedacht war, also etwa für chronisch Kranke oder Schwerbehinderte. Und konkret, so die Staatsanwaltschaft, soll dieser Mitarbeiter das Geld auf mutmaßlich fiktive Leistungsempfänger verbucht und dann auf sein eigenes Konto überwiesen haben. Wie häufig das vorgekommen sein könnte, das ist jetzt noch Teil der Ermittlungen. Und auch bei der möglichen Schadenssumme bleiben die Ermittler noch vage und sprechen aktuell von einer Summe im, Zitat, hohen sechsstelligen Bereich, die da unrechtmäßig aufs Konto des Mitarbeiters geflossen sein könnte.
1: Und das Ganze über 11 Jahre lang. Das ist also über 11 Jahre lang keinem in dieser Behörde aufgefallen, offenbar. Wie ist denn jetzt dieser Fall ans Licht gekommen?
7: Anderen Beschäftigten im Amt sind offenbar Unregelmäßigkeiten aufgefallen. Das Sozialministerium, das dem Landesamt übergeordnet ist, hat uns mitgeteilt, dass die Zahlung eben nach diesem Verdacht dann auch sofort gestoppt und der Mitarbeiter suspendiert worden sei. Die Staatsanwaltschaft hatte nach eigenen Angaben Ende Mai dann die Wohnung des Beschuldigten durchsucht und Vermögenswerte wie zum Beispiel Konten im Nachgang gepfändet. Der Beschuldigte selbst hat auf eine Anfrage von uns zu den Vorwürfen bisher nicht geantwortet.
1: Trotzdem, über 11 Jahre hinweg ist das niemandem aufgefallen im Landessozialamt. Welche Konsequenzen hatten das jetzt für das Landesamt?
7: Das ist jetzt ehrlich gesagt die große Frage. Im Sozialministerium und sicher auch im Landesamt selbst ist man sich schon bewusst, der Verdacht, der hier im Raum steht, der wiegt schwer. Das Ministerium hat deshalb jetzt erstmal angekündigt, diesen Einzelfall als Anlass zu nehmen, die bestehenden Kontroll- und Präventionsmechanismen zu prüfen und gegebenenfalls nachzusteuern. Was das jetzt aber im Einzelnen heißt, das ist noch unklar. Konkreter wurde man an der Stelle jetzt noch nicht. Die CDU-Fraktion im Landtag hat schon angekündigt, das Thema jetzt im nächsten Sozialausschuss, also nach der Sommerpause, auf die Tagesordnung zu setzen.
1: Das Landessozialamt kümmert sich hauptsächlich oder viel um Leistungsempfänger, die einfach auf Mittel aus dieser Eingliederungshilfe angewiesen sind. Müssen die jetzt um ihr Geld bangen?
7: Nein, das vermutlich wirklich nicht. Die Eingliederungshilfe ist super wichtig für alle, die es betrifft. Da geht es eben um grundlegende Hilfe im Alltag für Personen, die selbst vieles einfach nicht mehr bewältigen können. Aber um mal die Relation zu nennen, der im Raum stehende Untreueverdacht, also eine hohe sechsstellige Summe in 11 Jahren. Und ausgezahlt wurden an Eingliederungshilfe im Saarland zuletzt pro Jahr rund 30 Millionen Euro. Das ist insgesamt schon eine andere Nummer. Aber außer Frage steht natürlich, wer etwas aus der Eingliederungshilfe haben möchte, der muss erstmal Anträge stellen. Dokumente einreichen, Sachen wiederholt beantragen, Fristen einhalten und. Also alles wirklich sehr bürokratisch. Und im Amt selbst soll es dann so lax zugegangen sein, dass möglicherweise jahrelang niemandem aufgefallen ist, dass Geld abgezweigt worden sein könnte. Das ist eigentlich der Skandal und wirft schon irgendwie viele Fragen auf.
1: Ein Untreueverdacht erschüttert das Landesamt für Soziales. Katja Hackmann mit dem, was bisher dazu bekannt ist. Sie hören die SR-Info-Bilanz am Mittag um jetzt 12.47 Uhr mit weiteren Meldungen des Tages mit Peter Weizmann.
8: Die Reformpläne des Bundesfamilienministeriums für das Elterngeld stoßen auf Kritik. Grünen-Fraktionschefin Dröge sagte im Morgenmagazin von ARD und ZDF, ausgerechnet bei Familien zu sparen sei die schlechteste Politik, die man machen könne. Stattdessen müssten Haushaltsposten wie der Tankrabatt hinterfragt werden. Auch die SPD kritisiert die Pläne und forderte, den Elterngeldbezug bei höheren Einkommen zu kürzen, um Geld zu sparen. Das Bundesfamilienministerium plant, dass Familien nur noch 12 statt 14 Monate Elterngeld beziehen können. Außerdem soll es zur Pflicht werden, dass der Partner mindestens 3 Monate der Zeit übernimmt, in der Elterngeld gezahlt wird. Im Saarland sind im vergangenen Jahr wieder mehr Menschen durch Drogenmissbrauch gestorben. Wie das Innenministerium mitteilte, wurden 37 Rauschgiftopfer gezählt. Den bisherigen Höchststand bei den Drogentoten hatte es im Saarland im Jahr 2022 gegeben. Damals wurden 43 Drogentote gezählt. Danach war die Zahl gesunken. 2024 hat es lediglich 31 Rauschgiftopfer gegeben. Gründe für einen erneuten Anstieg der Drogentoten im Saarland nannte das Ministerium nicht. Auch bundesweit war die Zahl zuletzt gestiegen, vor allem unter jungen Menschen. Bei einem Einsatz der US-Einwanderungsbehörde ICE ist erneut ein Mensch getötet worden. Wie das Heimatschutzministerium mitteilte, ist das Opfer ein Mexikaner. Der Mann habe sich illegal in den USA aufgehalten und sollte in Houston festgenommen werden. Bei einem Fluchtversuch soll er demnach versucht haben, einen Beamten mit seinem Auto zu rammen. Dieser schoss nach offizieller Darstellung daraufhin in Notwehr. Der Sohn des Getöteten erklärte, sein Vater habe seit fast 35 Jahren in den USA gelebt und sei gerade auf dem Weg zur Arbeit gewesen. Die schweren Waldbrände in Südfrankreich konnten noch immer nicht unter Kontrolle gebracht werden. Inzwischen halten die Brände bereits seit 2 Wochen an. Eine extreme Hitzewelle sowie starke Winde der letzten Tage haben die Löscharbeiten erschwert. Laut Behördenangaben mussten bisher 12.000 Menschen aus den betroffenen Regionen evakuiert werden. Zuletzt ist ein 22-jähriger Feuerwehrmann bei Löscharbeiten ums Leben gekommen.
1: Jetzt also doch. Die französische Rechtsaußenpolitikerin Marine Le Pen will im kommenden Jahr doch für die Präsidentenwahl in Frankreich antreten.

0: Zustimmung erfahren. Ihr politischer Verbündeter Eric Ciotti von der rechten Splitterpartei UDR sprach von einer guten Nachricht für die Demokratie. Ihr rechtsextremer Konkurrent Éric Zemmour von der identitären Partei Reconquête erklärte, es sei gut, dass nun die Franzosen über das Schicksal von Marine Le Pen entscheiden würden und nicht die Richter. Kritik hagelte es aus der Mitte des politischen Spektrums. Der frühere Premierminister Gabriel Attal von der Präsidentenpartei Renaissance betonte die moralische Dimension einer Kandidatin, die zweimal wegen Veruntreuung öffentlicher Gelder verurteilt wurde. Der Generalsekretär der konservativen Republikaner warf der RN-Kandidatin vor, mit dieser Kehrtwende die Demokratie als Geisel zu nehmen und die Institutionen zu schwächen. Die Chefin der Grünen kritisierte, Marine Le Pen gebe ein schädliches Bild der Politik ab. Alle Reaktionen zeugen davon, dass die Entscheidung Le Pens in Revision zu gehen und damit den Machtkampf mit der Justiz auf die Spitze zu treiben, ein Überraschungskuh und ein Paukenschlag war. In der Presse wird Le Pen als Draufgängerin bezeichnet, ihre Wette sei hochriskant.
1: Zwei schwere Erdbeben kurz hintereinander, danach mehr als 1000 kleinere Nachbeben. Zwei Wochen nach den Beben in Venezuela ist die Zahl der Toten jetzt auf über 3600 gestiegen. Viele Menschen haben offenbar keine Hoffnung mehr, ihre vermissten Angehörigen lebend zu finden, hoffen aber wenigstens auf einen würdigen Abschied, Jenny Barke berichtet.
2: Zwei Wochen nach dem verheerenden Doppelerdbeben in Venezuela werden die nicht identifizierten Opfer bestattet. Es handelt sich um bisher 159 verstorbene Menschen, die anonym auf einer neuen Friedhofsfläche begraben werden. Die schlichten weißen Kreuze sind mit dem Todesdatum 24. Juni 2026 versehen. Darunter liegen Blumensträuße. Die Gräber sind durchnummeriert und mit einem Code versehen. Die Opfer wurden zuvor fotografiert, sodass sie auch später noch von den Angehörigen identifiziert werden können. Die internationalen Rettungsteams beenden indes ihre Suchaktionen in Venezuela. Das THW ist bereits am Donnerstag vergangener Woche wieder nach Deutschland zurückgereist. Noch immer versuchen Familien, die Leichen ihrer Angehörigen aus den Trümmern zu bergen. Aktuell gelten 3.500 Menschen als Todesopfer des Erdbebens. Weitere 50.000 Menschen werden vermisst. Die Totenzahlen dürften daher weiter steigen. Die UN hat 10.000 Leichensäcke bereitgestellt. Inzwischen werden vielerorts die Trümmerberge mit Hilfe von Räumfahrzeugen wie Baggern und Kränen abgetragen. Heftige Regenfälle und Gewitter verschärfen die Lage zusätzlich. Nach der Suche der Überlebenden ist jetzt die größte Herausforderung, die Zehntausenden Obdachlosen zu versorgen. Viele leben in Zelten oder Notunterkünften, sind auf Lebensmittelspenden und medizinische Versorgung angewiesen. Psychologen warnen davor, dass die Suizidrate zunehmen könnte. Viele Menschen haben alles verloren, ihre Angehörigen und das Dach über dem Kopf. Besonders vulnerabel sind Kinder. 680.000 sind laut UN betroffen, Tausende traumatisiert und ohne Schutz. Unter anderem die UN und die SOS-Kinderdörfer warnen vor den Folgen, fehlendem Trinkwasser, mangelnder Hygiene sowie dem Wegfall von Sicherheitsnetzen wie Eltern, Angehörigen oder auch Schulen, die vielerorts weiterhin geschlossen bleiben. Die Beben der Stärke 7,2 und 7,5 hatten das Land vor zwei Wochen erschüttert. Mehr als 1000 deutlich schwächere Nachbeben folgten. Insbesondere im Bundesstaat La Guaira an der Küste liegen zahlreiche Gebäude in Trümmern.
1: Und gegen Ende der Sendung werden wir noch sportlich. Nach kräftezehrenden Tagen in den Bergen schlägt heute bei der Tour de France die Stunde der Highspeed-Spezialisten. Die fünfte Etappe heute führt aus den Pyrenäen raus nach Pau zum wahrscheinlich ersten Massensprint. Drei deutsche Sprinter sind mit dabei, Pascal Ackermann, Phil Bauhaus und Max Kanter. Und wie ihre Chancen stehen, berichtet Sebastian Krause.
3: Von den drei deutschen Sprintern darf einer heute auf jeden Fall feiern. Phil Bauhaus, er hat nämlich Geburtstag.
4: Ja, macht immer Spaß. Also es ist natürlich immer was Besonderes, überhaupt die Tour zu fahren.
3: Dreimal war Bauhaus bei der Tour schon Etappendritter, zweimal sogar Zweiter. Klappt es jetzt endlich mit dem ersten Tour-Etappensieg?
4: Ich gehe da relativ realistisch an. Ich weiß, dass ich es in mir habe, dass das an einem Tag, wo alles zusammenkommt, das möglich ist. Aber die höchste Wahrscheinlichkeit ist es jetzt nicht. Also ich habe seit zwei Jahren kein Radrennen mehr gewonnen. Dann wäre es eher ungewöhnlich, wenn ich jetzt hier bei der Tour anfange, wieder zu gewinnen.
3: Ähnlich sieht es bei Pascal Ackermann aus. Der letzte Sieg für ihn bei einem Radrennen liegt auch schon mehr als ein Jahr zurück. Trotzdem, sagt er,
5: ich bin so gut drauf wie noch nie.
3: Die Hoffnung auf den lang ersehnten ersten Tour-Etappensieg ist auf jeden Fall da.
5: Bei einer Tour de France kann alles passieren und ich werde auf jeden Fall jeden Tag kämpfen, wo ich weiß, ich habe eine Chance und dann schauen wir, ob es geklappt hat.
3: Max Kanter, der dritte deutsche Sprinter, hat in diesem Jahr bei der traditionsreichen Rundfahrt Paris-Nizza einen großen Etappensieg geholt. Der Kott

0: Busser will bei seiner ersten Tour de France ohne Druck sein Glück versuchen.
1: Ich habe ein ganz gutes Team hier am Start, die mich hoffentlich in eine gute Position bringen können und dann schauen wir mal, was geht.
0: Die Konkurrenz aber ist stark. Die Belgier Jasper Philipsen und Tim Merlier, Binyam Gemay aus Eritrea, der Däne Mats Pedersen, alles erfahrene Sprinter und mehrmalige Tour-Etappensieger. Die Deutschen also nur mit Außenseiterchancen. Was aber gerade Pascal Ackermann Zuversicht gibt, den ersten Sprint gibt es erst jetzt, nachdem die ersten Berge schon überquert sind.
2: Ja, ich habe gesagt, für mich ist es definitiv besser, dass wir erstmal ein paar Bergetappen haben. Ich habe jetzt kein Problem, durch die Berge zu fahren. Von daher freue ich mich drauf, dass es erst Etappe 5 ist und dann richtig viele Chancen hintereinander wegkommen.
0: Die nächste gibt es gleich auf der 7. Etappe mit dem Ziel in Bordeaux.
3: Und damit bleibt uns vor den Stimmen aus der internationalen Presse noch das Wetter. Und das wird schön und sommerlich und warm. Heute einige Wolken, die aber keinen Regen mit dabei haben. Gegen Abend wird's auch wieder freundlicher bei 26 bis 30 Grad heute. In der Nacht zum Donnerstag klar bei 17 bis 12 Grad. Lohnt sich es durchzulüften, denn morgen gibt's den ganzen Tag Sonne bei bis zu 32 Grad. Freitag bis 34 Grad. Und genau so geht's dann auch erstmal weiter. Und das war die SR-Infobilanz am Mittag mit Aaron Klein. Ich freue mich, wenn Sie dranbleiben bis oder wieder einschalten um 17.30 Uhr zur Bilanz am Abend. Bis dahin. Tschüss, schönen Nachmittag.
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5: Viele internationale Medien kommentieren heute den NATO-Gipfel in Ankara. Die niederländische Zeitung De Volkskrant sieht vor allem die Europäer in einer schwierigen Position. Sie müssen Zeit gewinnen, da sie bei der Verteidigung immer noch auf die Amerikaner angewiesen sind und die Gefahr durch Russland groß ist. Doch das Anbiedern bei US-Präsident Trump hat bisher kaum etwas gebracht. Noch am Vorabend des Gipfels machte er Stimmung gegen die Europäer. Europa muss auf ein neues Gleichgewicht hinarbeiten. Naheliegend ist eine Aufgabenteilung, bei der es seine konventionelle Stärke ausbaut, aber weiterhin unter dem amerikanischen Atomschutzschirm bleibt. Das Problem ist jedoch, dass Trump der NATO großen Schaden zugefügt hat, indem er Zweifel an seiner Bereitschaft säte, den Europäern im Angriffsfall zu Hilfe zu kommen. Wer glaubt jetzt noch, dass Trump für Europa einen Atomkrieg riskieren würde? Der Corriere della Sera aus Italien meint dazu: Die von NATO-Chef Rutte vorbereitete Zahlenflut und die diplomatische Regie des Gastgebers Recep Tayyip Erdogan werden vielleicht einen traumatischen Ausgang des NATO-Gipfels in Ankara verhindern. Vielleicht. Erdogan setzt auf eine rasche Verabschiedung der bereits seit einigen Tagen vorbereiteten, äußerst knappen Abschlusserklärung. Rutte setzt, wie gesagt, auf beeindruckende Zahlen, um zu belegen, dass das Bündnis begonnen habe, das Tempo bei den Verteidigungsausgaben zu erhöhen. Ob das ausreichen wird, um Trumps Zorn einzudämmen, bleibt abzuwarten. Auch die russische Zeitung Kommersant erwartet eine knappe Abschlusserklärung bei diesem NATO-Gipfel. Das Forum in der türkischen Hauptstadt ist eines der kürzesten in der Geschichte des Bündnisses. Und auch die Abschlusserklärung, so wird erwartet, wird kurz sein. Dieses reduzierte Programm soll das Risiko neuer Konflikte zwischen US-Präsident Trump und den anderen westlichen Verbündeten minimieren, angesichts ihrer Unstimmigkeiten, was die US-Militärpräsenz in Europa und die Entwicklung der Rüstungsindustrie in den NATO-Staaten angeht. Im Kommentar der Pravda aus der Slowakei heißt es: Der NATO-Gipfel erhält derzeit so viel Aufmerksamkeit wie kaum jemals zuvor. Doch US-Präsident Trump interessiert sich mehr für seinen Krieg mit dem Iran als für die Unterstützung der Ukraine. Vielleicht einigt man sich auf gar nichts und Trump hält nur allen eine Standpauke. Das wäre schlimm, vor allem für Europa. Seit dem Ende des Zweiten Weltkriegs haben die Vereinigten Staaten den alten Kontinent beschützt, nicht nur mit Waffen, sondern auch mit einer Dosis Vernunft. Die ist jetzt verloren gegangen. Der selbstverliebte Trump lässt Europa im Stich. Das waren Auszüge aus Kommentaren der internationalen Presse, zusammengestellt von Claudia Drews.
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6: Hallo, ich bin Gabi Sawasch, begrüße Sie ganz herzlich und wünsche Ihnen einen schönen Mittwoch. Der erste fußballfreie Abend seit 27 Tagen. Weiß man ja fast gar nicht, was man mit sich anfangen soll, gell? Aber macht nichts, ich habe ein paar Ausgeh-Tipps für Sie gleich bis 14 Uhr. Heute gibt es nämlich zum Beispiel gleich zwei schöne Konzerte, die ich Ihnen später vorstelle. Kultur geht ja immer, auch wenn kein Fußball ist.

Jan Delay gefeiert, vor allem wenn er live auftritt auf der Bühne, da jubeln ihm die Fans zu, war ja auch schon verschiedentlich hier bei uns im Saarland und hat Bühnen gerockt. Hier mit einem Titel seines Albums Earth, Wind and Fire, eine deutliche Anspielung hier auf die Band Earth, Wind and Fire, zurück der Titel daraus hier bei uns auf SR Kultur. Jetzt wird's romantisch mit Max Bruch aus mit einem Satz aus seinem Violinkonzert, das ja so eine Art One-Hit-Wonder gewesen ist. Ihm selbst hat das gar nicht so gut gefallen. Er meinte, ich habe doch noch so viele andere Stücke geschrieben. Warum wollen immer nur alle dieses eine hören? Sie werden es verstehen, wenn Sie es hören. Es geht ins Ohr, ein absoluter Urwurm, dieses G-Moll-Violinkonzert. Der Finalsatz mit Julia Fischer und dem Tonhalle-Orchester Zürich.

0: Jetzt wissen Sie auch, warum dieses Violinkonzert von Max Bruch so beliebt geworden ist. Einfach schöne Musik. Der Finalsatz hier mit Julia Fischer, dem Tonhalleorchester Zürich und David Sinnmann hier bei uns auf SR Kultur. Sie haben das bestimmt auch schon erlebt. Sie freuen sich auf ein schönes Sonntagsfrühstück, machen den Kühlschrank auf und sehen, Mist, keine Butter da, Milch fehlt auch. Ja, und schnell mal einkaufen gehen geht hier im Saarland am Sonntag nicht so einfach. Die Geschäfte sind alle zu. Spontan Freunde zum Grillen einladen geht auch nicht. Mit dem neuen Reformpaket der Bundesregierung brandet jetzt auch wieder die Diskussion auf um flexiblere Ladenöffnungszeiten. Der Einzelhandelsverband ist überwiegend dafür, die evangelischen Kirchen zum Beispiel dagegen, die Geschäfte auch am Sonntag öffnen zu können. Aber auch von der Politik kommen kritische Stimmen, zum Beispiel von der bayerischen Arbeitsministerin.
1: Wir sehen ja viele Städte, bei denen Läden schließen und leer stehen. Das macht auch die Attraktivität aus. Aber nochmal, an einem Sonntag zu öffnen, kann nicht das Momentum sein, um dann gegen den Arbeitnehmer zu agieren. Mir ist wichtig, unseren Sonntag wirklich für heilig zu halten.
0: Und auch der Bayerische Einzelhandelsverband sieht zumindest in einer potenziellen Öffnung am Sonntag keine unbedingten Vorteile.
2: Die Händler haben höhere Ausgaben für Energie und auch für Personal. Insofern ist es eine Milchmädchenrechnung. Und man muss es so deutlich sagen, das ist eine Schnapsidee.
0: Also sonntags nicht nur zum Bäcker gehen, sondern Wocheneinkauf nachholen, zu dem man nicht gekommen ist, oder vielleicht sogar Klamotten shoppen. Wie sehen Sie das? Ist das eine gute Idee? Sagen Sie, ich warte schon lange drauf, dass die Geschäfte endlich sonntags auch offen haben? Oder sagen Sie, der freie Sonntag ist wichtig für die Erholung, für die Familie? Eine volle Innenstadt oder Einkaufstrubel brauche ich persönlich nicht. Ich erledige meine Einkäufe lieber während der Woche. Ich freue mich über Ihre Meinung zum Thema Ladenöffnungszeiten. Sollen die Geschäfte auch am Sonntag öffnen oder lieber zubleiben? Gerne per Telefon an 0681 65 100 oder auch per WhatsApp-Nachricht an dieselbe Nummer, Saarbrücken 65 100.

0: Er ist gerade mal Anfang 20, spielt begeistert klassische Musik und begeistert auch ein junges Publikum dafür, unter anderem auf TikTok und Instagram. Luis Philippson, ein echter Star der jungen Klassikszene, auch hier bei uns zu hören mit einer Bearbeitung. Kennen Sie vielleicht mit einem anderen Instrument gespielt, dafür hat es Bach nämlich geschrieben, fürs Cello. Hier die Cello-Suite Nummer 1 in G-Dur, die wird eröffnet mit diesem Prälude. Prelude Piano Variation heißt es hier bei Luis Philippson auf SR Kultur. Sollen Geschäfte sonntags öffnen oder nicht? Das wird gerade wieder heiß diskutiert. Ist auch unser Thema heute Nachmittag später im Gespräch mit Pfarrer Thomas Bergholz. Er ist Mitglied der Allianz für den Freien Sonntag Saarland. Die kämpft dafür, den Sonntag weiter shoppingfrei zu halten. Wir alle sehen das, glaube ich, sehr unterschiedlich. Das zeigt auch eine Umfrage in Bayern.
1: Ja, weil dann habe ich mehr Zeit zum Einkaufen.
2: Okay, dass die Läden am Sonntag geschlossen sind. Aufgrund der Tradition.
3: Finde ich am Sonntag immer den Tag eigentlich ganz langweilig, verbringe ich immer zu Hause, sondern passiert halt mehr in der Stadt. Also eigentlich keine schlechte Idee.
1: Für mich darf es jetzt nichts bringen, sage ich jetzt mal. Oder darf ich jetzt auch nicht ausnutzen, glaube ich. Weil jeder sollte sein freier Tag haben und muss nicht sein.
0: Ja, Sie hören es. Viele Pro-, aber auch Kontra-Argumente. Was ist denn Ihre Meinung zum Thema Sonntagsshoppen? Sagen Sie, super, ist ja in Berlin und Köln eh schon möglich oder nee, auf keinen Fall. Ein Tag Ruhe in der Woche muss sein, da will ich meine Familie sehen, meine Freunde. Es gibt keinen Stau, kein Drängel, das tut uns allen gut. Melden Sie sich gerne mit Ihrer Meinung bei mir im Studio 0681 65 100, Saarbrücken 65 100. Sie können anrufen oder eine WhatsApp an dieselbe Nummer schicken.

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0: Michael Haydn und ein Sinfoniesatz hier mit Christian Zacharias und dem Orchestre de Chambre de Lausanne. Geschäfte sonntags öffnen, ja oder nein? Darüber sprechen wir heute hier auf SR Kultur. Hintergrund ist das Reformpaket der Bundesregierung, die unter anderem Bäckereien flexiblere Öffnungszeiten am Sonntag ermöglichen will. Da ist auch der Einzelhandelsverband drauf angesprungen. Und ich habe Sie nach Ihrer Meinung gefragt und eine hören wir jetzt von Gisela aus Nohfelden. Gisela, wie sehen Sie denn das? Sonntags shoppen super oder sagen Sie, nee, auf gar keinen Fall?
1: Also nee, auf gar keinen Fall, sage ich. Ich freue mich, wenn ich weiß, oho, es geht dem Wochenende zu. Ich glaube, jeder kennt die Situation. Man freut sich auf das Wochenende. Man kann was planen mit Freunden, mit der Familie. Und weiß also, man ist gemeinsam zu Hause. Und das betrifft vor allen Dingen auch diejenigen, die Kinder haben. Ich kann mir nicht vorstellen, wie das funktioniert, wenn die Mutter oder der Vater am Sonntag im Einzelhandel arbeiten muss und die Kitas und die Schulen sind geschlossen. Das ist auch eine ganz große Frage. Was macht man? Andererseits man hat dann zwar in der Woche einen anderen Tag zur Verfügung, aber der Partner hat dann ja nicht denselben Tag frei. Also es wird wohl darauf hinauslaufen, dass man immer weniger gemeinsame Zeit in der Familie hat.
0: Können Sie die Pro-Argumente verstehen oder sagen Sie, nee, das macht einfach gar keinen Sinn nach dem, was Sie jetzt auch gesagt haben?
1: Ja, ich sage, es macht keinen Sinn. Heute im Einzelhandel arbeiten die Menschen sowieso schon von morgens bis abends spät, kommen spät nach Hause. Da läuft nichts mehr mit der Familie. Und ich denke, wenn jemand sagt, ja, ich freue mich übers Shoppen am Sonntag, das mag ja sein, aber man kann ja auch seinen Einkaufsplan so erstellen, dass man auch während der Woche vor der Arbeit oder nach der Arbeit noch einkaufen kann.
0: Ist auch ein Argument, auf jeden Fall. Ich danke Ihnen sehr für Ihre Meinung, liebe Gisela aus Nohfelden, und wünsche Ihnen einen schönen Tag. Und vielleicht geht es ja dann heute noch shoppen, statt eben am kommenden Sonntag.
1: Genau, ja, ich danke.
0: Danke, alles Gute, einen schönen Tag für Sie.
1: Tschüss. Einen schönen Tag für Sie auch, danke.
0: Danke, tschüss.

0: aufgeregt.
1: Zarte Sounds hier mit Like Mint, eine Band um Susanne Wittig und Odd State. Fans der Big Band Musik, die haben heute richtig gute Karten hier bei uns im Saarland. Gleich zwei Orchester gehen nämlich zusammen auf die Bühne, hat man so auch noch nicht allzu oft erlebt. Das Jazzorchester der Hochschule für Musik Saar und die Big Band der Polizei des Saarlandes, die so klingt.

So klingt sie, die Big Band der Polizei des Saarlandes. Mit Musik, die gleich ins Ohr und in den Fuß geht. Da wird gegroovt und gejammt, was das Zeug hält. Und das auch heute Abend. Das Schöne, die Arrangements stammen alle von angehenden Jazz-Profis, von Studierenden der Hochschule für Musik Saar, nämlich selbst. Die jetzt kurz vor Semesterende nochmal zu Höchstform auflaufen im Konzert. Und zwar schön gekühlt in der alten Kirche auf dem St. Johanna Markt. Da kann man es bei den Temperaturen dann hoffentlich gut aushalten. Heute Abend um 19 Uhr. Ein Doppelkonzert der Big Band der Polizei des Saarlandes unter Leitung von Martin Sebastian Schmidt und des HFM Jazz Orchesters unter Leitung von Professor Nikolai Therichen. Los geht's um 19 Uhr. Kostenlose Karten gibt's über das Ticketsystem der Hochschule für Musik Saar. Das finden Sie auf hfmsaar.de.

Könnte man jetzt bei den warmen Temperaturen gerne mal im Arm halten, einen Schneemann Snowman, gespielt für von Esther Abrami und Kim Barbier. Und Esther Abrami, die Geigerin, ist so ein bisschen das geigende Gegenstück zu Louis Philipson, den wir eben im Programm hatten. Er findet sein Klassikpublikum ja über das Klavier, sie über die Geige, unter anderem auch bei TikTok und vor allem im Netz. Und hier haben wir noch Coralie Clément, ganz analog mit Benjamin Biolay, ihrem Bruder, und La Mer Opale.

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1: 14 Uhr. Der Untreueverdacht im Landesamt für Soziales wird Thema im Sozialausschuss des Landtags. Die CDU-Fraktion kündigte an, den Fall in der nächsten Ausschusssitzung aufzurufen. Aus dem SR-Rechercheteam Katja Hackmann.
2: Gerade ist der saarländische Landtag in der Sommerpause. Doch danach, also im August, will die CDU die Vorgänge im Landesamt für Soziales im Sozialausschuss auf die Tagesordnung setzen lassen. Ein langjähriger Mitarbeiter des Amtes steht im Verdacht, über 11 Jahre hinweg Auszahlungen vom Amt unrechtmäßig auf sein eigenes Konto verbucht zu haben. Nach Angaben der Staatsanwaltschaft könnte so ein Schaden im hohen sechsstelligen Bereich entstanden sein. Noch offen ist aktuell, warum die Vorgänge, sollten sie zutreffen, über Jahre hinweg niemandem aufgefallen sein könnten.
1: US-Präsident Trump hat das vorläufige Abkommen zur Beendigung des Iran-Krieges für nichtig erklärt. Er reagierte damit auf neue iranische Angriffe auf US-Militärstützpunkte in der Golfregion. Am Rande des NATO-Gipfels in Ankara sagte Trump, es sei reine Zeitverschwendung, sich mit der iranischen Führung zu befassen. Schiffsverfolgungsdaten zeigen, dass in der Straße von Hormus inzwischen mindestens 4 Öl- und Gastanker umgekehrt sind, anstatt die Meerenge zu passieren. Die Ölpreise legten erneut zu. Der Polizeibeauftragte des Bundes Grötsch hat die Kontrollen an den deutschen Grenzen kritisiert. In seinem Jahresbericht verwies er unter anderem auf die Belastung der Bundespolizei durch die Kontrollen. Diese führten zu vielen Überstunden. Außerdem hat der dauerhafte Einsatz laut Grötsch auch Auswirkungen auf andere Kernaufgaben der Polizei. Es bestehe beispielsweise die Gefahr, dass Ausbildung und Training komplexer Einsätze nicht im erforderlichen Umfang stattfinden könnten. Die Deutsche Bahn will Reisende in Zukunft schneller und genauer informieren. Dazu hat der Konzern heute ein Sofortprogramm vorgestellt. Bis Ende 2027 sollen 50 Millionen Euro investiert werden. Für SR Info Anja Dobrodinski.
3: Geplant sind zum Beispiel 7000 neue Anzeiger an kleinen, mittleren und großen Bahnhöfen. Sie sollen besser lesbar sein und mehr Informationen als bisher anzeigen. Die Bahn-App DB Navigator soll in Zukunft Gleisänderungen schneller anzeigen, nämlich nur noch 2 Sekunden, nachdem die Änderung auch auf dem Bahnsteig angezeigt wird. Bisher verging meist 1 Minute. Damit die Informationen auch schnell in der App und an den Bahnhöfen ankommen, modernisiert die Bahn ihre IT und die Prozesse in den Leitstellen. Dabei setzt sie auch auf künstliche Intelligenz. Die könne Informationen zu Störungen schneller verarbeiten und verlässlichere Prognosen abgeben, etwa zu Verspätungen, heißt es. KI kommt auch auf der Homepage bahn.de und in der Navigator-App zum Einsatz. Hier sollen Reisende der Assistenz Kiana Fragen zur individuellen Reise stellen können.
1: Die Staatsanwaltschaft hat einen Mann aus Trier wegen schweren sexuellen Missbrauchs von Kindern angeklagt. Wie der SWR berichtet, befindet sich der 34-Jährige seit März in Untersuchungshaft. Ihm wird vorgeworfen, über mehrere Jahre seine eigenen und mehrere andere Kinder sexuell missbraucht zu haben. Einige Kinder seien bei den Taten noch im Kleinkindalter gewesen. Insgesamt soll sich der Mann an 11 Kindern vergangen haben. Wann der Prozess beginnt, steht noch nicht fest. Der Allgemeine Deutsche Fahrradclub ADFC hat seine Forderung nach mehr Schatten für den Saarradweg bekräftigt. Anlass ist die jüngste Hitzewelle. Nach Ansicht des ADFC-Landesverbandes sollte der Saarradweg mit einer Allee beschattet werden. Er ist 110 Kilometer lang und führt von Saargemünd über Merzig und Saarburg bis nach Konz. Der ADFC kritisiert, lange Abschnitte seien ungeschützt vor Sonneneinstrahlung. Nach Ansicht des Landesverbandes ließen sich vielerorts ohne größere Probleme Bäume pflanzen. Das waren die Nachrichten mit Linda Grothold. 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
4: Bäume sind auf jeden Fall in den nächsten Tagen willkommen. Die Sonne kommt nämlich immer mehr durch. Dabei ist es hochsommerlich warm mit 26 Grad am Schaumberg, 28 in St. Ingbert und 30 in Saarbrücken. Abkühlung gibt es heute Nacht mit 17 bis 12 Grad. Erst ist es sternklar, gegen morgen gibt es Nebel. Auch morgen ist wieder Hochsommer satt, viel Sonne und ein strahlend blauer Himmel erwartet uns bei bis 32 Grad.
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4: Hallo, ich bin Gabi Savasch. Freue mich sehr, dass Sie da sind. Eine frühere enge Freundin von mir hat vor etwa 25 Jahren geheiratet. Soweit so gut, ist lange her. Sie fragen sich jetzt, warum erzählt sie mir das? Ja, das Besondere für die Zeit damals, Anfang der 2000er, die beiden haben sich online kennengelernt über Dating-Portale und sind bis heute glücklich verheiratet. Bevor Dating-Apps wie Tinder, Parship, Finja oder Zweisam wie Pilze aus dem Boden geschossen sind, gab es die gute alte klassische Kontaktanzeige und die gibt es schon ziemlich lang. Die erste ist nämlich 1738 veröffentlicht worden. Wer da von wem gesucht worden ist, das klären wir gleich im Zeitwort gegen 10 nach 2.

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1: Lukas Meister und das letzte Stück hier auf SR Kultur am Mittwochnachmittag. Dating-Apps haben ja inzwischen die klassische Kontaktanzeige verdrängt, aber es gibt sie noch und die sind zum Teil auch richtig witzig. Zum Beispiel, welche nette Sie will es wagen? Ich bin Alufoliengriller, Bausparer, Chefgrüßer, Einkaufswagenschieber, Festnetztelefonierer, Semmel über der Spüle, Aufschneider und Wechselgeldzähler. Oder so alt wie Barbie, aber nicht aus Plastik, genug Grips verhindert von Überkippen, lebhafte eigenständige Frau, sucht für Tisch und Bett, See und Museum intelligenten und vitalen Mann. Wer so originell sucht, findet bestimmt den passenden Partner. Kontaktanzeigen dürfte übrigens schon Mozart gelesen haben. Die erste ist nämlich am 8. Juli 1738 schon veröffentlicht worden. Darum geht's im Zeitwort.
2: Ein honettes Frauenzimmer ledigen Standes von guter Gestalt sucht zur Ausmachung einer Erbschaft in hiesiger Nachbarschaft, welche ihr rechtmäßigerweise zukommt, von in ca. 50.000 Gulden einen guten Doktor oder Advokaten ledigen Standes von hier.
3: So annonciert am Dienstag, den 8. Juli 1738, ein wie sie zu formulieren beliebt, ein honettes Frauenzimmer ledigen Standes in den wöchentlichen Frankfurter Frag- und Anzeigsnachrichten, und zwar in der Rubrik »Personen so allerlei suchen«. Dieses Inserat soll Geschichte schreiben, zumindest deutsche Geschichte. Denn wer meint, dass das honette, will heißen das anständige, ehrenhafte und rechtschaffene Frauenzimmer nur einen Rechtsbeistand sucht, der irrt. Doch der Reihe nach. 50.000 Gulden hat sie geerbt und dieses Geld will gut angelegt sein. Auch 1738, als in Frankfurt nicht einmal 30.000 Bürger wohnen. So sucht das honette und außerordentlich vermögende Frauenzimmer also
2: einen guten Doktor oder Advokaten ledigen Standes von hier, welcher sich obligiert,
3: welcher sich verpflichtet,
2: welcher sich obligiert, diese Sache auszumachen.
3: Doch ist das, um mit dem wenig später eben da das Licht der Welt erblickenden Johann Wolfgang von Goethe zu sprechen, doch ist das nicht des Pudels Kern. Denn das honette Frauenzimmer verlangt am 8. Juli 1738 in den wöchentlichen Frankfurter Frag- und Anzeigsnachrichten nach einem guten Doktor oder Advokaten ledigen Standes von hier, der aufgemerkt
2: so groß und wohl aussehet,
3: also dass er groß gewachsen sei und gut aussieht,
2: wann er alsdann sich dieses Wohl angelegen sein lässet, so offeriert sie sich, denselben zu heiraten.
3: Keine Bitte um Rechtsberatung, nein, eine Kontaktanzeige halten wir da also in Händen, die erste, die je in Deutschland erschien. Am Dienstag, den 8. Juli 1738. Und das honette Frauenzimmer, das sich mit seinem erklecklichen Vermögen einen guten Doktor ledigen Standes sucht, groß und wohlaussehend, das Frauenzimmer kommt damit, wenn wir uns sintemalen kurz in Europa umblicken wollen, reichlich spät, fast auf den Tag genau 43 Jahre zuvor. Offerierte sich nämlich in England ein junger Mann als gute Partie. In dem englischen Blatt mit dem nicht eben knappen Titel »A Collection for Improvement of Husbandry and Trade«, zu Deutsch etwa »Sammlung für den Fortschritt in Landwirtschaft und Handel«, trägt der Gentleman im Juli 1695 kurz und knapp vor: Ein Herr von etwa 30 Jahren mit ansehnlichem Besitz sucht eine junge Dame mit einem Vermögen von ca. 3.000 Pfund. Mehr als 4 Jahrzehnte also braucht es, bis der ersten britischen Kontaktanzeige eine deutsche folgt. Und die wird denn auch von einer Dame aufgegeben. Auf jeden Fall hatte es das honette Frauenzimmer in Frankfurt, das mit 50.000 Gulden lockte, eilig. Denn wie beschließt sie ihre Annonce?
2: Es müsste aber je ehernder, je lieber sein, weilen sich das Frauenzimmer sich dieser wegen all hier noch aufhalten wird.
3: Wegen der Erbschaft und der Gattenwahl.
1: Ja, bleibt aber nur die Frage, ob dieses Frauenzimmer mit dieser Kontaktanzeige dann tatsächlich auch ihren Mann gefunden hat. Ich würde sagen, wir gehen einfach mal davon aus. Das Zeitwort heute zur ersten Kontaktanzeige am 8. Juli 1738. 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

Musik von Antonio Vivaldi, dem Prete Rosso, dem rothaarigen Priester. Ich hoffe, das funktioniert bei Ihnen genauso gut wie bei mir. Der macht mir einfach immer gute Laune. Der Finalsatz hier aus seinem A-Moll-Violinkonzert, einem der bekannteren mit Monica Hackett, den Raglan Baroque Players und Nicholas Kramer. Mit Nikolai Nethner machen wir weiter. Vergessene Weisen heißt ein Zyklus und daraus gibt es die Canzona Serenata.

Sanft groovende Klänge aus Israel von Omid Tal Arditi, The World is Ours Tonight. 82 Jahre alt und noch kein bisschen leise musikalisch ist Mick Jagger, Frontmann der Rolling Stones. Gerade hat die Band ja ein neues Album rausgebracht und er hat sich heute im Interview geäußert, dass er ganz dringend auch nächstes Jahr wieder auf die Bühne will, auf Tour, nämlich genau mit diesem neuen Album Foreign Tongues. Ich bin bereit, hat Jagger der deutschen Presseagentur in London gesagt. Ich habe neulich erst in einem Pub gesungen. Das spricht doch für sich.

0: Da nagen sie so richtig hörbar in dieser Musik die Zweifel. Persistent Doubts hier von Ilona Sikatz auf SR Kultur am Mittwochnachmittag. Menschen in Dachgeschosswohnungen oder mit Südseitenfenstern waren und sind gerade in diesen heißen Tagen dauergeplagt. Bis zu 40 Grad und mehr kann es da drin werden. Auch bei uns zu Hause, muss ich gestehen, waren es neulich 33 Grad. Das ist wirklich schwer, überhaupt irgendwas zu machen. Versuchen Sie da mal Cello zu üben, was ja auch noch körperlich anstrengend ist. Das geht eigentlich nur mit Ventilator, sonst zerfließt man. Ganz so ähnlich fühlt es sich wohl gerade in den neuen Räumen der Hochschule für Musik Saar in der Trierer Straße an. Da werden die Räume unter dem Dach glühend heiß. Was das für Unterricht und Abschlussprüfung bedeutet und wie die Hochschule reagiert, berichtet SR-Kulturreporter Max Zettler.
1: Durch die Mauern der Hochschule für Musik in Saarbrücken schallt immer irgendein Instrument. Sei es ein Klavier, eine Pauke oder Operngesang. Wer vor dem Gebäude steht, bemerkt aber auch ganz schön viel Glas an der Sonnenseite. Das Treppenhaus ist vormittags schon ziemlich aufgeheizt.
2: Das kann man eigentlich wirklich nicht benutzen,
1: meint der AStA-Vorsitzende Leander Denzer.
2: Wenn hier die Sonne drauf knallt, unmöglich. Das schafft man nicht, die Treppen hoch, ohne zusammenzubrechen.
1: Zum Glück gibt es einen Fahrstuhl. Der AStA-Vorsitzende führt weiter in die Überräume für die Sängerinnen und Sänger. Die sind der Sonne zugewandt und werden sehr schnell sehr warm.
2: Hier war kein Unterricht möglich, die sind ausgewichen. Eine Lehrerin hat in den Räumen 35 Grad gemessen.
1: Denzer studiert selbst Gesang im Hauptfach und müsste hier eigentlich mehrere Stunden die Woche drin üben.
2: Ich habe einfach weniger gemacht, weil es sonst körperlich zu anstrengend ist. Es bringt auch nichts, bei diesen Temperaturen zu üben, wenn man sich nicht konzentrieren kann. Braucht man fünfmal den Schweiß und es bringt vielleicht ein Viertel des Ergebnisses, das bis unter normalen Temperaturen bringt.
1: Nur stehen für einige Studis die Abschlussprüfungen ins Haus, auch für Leander Denzer. Momentan müssen die Musikerinnen und Musiker eigentlich besonders viel machen. Es geht noch ein Stockwerk höher.
3: Wir sind jetzt unterm Dach, im Raum steht ein Flügel, ein Ventilator und zwei große Fenster. Ich merke, es ist vormittags und ich schwitze jetzt schon.
2: Genau.
3: Die Fenster dürft ihr nicht öffnen beim Üben, ne?
2: Hier gibt es kein explizites Verbot von den Anwohnern, weil es gibt hier nicht direkt Anwohner. Aber das Problem ist, das hier ist eine kleine Übeparzelle, direkt daneben liegt die nächste. Wenn hier einer steht mit offenem Fenster und Trompete spielt, alle glauben, der Trompeter steht neben denen, da kann sich eine Querflöte nicht konzentrieren, ein Sänger auch nicht.
1: Die Hochschule für Musik steht dieses Jahr das erste Mal vor solchen Hitzeherausforderungen. Die Hochschulleitung hat das Problem aber schnell erkannt und kurzfristig Maßnahmen ergriffen. Ventilatoren wie der im Übungsraum unter dem Dach stehen jetzt in fast jedem Raum in der Hochschule, heißt es. Rektor Hans-Peter Hofmann erklärt, was noch alles geplant ist.
4: Wir haben 6 Klimatisierungsgeräte bereits vor Ort. 6 weitere haben wir bestellt, die kommen leider erst Ende Juli, Anfang August. Einige sind schon installiert, andere folgen. Also wenn wir 12 dann schlussendlich haben werden, dann werden wir die schlimmsten Räume auch alle bedienen können.
1: Für alle Maßnahmen hat die Hochschule schon über 30.000 Euro investiert, so Hofmann. Eine Menge Geld in so kurzer Zeit. Langfristig will die Hochschulleitung noch weitere Räume klimatisieren. Dafür braucht sie aber Geld vom Kultusministerium.
4: Natürlich werde ich einen Antrag auf finanziellen Mehrbedarf stellen.
1: Für die Bewertung der anstehenden Abschlussprüfungen wird die Hochschule die Hitzebedingungen während der Vorbereitungszeit zumindest mit einbeziehen, meint der Rektor.
4: Man muss schon irgendwo eine Vergleichbarkeit herstellen und eine Gerechtigkeit auch anderen Prüflingen gegenüber. Aber ja, Mensch sein, leben und leben lassen. Man wird über die einzelnen Fälle reden.
1: Zumindest in den nächsten Sommer können Studis, Dozenten und Mitarbeiter an der Musikhochschule in Saarbrücken optimistisch blicken.
0: Max Zettler war für uns in den neuen Räumen der Musikhochschule und hat mal gefühlt, wie heiß es da ist. Also bis es dann tatsächlich Abhilfe gibt, wird es wahrscheinlich noch ein bisschen dauern.

Mika Miller, britische Soul-Sängerin, unglaublich starke Frau, die eine schwere Rückenmarksverletzung hatte und gezwungen war, irgendwie ihren neuen Weg zu finden. Und den geht sie ganz eigenständig. Sie schreibt ihre Songs selbst, sie managt sich und veröffentlicht auch beim eigenen Label, also ist unabhängig von allen möglichen Menschen und auch Institutionen im Musikbusiness und kehrt auf diesem Album, so sagt sie selbst, zu sich selbst zurück. Deshalb auch A Little Bit of Me. Gerade jetzt Anfang Juni rausgekommen, dieser schöne Song zu hören hier bei uns auf SR Kultur am Mittwochnachmittag. Eine schöne Entdeckung jetzt von Albrecht Meyer, dem Oboisten, Solo-Obist auch der Berliner Philharmoniker, der immer wieder gerne auch solistisch was macht. Zum Beispiel diese Entdeckung eines Oboenkonzerts in D-Moll von Ludwig August Lebrun.

Der Rondosatz aus dem ersten Oboenkonzert von Ludwig August Lebrun mit Albrecht Mayer. Und falls Sie in den nächsten Tagen mal ein schönes Picknick draußen planen, haben Sie hier schon mal ein paar Tipps, was Sie mitnehmen könnten. Chianti, Käse und ein bisschen Salami.

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1: 15 Uhr. Die Weltschifffahrtsorganisation warnt Schiffe vor der Durchfahrt durch die Straße von Hormus. Hintergrund sind die jüngsten mutmaßlich iranischen Angriffe auf Tanker in der Meerenge. Als Reaktion darauf hatten sich der Iran und die USA in der vergangenen Nacht erneut gegenseitig angegriffen. Für SR Info berichtet Uwe Lüb.
2: Nach iranischen Medienberichten sind am Vormittag weitere Raketen auf US-amerikanische Militärstützpunkte in Bahrain abgefeuert worden. Schon zuvor hatte Iran US-Ziele in Bahrain und Kuwait beschossen. Das sei eine Reaktion auf US-Angriffe auf militärische Ziele in Iran an der Straße von Hormuz gewesen, hieß es. Zudem haben die USA gestern die Sanktionen für den Verkauf iranischen Öls wieder in Kraft gesetzt. Vorangegangen waren mutmaßlich iranische Drohnenattacken auf Tanker vor der Küste Omans. US-Präsident Trump hat seinerseits das Rahmenabkommen mit Iran von Mitte Juni auf dem NATO-Gipfel in Ankara aus seiner Sicht für beendet erklärt.
1: Apple muss sich in der EU ab sofort an strengere Regeln halten. Ein EU-Gericht hat heute den Status des amerikanischen Tech-Konzerns als sogenannter Torwächter bestätigt. Das sind Tech-Unternehmen mit einer besonders großen Marktmacht. Für Firmen mit diesem Status gelten in der EU bestimmte Pflichten. Dadurch soll vor allem erreicht werden, dass Apple seine Dienste für Konkurrenten öffnet. Das US-Unternehmen kann gegen das Urteil vor dem Europäischen Gerichtshof vorgehen. Ein Berliner Palliativarzt ist wegen 15-fachen Mordes zu lebenslanger Haft verurteilt worden. Das Berliner Landgericht stellte außerdem die besondere Schwere der Schuld fest und verhängte anschließende Sicherungsverwahrung. Das Landgericht Berlin sah es als erwiesen an, dass der Mediziner bei Hausbesuchen 12 Frauen und 3 Männern ein tödliches Gemisch verschiedener Medikamente verabreicht hatte. Um seine Taten zu vertuschen, legte er in einigen Wohnungen Feuer. Der Polizeibeauftragte des Bundes, Grötsch, hat die Kontrollen an den deutschen Grenzen scharf kritisiert. Bei der Vorstellung seines Jahresberichts verwies er unter anderem auf die Belastung der Bundespolizei durch die Kontrollen. Diese führten zu vielen Überstunden. Aus Berlin, Ruth Kirchner.
3: Vor dem Hintergrund der gesunkenen Zahl unerlaubter Einreisen fordert er eine Debatte über die Zukunft der Grenzkontrollen. Im Zusammenhang mit den Grenzkontrollen erreichen Grötsch auch zunehmend Beschwerden über Diskriminierung und sogenanntes Racial Profiling. Gemeint ist damit, dass beispielsweise Menschen mit dunkler Hautfarbe gezielt kontrolliert werden. 50 Betroffene haben sich deshalb in den vergangenen 12 Monaten beim Polizeibeauftragten beschwert. Grötsch kritisiert auch den Zustand von Dienststellen und Ausbildungszentren der Bundespolizei. Einige seien in einem erbarmungswürdigen Zustand. Er nennt veraltete Sanitäranlagen und seit Jahren ausstehende Sanierungen von Gebäuden.
1: Der Untreueverdacht im saarländischen Landesamt für Soziales wird Thema im Sozialausschuss des Landtags. Die CDU-Fraktion kündigte an, den Fall auf die Tagesordnung der nächsten Ausschusssitzung nach der Sommerpause setzen zu lassen. Ein langjähriger Mitarbeiter des Amts steht im Verdacht, über 11 Jahre hinweg Auszahlungen vom Amt unrechtmäßig auf sein eigenes Konto verbucht zu haben. Nach Angaben der Staatsanwaltschaft könnte ein Schaden im hohen sechsstelligen Bereich entstanden sein. Nach dem Unfall in einem Entsorgungsunternehmen in Saarlouis schweben die beiden schwerverletzten Mitarbeiter weiter in Lebensgefahr. Das bestätigte die Polizei dem saarländischen Rundfunk. Bei dem Unfall gestern Nachmittag wurden 8 weitere Personen leicht verletzt. Das Landesamt für Umweltschutz untersucht zurzeit, ob es sich bei dem freigesetzten Gas tatsächlich um hochgiftigen Schwefelwasserstoff handelte. Ein Gutachten soll außerdem klären, ob die Ursache ein technischer Defekt oder Fahrlässigkeit war. Das waren die Nachrichten mit Linda Grothold. 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
4: Ein paar Wölkchen sind noch unterwegs, aber die Sonne kommt in den nächsten Stunden immer mehr durch. Dabei ist es hochsommerlich warm. 26 Grad sind es am Schaumberg, 28 in St. Ingbert und 30 in Saarbrücken. Abkühlung gibt es aber heute Nacht. Da geht es runter auf 17 bis 12 Grad. Ist erst sternklar. Gegen morgen kann es auch neblig sein. Auch morgen ist wieder Hochsommer satt. Viel Sonne und ein strahlend blauer Himmel erwartet uns bei bis 32 Grad.
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4: Hallo, ich bin Gabi Sawasch, begrüße Sie ganz herzlich. Falls Sie heute in Völklingen unterwegs sind, ist Ihnen bestimmt schon ein Pop-up-Wohnzimmer aufgefallen. Das steht da, um Menschen miteinander ins Gespräch zu bringen. Die Idee stammt vom Landesdemokratiezentrum Saar und Fuji Films ist auch eine Kunstaktion, aber mit klarer Mission. Man möchte Diskussionen anregen darüber, was in den Städten oder Gemeinden nicht so gut läuft und was man konkret ändern könnte und wie. Schöne Aktion. Wir sprechen gleich mit einem der Veranstalter um 14:45 Uhr.

Der Belgier Milo hier bei uns auf SR Kultur mit einem seiner großen Hits, Ayo Technology. Und sie komponierten doch, nämlich eine ganze Reihe von Frauen, seit vielen Jahrhunderten schon, wurden aber immer wieder unterdrückt und mussten sich gegen die männliche Dominanz im Musikparkett durchsetzen. Louise Farranque ist es in ihrer Zeit gelungen. Sie hat als eine der wenigen Frauen im 19. Jahrhundert auch Sinfonien geschrieben, die tatsächlich gespielt worden sind. Heute umso mehr. Hier zum Beispiel ihre erste Sinfonie C-Moll und wir haben hier auch eine Frau am Pult, nämlich Laurence Ikil Bey mit ihrem Insula Orchestra, der Menuetsatz daraus.

0: Louise Farranque, gespielt auf Instrumenten der Zeit, denn Menuetz hat ihre ersten Sinfonie mit dem Insula Orchestra und Laurence Equilpé. Freunde und Bekannte erzählen mir immer wieder ganz begeistert von Straßenfesten. Die organisiert jemand von den Nachbarn, jeder bringt was mit, man sitzt zusammen und kann so vielleicht auch das ein oder andere Vorurteil abbauen im direkten Gespräch. Haben Sie vielleicht auch schon erlebt, solche Straßenfeste? Ich finde, das ist eine sehr schöne Idee. Und genau in diesem Sinne baut das Landesdemokratiezentrum jetzt im Sommer mit den Veranstaltern von Fuji Films im Saarland Pop-up-Wohnzimmer auf mit genau dem Ziel, Menschen ins Gespräch zu bringen. Heute steht das Wohnzimmer in Völklingen seit 12 Uhr und noch bis 20 Uhr heute Abend. Vorher waren Burbach und Neunkirchen dran. Und wir sprechen jetzt am Telefon mit Florian Penner-Steinbach von Fuji Films. Er ist gerade vor Ort. Herr Penner-Steinbach, wie viel Misstrauen und Berührungsängste mussten Sie denn erstmal abbauen, um die Menschen überhaupt an einen Tisch zu kriegen?
1: Ja, also das ist so die primäre Aufgabe, wenn man in ein Quartier geht als gemeinnützige Agentur, wenn man Gespräche anregen will, dann muss man vor allem erstmal das Eis brechen. Man muss Vertrauen schaffen, denn es ist großes Misstrauen zwischen, sagen wir mal, Alteingesessenen und Zugereisten vorhanden. Man hat viele, viele Probleme hier. Das konzentriert sich wirklich in Völklingen und wir versuchen auf gut Saarländisch mal an den Küchentisch zu kommen, sagen wir dann, und versuchen halt dann aber auch konstruktiv die einzelnen Stimmen zu hören und sozusagen die Leute, die sich nicht kennen, ins Gespräch zu bringen.
0: Was sind denn so die allerdrängendsten Probleme, die Ihnen vielleicht jetzt in letzter Zeit auch an anderen Orten immer wieder begegnet sind und die diskutiert werden?
1: Also das Grundgefühl, sagen wir, wenn er von Emotionen in den Quartieren spricht, dann ist es ganz klar, die alte Heimat existiert nicht mehr. Wir haben keine alteingesessenen Geschäfte. Wir haben sehr viele Migrantinnen und Migranten, die zum Teil gut integriert sind und mit guter Kommunikation gegenüberstehen und teilweise Menschen, mit denen man keinerlei Berührungspunkte hat. Und das brennt den Leuten unter den Nägeln. Ohne dass wir das bewerten, wollen wir einfach versuchen, sozusagen da mal ins Gespräch zu kommen und einen Austausch zu ermöglichen, der sonst auch völlig auf der Strecke bleibt.
0: Wie läuft denn dieser Austausch? Angeregt oder auch mal konfrontativ?
1: Definitiv konfrontativ, denn wenn man die einzelnen Leute anspricht, dann sind sie sehr schnell bei Themen, dass die Wohnsubstanz schlecht ist, dass es keine Angebote gibt, dass viele fremde Menschen in der Stadt sind. Und wenn man sie dann an den Tisch bringt, dann ist erstmal vielleicht ein Zögern. Und langsam und sicher versuchen wir dann, das Gespräch möglichst autark zu lassen, dass die Leute selber erzählen, was sie so stört. Und das kann der erste Ansatz sein, um im Viertel etwas mehr Kommunikation zu ermöglichen.
0: Inwiefern greifen Sie denn auch dann ein als sozusagen Veranstalter der Aktion?
1: Also Fuji Films hat viel Erfahrung mit Demokratiestärkung und wir haben festgestellt, das Beste ist, wenn die Leute irgendwann von alleine miteinander reden, auf eigene Ideen kommen, wie man das Viertel verändern kann. Und wir versuchen einfach nur als Medienschaffende und als künstlerische Intervention das Ganze aufzunehmen mit Tonaufnahmen, mit Bild, mit Fotos und mit Filmen und später sozusagen der Öffentlichkeit darüber zu berichten. Das heißt, wir sind eher so eine Art Brennglas, die versuchen, die Situation vielschichtig direkt vor Ort einzufangen und sozusagen in die Öffentlichkeit weiter zu kommunizieren.
0: Sie haben es ja auch gerade schon gesagt, es geht ja schon darum, auch nachzuhalten, also vor Ort möglicherweise was zu verändern. Aber man kennt das ja von sich, man hat tolle Ideen und dann wird doch nichts draus. Wie halten Sie das auch nach, dass dann mögliche Ideen auch umgesetzt werden?
1: Wir haben bis jetzt verschiedene kleine Geschichten gefunden. Wir haben den Burbacher Markt, verschiedene Akteure, Geschäftsleute, die sagen, man könnte sich mal mehr zusammentun und im Herbst was veranstalten. Wir wollen einen Leerstand mit den Stimmen und den Bildern bespielen. Also das Wohnzimmer soll im Winter dann in einer Installation in einem leeren Ladenlokal stehen. Und wir haben zum Beispiel Pfarrer Köhler, der hier in Völklingen vor Ort gesagt hat, er hat die kurdischen Gemeindenmitglieder und natürlich auch die Muslime von der eher türkischstämmigen Gemeinde noch mal mehr an den Tisch bekommen und erstmal das Kennenlernen der Akteure und das genauere Benennen der einzelnen Probleme hilft ja ein Stück weit, sich an Lösungen zu wagen. Wenn man sich kennt und vertraut, ist das der erste Schritt.
0: Warum ist denn dieses Setting Ihrer Meinung nach auch besser als der Alltagsplausch oder gibt es den vielleicht dann sonst gar nicht?
1: Naja, der Alltagsplausch, wenn er mehr passieren würde, dann wäre das natürlich von sich aus schon mal eine Möglichkeit. Aber es ist durch großes Misstrauen, durch Fremdheit, durch verloren gegangene Plätze oder verloren gegangene Gemeinschaften, Klammer auf, viele junge Menschen ziehen weg aus Völklingen, Klammer zu. Dadurch ist auch vieles so ein bisschen isoliert. Und wir hoffen, dass so ein Alltagsplausch bei uns stattfindet und dass wir das mit anregen und Leute dann für sich Ideen weitertragen und Bekanntschaften machen.
0: Eine Fortsetzung gibt's. Auf jeden Fall, habe ich schon durchgehört. Also im Winter geht's weiter.
1: Wir hoffen, dass wir halt pro Quartier Völklingen, Neunkirchen-Burbach eine mediale Installation in einem Leerstand machen und dann sozusagen den Menschen so zurückspiegeln, was sie schon geschafft haben, was schon an Ideen im Raum sind und ein bisschen stolz sein auf ihr Quartier. Das könnten wir ihnen zurückgeben, weil das würde auch das Selbstbewusstsein stärken, um zu sagen, ja, wir können hier was verändern und wir wollen auch was verändern.
0: Vielen Dank, Florian Penner-Steinbach. Dann drücken wir Ihnen die Daumen, dass Sie noch viel Besuch kriegen bis heute Abend und noch viele anregende, kontroverse Gespräche in Völklingen führen können. Dankeschön.
1: Ich danke für das Gespräch. Wiederhören.

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0: Ein kleiner roter Vogel sitzt auf einem Ast und strahlt viel Hoffnung aus. Das sieht man auf dem Cover dieser neuen CD von Kutimann und Dekel. Hope war der Titel daraus, zu hören hier bei uns auf SR Kultur. 90 Jahre liegen zwischen den beiden Frauen, die eine Menge teilen. Ihre Herkunft, Belarus, und ihren Namen, Anna Margolina. Die jüngere, Jahrgang 1992, singt jetzt Lieder der älteren, Jahrgang 1887. Und zwar auf ihrer neuen Platte Song of a Girl.
1: Und ich weiß nicht, ob sie jetzt ihren Weltruhm erlangen wird. Aber trotzdem, glaube ich, kann man dazu beitragen, dass sie wieder salonfähig wird. Denn sie war so eine Grande Dame des Salon, also in New York, so wie ich mir das vorstelle. Und ich glaube, das wäre ganz in ihrem Sinn.
0: Und wir stellen es vor, das neue Album gleich auf SR Kultur nach dem kleinen Abstecher ins elisabethianische England mit Filmmusik von Debbie Wiseman.

0: epische Filmmusik zu einem historischen Film, nämlich über Elisabeth die Erste. Im elisabethianischen Zeitalter hat sie gelebt, beziehungsweise ist namentlich auch geprägt. Debbie Wiseman hat den Soundtrack dazu geschrieben. Jetzt zu einer jungen belarussischen Künstlerin, die inzwischen in Berlin lebt. Sie heißt Anna Margolina und hat eine Namensvetterin entdeckt, die viele Jahrzehnte vor ihr geboren ist, nämlich Ende des 19. Jahrhunderts. Und ihr widmet sie ihr neues Album Song of a Girl. Carsten Neuschwender hat es für uns gehört.
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2: Dies ist die Geschichte eines seltsamen Zufalls. Eine Geschichte von zwei Frauen, geboren in unterschiedlichen Jahrhunderten, die den gleichen Namen haben.
3: In Wedel beim Teiche,
2: dort 1992. Die neunjährige Anna Margolina aus Belarus kommt nach Berlin und fühlt sich einsam, wird ausgegrenzt, sehnt sich nach Mitmenschlichkeit. Heute singt sie davon.
3: Mit Weißinke strahlen, mit Weißinke tralla.
2: 1906. Die 19-jährige Anna Margolin aus Belarus kommt nach New York. Sie kämpft um ihre Rechte als Frau, schreibt Kolumnen, setzt sich für das Wahlrecht ein, schreibt Gedichte auf Jiddisch. Einige dieser Gedichte sind auf dem tief ergreifenden Album Song of a Girl wieder zu hören. Das entstand, nachdem die Berliner Sängerin Anna Margolina auf die Texte ihrer Namensvetterin stieß.
4: Und dann habe ich diesen jiddischen Text gelesen und habe dann meinen Namen entdeckt.
2: Die Sängerin Anna Margolina beginnt sich musikalisch mit der jüdischen Dichterin auseinanderzusetzen. Deren Name Anna Margolin ist der Künstlername von Rosa Haning-Lebensbaum. Diese Namensgleichheit Margolin, Margolina ist Zufall und gleichzeitig sehr viel mehr. Vielleicht Schicksal oder Vorhersehung, denn dieses Album ist ein warmherziger Austausch zwischen zwei Künstlerinnen-Persönlichkeiten, die Geistesverwandte sind. Ein intensiver Dialog zwischen zwei vertraut scheinenden Frauen, obwohl die sich im realen Leben nie begegnen konnten.
3: Ich bin gewesen, mal ein Jüngling, gehörten Potikosokraten.
2: Liebe, Sehnsucht, das Alleingelassenwerden, das Wiederfinden, darüber hat Anna Margolin in der ersten Hälfte des 20. Jahrhunderts geschrieben. Und diese Themen hat auch die Musikerin Anna Margolina mehr als ein halbes Jahrhundert später erlebt. Intuitiv und nach Gefühl sind die Stücke auf dem Album angeordnet und dennoch spürt man an jeder Stelle einen ausgeklügelt wirkenden roten Faden.
3: Meine stolze Schwester.
2: Wir leben in einer Zeit mit großen Bedrückungen wie Heimatlosigkeit, Zukunftsangst und Einsamkeit. Dies macht traurig und eine solche Traurigkeit ist in der Musik zu hören. Und doch wird man leicht, zugewandt und zuversichtlich. Das ist einfach schön oder wie Anna Margolina es ausdrückt.
4: Ich habe, glaube ich, Melancholie reingegeben und Hoffnung kam wieder raus.
0: Das ist doch schön, dass das so geklappt hat. Das funktioniert sich ja auch beim Hören dieses neuen Albums. Unser Album der Woche von Anna Margolina, die ihre Namensvetterin gefunden hat durch einen Zufall. Ende des 19. Jahrhunderts ist sie geboren und ihre Texte hat sie hier neu vertont auf Song of a Girl. Das Album ist gerade frisch erschienen beim Label X-Jazz. Und einen ganzen Song daraus hören wir jetzt auch noch, Anna Margolina und Dance.

Das Duo Lia mit Watch Me. Das sind Alia Viola Wischner und Julia Jackel. Margarete, Marianne, Monika und Miriam. Das sind vier Frauen aus vier Generationen, die in Dresden aufwachsen. Sie verlieren ihre Männer und Väter in Weltkriegen. Eigentlich sind sie familiär eng verbunden, bis die hochintelligente, labile Enkelin Monika in den 60er Jahren gegen alle Widerstände ein uneheliches schwarzes Kind zur Welt bringt. Dieses Kind ist inzwischen eine gestandene Frau. Und heute Autorin Miriam Karbe. Sie erzählt ihre Geschichte jetzt in Unerwünschte Töchter. Unser Buchtipp hier auf SR Kultur gleich gegen 10 vor 4.

0: Ein zärtliches Streicheln von Chili Gonzales am Klavier Pretenderness hier bei uns auf SR Kultur. Als uneheliches Kind auf die Welt zu kommen, bringt schon viele Herausforderungen mit sich. Als schwarzes Kind in Dresden umso mehr, auch innerfamiliär. Das hat Miriam Karbe selbst erlebt. Ihre Geschichte erzählt sie jetzt in ihrem Mehrgenerationen-Roman. Er heißt Unerwünschte Töchter. Sally Charelle-Delin hat ihn gelesen.
1: Ein Kirschholzschrank mit 2x18 Fenstern eröffnet den Roman von Miriam Karbe. Der Schrank, den ihre Urgroßmutter Margarete vor etwa 100 Jahren anfertigen ließ, birgt heute die vielen Tagebücher, die die Frauen der Familie hinterlassen haben. Diese Tagebücher und weitere Skizzen hat die 1967 geborene Miriam Karbe für ihren Roman Unerwünschte Töchter gelesen, fiktive Elemente ergänzt und chronologisch niedergeschrieben. Zu Beginn lernen Leserinnen und Leser Karbes Urgroßmutter Margarete kennen, deren Familie zur wohlhabenden Gesellschaft gehört.
2: Als der Herbst kam, begann für Margarete zum ersten Mal die Saison der Bälle. Die Mutter ging mit ihr zur Schneiderin, die die ganze Zeit bei der Anprobe vom Zauber der Jugend sprach. Jugend sei wie Trunkenheit ohne Wein. In einem hohen Spiegel mit dunklen, ineinander verschlungenen Bändern aus Holz sah sich Margarete im Ballkleid, wie eine andere, sah dieses Freudige und Lebendige, das Ada und Leo an ihr lobten, und war froh, dass sie sich trotz des runden Gesichts gut gefiel.
1: Margarete schließt Freundschaft mit Ada. Sie lernt Felix Grundmann kennen und verlobt sich. Ihre Mutter erkrankt und stirbt an Brustkrebs. Zwischen den erzählenden Kapiteln setzt Miriam Karbe immer wieder Passagen ein, in denen sie in die Ich-Perspektive wechselt, das Erzählte einordnet und mit Auszügen aus den realen Tagebüchern unterlegt. In diesem Wechsel lesen wir von Margarete, Marianne, Monika und Miriam.

0: Sie arbeitet in einer Kaserne, wo ihr Vorgesetzter Alfred Kabe auch ihr Geliebter wird. Als Jurist unterschreibt er die Todesurteile für Deserteure. Unter anderem das eines jungen Soldaten, der zu einem Kameraden sagte, der Krieg sei eh schon verloren. Unter dieses Urteil setzt Alfred Kabe seine Initialen.
1: Marianne hatte neben ihm gestanden, als er zu seinem dunklen, machtvollen A angesetzt hatte, zu seinem heiter gebogenen C. So darf er nicht reden, hatte sie gesagt, aber gleich Todesstrafe? Ich bin Jurist, ich muss nicht denken, sondern nach geltendem Recht handeln. Und wenn ich es nicht unterschreibe, entscheidet der Kommandant, es ändert ohnehin nichts. Das stimmte natürlich, dachte Marianne. Sie waren nur kleine Rädchen in einem gewaltigen Getriebe. Und der Krieg verwandelte den Tod in eine Alltäglichkeit.
0: In solchen Passagen wird das Mitläufertum der Zeit besonders präsent. Auch die weiteren Lebensgeschichten der einzelnen Frauen sind für sich stehend sehr lesenswert. Neben dem Nationalsozialismus schildert Miriam Kabe etwa die Auswirkungen beider Weltkriege, bei denen viele Männer der Familie sterben, das Leben in der DDR, einen Aufenthalt im Kindersanatorium und schließlich den Rassismus, den ihre Mutter erlebt, als sie einen nigerianischen Freund hat und mit ihm ein Kind bekommt.
1: Mokka, mach dich nicht unglücklich, sagte Tante Gertrud. Du studierst, setze das nicht aufs Spiel. Bedenke auch, was es für das Kind bedeutet. Es wird nirgendwo hingehören. Hierher nicht und nach Afrika auch nicht. Es sind zwei verschiedene Rassen, sagte Onkel Kalle.
0: Trotz dieser Versuche, sie zu einer Abtreibung zu überreden, wird das Kind geboren. Es ist Miriam Kabe. Obwohl die Autorin, heute Redakteurin bei Arte, mit dem Buch ihre sehr persönliche Familiengeschichte präsentiert, sind verbindende Elemente leider nicht stark genug herausgearbeitet und die vielen spannenden Geschichten verlieren aneinandergereiht wie an einer Perlenkette an Intensität.
2: Sagt unsere Rezensentin und Literaturexpertin Sally Scharell-Delin. Unerwünschte Töchter heißt der Roman von Miriam Kabe. Das Buch ist im Hansa Verlag erschienen, hat 576 Seiten und kostet 26 Euro.

Lost and Loner, Disappointing Each Other, kennen wir alle, dass wir mal entweder absichtlich oder auch nicht absichtlich jemanden enttäuschen. Hier haben wir noch Pupus und meiner Miracles und gleich um 15:45 gibt's hier wieder neue Geschichten aus dem Funkloch.

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1: 16 Uhr. Die NATO-Staaten haben auf ihrem Gipfel in Ankara ihre Bündnistreue und gegenseitige Beistandspflicht bekräftigt. In ihrer Abschlusserklärung betonten die Staats- und Regierungschefs ihr unerschütterliches Bekenntnis zu Artikel 5 des Nordatlantik-Vertrags. Aus Ankara Thomas Spekhofen.
2: Ein Angriff auf einen sei ein Angriff auf alle, zitieren Sie den Beistandsartikel aus den NATO-Verträgen, der zur gemeinsamen Verteidigung verpflichtet. Der Ukraine sichert die Allianz ihre unerschütterliche Unterstützung bei der Verteidigung ihrer Freiheit, Souveränität und territorialen Unversehrtheit zu. In diesem und im nächsten Jahr soll das Land mit jeweils 70 Milliarden Euro unterstützt werden, die zu einem großen Teil auch durch den bereits verabschiedeten Kredit der EU abgedeckt werden. Die NATO selbst soll modernisiert werden, indem die europäischen Partner und Kanada mehr Verantwortung übernehmen. US-Präsident Trump erklärte nach der Sitzung, es habe sich um ein großartiges Treffen gehandelt. Zuvor hatte er noch scharfe Kritik an der NATO und einzelnen Partnern geübt.
1: US-Präsident Trump hat außerdem weitere Angriffe auf den Iran in Aussicht gestellt. Trump sagte am Rande des NATO-Gipfels, das US-Militär werde das Land heute Nacht so wörtlich richtig hart treffen. Er warf dem Regime in Teheran vor, jeden Tag das Rahmenabkommen mit den USA zu verletzen. An einem Gymnasium im bayerischen Schongau sind bei einer Gewalttat mindestens 2 Mädchen schwer verletzt worden. Das gab die Polizei bekannt. Ein mutmaßlicher Täter konnte demnach festgenommen werden. Dabei handelt es sich den Angaben zufolge um einen 16-Jährigen. Wie der bayerische Innenminister Herrmann mitteilte, war er mit einer Schusswaffe und einem Messer bewaffnet. Laut den Ermittlern deutet vieles auf eine Amoklage hin. Zwischen Rheinland-Pfalz und dem Saarland gibt es Diskussionen über die saarländischen Plätze im Frauengefängnis in Zweibrücken. Dem Saarland stehen 35 Plätze in der JVA Zweibrücken zur Verfügung. Allerdings sind dort nach SR-Informationen aktuell fast doppelt so viele weibliche Gefangene untergebracht. Rheinland-Pfalz fordert deshalb personelle Unterstützung aus dem Saarland. Denise Friemann berichtet.
3: Rheinland-Pfalz übe erheblichen Druck auf das Saarland aus, heißt es in einer Mitteilung des Bundes saarländischer Justizvollzugsbediensteter, die dem SR vorliegt. Das rheinland-pfälzische Justizministerium stelle das Saarland vor die Wahl. Entweder solle es JVA-Beamte zur Unterstützung nach Zweibrücken schicken oder die saarländischen Inhaftierten wieder selbst unterbringen. Aus Sicht der Gewerkschaft ist beides nicht denkbar, denn das Saarland hat seit Jahrzehnten kein eigenes Frauengefängnis mehr. Außerdem gäbe es sowieso schon zu wenige JVA-Beamte und einen akuten Personalmangel.
1: Im Saarland lag der Notendurchschnitt beim Abitur in diesem Jahr bei rund 2,4. Wie das Bildungsministerium mitteilte, haben 2980 Schülerinnen und Schüler das Abitur bestanden. Das sind 94% der Prüflinge. 86 Jugendliche schafften sogar einen Abi-Durchschnitt von 1,0. Insgesamt haben im vergangenen Schuljahr knapp 11.000 Jugendliche einen Schulabschluss erlangt, rund 5.000 von ihnen einen Hauptschulabschluss und fast 3.000 einen mittleren Bildungsabschluss. Ein Unfall auf der A6 in Höhe Enkenbach-Alsenborn hat für die betrunkene Autofahrerin Konsequenzen. Wie der SWR berichtet, hatte die 43-Jährige gestern Abend die Kontrolle über ihr Auto verloren und war gegen die Mittelleitplanke geprallt. Im Auto saßen auf der Rückbank auch ihre beiden 7 und 14 Jahre alten Kinder. Sie wurden in ein Krankenhaus gebracht und befinden sich dem Bericht zufolge vorerst in der Obhut des Jugendamtes. Ein Atemalkoholtest bei der Autofahrerin ergab demnach einen Wert von 2,0 Promille. Ihr Führerschein wurde sichergestellt. Das waren die Nachrichten mit Linda Grothold. 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
4: Die Sonne scheint und es ist weiter hochsommerlich warm mit 26 Grad am Schaumberg, 28 in St. Ingbert und 30 in Saarbrücken. Heute Nacht gibt's Abkühlung, da wird 17 bis 12 Grad kühl. Erst ist es sternklar, gegen morgen kann es ein bisschen Nebel geben. Auch morgen wieder hochsommersatt mit viel Sonne und einem strahlend blauen Himmel bei bis 32 Grad.
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4: Ich bin Gabi Sauer. Ich freue mich, dass Sie da sind. Begrüße Sie ganz herzlich. Und wir gehen ein bisschen Birdwatchen. Das ist ja derzeit absolut im Trend. Mit den Beatles und ihrem Song Black Bird könnte man auf Deutsch am ehesten wahrscheinlich mit Amsel übersetzen. Also die größte Sängerin überhaupt, die ja gerne so zur Dämmerung und gegen Abend ihren Gesang zelebriert, muss man wirklich schon sagen. Allerdings bei Paul McCartney kommt noch dazu eine metaphorische Ebene. Die Amsel steht nämlich für eine afroamerikanische Frau, die ihre Unterdrückung überwinden und befreit werden sollte.

Da kommt viel zusammen in der Musik von Maisha Daf. Sie kommt aus Haifa in Israel, ist palästinensische Musikerin und arbeitet ganz gerne auch mit arabischen Elementen, hat man hier gehört in dieser Aufnahme. Between City Walls heißt das Album und der Song Enough. Und jetzt polieren wir ein bisschen die Kastagnetten, da sind eine ganze Menge dabei in diesem spanischen Tanz. Nummer 1 aus der Oper La Vida Breve von Manuel de Falla.

0: Der spanische Tanz Olé hier aus der Oper La Vida Breve von Manuel de Falla. Auf dem Land gibt es das immer wieder, haben Sie bestimmt auch schon erlebt. Sie schauen aufs Handy und merken, kein Netz, ich bin mitten im Funkloch. Gerade da muss ich dann immer unbedingt was Wichtiges nachschauen oder brauche Google Maps und merke immer wieder, wie abhängig ich inzwischen vom Smartphone geworden bin. Das kennen Sie wahrscheinlich auch. Deshalb erzählen wir Ihnen in diesem Sommer Geschichten aus dem Funkloch. Heute aus Jordanien, aus der Wüste Wadi Rum. Da gibt es an vielen Stellen keinen Empfang, aber die Menschen, die gehen verschieden damit um. Erzählt Anna Osius.
1: Kein Empfang, noch nicht mal ein winziger Balken. Das Handy ist quasi tot.
2: I don't have any connection.
1: No. Kein Wunder hier draußen in sengender Hitze. Wir sind unterwegs im Wadi Rum, der wohl bekanntesten Wüste Jordaniens. Bis zum Horizont nichts als Sand, Felsen, Geröll. Und die gnadenlose Sonne, die Hitze, die einen fast lähmt, der Sand unter den Füßen so heiß, dass es selbst durch die Turnschuhsohlen unangenehm wird. Auch das Handy ist heiß, vom vergeblichen Netzwerksuchen. Ein ziemlich komisches Gefühl im ersten Moment, etwas zu sein, was vor Jahren noch völlig normal war, nicht ständig erreichbar. Es sind diese Gedankenfetzen im Kopf. Was ist wenn? Es könnte ja ein Notfall sein. Bin ich jetzt ausgeliefert bei den Beduinen? Mohammed kann dieses Gefühl nicht nachvollziehen.
3: Kein Empfang heißt doch, dass ich meinen Kopf frei kriege. Nur ich und die Wüste.
1: Sehr bewusst fährt der 26-jährige Jordanier am Wochenende raus in die Wüste, macht sein Handy aus und vergisst die Welt.
3: Keine Verbindung haben bedeutet Freiheit für mich. Ich schlafe in einem Zelt irgendwo draußen, habe nur einen Teppich dabei. Keiner kann mich anrufen. Ich beschäftige mich nur mit der Wüste. Ich mag die Wüste.
1: In eine andere Welt eintauchen. Genau deshalb zieht es auch Touristen aus vielen Ländern ins Wadi Rum. Das Nichts erspüren, die Weite, Stille, die Sterne. Und doch, nicht jeder Tourist mag das Gefühl, dabei offline zu sein. So mancher will eben auch das Wüstenerlebnis sofort auf Social Media teilen.
4: Ja, there we have
1: a... Nihal ist Hotelier in der Wüste. Er betreibt ein Camp zwischen einer Felsgruppe. Und damit sich die Touristen in seinem Glamping-Paradies mitten im Nirgendwo mit dem passenden Namen Marslandschaft nicht abgeschnitten von der Außenwelt fühlen, hat er sich etwas einfallen lassen.
5: Ich habe Wi-Fi hier, 24 Stunden, WLAN rund um die Uhr. Ich habe extra einen Empfänger gebaut dafür.
1: Auf dem Dach des Rezeptionsgebäudes ragt ein langer Metallstab in die Luft, daran ein kleiner grauer Kasten als starker Empfänger Richtung Weltall oder nächste Funkzelle. So genau weiß er das nicht.
2: And with this you get connection.
1: Auf jeden Fall funktioniert es und Nihal hat mitten in der Wüste WLAN und Mobilfunk für seine Gäste.
5: Manche Gäste wollen es, manche Gäste sagen, nein, ich will gar keinen Empfang.
1: Nicht jeder will oder braucht diesen Luxus. Bei Pierre aus Belgien und seiner Freundin überwiegt die Neugier auf das Gefühl, einmal ganz ohne Empfang unterwegs zu sein. Die beiden Touristen lassen sich in einem offenen Allrad-SUV den ganzen Tag durch die Wüste fahren.
3: Mein Handy ist sogar kaputt gegangen. Manchmal ist es echt schön ohne. Wir sind ja sonst immer am Telefon. Ich bin ein IT-Berater und immer am PC oder Handy. Da ist es schon schön, ein paar Tage ohne.
6: Wir sind sonst immer wegen irgendwas besorgt. Aber hier sind es echte Ferien, im wahrsten Sinne. Kein Empfang, Abstand von allem.
1: Und sollte doch mal etwas sein, gibt es ja noch die Beduinen, die sich in der Wüste bestens auskennen. Beduine Yasser weiß genau, an welchem Standort hinter welchem Felsen doch noch Handyempfang ist.
7: Ich weiß vorher, wo wir Empfang haben. Ich kenne die Orte ganz genau. Und heute nutzen viele Beduinen Starlink.
1: Und als dann tatsächlich eine Sanddüne weiter das Handy plötzlich wieder einen Balkenempfang anzeigt, ist die innere Euphorie gar nicht so groß wie zunächst erwartet. Denn eines kann man in der Wüste wunderbar: einfach mal abschalten. Erst das Handy und dann den Kopf.
0: Ja, erzwungener Detox hat also auch was für sich. Genau das erzählen unsere schönen Geschichten aus dem Funkloch heute aus der Wüste Wadi Rum in Jordanien. Morgen sind wir in Europa. Da gibt es auch tatsächlich absichtlich Orte, an denen man keinen Empfang hat, mitten in der französischen Hauptstadt Paris.

Das fällt mir zumindest und Ihnen wahrscheinlich auch immer besonders schwer, sich für etwas zu entschuldigen und zuzugeben. Es war mein Fehler. Du hast recht. Vielleicht klingt es ein bisschen besser, wenn man es in einen Song packt wie Susie Ungerleider. I'm sorry and you are right gehört zu ihrem Album Among the Evergreens. Jetzt wird's wild mit diesem Finalsatz Saltarello aus der italienischen Sinfonie von Felix Mendelssohn Bartholdy. Davon hat er sich tatsächlich inspirieren lassen oder dazu, als er auf Italienreise war.

0: Ein kleiner musikalischer Italien-Trip mit Felix Mendelssohn Bartholdy, Saltarello aus seiner italienischen Sinfonie mit Jörg Wiedmann und dem Irish Chamber Orchestra. 1990 bei der WM in Italien. Da sind noch die großen drei Tenöre aufgetreten. Darüber haben wir ja gestern Nachmittag gesprochen hier auf SR Kultur und haben ein Milliardenpublikum im Fernsehen begeistert. In diesem Jahr ist das ein bisschen anders. Da tritt die südkoreanische Boygroup BTS auf. Sie füllt ja schon lange Stadien, bewegt Milliarden und ist bei der ersten Halbzeitshow eines FIFA-WM-Finales jetzt zum ersten Mal zu sehen. Warum die Band längst zu einem weltweiten Kulturphänomen geworden ist, erklärt Laura Erbe.
1: Die FIFA übernimmt für das WM-Finale 2026 ein Erfolgsrezept des Super Bowls. Zum ersten Mal gibt es eine Halbzeitshow. Und auf der Bühne steht ausgerechnet die südkoreanische K-Pop-Band BTS. Zwischen ihren beiden Deutschlandkonzerten in München und dem Auftritt beim WM-Finale rückt die Band auch hierzulande stärker in den Fokus. Denn BTS ist längst mehr als eine erfolgreiche Popgruppe. Schon 2018 schätzte das Hyundai Research Institute den jährlichen Beitrag der Band zur südkoreanischen Wirtschaft auf rund 2,3 Milliarden Euro. Doch BTS ist nur Teil einer größeren Entwicklung. Wie groß der Einfluss koreanischer Popkultur inzwischen wirklich ist, erforscht Professorin Lee. Sie ist Koreanistin und Leiterin des Instituts für Koreastudien an der Freien Universität Berlin.
2: Korea in Europa ist mein Forschungsfokus. Und in dem Zusammenhang arbeiten wir auch sehr viel über Korean Wave, also Hallyu.
1: Hallyu, also die koreanische Welle. Gemeint ist damit der weltweite Erfolg südkoreanischer Popkultur.
2: Erste Welle war der koreanische Fernsehdrama, was in China und in Japan angefangen hatte. Das war Ende der 90er Jahre und Anfang 2000er. Und da gleich danach kam dann K-Pop-Welle.
1: Heute gehört dazu längst nicht mehr nur K-Pop, sondern auch Serien wie Squid Game, der Oscar-Gewinner Parasite, K-Beauty oder koreanische Küche. Koreanische Kultur ist weltweit zum Mainstream geworden. Politikwissenschaftler sprechen in diesem Zusammenhang von Soft Power, also dem Einfluss durch Kultur. BTS ist heute eines der sichtbarsten Beispiele dafür. Dass die FIFA ausgerechnet BTS für die erste Halbzeitshow eines WM-Finales verpflichtet, ist deshalb weit mehr als ein musikalischer Programmpunkt. Es zeigt, welchen weltweiten Einfluss koreanische Popkultur inzwischen hat.
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unsere Autorin Felicitas Hoppe, mit der wir gestern gesprochen haben hier auf SR Kultur. Die hat es ja so schön gesagt, dass das Laufen, also das Reisen zu Fuß, für sie die schönste Möglichkeit ist, die Welt nochmal ganz anders zu entdecken. Und in diesem Sinne war auch Selina Bostic hier für uns unterwegs, nämlich zu Fuß. Hier auf SR Kultur am Mittwochnachmittag. Und hier ist einer der großen Stars von ABBA, der viele Bühnen in den letzten Jahrzehnten gerockt hat und sich jetzt ganz intim ans Klavier zurückgezogen hat. Benny Andersson nämlich mit I Let the Music Speak.

0: Danny Anderson, I Let the Music Speak, hier ganz entspannte Sounds. Sonntagmorgen, 8 Uhr. Sie freuen sich auf ein schönes Frühstück, vielleicht wahlweise auch ein bisschen später, machen den Kühlschrank auf und sehen, ups, Milch, Butter, Käse, alles leer. Damit müssen Sie dann wohl irgendwie zurechtkommen, denn sonntags einkaufen geht hier im Saarland bekannterweise ja nicht, außer im Notfall vielleicht am Bahnhof. Anders in Berlin oder Köln, da gibt es eigentlich immer ein Geschäft, das rund um die Uhr offen hat. Saarland und Bayern haben ja mit die striktesten Ladenöffnungsgesetze und mit ihrem Reformpaket, unter anderem den Bäckereien, flexiblere Öffnungszeiten am Sonntag zu gewähren, hat die Bundesregierung den Diskurs um Ladenöffnungszeiten nochmal angefeuert. Darüber sprechen wir jetzt mit Pfarrer Thomas Bergholz. Er ist Beauftragter der evangelischen Landeskirchen im Saarland. Das heißt, qua Amt hält er die Verbindung zum Landtag, auch zu Regierung und Ministerien, auch zu anderen Religionsgemeinschaften im Saarland. Herr Bergholz, Sie plädieren ja als Mitglied der Allianz für den Freien Sonntag Saarland gegen flexiblere Ladenöffnungszeiten. Warum?
1: Genau, der Sonntag liegt natürlich da in der Mittelpunkt unserer Bestrebungen. Letztendlich ist das die Frage, wie wollen wir zusammenleben als Gesellschaft und wie sind Arbeit und Familienzeit kompatibel? Und wenn eben immer mehr vom Wochenende weggeknapst wird, wenn außer, sage ich jetzt mal, den Menschen, die sowieso am Sonntag arbeiten, weil sie notwendige Dienste versehen, auch andere noch, Einzelhandel, dazukommen, wird das für viele Familien sicher schwieriger, mehr gemeinsame Zeit zu generieren.
0: Nach protestantischem Verständnis liegt die Verantwortung für die Gestaltung des Ruhetags aber beim Einzelnen, nicht beim Gesetzgeber. Also eigentlich wäre es ja eine freie Entscheidung, die jede Familie für sich hat, ob sie dann eventuell lieber den Samstag nutzt zum Beispiel, um gemeinsame Zeit zu verbringen.
1: Im Prinzip ist das so, genau. Es gibt ja keine Vorschrift im Kirchenrecht oder wie auch immer, die Gläubiger an irgendwas da binden würde. Aber der Punkt ist halt, viele von diesen Menschen, um die es hier geht, sind ja abhängig Beschäftigte und die dann im Zweifelsfall eben doch nicht selbst entscheiden können, wie ein Dienstplan aussieht oder wie das Unternehmen entscheidet. Und deshalb ist es wichtig, dass von Gesetzgeberseite hier ein Schutz aufgebaut wird für diese Menschen.
0: Es gibt aber auch Menschen, die zum Beispiel dann sonntags eventuell auch noch Geld verdienen könnten, vielleicht auch in weniger gut bezahlten Jobs. Das wäre ja auch ein Argument dafür, ne?
1: Das wäre vielleicht ein Argument. Andererseits haben wir ja seit Corona erlebt zum Beispiel, dass die Gastronomie ganz große Probleme hat, Nachwuchs und Personal zu gewinnen. Warum? Wegen der unbeliebten Arbeitszeiten. Also viele Menschen sind aus der Gastronomie weg und gehen nicht wieder dahin zurück. Genau aus diesem Grund. Also in Zeiten von Fachkräftemangel und Personalnot in diesen Bereichen sehe ich auch das von der Seite kritisch, wie das dann funktionieren soll.
0: Aus christlicher Sicht war ja auch immer ein Argument, Sonntag ist die Zeit auch, um in den Gottesdienst zu gehen, aber theoretisch könnte man nach dem Gottesdienst auch noch einkaufen.
1: Genau, theoretisch ist das möglich. Schon bei Luther ist das so, dass er sagt, wir sollen also nicht der Tag an sich ist heilig und deshalb dürfen wir nicht arbeiten, sondern schon bei Luther ist das wirklich ganz klar, es geht um den Schutz der Menschen, die nicht selber über ihre Zeit entscheiden können, dass auch die eine garantierte Zeit haben, wo sie ausruhen können, wo sie nicht an Arbeit denken müssen, wo sie auch keine E-Mails lesen müssen und auch nicht hinter einer Ladentheke stehen müssen.
0: Sie sind gegen rund um die Uhr Kommerz und Konsum. Bei Online-Shops ist der ja sowieso leider immer gegeben. Welche negativen Folgen befürchten Sie denn ganz konkret?
1: Ja, ganz konkret, dass eben die Zeit, die Menschen für sich und für die Gesellschaft haben, für ihre Familie, für Freunde, für Vereine, weiter reduziert wird durch rund um die Uhr Kommerz. Es geht jetzt nicht darum, ob man um 20 Uhr oder um 22 Uhr die Geschäfte schließt, sondern es geht wirklich um diese rund um die Uhr Verfügbarkeit, die immer näher rückt damit, die Stück für Stück da quasi kommt.
0: Es gibt ja viele sehr belastete Familien, die viel arbeiten müssen, viele Kinder haben, vielleicht auch pflegen müssen. Für die wäre es ja eventuell eine Entlastung, wenn sie in der Woche nicht dazu kommen, dann doch noch schneller am Sonntag vielleicht die Einkäufe zu erledigen?
1: Ja, das ist natürlich möglich, dass es diese Fälle gibt. Aber ich glaube nicht, dass die letztendlich, die Initiative kommt ja jetzt im Moment nicht von diesen Familien, sondern die kommt vom Einzelhandel selbst, dem es um Gewinnmargen oder um sterbende Innenstädte vielleicht noch im besten Fall geht. Also man muss ja immer auch schauen, von welcher Seite kommt es.
0: Ja. Es könnte durch die Öffnung ja eventuell sogar auch positive Effekte geben, wenn man davon ausgeht, die Städte sind nicht mehr ganz so verödet und Einsamkeit ist eventuell auch dann nicht mehr so stark gegeben. Würden Sie da aus christlicher Sicht auch einen Vorteil sehen?
1: Ja, ich glaube nicht, dass das, wenn wir also in Länder schauen, wo es das nicht gibt, also keine Ladenschlussgesetze wie in Deutschland, ist das ja auch nicht anders. Also die Entwicklung, die gesellschaftliche Entwicklung dort geht in ähnliche Richtungen und letztendlich führt das nicht zu einer Belebung der Wirtschaft auf Dauer, langfristig, nachhaltig. Die muss von woanders kommen, meines Erachtens. Und B, die Familien sind nicht, denke ich, darauf angewiesen, gemeinsame Zeit zu verbringen, wenn sie sonntags shoppen gehen können.
0: Sie arbeiten ja selbst sonntags. Würden Sie denn den Sonntag nutzen, um shoppen zu gehen? Oder denken Sie, naja, für mich, genauso wie ich in der Allianz das vertrete, käme das nie in Frage? Ja,
1: also wir tun das in der Regel nicht sonntags. Wir haben auch nicht die Gelegenheit dazu, weil die Geschäfte ja zu sind im Moment, ist ganz klar. Natürlich genieße ich es, wenn ich sonntags früh keinen Dienst habe und frische Brötchen holen kann. Das ist ganz klar. Das ist natürlich eine tolle Sache, dass das so ist. Wir im Saarland haben das früher anders gelöst. Wir sind dann über die Grenze gefahren, haben in Frankreich sonntags frisches Baguette gekauft. Aber den großen Familieneinkauf und die große Shoppingtour mit der ganzen Familie, dazu ist mir persönlich der Sonntag zu schade, auch wenn ich sonntags vielleicht keinen Dienst habe als Fahrer.
0: Flexiblere Ladenöffnungszeiten auch am Sonntag. Dagegen kämpft die Allianz für den Freien Sonntag Saarland. Wir haben für SR Kultur mit Pfarrer Thomas Bergholz gesprochen.

Rein ins kühle Nass, das Beste bei diesen heißen Temperaturen. Wild Swimming hier mit und von Polly Paulusma auf SR Kultur. Und hier noch die ganz besondere Stimme von Asaf Avidan, Different Pulses.

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1: 17 Uhr. Die Gewerkschaft Deutscher Lokomotivführer GDL hat die Saarbahnfahrer erneut zum Streik aufgerufen. Grund sei die Haltung des Arbeitgeberverbandes KAV. Der Ausstand soll morgen um 17 Uhr beginnen. Ein Ende nannte die Gewerkschaft nicht. Dies werde noch bekannt gegeben. Peter Sauer berichtet.
2: Am heutigen Abend ist in Frankfurt ein Treffen beider Tarifparteien geplant. Fraglich, wie der KAV Saar auf den insgesamt 7. Lokführerstreik reagieren wird. Die GDL bedauere die negativen Auswirkungen auf die Fahrgäste. Der erneute Streik sei eine Reaktion der Saarbahnfahrer darauf, dass der KAV Saar im laufenden Tarifkonflikt nach wie vor kein verhandlungsfähiges Angebot vorgelegt habe. Man akzeptiere diese Hinhaltetaktik nicht, erläuterte der GDL-Bundesvorsitzende Mario Reiß. Wer darüber hinaus versuche, Gewerkschaften gegeneinander auszuspielen, verlasse endgültig den Boden einer normalen Tarifauseinandersetzung.
1: Der KAV Saar prüft zurzeit, für die Lokführer den Verdi-Tarifvertrag für die Saarbahn-Busfahrer anzuwenden. Die GDL beharrt jedoch auf einen eigenen Tarifvertrag für die rund 80 Saarbahn-Lokführer. Die NATO-Staaten haben der Ukraine für dieses und das kommende Jahr 140 Milliarden Euro Militärhilfe zugesagt. Das gaben die Staats- und Regierungschefs heute auf dem NATO-Gipfel in Ankara bekannt. Dabei wird Deutschland den größten Anteil übernehmen. Gleichzeitig kündigte US-Präsident Trump an, der Ukraine eine Lizenz zum Bau von Patriot-Raketen zu erteilen. Der ukrainische Präsident Selenskyj hatte in den vergangenen Wochen immer wieder um eine Erlaubnis geworben, die Flugabwehrraketen in seinem Land herstellen zu dürfen. Unternehmen in Deutschland, die besonders viel Energie verbrauchen, erhalten rückwirkend für das Jahr 2025 zusätzliche Entlastungen bei den Stromkosten. Die EU-Kommission hat höhere staatliche Ausgleichszahlungen genehmigt. Aus Brüssel berichtet Jean-Marie Magro.
3: Bundeswirtschaftsministerin Reiche, CDU, hatte höhere Ausgleichszahlungen für mehr Branchen gefordert. Solche Industriehilfen müssen aber durch die EU-Kommission genehmigt werden, damit der Wettbewerb in der Europäischen Union fair bleibt. Das ist nun geschehen. Von den sogenannten Strompreiskompensationen profitieren damit auch Branchen wie die organische Chemie und die Glasindustrie. Insgesamt fallen damit 31 Sektoren unter die staatliche Beihilfe. Umweltminister Carsten Schneider, SPD, erklärte, die Maßnahme stärke Unternehmen, die im internationalen Wettbewerb stünden und zugleich in grüne Technologien investieren.
1: Nach dem Feuer in der Saloya Innenstadt am letzten Juniwochenende wird gegen zwei Tatverdächtige wegen Brandstiftung ermittelt. Wie die Polizei mitteilte, wurde heute bei Hausdurchsuchungen Beweismaterial sichergestellt. Bei den beiden Beschuldigten handele es sich um zwei Jugendliche aus dem Landkreis Saloy. Die Ermittlungen zur Identifizierung eines dritten Täters dauern noch an. In der Nacht vom 27. auf den 28. Juni hatten in Saloy zunächst zwei Fahrzeuge gebrannt. Anschließend stand auch noch ein Gewerbegebäude in Flammen. Laut Polizei wird der Schaden auf mehrere Millionen Euro geschätzt. Der erste FC Saarbrücken spielt zum Saisonstart in der dritten Liga im August zu Hause gegen Rot-Weiß Essen. Das steht im neuen Spielplan, den der DFB heute bekannt gab. Der genaue Termin ist noch nicht festgelegt. In Frage kommen Samstag der 8. oder Sonntag der 9. August. Das erste Auswärtsspiel des FCS ist am 2. Spieltag gegen Regensburg. Ende August folgt dann ein Heimspiel im Ludwigsparkstadion gegen Rostock. Im Eröffnungsspiel der neuen Saison in der dritten Liga empfängt Waldhof Mannheim am Freitag, den 7. August, Fortuna Düsseldorf. Das waren die Nachrichten mit Linda Grothold. 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
4: Hochsommerliche 26 Grad sind es aktuell in St. Wendel, 27 in Homburg und 29 in Völklingen. Und Sie sehen es überall im Saarland, die Sonne scheint, die Wolken haben sich inzwischen verzogen. Abkühlung gibt es heute Nacht mit 17 bis 12 Grad. Erst ist es sternklar, gegen morgen ist dann ein bisschen Nebel unterwegs. Auch morgen ist wieder Hochsommersatt angesagt mit viel Sonne und einem strahlend blauen Himmel bei bis 32 Grad.
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4: Hallo, ich bin Gabi Savasch, freue mich, dass Sie da sind. Und hier haben wir eine musikalische Familienbande. Es ist ja oft so, dass wenn einer in der Familie Musik macht, dann andere auch. So ist es auch bei den Chedids. Louis, Mathieu, Joseph und Anna sind hier als Quartett mit Egoman.

Liebesklänge heute Nachmittag hier auf SR Kultur von Tina Diko, Someone You Love. Und so richtig liebevoll und romantisch ist auch das zweite Klavierkonzert von Sergei Rachmaninow. Haben Sie vielleicht schon gehört, es ist mit eines der bekanntesten und romantischen Stücke, die es überhaupt gibt. Und ja, stecken viele Herausforderungen für den Pianisten drin. Wenn Sie mal reinhören mögen, so klingt es.

romantisch und virtuos auf jeden Fall ziemlich viele schwarze Noten zu spielen für den jungen Pianisten Paul Gurti. Bundespreisträger Jugend musiziert, gerade mal 16 Jahre alt. Heute Abend spielt er dieses Konzert um 18.30 Uhr im Musiksaal der Uni des Saarlandes zusammen mit dem Orchester der Uni des Saarlandes unter Leitung von Emanuele Frisarli. Heute Abend also 18.30 Uhr im Musiksaal der Uni des Saarlandes und am Freitag gibt es noch ein zweites Konzert um 19 Uhr in der alten evangelischen Kirche St. Johann. Außerdem gibt es Edvard Grieg zu hören, die Pergünd-Suite Nummer 1 und den slawischen Tanz Nummer 8 von Antonín Dvořák. Das sind doch schöne musikalische Aussichten heute Abend.

0: Daniel Trifonov springt hier über die Klaviertasten ganz elegant. Ballett, Musik von Dornröschen. Peter Tschaikowski hat's geschrieben und der Tanz der Pagen daraus war's. Alles, was irgendwie mit einem politischen Skandal zu tun hat, ist als Gate bekannt geworden. Zunächst mal Nixons Einbruch in der Parteizentrale der Opposition, um dort Abhörwanzen zu installieren. Das ist ja als Watergate-Skandal bekannt geworden. Später gab es dann auch Bill Clintons Lewinsky-Affäre, das Monica-Gate, Will Smith bei den Oscars, der Slap-Gate oder Janet Jacksons Nipple-Gate. Und einer der Skandale, der bis heute Wellen schlägt, ist Gamergate. Was es damit auf sich hat, erzählt Kai Löffler in der neuen Folge von Popkult.
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2: Das Jahr 2014 war ein Wendepunkt fürs Gaming. Ein großer Teil der Spieler war schon seit langer Zeit weiblich und inzwischen nach und nach hat man das auch den Spielen angesehen. Und dann kam das Spiel Depression Quest. Oder vielmehr ein etwas verworrener Blog-Eintrag namens The Zoe Post, den der Ex-Freund von Depression Quest-Entwicklerin Zoe Quinn verfasst hat. Darin hat er sie beschuldigt, gute Kritiken für ihr Spiel mit Sex erkauft zu haben. Die Anschuldigung war zwar frei erfunden, aber eine Reihe von YouTubern hat die Story trotzdem aufgegriffen und dann hat Schauspieler Adam Baldwin sie geteilt mit dem inzwischen berüchtigten Hashtag Gamergate. Der Skandal, der eigentlich keiner war, ist dann zu einer Art Schlachtruf geworden. Für reaktionäre Gamer und allgemein für die neue Rechte. Und Zoe Quinn war nicht das einzige Opfer. Anita Sarkeesian, Host der Podcast Feminist Frequency, die sich unter anderem mit dem traditionellen Frauenbild in Games auseinandergesetzt hat, hat so viele Hassmails und sogar Todesdrohungen bekommen, dass sie zeitweise untertauchen musste. I am a monster you created. Vieles von dem Kulturkampf, der sich heute im Internet abspielt, geht direkt auf Gamergate zurück. Zum Beispiel, wenn Elon Musk mal wieder twittert, dass irgendein Film zu woke ist. Manchmal ist es schwierig, solche Kommentare von berechtigter Kritik zu trennen. Nur weil etwas progressiv ist, ist es ja nicht automatisch gut. Aber seit Gamergate versammelt sich zuverlässig ein virtueller Mob, wenn ein Superheldenfilm mal eine nicht weiße oder eine weibliche Hauptfigur hat, die nicht sexy ist. Oder wenn er den traditionellen männlichen Heldenmythos dekonstruiert.
3: Die Zeit der Jedi ist zu Ende.
2: Das ist dann wie die große leuchtende Fledermaus am Himmel, das Bad-Signal. Aber eben nicht für Helden.
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2: Mal ganz ehrlich, wer hat sich nicht schon mal gewünscht, die Zeit zurückdrehen zu können? Max Caulfield, die Protagonistin von Life is Strange, die hat Glück. Sie kann nämlich genau das.
4: Dude, somebody was just here.
2: Trotz Zeitreise ist das Spiel größtenteils linear. Ein bisschen wie in einem klassischen Point-and-Click-Adventure à la Monkey Island oder Sam & Max suche ich Räume nach Hinweisen und brauchbaren Gegenständen ab.
4: Nothing here.
2: Und unterhalte mich mit anderen Charakteren.
4: Now let's go find out what Nathan is hiding in his room.
2: Die zeitreisende Fotografiestudentin Max kehrt also nach Hause zurück und trifft hier eine alte Jugendfreundin wieder. Und zusammen versuchen die beiden einen Mordfall aufzuklären, mithilfe von Maxes Fähigkeit. Genau genommen erlauben ja die meisten Spiele in irgendeiner Form die Zeit zurückzudrehen. Also ich mache einen Fehler, ich sterbe, ich spawne, also tauche wieder auf.
4: Try again.
2: Mach es diesmal besser und es geht weiter. Genau dieser Feedback-Loop ist bei Life is Strange in die Handlung eingebaut. Und ich, bzw. Max, kann nicht nur zurückspulen, um einen Fehler ungeschehen zu machen. Das Zeitreisen ist wie ein Schlüssel, um an neue Orte zu gelangen und um Dinge zu sehen, die mir sonst verborgen geblieben wären.
4: Oh yes, now we're finally getting somewhere.
2: 2015 war gerade die antiprogressive Bewegung Gamergate passiert. Und ein feministischer Titel wie Life is Strange wurde vielleicht vorhersehbar und irgendwie auch ironisch genau von den Leuten angegriffen, die gerne die Zeit zurückdrehen würden. Heute, 10 Jahre später, ist das Spiel ein oft kopierter Klassiker. Einerseits ist es eine Momentaufnahme seiner Zeit mit einem tollen Soundtrack, aber gleichzeitig sind die Atmosphäre und die Story so zeitlos, dass es auch heute noch ein unvergessliches Erlebnis ist. Inzwischen gibt es auch eine Reihe von Fortsetzungen, die größtenteils ziemlich gut sind, und das erste Life is Strange kann man auf so ziemlich allen Plattformen spielen, die es gibt.
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Vivaldi mal 4 in diesem Konzert für 4 Geigen und Streicher. Der erste Satz mit Julia Schröder und der Lautenkompanie Berlin. Wenn Sie immer schon mal wissen wollten, wie es sich anhört, wenn Psychoanalytiker auf einem Ball zusammenkommen, hier ist die Antwort von Van Morrison. Gleich geht's weiter in der SR-Infobilanz am Abend mit Aaron Klein. Da geht es unter anderem um den NATO-Gipfel in Ankara. Ich wünsche Ihnen spannendes Weiterhören. Ich bin Gabi Sawasch. Einen schönen Abend. Tschüss.

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1: Trump droht Iran mit neuen Angriffen, Gewalttat an Schule in Oberbayern und Streit um saarländische Frauen in rheinland-pfälzischem Gefängnis. Diese und weitere Themen erwarten Sie in der kommenden halben Stunde. Mein Name ist Aaron Klein. Schön, dass Sie mit dabei sind. Ja, da hatte er einiges im Gepäck, als er sich auf den Weg zum NATO-Gipfel im türkischen Ankara gemacht hat. US-Präsident Trump hat das Rahmenabkommen mit dem Iran zur Beendigung des Krieges für beendet erklärt. Er droht Iran mit einem, Zitat, großen Angriff und schließt weitere Verhandlungen mit Teheran aus. Das ist die Botschaft, die vom NATO-Gipfel in Ankara kommt. Obwohl es eigentlich um ganz andere Themen gehen sollte, Rüstungsausgaben oder die Unterstützung für die Ukraine. Mark Rutte, der NATO-Generalsekretär, der zeigt sich trotzdem glücklich über Trumps Anwesenheit, wie Benjamin Großkopf aus Ankara berichtet.
2: NATO-Generalsekretär Mark Rutte hat heute wieder eines unter Beweis gestellt. Er beherrscht den Superlativ.
3: Wir haben hier in Ankara gerade einen enorm erfolgreichen NATO-Gipfel abgeschlossen. Es herrschte ein starkes Gefühl der Geschlossenheit.
2: Und schon im nächsten Satz erwähnt Rutte den Mann, der für all das verantwortlich sein soll, zumindest wenn man dem NATO-Generalsekretär glaubt.
3: Die NATO-Verbündeten haben sehr nachdrücklich die Führung von Präsident Trump begrüßt, die dieses Bündnis wandelt und es stärker macht.
2: Rutte ist routiniert darin, Trump so zu charmieren, dass er dem Bündnis nicht von der Fahne geht, ob er damit Erfolg hat. Trump hat die Sitzung der Staats- und Regierungschefs heute nicht gesprengt, wie mancher vorher befürchtet hatte, und sorgte trotzdem dafür, dass wenig über die erfolgreich verhandelte Abschlusserklärung des Gipfels gesprochen wurde, sondern vor allem über Donald Trump, der sich kurz vor Beginn der Sitzung mit den anderen Staats- und Regierungschefs an genau denen abarbeitete.
3: Ich bin sehr verärgert über die NATO. Darüber, dass wir viel, viel zu viel zahlen. Milliarden und Abermilliarden Dollar zu viel. Das ist unfair, denn wir beschützen sie. Wir beschützen sie also, aber sie sind nicht für uns da.
2: Die Liste der Vorwürfe wurde lang und länger. Zu wenig finanzieller Invest in Rüstung und Verteidigung, zu wenig Engagement im Iran-Konflikt, dafür zu viel Schutz für Grönland, auf das die USA immer noch Anspruch hätten. Spanien sei am schlimmsten, deswegen würden jetzt alle Handelsbeziehungen mit dem NATO-Partner gekündigt und immer wieder Iran. Ist die Feuerpause nach gegenseitigem Beschuss seit gestern Abend endgültig vorbei?
3: Für mich? Ich glaube, es ist vorbei. Ich will nichts mehr mit diesem Abschaum zu tun haben. Weißt du, was Abschaum ist? Das sind kranke Menschen. Sie werden von kranken Menschen angeführt.
2: Gipfelteilnehmer berichten glaubhaft, dass Trump seine Schimpfkanonaden im Saal nicht wiederholt hat. Und so konnten NATO-Generaloptimist Rutte und seine eifrigsten Verbündeten Erfolg vermelden. Gipfelerklärung verabschiedet. Bekenntnis zu Artikel 5, also dem Bekenntnis, ein Angriff auf einen ist der Angriff auf alle. Die europäischen Verbündeten, immerhin 30 von 32, übernehmen mehr Verantwortung. Und Trump hat ihnen offensichtlich geglaubt, dass sie ihre Investitionen in Rüstung und Verteidigung wie vereinbart hochfahren. Vorne dran, auch dank schuldenfinanziertem Sondervermögen, Deutschland und Bundeskanzler Friedrich Merz.
4: Die NATO ist mit dem heutigen Tag europäischer denn je. Und doch bleibt sie transatlantisch fest verankert. Sie bleibt unerreicht stark und vor allem sie bleibt einig.
2: 6 Punkte umfasst die Abschlusserklärung insgesamt, darin die angekündigte Unterstützung für die Ukraine. 140 Milliarden Euro insgesamt für dieses und kommendes Jahr für militärische Ausrüstung, Unterstützung, Ausbildung. Der ukrainische Präsident Zelensky hatte hier in Ankara mehr gefordert, mehr Luftabwehrmunition zum Beispiel und eine Aufnahme in die NATO. Das weiß auch Friedrich Merz, der noch einmal betonte, Deutschland bleibe entschiedener Unterstützer der Ukraine. Aber auch Merz kam an diesem Tag nicht an den Auftritten von Donald Trump vorbei und kleidete seine Erleichterung in eine Anekdote aus der Arbeitssitzung.
4: In seinem Schlussstatement kam der Satz vor, der mich persönlich etwas überrascht, aber auch sehr gefreut hat. There is a feeling of love in the air. Also das ist ein Schlusssatz, mit dem man, glaube ich, einen solchen NATO-Gipfel, der unter so medial auch schwierigen Vorzeichen stand, gut abschließen kann.
2: Der Abschluss eines denkwürdigen Tages in Ankara, der zwischen Liebe in der Luft und Wut auf die ganze Welt offensichtlich sämtliche Emotionen enthielt, die Politik bei Politikern erzeugen kann.
1: Sämtliche Emotionen, unter anderem Love is in the Air in Ankara. Etwas weniger Love schlägt dem Kanzler wahrscheinlich übermorgen entgegen, wenn im Deutschen Bundestag das GKV-Beitragsstabilisierungsgesetz auf der Tagesordnung steht. Die Bundesregierung möchte dieses Gesundheitssparpaket noch vor der parlamentarischen Sommerpause beschließen. Aber die Grünen haben einen Eilantrag dagegen in Karlsruhe eingereicht. Auch Linke und AfD wollen das Bundesverfassungsgericht anrufen, denn es geht ihnen zu schnell. Die Opposition findet, es war nicht ausreichend Zeit, den geänderten Gesetzentwurf anzusehen. Chris Bertrow berichtet aus Berlin.
0: Rückblende. Vor gut zwei Monaten tritt Bundeskanzler Friedrich Merz persönlich vor die Mikrofone und lobt nach einer Kabinettssitzung die Gesetzespläne seiner Gesundheitsministerin Nina Warken. Das Paket soll die Finanzen der gesetzlichen Krankenversicherung stabilisieren und dafür sorgen, dass die Beiträge nicht steigen.
4: Wir haben heute Morgen eine Reform der gesetzlichen Krankenversicherung beschlossen, die wir durchaus historisch nennen dürfen.
0: Historisch oder nicht, die Reform bleibt eine schwere Geburt. Mehrere Oppositionspolitiker haben angekündigt, vors Bundesverfassungsgericht zu ziehen. Darunter der grünen Politiker Janosch Dahmen. Er strebt eine Eilentscheidung an, weil
5: wir haben die vergangenen Tage ein chaotisches Gesetzgebungsverfahren erlebt.
0: Konkret kritisiert der Gesundheitsexperte, die Abgeordneten hätten erst am Montagabend knapp 300 Seiten mit Änderungen an dem Gesetzentwurf bekommen und kaum Zeit, sie durchzuarbeiten.
5: Das, was an Änderungen hier vorgelegt wird, ist so weitreichend, dass im Prinzip eine gewissenhafte Prüfung dem Parlament an dieser Stelle nicht möglich ist.
0: Auch Politiker von Linkspartei und AfD halten das Vorgehen deshalb für verfassungswidrig und wollen klagen. Atesh Gürpinar von der Linken verweist auf die weitreichenden Folgen des Gesetzes.
6: Es geht um Millionen Versicherte. Es geht darum, dass Millionen Patientinnen und Patienten am Ende des Tages mehr zahlen müssen. Es geht um die Beschäftigten im Gesundheitswesen, die jetzt schon kaum zurande kommen.
0: Mit ihren Klagen in Karlsruhe rechnen sich die Oppositionspolitiker Chancen aus. Sie verweisen auf einen ähnlichen Fall vor 3 Jahren. Damals klagte der CDU-Politiker Thomas Heilmann wegen des sogenannten Heizungsgesetzes, das die Ampelkoalition ebenfalls in der letzten Bundestagssitzung vor der Sommerpause beschließen wollte. Wegen der kurzen Beratungsfristen fühlte er sich in seinen Rechten verletzt. Karlsruhe entschied in einem Eilverfahren, dass die Abstimmung verschoben werden muss. Janosch Dahmen.
5: Was für Herrn Heilmann recht ist, soll auch für mich als Abgeordneter billig sein. Die Parallelität von beiden Verfahren drängt sich schon auf, dass das, was damals in einstweiliger Entscheidung erfolgreich war, auch hier gelten muss.
0: Ob Karlsruhe tatsächlich auch diesmal so entscheidet, ist offen. Die SPD-Fraktion geht davon aus, dass die Opposition vor Gericht scheitert. Die von den Grünen erwähnten Änderungsanträge seien bereits in einer Fachanhörung vor 2 Wochen besprochen worden. Auch Ministerin Warken betont, es bleibt bei dem Plan, am Freitag abzustimmen.
7: Die Fraktionen haben gemeinsam die letzten Wochen viele Punkte besprochen und denke ich jetzt ein rundes Paket vorlegen können, das an manchen Stellen noch mal Veränderungen gebracht hat, zugunsten der Versicherten zum Beispiel. Und momentan sind die Koalitionsfraktionen sich da einig, ein gutes Paket gefunden zu haben und das jetzt hier auch verabschieden zu wollen.
0: Im Bundestag hat die Regierungskoalition heute jedenfalls dagegen gestimmt, die Gesundheitsreform am Freitag freiwillig von der Tagesordnung zu nehmen. Ob die Abstimmung doch noch gekippt wird, darüber liegt das letzte Wort nun bei den Verfassungsrichtern in Karlsruhe.
1: Rund 14.000 Polizisten sind derzeit an deutschen Grenzen bei Kontrollen im Einsatz. Viele beklagen immer wieder eine hohe Arbeitsbelastung, meist durch Überstunden. Und das stellt auch der Polizeibeauftragte des Bundes beim Deutschen Bundestag fest in seinem Jahresbericht. Und wer an der Grenze im Einsatz ist, der fehlt als Polizist im Inland. Der Einsatz hat laut dem Bericht nämlich auch Auswirkungen auf andere Aufgaben der Polizei. Da stellt sich die Frage der Verhältnismäßigkeit, wobei auch andere Probleme von Beamtinnen und Beamten den Weg in diesen Bericht gefunden haben. Philipp Eckstein berichtet.
8: Grenzkontrollen. Eigentlich sollten die im europäischen Schengen-Raum nur in Ausnahmefällen stattfinden. So die Regeln. Faktisch sind sie aber schon länger wieder Alltag. Auch in Deutschland. An der Grenze zu Österreich wird seit 2015 kontrolliert. An den Grenzen zu Polen, Tschechien und der Schweiz seit 2023. Und seit September 2024 gibt es an allen deutschen Grenzen wieder Kontrollen. Im Mai 2025 verschärfte die neue Bundesregierung dann noch einmal den Kurs. Bundesinnenminister Alexander Dobrindt von der CSU ordnete mehr Kontrollen an und mit Ausnahmen auch die Zurückweisung von Asylsuchenden.
9: Die Grenzkontrollen sind hochwirksam,
8: sagt Dobrindt jetzt im Gespräch mit dem ARD-Hauptstadtstudio. Er reagiert damit auf die Kritik von Uli Grötsch. Der ehemalige SPD-Abgeordnete ist Polizeibeauftragter des Bundes.
10: Das mit den Überstunden ist ein Thema. Mir geht es aber vor allem um die Einsatzbelastung, also um den Umstand, dass du nicht mehr aus den Stiefeln kommst, sondern dass du von dem Nachteinsatz am 1. Mai direkt an die Kontrollstelle fährst, von dort aus zum nächsten Fußballspiel und dann aber wieder schnell zurück an die Kontrollstelle.
8: Das sei auf Dauer vor allem für die Bereitschaftspolizei nicht leistbar, so Grötsch. Er verweist darauf, dass bis zu 14.000 Beamtinnen und Beamte bei den Grenzkontrollen im Einsatz seien. Und das, obwohl die Zahl der Asylsuchenden in den vergangenen Jahren deutlich zurückgegangen ist.
10: Ich glaube schon, dass die Entwicklung der Zahlen wenigstens mal Anlass dazu geben muss, dass man sich darüber mal Gedanken macht.
8: Der Polizeibeauftragte Grötsch sagt allerdings auch:
10: Ich bin nicht zwingend der Meinung, dass man die Grenzkontrollen komplett einstellen sollte.
8: Es gäbe auch andere Möglichkeiten, mit weniger Personal die Grenzen zu kontrollieren, sagt Grötsch. Bundesinnenminister Dobrindt hält davon wenig. Die Kontrollen seien wirksam, bekräftigt er.
9: Nicht nur an der Zahl der Zurückweisungen ist das deutlich erkennbar, auch an der Zahl der Haftbefehle, die vollstreckt werden konnten, die bisher nicht vollstreckt waren, an der Zahl der festgenommenen Schleuser. Also von daher, der Beweis ist erbracht, wir haben effektive Grenzkontrollen.
8: Aktuell sind die Kontrollen noch bis Mitte September bei der EU angemeldet. Ob sie erneut verlängert werden, wollte Dobrindt auf Nachfrage nicht konkret beantworten. Er sagt aber:
9: Die Grenzkontrollen laufen weiter und wir müssen auch davon ausgehen, dass wir sie noch eine Zeit lang brauchen.
8: Allerdings wächst der Druck. Die EU-Kommission hat zuletzt mehrere Staaten, darunter Deutschland, aufgefordert, die Grenzkontrollen auslaufen zu lassen. Hinzu kommt, mehrere Verwaltungsgerichte haben bereits einzelne Kontrollen an den Grenzen als rechtswidrig eingestuft. Vergangene Woche in gleich drei konkreten Fällen. Das Bundesinnenministerium hat angekündigt, gegen diese Gerichtsurteile Berufung einzulegen.
1: Und von Deutschland nach Frankreich. Marine Le Pen, Rechtsaußenpolitikerin aus Frankreich, wird nun doch für den rechtspopulistischen Rassemblement National in die Präsidentschaftswahl gehen. Das hat sie direkt nach einer Entscheidung eines Berufungsgerichts verkündet, das sie gestern erneut wegen Veruntreuung von EU-Geldern verurteilt hatte. Und kaum hat Marine Le Pen den Gerichtssaal verlassen, geht auch schon der Wahlkampf los. Es gab einen kurzen, aber dafür sehr medienwirksamen Auftritt auf dem Markt einer RN-Hochburg in der französischen Provinz. Kai Rienecker berichtet.
11: Wie auf dem Marktplatz des Städtchens La Flèche versammelten Anhänger von Marine Le Pen bereiten ihr den gewünschten Empfang. Der Ort, gut 200 Kilometer südwestlich von Paris, war bei den letzten Kommunalwahlen vom Rassemblement National erobert worden. Hier startet Marine Le Pen nun ihren Wahlkampf, nachdem sie sich am Vorabend in den Fernsehnachrichten zur neuen und alten Präsidentschaftskandidatin ihrer Partei erklärt hat.
12: Que la cour d'appel m'a rendu mon éligibilité. Je suis donc aujourd'hui éligible.
11: Das Berufungsgericht hat mir mein passives Wahlrecht wiedergegeben. Ich bin also heute wieder wählbar. So eine triumphierende Marine Le Pen, während ihr in der Menge Dutzende Mikrofone entgegengestreckt werden. Am Vortag im Berufungsgericht und später bei ihrem TV-Auftritt hatte die 57-jährige Vollblutpolitikerin noch sehr angespannt gewirkt. Jetzt bekommen ihre Anhänger wieder die lächelnde Marine zu sehen, die das Bad in der Menge sichtlich genießt. An ihrer Seite Jordan Bardella, ihr Plan B für das Präsidentenamt, der nun nur noch als Premierminister vorgesehen ist. Brav sagt er, dass er sich freut, dass Marine Le Pen nun für die Partei ins Rennen geht. Und damit ja kein Zweifel aufkommt, betont er, natürlich werde er jetzt mit Marine Le Pen weiter Hand in Hand zusammenarbeiten, wie sie es bisher getan hätten. Dann übernimmt Marine Le Pen wieder das Wort und schiebt ihren 30-jährigen politischen Ziehsohn zurück in die zweite politische Reihe. Marine Le Pen hat die Zügel wieder selbst in die Hand genommen und lässt keinen Zweifel daran, wer Chef im Ring ist. Obwohl sie nun zweimal von einem Gericht dafür schuldig gesprochen wurde, europäische Steuergelder veruntreut zu haben, hält sie sich weiter für unschuldig.
12: Mais écoutez, c'est aux électeurs d'en juger.
11: Am Ende müssen die Wähler entscheiden. Das ist der Kern dessen, was das Berufungsgericht gesagt hat. Den Wählern wird die Freiheit der Wahl zurückgegeben. Nichts weniger habe ich erwartet. Und stört Ihre Anhänger nun, dass Le Pen als eine Kandidatin in den Präsidentschaftswahlkampf geht, die gerade in zweiter Instanz zu einer Haftstrafe per Fußfessel verurteilt worden ist, auch wenn diese nicht sofort vollstreckt wird?
13: Ich denke, es gibt andere Politiker, die nicht die Mains blanches
11: haben. Ich denke, andere Politiker haben auch nicht unbedingt eine weiße Weste, sagt Le Pen-Anhängerin Magali. Charlotte ist auch auf den Markt von La Flèche gekommen, um Marine Le Pen zu sehen. Sie hat den Kopf oben behalten, ihr Lächeln behalten, alles prima. Am Rande des inszenierten Wahlkampfauftaktes in La Flèche haben sich auch ein paar Dutzend Le Pen-Gegner am Marktplatz eingefunden. Ganz kurz kommt es sogar zu einem Handgemenge zwischen zwei älteren Herren. Ein anderer Le Pen-Gegner sagt: Sie ist eine Straftäterin, wir sind dagegen, dass die Rechtsextremen an die Macht kommen. Obwohl die Proteste nur am Rande eine Rolle spielen, bleiben Marine Le Pen und Jordan Bardella kürzer als erwartet auf dem Markt von La Flèche. Die angestrebten Bilder von der strahlenden Marine und dem treuen Jordan an ihrer Seite sind ja bereits längst im Kasten.
1: Sie hören die SR-Infobilanz am Abend, in der wir gleich nach Oberbayern schauen. Dort hat es eine Gewalttat an einer Schule in einer Kleinstadt gegeben. Nach den Meldungen in Kürze um jetzt 17.46 Uhr mit Peter Weizmann.
14: Die Gewerkschaft Deutscher Lokomotivführer GDL hat die Fahrer der Saarbahn erneut zum Streik aufgerufen. Die GDL teilte dem SR mit, dass die Arbeitskampfmaßnahme am morgigen Donnerstag um 17 Uhr beginnen soll, vorläufig ohne festes Ende. Das soll separat bekannt gegeben werden. Die GDL bedauere die negativen Auswirkungen auf die Fahrgäste. Grund für den erneuten Ausstand sei die anhaltende Verweigerungshaltung des kommunalen Arbeitgeberverbands. Heute Abend ist in Frankfurt ein Treffen beider Tarifparteien geplant. Ein Berliner Palliativarzt ist wegen 15-fachen Mordes zu lebenslanger Haft verurteilt worden. Das Berliner Landgericht stellte außerdem die besondere Schwere der Schuld fest und verhängte anschließende Sicherungsverwahrung. Das Gericht sah es als erwiesen an, dass der Mediziner bei Hausbesuchen 12 Frauen und 3 Männern ein tödliches Gemisch verschiedener Medikamente verabreicht hatte. Um seine Taten zu vertuschen, legte er in einigen Wohnungen Feuer. Nach dem Feuer in der Saluja Innenstadt am letzten Juni-Wochenende ermittelt die Polizei gegen 2 Tatverdächtige wegen Brandstiftung. Wie die Polizei mitteilte, wurde heute bei Hausdurchsuchungen Beweismaterial sichergestellt. Bei den beiden Beschuldigten handelt es sich um 2 Jugendliche aus dem Landkreis Saarlouis. Die Ermittlungen zur Identifizierung eines dritten Täters dauern noch an. In der Nacht vom 27. auf den 28. Juni hatten in Saarlouis zunächst 2 Fahrzeuge gebrannt. Anschließend stand auch noch ein Gewerbegebäude in Flammen. Laut Polizei wird der Schaden auf mehrere Millionen Euro geschätzt. Der Untreueverdacht im saarländischen Landesamt für Soziales wird Thema im Sozialausschuss des Landtages. Die CDU-Fraktion kündigte an, den Fall auf die Tagesordnung der nächsten Ausschusssitzung nach der Sommerpause setzen zu lassen. Ein langjähriger Mitarbeiter des Amtes steht im Verdacht, über 11 Jahre hinweg Auszahlungen vom Amt unrechtmäßig auf sein eigenes Konto verbucht zu haben. Nach Angaben der Staatsanwaltschaft könnte ein Schaden im hohen 6-stelligen Bereich entstanden sein.
1: Mindestens 2 schwer verletzte 13-jährige Mädchen, eine mutmaßliche Amoktat, mehrere Hubschrauber, die über der Kleinstadt kreisen. An einer Schule im oberbayerischen Schongau hat es heute eine Gewalttat gegeben und von dort berichtet Anton Rauch.
15: Um 12.50 Uhr war der Notruf eingegangen. Mit einem Großaufgebot an Beamten traf die Polizei am Schulzentrum ein. Sie konnte einen Jugendlichen festnehmen, Eltern konnten ihre Kinder abholen und kamen zur Schule.
16: Also wir sind auch nur hierher gekommen, weil wir die ganze Zeit Hubschrauber gesehen haben und wir wohnen gleich da drüben und dann sind wir gleich her. Vor allem, wenn man denkt, man lebt in Schongau und man ist hier eigentlich relativ sicher und dann passiert sowas.
17: Sowas nichts passiert früher, also das für uns ist echt Schock. Also ja, wir haben eine Kinder, unsere Tochter ist in Schule, aber Gott sei Dank ist nichts passiert. Wir haben eine E-Mail gekriegt, alles in Ordnung.
15: Ein Rettungshubschrauber brachte ein verletztes Mädchen in eine Klinik. Polizeisprecher Thomas Schelshorn.
18: Nach derzeitigem Stand der Ermittlungen haben wir zwei schwer verletzte Mädchen und Polizeikräfte konnten mittlerweile einen 16-jährigen jugendlichen Tatverdächtigen festnehmen, der jetzt in Polizeigewahrsam ist. Über die Hintergründe, Tatmotiv und so weiter können wir derzeit noch nichts sagen. Da laufen die Ermittlungen auf Hochtouren.
15: Der bayerische Innenminister Joachim Herrmann ließ sich informieren.
19: Ich bin natürlich entsetzt ob dieses schrecklichen Amoklaufs, aber wir sind froh, dass es, so wie es im Moment aussieht, keine Toten gegeben hat. Es sind auf jeden Fall zwei Schülerinnen des Gymnasiums durch Messerstiche des Täters erheblich verletzt. Und ansonsten müssen wir sehen, was sich jetzt bei den weiteren Ermittlungen noch ergibt.
15: Der Raum um die Schule ist abgesperrt. Die Ermittlungen und Vernehmungen der Schüler und des Tatverdächtigen laufen momentan.
19: Jetzt wird im Moment jeder Raum der Schule sorgfältig durchsucht, weil es zeitweilig ja Gerüchte gab, es könnte noch einen zweiten Täter geben. Darauf gibt es aber jetzt keine belastbaren Hinweise, sondern wir gehen von einem Täter aus, der hier mit Messer und auch einer Schusswaffe unterwegs war.
15: Die Polizei versucht in Erfahrung zu bringen, ob es ein Amoklauf war oder ob ein Streit zwischen Schülern Ursache für die Bluttat am Schongauer Gymnasium waren.
1: Der bayerische Innenminister hat mittlerweile auch mitgeteilt, dass der mutmaßliche Täter zuvor in psychiatrischer Behandlung gewesen sein soll. Und damit von Bayern ins Saarland. Wenn Frauen im Saarland zu Haftstrafen verurteilt werden, dann sitzen sie diese Strafe nicht im Saarland ab, sondern im Frauengefängnis in Zweibrücken. Das Saarland hat schon seit Jahrzehnten kein eigenes Frauengefängnis mehr. Deshalb mietet das Land Plätze in Rheinland-Pfalz. Um diese Plätze wird jetzt diskutiert. Rheinland-Pfalz fordert nämlich zusätzliches Personal vom Saarland. Meine Kollegin Denise Friemann aus der SR-Landespolitik-Redaktion hat recherchiert. Kurz vor der Sendung habe ich sie gefragt, warum das Saarland jetzt auch noch Beamte nach Zweibrücken schicken soll, wenn für diese Plätze ja Miete aus dem Saarland nach Rheinland-Pfalz überwiesen wird.
20: Ja, das Problem liegt darin, dass das Saarland mehr Plätze belegt, als es eben eigentlich gemietet hat. Also dem Saarland stehen 35 Plätze für inhaftierte Frauen zu. Gerade sind aber fast doppelt so viele, nämlich 69 in der JVA in Zweibrücken untergebracht. Und zeitweise waren es sogar 84, also ziemlich viele. Und das Saarland bezahlt zwar auch die zusätzlichen Plätze, das ist auch nicht ganz günstig. 2024 hat ein Platz über 5.500 Euro im Monat gekostet. Aber das rheinland-pfälzische Ministerium hat mir jetzt auf SR Anfrage gesagt, dadurch, dass so viele saarländische Frauen dort inhaftiert sind, müsse man eben nach Alternativen suchen. Es schlägt zum Beispiel die zusätzliche Nutzung einer offenen JVA-Abteilung in der JVA in Saarburg vor, aber eben auch Änderungen in Zweibrücken. Und dafür brauche es dringend auch mehr Personal. Wie viel genau, ist aber noch unklar. Und deshalb hat das rheinland-pfälzische Justizministerium das saarländische Ministerium jetzt aufgefordert zu prüfen, ob es saarländische JVA-Beamte nach Rheinland-Pfalz schicken kann.
1: Also zusätzlich zu den über 5.500 Euro Raummiete im Monat für den doch relativ kleinen Raum in so einer

0: Entlastung für die Beschäftigten bedeuten, sagt die Gewerkschaft. Und eben zum anderen, weil das Saarland schlicht auch kein eigenes Frauengefängnis hat, wo die inhaftierten Frauen dann hin könnten. Da muss man jetzt aber dazu sagen, ganz so konkret hat das rheinland-pfälzische Ministerium jetzt nicht gesagt, zumindest nicht mir gegenüber, dass es dann gar keine saarländischen Inhaftierten mehr aufnimmt. Es hat aber auch nicht gesagt, was passieren würde, wenn das Saarland jetzt sagt, nee, wir können keine JVA-Beamten nach Rheinland-Pfalz schicken. Es wäre also denkbar, dass die Plätze dann reduziert oder gestrichen werden, aber das wissen wir zum jetzigen Zeitpunkt nicht.
1: Ja, was sagt denn das saarländische Justizministerium dazu? Will es denn jetzt Leute schicken?
0: Also das hat mir gesagt, die Forderungen würden gerade geprüft. Es gibt also noch kein Ergebnis und keine Entscheidung dazu. Ich habe auch noch mit der saarländischen CDU-Fraktion darüber gesprochen. Die sagt, die Entscheidung dürfe auf keinen Fall zulasten der Beschäftigten getroffen werden. Aber das ist ehrlich gesagt aus der Opposition raus auch immer leicht gesagt. Die CDU-Fraktion bereitet auf jeden Fall gerade eine Anfrage an die Landesregierung zum Thema vor und sie will es auch in der nächsten Landtagssitzung Ende August ist die dann auf die Tagesordnung setzen.
1: Diskussionen um die Haftplätze für weibliche Verurteilte in Zweibrücken, die auch das Saarland nutzt, weil es kein eigenes Frauengefängnis hat. Informationen von Denise Friemann. Liebe Fahrgäste, aufgrund von Verzögerungen auf unserer Strecke werden die Anschlusszüge voraussichtlich nicht erreicht. Wenn Sie regelmäßig oder unregelmäßig Bahn fahren, dann kennen Sie diesen oder ähnliche Sätze mit Sicherheit. Verspätungen und Zugausfälle sind ärgerlich genug, mindestens genauso, wenn nicht noch ärgerlicher oder nerviger ist es, wenn Sie gar nicht wissen, warum ein Zug auf offener Strecke stehen bleibt, zu spät kommt oder ob Sie Ihren Anschluss überhaupt erreichen. Die Deutsche Bahn startet deshalb jetzt ein neues Sofortprogramm. Das wird zwar die Verspätungen nicht verhindern, soll aber zumindest für bessere Kundenkommunikation sorgen. Anja Dobrodinsky.
2: Die Reisenden am Berliner Hauptbahnhof sind geteilter Meinung, was die Qualität der Kundeninformationen der Bahn angeht.
3: Ich fühle mich nicht so gut informiert tatsächlich. Wir haben auch jetzt erst die Benachrichtigung bekommen, dass es irgendwie 20 Minuten zu spät ist. Es werden auch nicht immer Gründe genannt, das finde ich halt nicht so gut.
4: Über die App, das läuft eigentlich ganz gut. Wenn Verspätungen sind, kriegt man schnell mit.
5: Man wurde gut in der App zwar informiert, aber es ist ja immer irgendwas mit der Deutschen Bahn. Also ich bin noch nie pünktlich angekommen, bin noch nie pünktlich losgekommen und das ist ein bisschen nervig.
2: 50 Millionen Euro will die DB bis Ende 2027 investieren, um ihre Kunden schneller und besser informieren zu können. Geplant sind zum Beispiel 7000 neue Anzeiger an kleinen, mittleren und großen Bahnhöfen. Sie sollen besser lesbar sein und mehr Informationen als bisher anzeigen. Eine Umfrage des ADAC ergab, dass es bei der Kundenkommunikation der Bahn noch Luft nach oben gibt, erläutert Bundesverkehrsminister Patrick Schnieder.
6: Der DB Navigator wird grundsätzlich als gut bewertet, aber die Informationen in der App sind nicht so zuverlässig, wie es wünschenswert wäre. 66% der Verspätungen wurden korrekt angezeigt, das heißt aber auch ein Drittel eben leider nicht.
2: Bis Ende des Jahres soll sich die Qualität der Verspätungsprognosen spürbar verbessern. Die Bahn-App DB Navigator soll in Zukunft auch Gleisänderungen schneller anzeigen, erläutert Bahnchefin Evelyn Paller.
7: Ein Gleiswechsel zum Beispiel darf nicht erst hier erscheinen und dann mit Verzögerung im nächsten Kanal. Heute dauert das oft 60 Sekunden und länger. Künftig sieht man den Gleiswechsel im Navigator bereits 2 Sekunden nach dem Erscheinen am Bahnsteiganzeiger.
2: Damit die Informationen auch schnell in der App und an den Bahnhöfen ankommen, modernisiert die Bahn ihre IT und die Prozesse in den Leitstellen. Dabei setzt sie auch auf künstliche Intelligenz. Die könne Informationen zu Störungen schneller verarbeiten und verlässlichere Prognosen, etwa zu Verspätungen, abgeben. KI kommt auch auf der Homepage bahn.de und in der Navigator-App zum Einsatz. Hier sollen Reisende der Assistenz Kiana Fragen zur individuellen Reise stellen können. Sämtliche Daten zu den Zügen aller Verkehrsunternehmen, die auf dem Netz der Deutschen Bahn fahren, sollen in Zukunft zentral gesammelt und verwaltet werden, sagt Verkehrsminister Patrick Schnieder.
6: Wir wollen die Informationen der Infrastruktur und der Eisenbahnunternehmen an einer zentralen Stelle zusammenführen. Die DB Infra Go soll deshalb zur neutralen Datendrehscheibe für die Reisendeninformationen werden.
2: Bei der Vorstellung der neuen Kommunikationsstrategie musste Bahnchefin Evelyn Paller gleich auch eine schlechte Nachricht verkünden.
7: Leider gibt es beim Abschluss der Korridorsanierung Nürnberg-Regensburg eine Verzögerung. Das betrifft im Wesentlichen die Sicherheitsprüfungsabnahme 2 neuer Stellwerke dort. Wir werden diese Strecke anders als geplant am Freitag leider nicht in Betrieb nehmen können.
2: Bis zum Ferienstart in Bayern soll die Strecke aber fertig sein.
1: Und heute sind die Sprinter dran. Nicht bei der Bahn, wir sind jetzt bei der Tour de France. Der Zielstrich heute lag an der Place du Verdun in Pau im äußersten Südwesten Frankreich. Dort gab es in der Vergangenheit schon viele Sprintspektakel. Mit Marcel Kittel, Erik Zabel und Dietrich Thurau stehen auch 3 Deutsche.

0: in der Siegerliste von Poe. Und wer heute ganz vorne mitgefahren ist, weiß ganz aktuell Holger Gerska.
1: In seinem allerersten Massensprint im Rahmen der Tour de France fuhr Max Kante auf Platz 2. Er war trotzdem enttäuscht, klopfte auf seinen Lenker und trauerte der verpassten Chance nach. Aber es war eine ganz starke Leistung, denn nur Olaf Koy, der Niederländer, war stärker als der Tourdebütant aus Cottbus. Also Olaf Koy erstmals Etappensieger bei der Tour de France. Auch er bestreitet zum ersten Mal die Frankreich-Rundfahrt. Max Kante auf Platz 2 in einem wilden Finale, in dem die anderen Favoriten große Probleme hatten. Tim Merlier, der Belgier, wurde Dritter. In den Straßen der Stadt geriet auch das gelbe Trikot von Torstein Tran aus Norwegen noch in Gefahr. Aber er verteidigte es mit etwa 27 Sekunden Rückstand auf den heutigen Etappensieger, auf Olaf Koy. Die großen Favoriten in der Gesamtwertung hielten sich vor der Königsetappe in den Pyrenäen zurück. Weder Jonas Vingegaard noch Tadej Pogacar mussten an diesem Tag ihr ganzes Können zeigen.
0: Und damit beenden wir die SR-Infobilanz am Abend sportlich, beziehungsweise natürlich noch mit dem Blick aufs Wetter. Jetzt gegen Abend wird es wieder sehr freundlich bei 26 bis 30 Grad heute. In der Nacht zum Donnerstag dann klar bei 17 bis 12 Grad und morgen am Donnerstag den ganzen Tag Sonne bei 28 bis 32 Grad. Freitag ganz genauso, nur wärmer bis 34 Grad. Und genauso geht's erstmal weiter. Am Sonntag erreichen wir Spitzenwerte von 35 Grad und auch die neue Woche beginnt. Warm, sonnig, heiß und sommerlich. Und das war die SR-Infobilanz am Abend mit Aaron Klein. Ich wünsche Ihnen noch einen schönen Abend. 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
3: Den Start in die Abendmusik macht Heather Nova. Sie kommt ursprünglich von den Bermuda-Inseln, also ganz schön weit weg. Aber mit ihrer Musik ist sie vor allem bei uns in Europa bekannt. Ich bin Evelyn Krieb und ich freue mich, dass Sie die Abendmusik hören.

Higher Ground von Heather Nova. Gerade habe ich erzählt, dass sie von den Bermuda-Inseln kommt. Und wenn sie da aufgehorcht haben und dachten, huch, hat das was mit dem Bermuda-Dreieck zu tun? Dann kann ich Ihnen das bestätigen. Bermuda formt die Nordspitze des berühmten Dreiecks. Es ist ja bekannt geworden als gefährliches Gebiet, in dem scheinbar viele Schiffe und Flugzeuge verunglückt sind. Warum? Dazu gibt es viele Theorien. Besonders viele Stürme, plötzliche Wetterumschwünge oder auch aufsteigende Gasblasen vom Boden des Ozeans würden scheinbar dazu führen, dass die Piloten und Seefahrer die Orientierung verlieren und in die Tiefe gerissen werden. Andere sagen, dass die Zahl der Unglücke tatsächlich gar nicht so auffallend hoch ist. In jedem Fall bleibt das Bermuda-Dreieck ein spannender Mythos und wir können nur froh sein, dass es uns Heather Nova nicht verschluckt hat und wir ihre Musik genießen können. Auch nicht verschluckt von der Musikgeschichte wurden die Goldberg-Variationen von Johann Sebastian Bach bald 300 Jahre alt und sie werden immer noch oft gespielt. Hier sind die Variationen 1 und 2 der Aria

0: Das war jetzt der Test, ob Sie auch aufmerksam zuhören. Das waren natürlich nicht die Goldberg-Variationen. Da hat sich Schumanns Frühlingssinfonie in meinen Plan geschmuggelt. Passt aber auch sehr schön zum Auftakt von so einer Abendmusiksendung. Musik erzählt manchmal genau das, was wir fühlen. Und das macht sie manchmal auch viel besser, als wenn wir unsere Gefühle in Worte fassen müssten. Und im nächsten Lied drückt sie für mich genau das aus, was im Text so unaussprechlich ist. Die Melancholie, die Unmöglichkeit einer Liebe, aber auch den fehlenden Willen von zwei Menschen, zu ihrer Liebe zu stehen und die großen Momente, die man dadurch willens verpasst. Hier ist die Leipziger Band Hotel Rimini mit »Was sich nicht sagen lässt«.
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Die Philharmonics mit einem Swing on Beethoven. Hier ist ihre Abendmusik auf SR Kultur mit einigen Rekorden. Der derzeit größte Mensch auf der Welt ist Sultan Kösen aus der Türkei. Er ist sage und schreibe 2,51 Meter groß und trotzdem gibt es einen Mann, der sich mit nur 1,70 Meter als den tallest man on earth bezeichnet. Das ist aber nur der Künstlername des Schweden Christian Mattsson. Und wenn man ihn auf der Bühne sieht, dann hat man auch wirklich das Gefühl, der Mann hat was Überlebensgroßes, so wie er auf der Bühne hin und her rennt und springt. Und jetzt hören Sie den Tallest Man on Earth mit seinem Song I Love You, It's a Fever Dream.

Für Mozart-Fans eine noch ziemlich neue Einspielung von Mozarts Konzert für zwei Klaviere und Orchester in S-Dur. Margarita Höhenrieder und Antti Sirala haben die beiden Klaviere gespielt und begleitet wurden sie vom Wiener Konzertverein unter der Leitung von William Garfield Walker. Das Album, auf dem auch dieses Rondo aus dem Konzert ist, ist Ende letzten Jahres erschienen. Eine wunderschöne Melodie aus Italien kommt jetzt zu uns. Der Singer-Songwriter Fulminacci hat ein Lied über eine zerbrechende Liebe geschrieben. Es heißt La Siepe, die Hecke.

Krimis aus aller Herren Länder und Landstrichen boomen, ja. Jetzt für die Sommerlesezeit habe ich auch gerade einen Krimi verschenkt, der in der Normandie spielt. Und ein ganz beliebtes Land für Krimis ist ja Großbritannien. Da liefert schon der berühmte Londoner Nebel die perfekte Stimmung. Und ein unvergesslicher und unvergänglicher Klassiker sind die Geschichten von Sherlock Holmes, geschrieben von Sir Arthur Conan Doyle. Und davon gab es 2010 eine neue Verfilmung als Fernsehserie. Und daraus haben wir gerade Musik gehört, eingespielt vom Royal Philharmonic Orchestra. Hier ist ihre Abendmusik auf SR Kultur.

kleinen Detektiv, fast wie in den Sherlock Holmes Geschichten, haben wir es auch zu verdanken, dass wir dieses Adagio von Joseph Haydn hören dürfen. Das erste Cellokonzert von Joseph Haydn hat lange als verschollen gegolten, aber 1961 hat es ein Bibliothekar des Prager Nationalmuseums in den Archiven gefunden. Oldřich Pulkert heißt der Entdecker. Und das war natürlich eine Sensation. Ich meine, wer weiß, wie viele Schätze noch irgendwo in den Tiefen der Archive liegen. Da möchte man doch wirklich manchmal Musikdetektiv werden. Der nächste Song ist nicht so schwer aufzutreiben. Er kam gerade vor anderthalb Monaten raus und ist auf Platte, CD, im Web und natürlich auch bei uns zu hören. Das ist Ready von der Schweizer Künstlerin To Athena, im echten Leben Tiffany Liemacher. Am 28. Oktober tritt To Athena in Frankfurt auf, wenn Sie sie mal live hören möchten.

Filmmusik aus Eternity and a Day, die Ewigkeit und ein Tag. Das ist ein griechisches Drama und Vangelis Christopoulos hat die Solo-Oboe in der Filmmusik gespielt. Die Ewigkeit und ein Tag, da geht's um den letzten Tag eines kranken Dichters, der im Exil in Thessaloniki lebt und er versucht, ein letztes Gedicht fertig zu schreiben. Und dann passiert aber noch so einiges mehr an diesem einen letzten Tag. Schauen Sie sich den Film gerne mal an. Ja, Musik auf SR Kultur macht Ihnen Lust auf gute Filme und natürlich auch auf große Momente im Konzertsaal. Hier mit dem Allegretto aus Franz Schuberts dritter Sinfonie, gespielt von den Wiener Philharmonikern unter Riccardo Muti.

Brooke Allen Decker, nennt sich kurz Decker, und letztes Jahr hat er Let Me Take You rausgebracht, was wir gerade gehört haben. Ziemlich neu in der französischen Musikszene unterwegs ist die junge Künstlerin Zélie, und sie ist aufgewachsen mit den Chansons von Dominique A., berühmter Chansonschreiber und Sänger. Und ja, das kam so, weil ihr Vater ihn gerne gehört hat. Und so kommt es jetzt auch, dass Zélie neben ihren eigenen Chansons auch eins von Dominique A. hat aufnehmen wollen. Und das ist Au revoir, mon amour. Ça fait bientôt une...

Der unverwechselbare Sound von Eric Clapton. Er hat ja zusammen mit J.J. Cale den Song Three Little Girls aufgenommen und tatsächlich auch ein ganzes Album. The Road to Escondido heißt das. Und ja, das ist ganz schön. Auf dem Cover sieht man die beiden an einer verlassenen Landstraße mit einem alten Pickup stehen. Und der eine hat die Gitarre in der Hand, der andere ein Schild. Und ja, nach Escondido wollen sie gern und hoffentlich nimmt die zwei irgendjemand mit. Auf einen musikalischen Roadtrip mit vielen Überraschungen nehme ich sie gerne morgen wieder in der Abendmusik. Ich bin Evelyn Kreb und ich wünsche Ihnen jetzt einen schönen Abend hier auf SR Kultur mit Literatur im Gespräch.

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1: Mit Tilla Fuchs herzlich willkommen. Am 3. Juni war die Übersetzerin und Eugen-Hemmle-Preisträgerin Elisabeth Edel auf Einladung von Böll und Hofstetter zu Gast in der Stiftung Demokratie Saarland und sie hat mit mir über ihre Neuübersetzung von Georges Sands Revolutionsroman Nanon gesprochen. Die Saarbrücker Schauspielerin und Sprecherin Sophie Rossfeld hat Ausschnitte aus dem Roman gelesen. Wir hören einen Mitschnitt vom 3. Juni 2026. Ich begrüße Sie alle auch nochmal ganz herzlich im Namen des Saarländischen Rundfunks und freue mich, dass wir hier drei Frauen sind, die über zwei weitere Frauen reden werden. Nanon, die Heldin dieses Romans, und über die Autorin Georges Sand, die eigentlich, ich muss das immer nachlesen, weil das wirklich viel ist, Amantine Aurore Lucille Dupin de Franqueuil hieß. Und ja, warum dieses männliche Pseudonym und warum überhaupt ihr Habitus? Sie nahm sich das Leben, das sie haben wollte, Zigarre rauchend, Romane am Fließband schreibend. Wie es dazu kam, dass sie so wurde, wie sie war, darüber werden wir sicher auch sprechen. Aber zuerst noch mal ganz kurz zur Einordnung. Nanon erzählt die Französische Revolution, aber aus Sicht eines Bauernmädchens, also sozusagen von unten, aus der Sicht der kleinen Leute und aus der Sicht der Provinz. Sie guckt also auf Paris und das, was dort passiert ab 1789, tröpfelt nur so ganz langsam in die Provinz, ins Berry zwischen Poitiers und Chalon. Ja, ganz
2: das ist
1: grob.
2: Das Zentrum sozusagen, der Mittelpunkt von Frankreich. Ne? Denn wenn man so eine Achse ziehen würde, ja, dann landet man genau in Berry.
1: Ich habe ja schon ein bisschen skizziert, was das so für ein Typ war, die Georges Sand. Was hat Sie so fasziniert, erstmal an dieser Autorin und dann vielleicht auch an Nanon, diesem Roman, der tatsächlich erst einmal übersetzt wurde vorher ins Deutsche, nämlich 1990, und Sie dann zu einer Neuübersetzung bewogen hat?
2: Eigentlich hat's mit Flaubert zu tun. Ich habe ja so lange Zeit mit Flaubert verbracht, also ich habe 10, 12 Jahre kaum was anderes gemacht, als Flaubert zu übersetzen. Und da kommt man dann an Georges Sand überhaupt nicht vorbei, weil nämlich einfach der Briefwechsel zwischen diesen beiden so wichtig ist. So ab den 1860er Jahren vor allem. Davor kannten die sich nur so ein bisschen aus der Ferne, aber mit 1862 mit Salammbô und der Verteidigung Georges Sands dieses Romans von Flaubert, der von der Kritik heftig verrissen wurde. Damit beginnt sozusagen wirklich die enge Freundschaft zwischen den beiden. Und durch diesen wunderschönen Briefwechsel zwischen den beiden, das ist ein Briefwechsel zwischen zwei ganz engen Freunden, die sich wirklich über alles lieben, die sich vertrauen und die sich einfach auch als Schriftsteller, Kollegen gegenseitig schätzen, achten und in ihren Briefen sowohl über sehr private, sehr persönliche Dinge sprechen, wie auch über ihre Arbeit. Und durch diesen Briefwechsel, wie gesagt, habe ich sehr viel Georges Sand gelesen, habe dann auch angefangen, wieder Bücher von ihr zu lesen und dachte, sie hat es einfach verdient, dass man sie wieder ein bisschen ja ins Bewusstsein rückt und auch Leser animiert, Georges Sand sich wieder vorzunehmen.
1: Jetzt ist es ja trotzdem ein sehr anderer Stil als Flaubert. Ja? Mhm. Das war ja auch was, was man ihr, auch vor allem bei den späten Romanen, das ist ja ein später Roman,
2: ein später, ne?
1: 1872. Mhm. Sie ist vor 150 Jahren gestorben, deswegen ist sie jetzt auch gerade wieder sehr im Fokus, 8. Mhm. Juni 1876. Und ja, deswegen spricht man wieder viel von ihr, aber es ist ja erstmal ein sehr anderer Stil. Also sie schreibt diese Romans Champêtres, also die pastoralen Romane, mhm, mit langen Naturbeschreibungen, das werden wir auch später noch in den Ausschnitten hören. Erstmal ja was, wo man jetzt denkt, wie mache ich das denn jetzt aktuell? Ja? Oder vielleicht, mhm, ist das ja auch gar nicht der Anspruch.
2: Aber halt nicht nur, ne? Es sind nicht nur diese Romans Champêtres und die kommen ja auch erst so in der mittleren Phase, ne? Als sie anfängt zu schreiben, also noch in den 1830er Jahren, sind es hochromantische, also schwerst romantische Bücher. Denn man muss sich immer vorhalten, wir sind ja mitten in der französischen Romantik. Das heißt, die französische Romantik ist ein bisschen später als die deutsche Romantik, jetzt einfach literaturgeschichtlich, so zwischen 1820 und 1850. Das heißt, sie schreibt wirklich schwerst romantische Bücher. Das sind auch alle diese ersten Romane von ihr, die auch Frauennamen tragen, also Valentine, Indiana, Lelia. Gleichzeitig waren diese Bücher aber für die damalige Zeit sehr schockierend, weil sie nämlich allzu deutlich über Frauen schreibt. Das heißt auch über das Liebesleben der Frauen, über die Sexualität der Frauen und auf eine Art und Weise darüber schreibt, wie man das damals nicht gemacht hat. Als diese allerersten Romane erschienen sind und dieses Pseudonym Georges Sand, also dieses männliche Pseudonym, ja auch noch neu war, haben die Kritiker ja auch noch gerätselt, wer sich dahinter versteckt. Es war nicht klar, welcher Autor oder welche Autorin dahinter steckt. Und der Tenor der Kritik damals war, erstens, es ist ein Mann, es ist ein älterer Mann, weil das einfach so gut geschrieben ist. Also es kann nur ein Mann sein, kann nur ein älterer, anerkannter Autor sein, der sich hinter diesem Pseudonym versteckt, aber er hat sich Informationen bei Frauen geholt. Ich fand es wirklich köstlich. Also wenn man diese zeitgenössischen Kritiken liest, zu sagen, das ist zu gut geschrieben, das kann tatsächlich nur ein Mann sein, und zwar ein wirklich anerkannter Autor, aber er hatte gute Ratgeberinnen.
1: Spricht ja Bände, ne? Für den Blick auf Literatur von Frauen. Ich sage bewusst nicht Frauenliteratur, da kommen wir vielleicht auch noch gleich drauf.
2: Ja, so viele Autorinnen gab es auch nicht zu der Zeit, ne?
1: Das stimmt natürlich auch wieder, genau. Ja, wir schauen da sicher noch drauf. Bevor wir in eine erste Lesepassage und auch gleich in den Anfang des Romans reinhören, welche Fallstricke gab es bei der Übersetzung? Wir schauen da natürlich auch nochmal im Detail auch drauf, aber was ist so auf den, um jetzt mal einen Eindruck zu geben, bevor wir die deutsche Version hören, die so viel besser ist als viele deutsche Romane?
2: Die Fallstricke waren bestimmt, also gerade wenn man von Flaubert kommt und sozusagen auch von der Art, wie Flaubert schreibt, welche Ansprüche er an das literarische Kunstwerk hat, dann muss man sich erst mal wieder daran gewöhnen, jetzt einfach zu schreiben. Und gerade der Anfang des Romans, wenn sozusagen die Erzählerin versucht, aus der Perspektive eines 12-jährigen Mädchens zu schreiben, sie sagt zwar, ich schreibe das als alte Frau, aber sie versucht trotzdem, ihre Gedanken als Kind, als kleines Mädchen wiederzugeben und sich auch zurückzuversetzen eben in das kleine Mädchen, das sie war, das kleine Mädchen, das nicht lesen konnte, das nicht schreiben konnte, das kleine Mädchen, das gar nicht begriff, was rund um sie herum passiert. Und sich auf diese einfache Sprache, das ist auch eine Sprache von Bauern, einzulassen und nicht zu versuchen, jetzt diesen Stil irgendwie zu verbessern, daran muss man sich einfach halten.
1: Und diese Wechsel zwischen der Perspektive der älteren Nanon und des jungen Bauernmädchens oder dann der Heranwachsenden und der Frau später, die finden einige Male statt im Roman. Und ich schlage vor, dass wir jetzt einfach mal reinhören. Der Anfang von Nanon von Georges Sand, gelesen von Sophie Rosfeld.
3: In vorgerücktem Alter mache ich mich jetzt 1850 ans Werk und schreibe die Geschichte meiner Jugend. Damit will ich nicht meine Person in den Vordergrund stellen. Bewahren will ich vielmehr für meine Kinder und Enkelkinder die teure und heilige Erinnerung an meinen einstigen Mann. Ich weiß nicht, ob ich im Schreiben erzählen kann, denn mit 12 war ich noch außerstande zu lesen. Ich versuche, so gut ich kann. Ich will die Dinge mit innerer Heiterkeit angehen und mich bemühen, meine frühesten Kindheitserinnerungen wiederzufinden. Sie sind sehr verworren, wie bei Kindern, deren Verstand nicht durch Erziehung gefördert wird. Ich weiß, ich bin 1775 geboren. Schon mit 5 hatte ich weder Vater noch Mutter und ich entsinne mich nicht, sie gekannt zu haben. Beide starben an den Pocken und auch ich wäre fast gestorben. Das Impfen war damals noch nicht vorgedrungen bis zu uns. Erzogen wurde ich von einem alten Großonkel. Er war Witwer und hatte 2 Enkelsöhne, Waisen wie ich und ein wenig älter als ich. Wir gehörten zu den ärmsten Bauern im Kirchsprengel. Trotzdem bettelten wir nicht um Almosen. Mein Großonkel arbeitete noch als Tagelöhner und seine 2 Enkel fingen an, sich ihren Lebensunterhalt zu verdienen. Aber wir hatten kein Fleckchen eigenes Land und nur mit größter Mühe konnten wir die Miete für ein schäbiges, strohbedecktes Haus mit einem kleinen Garten bezahlen, wo fast nichts wuchs unter den Kastanienbäumen des Nachbarns, die ihren Schatten herüberwarfen. Zum Glück fehlen die Kastanien zu uns. Und wir halfen ihnen ein bisschen beim Fallen. Das konnte uns niemand verübeln, denn die Hauptäste hingen ja zu uns und schadeten unseren Rüben. Trotz seiner Armut war mein Großonkel, der Jean Le Pic hieß, ein sehr anständiger Mensch. Und wenn seine Enkel auf fremden Feldern klauten, las er ihnen die Leviten und versohlte sie tüchtig. Mich möge er lieber, sagte er. Denn ich sei keine geborene Diebin und Plünderin. Er verpflichtete mich zu Anständigkeit gegenüber jedermann. Und er lehrte mich, meine Gebete zu sprechen. Er war sehr streng, aber sehr gut und tätschelte mich manchmal am Sonntag, wenn er zu Hause blieb. Das ist alles, woran ich mich erinnere. Bis zu dem Augenblick, da mein kleiner Verstand sich von allein öffnete. Dank eines Vorfalls, den man gewiss sehr kindisch finden wird. Für mich aber war er ein großes Ereignis und so etwas wie der Ausgangspunkt meines Lebens. Eines Tages klemmte Vater Jean mich zwischen die Beine, gab mir eine saftige Ohrfeige und sagte: Nanettchen, hört gut zu und merkt euch genau, was ich jetzt sage. Weint nicht. Wenn ich euch geschlagen habe, dann nicht, weil ich böse bin auf euch. Im Gegenteil, es ist nur zu eurem Besten. Ich wischte die Augen, schluckte meine Tränen hinunter und lauschte. Nun also, fuhr mein Onkel fort, ihr seid 11 und habt noch nie außer Haus gearbeitet. Das ist nicht eure Schuld. Wir besitzen nichts und ihr wart nicht kräftig genug für Tagelöhnerarbeit. Die anderen Kinder haben Tiere zum Hüten und führen sie auf den Dorfanger. Wir freilich konnten uns Tiere nie leisten. Jetzt aber habe ich endlich ein wenig Geld beiseite gelegt. Und heute will ich auf den Viehmarkt gehen und kaufe ein Schaf. Ihr müsst mir beim lieben Gott schwören, dass er euch gut darum kümmert. Wenn ihr für sein Fressen sorgt, wenn ihr es nicht verliert, wenn ihr seinen Stall in Ordnung haltet, wird es schön wachsen. Und mit dem Geld, das es mir im nächsten Jahr einbringt, kaufe ich euch 2. Und im Jahr darauf 4. Dann könnt ihr stolz sein und gleich aufgehen mit den anderen jungen Dingern, die Grips haben und ihren Familien Gewinn eintragen. Habt ihr verstanden? Und werdet ihr alles so machen, wie ich es euch sage? Ich war furchtbar aufgeregt und brachte kaum etwas heraus. Doch mein Großonkel begriff, dass ich guten Willens war, und er machte sich auf zum Markt mit dem Versprechen, er sei gewiss vor Sonnenuntergang zurück. Zum ersten Mal wurde mir die Dauer eines Tages bewusst und auch, dass meine Beschäftigungen einen Sinn hatten für mich. Offenbar taugte ich schon für irgendwas, denn ich konnte fegen, im Haus aufräumen und Kastanien rösten. Aber ich machte diese Dinge gedankenlos, ohne zu wissen, wer sie mir beigebracht hatte. An jenem Tag sah ich die Mariotte daherkommen, eine Nachbarin, etwas wohlhabender als wir, die mich wahrscheinlich großgezogen hatte und die ich jeden Tag auftauchen sah, ohne dass ich mich je gefragt hatte, warum sie sich um unser armseliges Haus kümmerte und um mich. Ich stellte ihr Fragen und erzählte zugleich, was Vater Jean gesagt hatte. Und ich begriff, dass sie uns den Haushalt führte, als Gegenleistung für die Arbeit, die mein Großonkel verrichtete. Denn er bestellte ihren Garten und mähte ihre Wiese. Sie war eine sehr gute und anständige Frau, die mir wahrscheinlich schon lange Unterricht und Ratschläge erteilte, der ich blind gehorchte, deren Worte mich nun aber verblüfften. »Dein Großonkel«, sagte sie, »entschließt sich also endlich zum Viehkauf. Wie lange liege ich ihm damit in den Ohren? Habt ihr erstmal Schafe, dann habt ihr auch Wolle. Ich zeige dir, wie man sie entfettet, wie man sie spinnt und wie man sie blau oder schwarz färbt. Und wenn du mit den anderen kleinen Hirtinnen aufs Feld gehst, dann lernst du stricken. Und ich wette, du wirst stolz sein, wenn du die Strümpfe machen kannst für Vater Jean, der mit halbnackten Beinen herumläuft. Guter armer Mann, bis mitten in den Winter. So schlecht geflickt sind seine Hosen. Ich habe keine Zeit, kann nicht alles machen. Würdet ihr eine Ziege halten, dann hättet ihr Milch. Du hast gesehen, wie ich Käse mache, und das kannst du auch. Kopf hoch. Man darf den Mut nicht sinken lassen. Du bist ein sauberes, vernünftiges Mädchen und achtest auf die armseligen Kleider, die du am Leib trägst. Du wirst Vater Jean helfen, dem Elend zu entkommen. Das bist du ihm schuldig. Denn er hat seine Armut verschlimmert, als er dich in Obhut nahm. Die Komplimente und Ermutigungen der Mariotte gingen mir sehr zu Herzen. In meinem Innern regte sich Eigenliebe und ich fühlte mich um einen ganzen Kopf größer als tags zuvor. Das war an einem Samstag. An diesem Tag aßen wir Brot zu Abend und auch am nächsten Mittag. Den Rest der Woche lebten wir, wie alle armen Leute in der Provinz Marche, nur von Kastanien und Buchweizenbrei. Ich berichte von lang zurückliegenden Zeiten. Wir waren, glaube ich, im Jahr 1787. Damals lebten viele Familien nicht besser als wir. Heutzutage essen arme Leute etwas besser. Es gibt Wege, über die können Nahrungsmittel getauscht werden. Und gegen Kastanien bekommt man ein wenig Getreide. Am Samstagabend brachte mein Großonkel ein Roggenbrot und ein kleines Stück Butter vom Markt mit nach Hause. Ich beschloss, ihm seine Suppe ganz allein zu kochen und ließ mir von der Mariotte genau erklären, wie sie es machte. Ich ging in den Garten ein bisschen Gemüse ausrupfen und putzte es säuberlich mit meinem schäbigen kleinen Messer. Als die Mariotte sah, dass ich mich allmählich geschickt anstellte, lieh sie mir zum ersten Mal ihres, das sie mir nie hatte geben wollen, aus Angst, ich könnte mir damit wehtun. Mein Großcousin Jacques kam früher als mein Onkel vom Markt zurück. Er brachte das Brot, die Butter und das Salz. Die Mariotte ging und ich machte mich an die Arbeit. Jacques verlachte meinen Ehrgeiz, die Suppe ganz allein zu kochen und behauptete, sie werde übel schmecken. Ich setzte meinen ganzen Stolz da rein. Die Suppe wurde für gut befunden und ich bekam Lob. Jetzt, wo du eine Frau bist, sagte mein Onkel zufrieden schlürfend, verdienst du die Freude, die ich dir machen will. Komm, wir gehen deinem kleinen Cousin Pierre entgegen. Er hat's übernommen, das Schäflein heimzuführen und sicher ist er gleich hier. Dieses heiß ersehnte Schaf war eine Schäfin und bestimmt war sie furchtbar hässlich, denn sie hatte 3 Livres gekostet. Die Summe schien mir gewaltig, drum fand ich das Tier schön. Gewiss, ich hatte Vergleichsobjekte vor Augen gehabt, seit ich auf der Welt war, aber nie hatte ich daran gedacht, mir das Vieh der anderen genauer anzuschauen. Und mein Schaf gefiel mir so gut, dass ich mir einbildete, ich hätte das schönste Tier auf Erden. Das Gesicht mochte ich sofort. Mir schien, es beäugte mich voller Freundschaft. Und wenn es aus meiner kleinen Hand die Blätter und Gemüseabfälle fressen kam, die ich ihm zuliebe aufgehoben hatte, musste ich mich sehr beherrschen, dass ich nicht schrie vor lauter Freude. »Ach, lieber Onkel«, sagte ich, weil mir plötzlich etwas einfiel, woran ich noch nicht gedacht hatte. »So ein schönes Schaf, aber wir haben keinen Stall, wo es schlafen kann. Den bauen wir morgen«, erwiderte er. »Bis dahin soll es hier in einer Zimmerecke liegen. Es hat keinen großen Hunger heute Abend. Es ist viel gelaufen und erschöpft. Morgen bringst du es in aller Früh zum unteren Weg. Dort wächst Gras und es kann sich satt fressen.«
1: Dankeschön, Sophie Rossfeld, für diesen ersten Ausschnitt. Elisabeth Edel, diese Passage haben Sie ausgewählt. Einmal ist es der Anfang und man kommt natürlich leicht rein in das Buch. Und dann, weil sich in diesem Abschnitt der Lieblingssatz von Flaubert befindet, das ist in einer Korrespondenz nachzulesen, Seite 12, wir haben ihn eben gehört, die Summe schien mir gewaltig, drum fand ich das Tier schön. Also die Rede ist von Rosette, das Schäflein, das sie hier so fast menschlich beschreibt, ja, mit diesem netten Blick. Was fand Flaubert so toll an diesem Satz?
2: Naja, ich glaube, Flaubert hatte auch, das weiß man, wenn man seine Briefe liest, er hatte auch eine sehr sentimentale Seite. Flaubert war wirklich ein großer sentimentaler Mensch und gerade im Umgang mit Georges Sand, das heißt, diese Szene hat ihn einfach gerührt. Und ich glaube auch, weil der Satz so klingt, als könnte er auch in einem Roman von Flaubert stehen. Ja? Auf Französisch heißt der comme la somme me parut énorme, la bête me sembla belle. Das heißt, Sie sehen schon einfach die Satzmelodie, der Rhythmus. Also die Summe schien mir gewaltig, drum fand ich das Tier schön. Das heißt, Flaubert fand einfach diesen Satz vom Rhythmus her auch schön und einfach diese kindliche, sentimentale Seite hat ihm sehr gefallen. Da kann man vielleicht auch dazu erzählen, die beiden haben sich ja auch gegenseitig besucht. Das heißt, Georges Sand ist immer wieder nach Croisset gefahren, also in der Nähe von Rouen, und hat Flaubert und seine Mutter und seine Nichte besucht. Und umgekehrt war Flaubert immer wieder zu Gast in Rouen. Und Vor allem, wenn er nach Nohant kam, musste er kleine Theaterstücke mitbringen, weil eine der Hauptbeschäftigungen bei Georges Sand in Nohant war das Theaterspielen. Also das Theaterspielen mit Menschen, aber auch das Marionettentheaterspielen. Und dafür brauchte man kleine Stücke. Und das mussten amüsante Stücke sein. Das mussten komische Stücke sein, groteske Stücke sein. Und Flaubert hat da sehr gerne dabei mitgemacht.
1: Wusste ich nicht, diese Episode von Flaubert als Puppenspieler auch noch. Das hätte ich gern gesehen. Ja. Jetzt war er ja nicht von Anfang an eigentlich so ein großer Fan von Georges Sand. Das hat ja ein bisschen gedauert. Ne? Am Anfang hat er wie seine Zeitgenossen auch gerne mal gelästert über diesen Autor. Wie haben das denn die anderen eigentlich gesehen? Balzac, Stendhal, sie ist ja in einer Epoche, wo wirklich die großen, großen Franzosen schreiben. Und wie haben die sie aufgenommen?
2: Stendhal und Georges Sand kannten sich praktisch gar nicht. Stendhal war ja um einiges älter, also eine ganz andere Generation. Die beiden haben sich einmal getroffen, und zwar auf einem Dampfer, der die Rhone hinunterfuhr. Als Stendhal auf dem Weg war nach Civitavecchia in sein Konsulat und als Georges Sand mit Alfred de Musset nach Italien echappierte. Das heißt, da war einerseits der schon etwas alte Stendhal, der in sein Konsulat fuhr, und da war die ganz junge, aufmüpfige Georges Sand mit Musset. Und ich glaube, da hat es überhaupt nicht funktioniert. Also die wussten zwar voneinander, aber haben sich dann irgendwie gegenseitig sehr seltsam gefunden, bei einem Altersunterschied auch. Also Stendhal war etwa 30 Jahre älter als Sand. Flaubert wiederum war um einiges jünger als Sand, also Sand Jahrgang 1804, Flaubert Jahrgang 1821. Und man findet also auch in früheren Briefen, zum Beispiel im Briefwechsel zwischen Flaubert und Louise Collet war eine Geliebte von Flaubert, gerade auch in der Zeit, also in den Jahren, in denen Flaubert an Madame Bovary gearbeitet hat. Das heißt, der Briefwechsel zwischen Louise Collet und Gustave Flaubert, wenn man erfahren will und genau mitverfolgen will, wie Madame Bovary entstanden ist, dann ist dieser Briefwechsel mit Louise Collet sehr wichtig. Und da finden sich immer wieder nicht so freundliche Bemerkungen über Sand und über ihre Bücher, wobei Louise Collet Georges Sand sehr verteidigt hat. Und es gab auch noch andere sozusagen Brieffreundinnen von Flaubert, die große Anhängerinnen von Georges Sand waren und immer wieder Flaubert sozusagen auch ins Gewissen geredet haben, er soll doch bitte schon Georges Sand lesen. Und begonnen hat, aber das muss man auch sagen, das ist vielleicht eine kleine opportunistische Seite von Flaubert, die ich auch erst relativ spät entdeckt habe, dass sozusagen der junge Flaubert auch schon den Roman Madame Bovary an Georges Sand geschickt hat. Ja, obwohl er in Briefen nicht so freundlich über sie gesprochen hat, obwohl sogar in Madame Bovary eine Passage vorkommt in der Liste von Autoren, die Emma im Kloster liest und die ihr nicht gut bekommen. Da ist natürlich auch Georges Sand dabei, also bei den Romanen, die einen schlechten Einfluss auf sie ausüben. Und man findet im Tagebuch, also im Kalender, in den Notizbüchern von Georges Sand, findet man auch Eintragungen, dass Georges Sand Madame Bovary gelesen hat und sehr gut gefunden hat. Aber näherer Kontakt ist dann nicht zustande gekommen. Und wie gesagt, erst dann 1862, als Salammbô erschien und wirklich verrissen wurde von der Kritik. Und da hat Georges Sand sich hingesetzt und hat eine lange Rezension geschrieben, eine lange Kritik mit einer großen Verteidigung von Salammbô. Was aber auch schon zeigt, sie konnte das machen. Denn sie war zu diesem Zeitpunkt schon lange eine erfolgreiche Autorin, eine einflussreiche Autorin, sowohl als Romancière, aber auch als Theaterautorin und auch als Journalistin. Das heißt, jede Zeitung, jede Zeitschrift hat ihr jeden Artikel abgenommen. Das heißt, wenn sie sich hingesetzt hat und eine Verteidigung von jemandem geschrieben hat, dann war klar, nimmt ihr sofort jede Zeitung ab. Und auf diese Rezension und auf diese große Verteidigung von Salammbô hin hat Flaubert ihr geschrieben und sich bedankt. Und sie hat zurückgeschrieben, kein Grund, sich zu bedanken, ich habe nur meine Pflicht getan. Wenn Kritiker ihre Pflicht tun und Romane vernünftig und wie es ihre Arbeit erfordert besprechen, muss ich nichts tun. Wenn es aber nicht so ist, dann muss ich mich hinsetzen und sozusagen so eine Verteidigung schreiben. Aber zu danken haben sie mir dafür nicht. Da ist natürlich Flaubert dahingeschmolzen und hat ihr eigentlich nur zurückgeschrieben, ich glaube, so einen kurzen Satz, je vous aime franchement. Und das war sozusagen der Anfang einer großen Freundschaft.
1: Genau, und dann hat er sie sogar als seine Meisterin dann bezeichnet später und bei ihrer Beerdigung geweint wie ein Kalb.
2: Genau.
1: Das wiedergegeben war völlig verzweifelt, weil sie wohl auch sehr überraschend dann starb.
2: Das war aber auch einfach eine sehr, sehr innige, liebevolle Beziehung zwischen den beiden und auch eine sehr vertrauensvolle Beziehung. Das heißt, die haben sich auch in dem Brief, den Sie schon angesprochen haben, Georges Sand hat Flaubert Nanon, als sie fertig war, geschickt. Sie hat ihm zwei Romane geschickt, die sie mehr oder weniger kurz hintereinander geschrieben hat und die kurz hintereinander erschienen sind und die auch in gewisser Weise ein bisschen zusammengehören, denn der zweite Roman, Francia, spielt auch noch während der Französischen Revolution, aber am Ende der Französischen Revolution, das heißt 1814-15. Und Flaubert hat wirklich an einem Tag und in einer Nacht diese beiden Bücher gelesen und einen sehr, sehr, sehr langen und detaillierten Brief über diese beiden Bücher geschrieben. Und da kommt eben auch dieser Satz vor mit dem Schaf und dass das sein Lieblingssatz ist. Und das heißt, er lobt das Buch sehr, aber er äußert auch Kritik. Also die beiden hatten ein sehr offenes Verhältnis in der Beurteilung ihrer jeweiligen Bücher.
1: Was sehr interessant ist, ist, dass sie dann ja offenkundig als die ältere, aber auch einflussreichere, ja wirklich eigentlich den stärkeren Part hatte fast damals, die bekanntere war. Gleichzeitig wurde sie nie so ganz auf eine Stufe gestellt mit den männlichen Autoren ihrer Zeit. Für eine Frau schreibt sie ganz gut, heißt es dann. Und das höchste Lob war dann, sie ist ein toller Schriftsteller. Also ne, nicht die weibliche Form verwendend, eine fand sie gut.
2: Naja, ich glaube, sie ist ein großer Schriftsteller, ist das größere Lob, als zu sagen, sie ist eine große Schriftstellerin. Ne? Denn wenn ich sage, sie ist eine große Schriftstellerin, dann vergleiche ich sie ja nur mit den schreibenden Frauen ihrer Zeit. Ja? Und zu sagen, sie ist ein großer Schriftsteller oder sie ist unser größter Schriftsteller, das ist das wirkliche Lob. Also auch Balzac hat immer mal wieder in Briefen an andere über sie ein bisschen gelästert, aber er hat sie auch sehr geschätzt. Bei Balzac finden sich auch in Briefen an andere solche Aussagen wie, es gibt niemanden, der solche Naturbeschreibungen machen kann wie Georges Sand. Also da sei sie wirklich grandios und unübertroffen. Der Respekt war durchaus da und der Respekt sowohl gegenüber der schreibenden Frau wie auch überhaupt gegenüber der Person. Das heißt, die Integrität dieser Person, auch ihr politisches Engagement. Flaubert und Sand waren sich nie einig in ihrem politischen Engagement. Also wenn man nur zurückdenkt an die Education Sentimentale, die ja auch vor dem Hintergrund der Revolution von 1848 spielt und auch sehr viele autobiografische Sachen von Flaubert enthält, der als junger Mann nach Paris gefahren ist von Rouen, um sich die Revolution anzuschauen. Das heißt, er flanierte mit Freunden durch die Straßen und hat mit etwas spöttischem Blick sich sozusagen das Revolutionsgeschehen angeschaut, während Georges Sand aktiv daran teilgenommen hat.
1: Wir gehen da auch gleich rein in die revolutionären Szenen. Trotzdem nochmal die Nachfrage. Sie hat dann einen Stellenwert gehabt, der natürlich groß war in Frankreich zu dieser Zeit, aber die Rezeptionsgeschichte auch bis heute ist ja doch eine andere als die ihrer männlichen Kollegen. Spricht ja auch dafür, dass sie jetzt gerade mal die zweite Übersetzung gemacht haben von Nanon. Es gibt nur eine, 1990 erschienen auf Deutsch. Im Gegensatz zur Madame Bovary, die sie zum 28. Mal ins Deutsche übersetzt haben. Also da zeigt ja auch, das hat eine ganz, ganz, ganz große Bedeutung für das deutsche Publikum oder für das internationale. Warum hat sie es da so schwer gehabt so lange?
2: Also ich denke, der Unterschied ist natürlich auch, Flaubert hat ja nur ganz wenige Werke geschrieben. Ne? Flaubert wollte auch was anderes mit seinen Büchern. Und ich denke auch, dass die Bücher von Flaubert jetzt in der Entwicklung der Literatur eine andere Stellung einnehmen, als jetzt die Bücher zum Beispiel von Georges Sand. Flaubert hat innerhalb der Literaturgeschichte auch etwas bewirkt. Und das haben ja nur ganz wenige Autoren gemacht. Damit ist er höchstens vergleichbar dann Marcel Proust. Ne? Balzac würde ich eher vergleichen mit Georges Sand. Einerseits, was jetzt auch den Umfang des Werkes betrifft, also dass es einfach auch ein unendlich großes Werk vom Umfang her ist, also von der Zahl der Bücher, von der Zahl der Romane. Und Balzac war auch, wie Georges Sand, nicht ein Stilist, also auch ein verbissener Stilist wie Flaubert. Denn Flaubert wollte ja keine Geschichten erzählen. Er wollte zum Beispiel mit Madame Bovary mit möglichst dummen Figuren, mit einer möglichst dummen Geschichte ein möglichst großes Kunstwerk schaffen. Ja? Das heißt, es ging nur um die Sprache, es ging nur um den Stil, aber nicht um das, was erzählt wird. Während ich denke, Balzac und Sand, bei ihnen geht es sehr darum, was erzählt wird. Wenn man sagen würde, was ist jetzt der gelungenste Roman von Balzac oder die 2, 3, hätte man auch Schwierigkeiten. Die Größe von Balzac liegt sozusagen in der ganzen Konstruktion der Comédie Humaine.
1: Ja.
2: Das heißt, in dieser ganzen Vision, in diesem ganzen riesigen Bild, das er von seiner Gesellschaft gezeichnet hat. Und Georges Sand, sie hatte den Plan auch noch und hat es dann aber nicht mehr geschafft, weil sie früher gestorben ist. Sie wollte eigentlich auch ein bisschen so in dem Sinne, wie Balzac das gemacht hat mit der Comédie Humaine, ihre Bücher ordnen und gruppieren und eventuell in der Gesamtausgabe anders eben, wie gesagt, anordnen und präsentieren. Aber ich denke, sie hat auch gerade mit den frühen Büchern, also wie man als Frau schreibt und auch wie man über Frauen schreibt, das war ein ganz wichtiger Schritt in der Entwicklung. Und es ist schwierig, das Werk von Georges Sand ist einfach so umfangreich. Bei Flaubert sind es 3 oder 4 Bücher, die kann man ganz oft immer wieder übersetzen. Das Werk von Georges Sand, das sind zig Bücher, ja. Das heißt, es ist schwierig, die immer wieder, also man muss sich immer einzelne heraussuchen, man sagt, das ist ein Buch, das ich besonders mag oder das ist ein Buch, das auch in unserer Zeit noch eine Bedeutung hat und das war Nanon für mich schon, eben auch wegen der Art und Weise, wie über den Krieg gesprochen wird und auch, weil es für mich ein besonderes Beispiel auch ist für einen Bildungsroman. Ja? Und das muss man sich auch nochmal sagen, der Bildungsroman ist ja ein typisch deutsches Genre. Ja, wenn Sie nachdenken, Bildungsromane, die uns jetzt einfallen aus dem 19. Jahrhundert, das ist Stift des Nachsommer, das ist der grüne Heinrich, Wilhelm Meisters Lehrjahre, ja, aber das sind immer Entwicklungsgeschichte von Männern. Es gibt meines Wissens keinen deutschen Bildungsroman, der eine Hauptfigur eine Frau ist. Und wenn man sich Nanon anschaut und sich sozusagen die Kriterien des Bildungsromans ins Gedächtnis ruft, dann ist Nanon ein typisches Beispiel für einen Bildungsroman.
1: Und das Erweckungserlebnis ist das Schäflein. Da beginnt eigentlich das Bewusstsein. Die Szene haben wir eben gehabt. Bevor wir in die 2. Szene einsteigen, muss man, glaube ich, vorher ein bisschen was erklären, weil da passiert natürlich einiges. Sie helfen mir, wenn ich was vergesse. Also wir haben Nanon kennengelernt als Kind, gleichzeitig der Blick der alten Dame, die zurückblickt auf ihr Leben. Die Nanon, die wir da treffen mit ihrem Schaf, begegnet ziemlich bald nach dieser Szene Emilien. Das ist ein junger Novize, ein Adelsspross, der im nahegelegenen Kloster Valcreux untergebracht ist. Sie lässt ihr Schäfchen dort grasen und schämt sich furchtbar, weil sie sagt, das ist ja quasi Mundraub, den mein Schaf hier begeht. Und so lernen sich die beiden kennen. Während sie sich kennenlernen, bricht die Revolution aus in Paris. Die Leibeigenschaft wird abgeschafft und die Klöster werden enteignet. Also da überschlagen sich die Ereignisse dann auch dort, wo die beiden leben. Und es kommt dann dazu, dass im Prinzip in diesem Kloster sich eine ganz seltsame Wohngemeinschaft zusammensetzt aus dem alten Prior, der noch da ist, Emilien, Nanon und Mariotte, die haben wir auch schon kennengelernt, die Nachbarin von Nanon und Dumont, dem alten Diener von Emilien, der dann auch noch dazukommt. Das Anwesen wird gekauft, weil es gibt ja dann keinen quasi Klerusbesitz mehr von Monsieur Costejoux, der eine wichtige Rolle spielt, auch in diesem Roman ein revolutionsbegeisterter Bürger. Und alle kommen ganz gut aus, bis Emilien, weil er adlig ist, verhaftet wird und nach Châteauroux kommt, wo er inhaftiert wird und es droht ihm die Guillotine. Nanon beschließt natürlich, ihn zu retten und begibt sich dann mit Dumont zusammen nach Châteauroux. Nanon trägt Jungenkleider, das muss man, glaube ich, auch in der Szene vorweg schicken und einen falschen Namen, Lucas oder Lucas, und die beiden heuern im Gefängnis an. Und das ist, glaube ich, jetzt ungefähr die Szene, wo wir hier wieder einsteigen.
3: Am Anfang ging ich wenig ins Gefängnis und spielte den Schüchternen und Tollpatsch. Bald aber begriff ich, dass Mouton sich wünschte, ich wäre rühriger und nützlicher. Ich wurde kühner, gewann sein Vertrauen, konnte endlich die Kammer betreten, wo Emilien sich befand. Ein kahles Loch mit 2 Strohsäcken und 2 Schemeln. Er war dort mit einem alten Herrn zusammen. 2 weitere Strohbetten waren leer. Sie gehörten den unglückseligen jungen Männern, die man ein paar Tage zuvor ermordet hatte. Als er mich eintreten sah, zögerte Emilien einen Augenblick. Aber da ich ihm um den Hals fiel, konnte er sich nicht beherrschen und drückte mich lange, schluchzend an seine Brust. »Sie ist mein Schutzengel«, sagte er zu dem alten Herrn. »Meine Kindheitsfreundin, meine Schwester vor Gott. Sie will mich retten. Es wird dir nicht gelingen.« »Es wird mir gelingen«, antwortete ich. »Das Schwierigste ist geschafft. Ich bringe euch einen Strick und ihr klettert hinunter aufs Dach meines Speichers. Dumont hilft uns. Sagt nicht, dass ihr uns heimschicken wollt. Wir sind entschlossen, mit euch zu sterben, und darum können wir alles wagen. Und meine arme Schwester und unsere anderen Freunde und Costejou und der Prior, sie werden dann für uns bezahlen? Nein, niemand in La Creux wird eure Schwester verraten. Der Prior ist vereidigt. Mariotte hat mir geschworen, die beiden gut zu verstecken, sollten sie verfolgt werden. Und noch andere ergebene Freunde werden ihr helfen. Costejou will, dass ihr flieht. Er hat mir die Mittel in die Hand gegeben. Er weiß, ihr seid unschuldig. Er liebt euch noch immer. Der Greis ließ uns reden. Er sagte nichts. Er schien uns nicht einmal zu hören. Mit einem Blick fragte ich Emilien, ob er volles Vertrauen zu ihm habe. Er sagte halblaut, wie zu Gott. Ach, könntest du auch ihn retten? Schlagt euch das aus dem Kopf, sagte der Greis, der bestens hörte. Ich will nicht gerettet werden. Und an mich gewandt, ich bin Priester und habe den Eid verweigert. Gestern wurde ich verhört. Ich wollte nicht lügen, obwohl das Verhör sehr wohlwollend war. Man wollte mich verschonen. Ich habe ihnen geantwortet, ich sei es müde, mich zu verstecken, zu verstellen. Ich habe genug vom Leben. Ich hätte mich schon selbst umgebracht, würde meine Religion das erlauben. Die Guillotine erweist mir diesen Dienst. Ich habe meine Pflicht nicht verraten. Ich bin bereit, vor Gott zu treten. Aber euch rate ich, denn ihr seid jung und liebt trotz allem die Revolution, fügte er mit einem Blick auf Emilien hinzu. Versucht, euch zu retten. Mir scheint, die Flucht ist möglich, beinahe leicht. Schwieriger ist es, einen Unterschlupf zu finden. Den hab ich, gab ich zur Antwort. Ich weiß, man wird gejagt wie Raubtiere und darf niemandem trauen. So sehr haben Angst oder Wut die Herzen der Menschen verändert. Wir gehen in eine Einöde. Wenn ihr euch stark genug fühlt,

0: und versprach zu tun, was ich wollte. Bloß, bisher war nicht die Rede davon, ihn ein zweites Mal vor Gericht zu stellen, denn er war vom Wohlfahrtsausschuss in Limoges zu einer Haftstrafe verurteilt worden. Darum ließ er mich meinerseits versprechen, nichts zu unternehmen, solange dieses Urteil nicht aufgehoben wurde. Am nächsten Tag, ich glaube, es war der 10. August, wurde in der Stadt ein großes Fest veranstaltet. Und da ich ihm Neuigkeiten erzählen wollte, ging ich schauen, worum es sich handelte. Es war unmöglich, irgendetwas zu verstehen. Eine seltsam geschmückte Kalesche fuhr vorüber, gefolgt von 5, 6 Frauen, die Banner trugen. Das waren Mütter, deren Söhne als Freiwillige in die Armee gingen. Sie begleiteten die Göttin der Freiheit, dargestellt von einer sehr schönen großen Frau in antikem Gewand. Sie war die Tochter eines Schusters, der Marquis hieß, und sie wurde die Grand Marquise genannt. Die Prozession führte sie über ihren Weg zur Église des Cordeliers, wo das, was ich sah, mir alles erklärte, worüber ich in der verlassenen Kirche in Limoges gestaunt hatte. Sie schritt einen Hügel aus Rasen hinan, der anstelle des Altars errichtet war und, wie es hieß, den Berg darstellte. Oben auf dem Gipfel saß ein Mann mit langem Bart, der, wie manche sagten, die Zeit versinnbildlichte. Oder, wie andere meinten, den ewigen Vater. Er war ein Seifenarbeiter, dessen Namen ich vergessen habe. Am Fuß des Berges verkörperte ein halbnacktes Kind das Kind der Liebe. Man hielt Reden, man sang, ich weiß nicht was. Ich erlebte diesen Unsinn, als wäre ich in einem Traum. Und ich glaube, niemand begriff mehr als ich. Diese republikanischen Feste waren reine Fantasterei. Der Kommunalrat besprach das von den Volksgesellschaften vorgeschlagene Programm und das Volk inszenierte sie ganz nach seinem Geschmack. Als ich den Tempel verließ, sah ich noch eine bedeutsamere Szene. Kurz bevor die Marquise ihren Göttinnenwagen wieder bestieg, fasste sie unter den Neugierigen einen Bürger der Stadt ins Auge, den man des Royalismus verdächtigte. Sie rief seinen Namen, den ich ebenfalls vergessen habe, und sagte dreist, »Komm her, ich brauche ein Trittbrett.« Er hatte Angst. Er kam heran und beugte ein Knie. Sie setzte einen Fuß auf ihn und sprang geschickt in den Wagen. Ich fand, alle waren verrückt geworden. Und nachdem ich ein paar Körbe verkauft hatte, ging ich zu Emilien und berichtete, was ich gesehen hatte. Zugleich brachte ich ihm sein Essen, dem ich heimlich noch etwas Besseres beilegte als die einfache Gefängniskost. Der alte Priester wollte nichts anrühren, trotz meiner inständigen Bitten. Er war so geschwächt, dass ich ihm gern ein bisschen Wein eingeflößt hätte. »Ich muss mich nicht kräftigen«, sagte er. »Was ihr soeben erzählt habt, genügt vollauf, dass ich mit Freuden sterbe.« Kurz nach dem burlesken Fest kam die schaurige Tragödie. Dieser arme Mann ging mit bewundernswürdiger Ruhe in den Tod. Sein Schafott wurde auf der Promenade errichtet. Diesmal wollte ich mein Grauen bezwingen und die scheußliche Guillotine sehen. Überdies machte ich es mir zur Pflicht, den Unglückseligen zu begleiten und, wenn möglich, seinem Blick zu begegnen, damit er in meinem Blick den wärmsten Ausdruck von Achtung und Freundschaft lese. Doch er fürchtete wohl, er könnte jeden, der ihn bemitleidete, in Gefahr bringen. Denn außer mir waren noch andere da. Er schaute auf keinen. Spanische Häftlinge wohnten seiner Hinrichtung bei. Ich sah, dass sie Blumen unter ihren weißen Gewändern hervorzogen und ihm zuwarfen. Da schloss ich die Augen. Ich hörte das Fallbeil sausen. Ich stand einen Moment wie gelähmt, wie selbst enthauptet. Ich sagte mir, morgen höre ich vielleicht, wie das herabsaust auf Emilians Kopf. Dumont zog mich am Arm und führte mich weg. Ich merkte nicht, dass ich ging. Ich wusste nicht, wo ich war.
1: Die Übersetzerin Elisabeth Edel, zu Gast in der Stiftung Demokratie.

0: Partie Saarland, das war ein Mitschnitt vom 3. Juni 2026. Die Ausschnitte aus Edels Neuübersetzung von Georges Sands Roman Nanon las Sophie Rossfeld. Mein Name ist Tilla Fuchs, ich wünsche einen schönen Abend. Tschüss, machen Sie es gut.
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2: 20 Uhr. US-Präsident Trump hat mit weiteren Angriffen auf den Iran gedroht. Trump erklärte, das US-Militär werde das Land heute Nacht so wörtlich richtig hart treffen. Er warf dem Regime in Teheran vor, jeden Tag das Rahmenabkommen mit den USA zu verletzen. Nach dem Beschuss von 3 Tankern in der Straße von Hormuz hatte die US-Armee in der vergangenen Nacht mehr als 80 Ziele im Iran attackiert. Teheran reagierte mit Gegenangriffen auf US-Stützpunkte in der Region. Die Bundeswehr soll im Weltall kriegstüchtig werden. Dazu sollen nach Recherchen von WDR, NDR und SZ bereits im kommenden Jahr 4 deutsche Testsatelliten ins All gebracht werden. Auch um damit andere Satelliten stören zu können. Andreas Braun berichtet.
3: Der Zeitplan ist anspruchsvoll. Laut dem vertraulichen Papier sollen damit die Grundlagen für reaktionsschnelle Satellitenstarts geschaffen werden. So soll der Einstieg in den Satellitenbetrieb für die angestrebte Kriegstüchtigkeit im Weltraum im Jahr 2029 vollzogen werden. Es gehe darum, aufzuzeigen, ob und wie es möglich ist, Satelliten in einem kurzen Zeitfenster zu beschaffen, sicher in den Orbit zu bringen und dort zu betreiben. Das Verteidigungsministerium hat die Pläne auf Anfrage bestätigt. Der Verteidigungsausschuss des Bundestages hat bereits darüber beraten. Eine Zustimmung des Haushaltsausschusses stand noch aus.
2: Nach der Ahrtalflut im Jahr 2021 sind bislang mehr als 3,7 Milliarden Euro Aufbauhilfe bewilligt worden. Das teilte das rheinland-pfälzische Bauministerium mit. Mit rund 1,3 Milliarden Euro wurde der größte Anteil für die allgemeine kommunale Infrastruktur eingesetzt. Knapp 700 Millionen Euro gingen an Unternehmen. Für private Gebäude wurden den Angaben nach 682 Millionen Euro bewilligt. Die Frist für Erstanträge endete am 30. Juni. Alexander Zverev steht erstmals im Halbfinale von Wimbledon. Der deutsche Tennisprofi besiegte im Viertelfinale in London den US-Amerikaner Taylor Fritz glatt in 3 Sätzen. In der nächsten Runde trifft Zverev auf den britischen Lokalmatador Arthur Ferry. Ferry hatte sich zuvor gegen den Italiener Flavio Cobolli durchgesetzt. Das waren die Nachrichten mit René Jacqueline Möhler. 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Das Wetter. In der Nacht oft sternenklar und trocken, vereinzelt leichter Nebel möglich. Die Luft kühlt auf 17 bis 12 Grad ab. Morgen viel Sonne bei Höchstwerten bis 32 Grad. Die weiteren Aussichten: viel Sonne und hochsommerliche Temperaturen bis 36 Grad. Die Zeit, es ist 20.03 Uhr.
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4: Mit Susanne Herzog von WDR 3. Schön, dass Sie dabei sind bei diesem ARD-Konzertabend mit dem WDR-Sinfonieorchester. Zwei große Werke stehen auf dem Programm, und zwar von Dmitri Schostakowitsch und von Georges Enescu. Sehr gegensätzlich und gerade deshalb so reizvoll, meint der Dirigent Christian Macellaro.
5: They are completely two worlds apart, because of course Shostakovich's music is a lot darker, and with Enescu, even in the darkest moments, it remains always looking at the light.
4: Enescus Musik, selbst in den dunkelsten Momenten, ist da immer noch ein Hoffnungsschimmer. Auch in seiner dritten Sinfonie im Finale mit einem Chor, der in paradiesische Gefilde entführt. Diese vielfarbige Sinfonie von Enescu hat Macellaro zum Abschluss der Saison mit dem WDR-Sinfonieorchester nach Köln mitgebracht. Als Kontrast dazu zu Beginn das dunkle, in sich gekehrte zweite Violinkonzert von Dmitri Schostakowitsch. Die Solistin Isabel Faust, Artist in Residence in dieser Saison beim WDR-Sinfonieorchester, sie hat mir verraten, als ich sie backstage gesprochen habe, dass sie das Stück noch gar nicht lange im Repertoire hat.
6: Das stand schon ganz viele Jahre auf der Wunschliste, sehr, sehr weit oben bei mir. Und letztes Jahr war ja Schostakowitsch-Jahr. Und dann war es endlich möglich, auch dieses Stück zu programmieren. Ich muss sagen, ich bin wirklich sehr in den Bann dieses Stückes geraten.
4: Geschrieben hat Schostakowitsch sein zweites Violinkonzert für den Geiger David Oistrach. 1967, ein Geschenk zum 60. Geburtstag von Oistrach sollte es werden. Allerdings ist der Geiger gar nicht 60, sondern erst 59 geworden. Das Konzert hat Schostakowitsch ihm trotzdem gewidmet und ihm zum 60. dann auch noch eine Violinsonate geschrieben.
6: Das war ja eine ganz, ganz lange, sehr intensive Freundschaft, die durch dick und dünn gegangen ist. Und David Oistrach auch in den Zeiten, als Schostakowitsch gar nicht angesagt war, immer sehr zu ihm gehalten hat. Und also diese sehr, sehr langjährige, zutiefst authentische Beziehung zwischen diesen zwei Menschen bilde ich mir ein, in diesem Stück sehr, sehr gut spüren zu können.
4: Sagt Isabel Faust. Bei der Uraufführung des Konzerts mit David Oistrach im Herbst 1967 kann Schostakowitsch allerdings gar nicht mit dabei sein. Er liegt nämlich im Krankenhaus. Schon während der Komposition des Konzerts ist Schostakowitsch gesundheitlich schwer angeschlagen. Er berichtet, er schreibe sehr langsam und nur mit Mühe, indem ich Note für Note aus mir herauspresse. Isabel Faust meint, Schostakowitsch sei
6: in diesen letzten Werken noch mal ganz besonders intim und introvertiert und sehr biografisch wahrscheinlich. Ich habe das Gefühl, wir haben hier wirklich die Gelegenheit, sehr ins Innerste des Komponisten zu schauen.
4: Die Geigerin Isabel Faust nimmt uns jetzt mit in die Innenwelt von Dmitri Schostakowitsch. Düstere, fahle Klänge der tiefen Streicher zu Beginn, über denen die Solovioline dann mit großer Intensität zu einem ausdrucksvollen Lamento anhebt. Erst noch verhalten, nach und nach mit immer größerer Dringlichkeit. Das zweite Violinkonzert von Dmitri Schostakowitsch. Christian Macellaro dirigiert das WDR-Sinfonieorchester. Musik.

Dmitri Schostakowitsch, das zweite Violinkonzert mit Isabel Faust. Das WDR-Sinfonieorchester hat unter der Leitung von Christian Marcellaro gespielt. So viel kammermusikalisches Dialogisieren mit einzelnen Instrumenten im Orchester bei diesem Konzert, das hat Isabel Faust sichtlich genossen. Und drei ausführliche Solokadenzen, die sind alle übrigens komplett ausgeschrieben von Dmitri Schostakowitsch. Als Zugabe hat Isabel Faust kein Virtuosenstück mitgebracht, sondern sehr passend zu den ersten zwei Sätzen dieses ja oft so in sich gekehrten Konzerts von Schostakowitsch ein ebenfalls introvertiertes Solo-Barockstück von dem italienischen Geiger und Komponisten Nicola Matteis.

0: Die Fantasia con Discrezione von Nicola Matteis, dem Jüngeren, war das die Zugabe von Isabel Faust nach dem zweiten Violinkonzert von Dmitri Schostakowitsch, das sie mit dem WDR-Sinfonieorchester gespielt hat, vor gut 10 Tagen am 27. Juni in der Kölner Philharmonie. Sie hören ARD-Konzert heute mit Susanne Herzog von WDR 3. Der Saisonabschluss des WDR-Sinfonieorchesters mit der Geigerin Isabel Faust. Sie war in dieser Saison Artist in Residence. Und mit Christian Marcellaro, bis 2025 Chefdirigent. Jetzt ist er Artistikpartner des Orchesters. Und er hat aus seiner rumänischen Heimat Musik von George Enescu mitgebracht für die zweite Konzerthälfte. Enescu, ein wahres Multitalent, Geiger, Dirigent, Pianist, Lehrer und ja, nicht zuletzt auch Komponist. Für Marcellaro ist er einer der ganz großen Sinfoniker des 20. Jahrhunderts. Besonders bekannt Enescus erste rumänische Rhapsodie, die hat er in jungen Jahren geschrieben. Seine Sinfonien, 3 sind vollendet, die sind eher selten im Konzert zu hören. Christian Marcellaro hat die 3. Sinfonie mit dem WDR-Sinfonieorchester aufgeführt. Vor dem Konzert, da konnte ich den Dirigenten in seiner Künstlergarderobe treffen und er hat mir erklärt, was ihn so sehr an Enescus Musiksprache fasziniert.
1: When we look at the harmonic language, this is a language that is very post-Wagnerian. As far as the writing for the instruments is very much in the style of Richard Strauss.
0: Because die harmonische Sprache ist post-Wagnerianisch. Wie Enescu für einzelne Instrumente schreibt, da orientiert er sich an Richard Strauss. Jeder Einzelne hat so viel zu sagen. Trotzdem erklingen immer 3, 4, 5 Stimmen gleichzeitig. Was die Orchestrierung betrifft, das ist im Stil von Debussy und Ravel. Und die melodischen Motive, die Enescu benutzt, die sind tief in der rumänischen Folklore verwurzelt.
1: In Romanian Folklore. So this combination of these 4 different types of worlds really make Enescu a truly unique composer.
0: Es ist die Kombination dieser 4 verschiedenen musikalischen Welten, die Enescu zu einem wirklich einzigartigen Komponisten macht, erklärt Christian Marcellaro. Seine 3. Sinfonie komponiert er in den Jahren 1916 bis 18 während des Ersten Weltkriegs. Eine Zeit, in der Enescu in Rumänien durch die Lazarette und Krankenhäuser zieht und Geige für die verwundeten Soldaten spielt.
1: During the First World War, he spent the entire time traveling around Rumania in the hospitals of Rumania playing for the wounded soldiers. You can feel this in the music. There's a kindness and generosity and beauty.
0: Man kann das in der Musik fühlen, diese Freundlichkeit, Großzügigkeit und Schönheit. Enescus Musik klingt niemals aufgebracht oder wütend. Enescu ist für mich mit keinem anderen Komponisten zu vergleichen, einfach meisterhaft.
1: Because the mastery is at the highest, but it's paired with incredible generosity and selflessness, which is very evident in the music.
0: Die Großzügigkeit und Selbstlosigkeit von Enescu kommt in der Musik ganz klar zum Ausdruck, sagt Christian Marcellaro. Während Enescu in den beiden ersten Sätzen seiner 3. Sinfonie durchaus auch immer wieder dunkle und dramatische Töne anschlägt, wirkt das über weite Strecken lyrische Finale, da kommt dann noch ein Chor dazu, der wortlos singt, wie eine Erlösung nach vielen Spannungen. Wir hören das WDR-Sinfonieorchester mit Christian Marcellaro und der 3. Sinfonie von George Enescu. Im Finale ist der WDR-Rundfunkchor mit dabei.

Die dritte Sinfonie von George Enescu, aufgeführt vom WDR-Sinfonieorchester mit Cristian Macellaru. Er ist übrigens in seiner Heimat Rumänien künstlerischer Leiter des renommierten George Enescu International Festivals. Er liebt Enescus Musik sehr, besonders das Finale dieser dritten Sinfonie, wenn der Chor wortlos singt, zum Orchester quasi als weitere Farbe dazukommt. Dieser Moment, hat Macellaru mir verraten, bewegt ihn immer wieder besonders. Da fühlt er sich wie im Himmel. Der WDR-Rundfunkchor hat für diese himmlischen Gefühle im Finale gesorgt. Einstudiert von Philipp Amann, Chefdirigent des Chors.

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Der Saisonabschluss des WDR-Sinfonieorchesters mit Christian Macellaro und der dritten Sinfonie von Georges Enescu. Am 27. Juni sind sie aufgetreten in der Kölner Philharmonie. Georges Enescu war ja als Geiger und Dirigent in der ganzen Welt unterwegs. Studiert hat er in Wien und auch in Paris. Dort unter anderem Komposition bei Gabriel Fauré. In einer Klasse übrigens auch mit Maurice Ravel. Von Gabriel Fauré hören wir jetzt noch zwei Sätze aus dessen zweiter Violinsonate. Es spielt Isabelle Faust, heute ja die Solistin in der ersten Konzerthälfte beim zweiten Violinkonzert von Schostakowitsch. Hier ist Isabelle Faust mit dem zweiten Satz Andante und dem Finale Allegro non troppo aus Faurés zweiter Violinsonate. Klavier spielt Florent Beaufort.

0: Isabelle Faust und Florent Beaufard mit zwei Sätzen aus der zweiten Violinsonate von Gabriel Fauré. Damit geht unsere Konzertsendung jetzt zu Ende. 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Das war's für heute bei ARD Konzert. Die Redaktion hier bei WDR 3 hatte Michael Breugst. Mein Name ist Susanne Herzog. Wir wünschen Ihnen noch einen schönen Abend.
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2: Es ist 22 Uhr. Nach dem Großbrand eines Gewerbegebäudes in Saarlouis vorletzten Sonntag hat die Polizei jetzt eine heiße Spur. Demnach sollen zwei Jugendliche das Feuer absichtlich gelegt haben. Ein Dritter wird verdächtigt, ebenfalls dabei gewesen zu sein, SR-Reporter Florian Rabari-Nejat.
3: Heute Vormittag konnte die Polizei bei Wohnungsdurchsuchungen im Landkreis Saarlouis Beweismittel sichern. Nach aktuellem Ermittlungsstand sollen offenbar zwei Jugendliche das Feuer absichtlich gelegt haben. Insgesamt ermittelt die Polizei gegen drei Verdächtige. Die Identität der dritten Person sei aber noch nicht geklärt. Bei dem Großbrand in der Saarlouis Innenstadt standen ein Gewerbegebäude und zwei Fahrzeuge in Flammen. Es waren über 150 Kräfte von Feuerwehr, Rettungsdienst und Polizei im Einsatz. Erst nach mehreren Stunden konnte der Großbrand gelöscht werden.

0: Der entstandene Schaden geht laut Polizei in die Millionen. Festgenommen wurde bisher niemand.
1: Bei der Saarbahn wird morgen ab 17 Uhr erneut gestreikt. Dazu aufgerufen hat die Gewerkschaft Deutscher Lokomotivführer, GDL. Der Warnstreik hat vorerst noch kein konkretes Ende. Die Gewerkschaft will es separat bekannt geben. Die GDL begründete den Schritt mit dem festgefahrenen Tarifkonflikt. Der kommunale Arbeitgeberverband KAV habe bis heute kein verhandlungsfähiges Angebot vorgelegt. US-Präsident Trump hat mit weiteren Angriffen auf den Iran gedroht. Trump erklärte, das US-Militär werde das Land heute Nacht so wörtlich richtig hart treffen. Er warf dem Regime in Teheran vor, jeden Tag das Rahmenabkommen mit den USA zu verletzen. Nach dem Beschuss von 3 Tankern in der Straße von Hormus hat die US-Armee in der vergangenen Nacht mehr als 80 Ziele im Iran attackiert. Teheran reagierte mit Gegenangriffen auf US-Stützpunkte in der Region. Die NATO-Staaten haben der Ukraine für dieses und das kommende Jahr 140 Milliarden Euro Militärhilfe zugesagt. Das gaben die Staats- und Regierungschefs heute auf dem NATO-Gipfel in Ankara bekannt. Dabei wird Deutschland den größten Anteil übernehmen. Gleichzeitig kündigte US-Präsident Trump an, der Ukraine eine Lizenz zum Bau von Patriot-Raketen zu erteilen. Für Tiefkühlbeeren, die in saarländischen Rewe-Märkten verkauft werden, gibt es eine Lebensmittelwarnung. Die Beerenmischung der Produktreihe Ja im 750-Gramm-Beutel mit dem Mindesthaltbarkeitsdatum 15.03.2028 könnte Hepatitis-A-Viren enthalten. Dies kann zu Übelkeit, Erbrechen und Bauchschmerzen führen. Bei älteren Menschen und Leberpatienten sind auch schwerere Krankheitsverläufe möglich. Kunden können die Tiefkühlbeeren im jeweiligen Rewe-Markt abgeben und bekommen den Preis auch ohne Kassenzettel erstattet. Und das waren die Nachrichten mit Daniel Magar. 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Das Wetter: in der Nacht oft sternenklar und trocken, vereinzelt leichter Nebel möglich. Die Luft kühlt ab auf 17 bis 12 Grad.
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3: Helden und Mythen, die gibt's im Jazz nicht zu knapp. Und deswegen ist das heute unser Thema in ARD Jazz, das Magazin. Ich bin Mauretta Heinzelmann, herzlich willkommen. Wir schauen heute auf einen der absoluten Jazz-Heroes, nämlich Louis Armstrong. Und es gibt auch ganz viel frische neue Musik, unter anderem von der französischen Klarinettistin Hélène Durée, einer sehr charmanten, modernen Jazzheldin. Wir lassen auch den amerikanischen Independence Day heute nachklingen, 250 Jahre USA, und das kann am besten Diane Reeves, eine meiner ganz persönlichen Jazzheldinnen. The House I Live In.

0: Die große Diane Reeves mit The House I Live In vom Album Higher Ground Hurricane Relief Benefit Concert. Es erschien 2005, also nach dem Hurricane Katrina in New Orleans. Dieses Benefits-Konzert, das sollte also die Opfer ehren. Damals waren ja vor allem afroamerikanische Menschen betroffen. Es war in der Ära von George W. Bush. Independence Day, 250 Jahre USA, der wurde jetzt am 4. Juli gefeiert. Alle Menschen sind gleich. Dieses bahnbrechende Postulat, das stand damals in der Unabhängigkeitserklärung 1776. Und alle Menschen sind gleich, das wurde aber längst nicht für alle Menschen gleichermaßen umgesetzt. Zum Beispiel für indigene und afroamerikanische Menschen in den USA. Die Sklaverei wurde erst 100 Jahre später abgeschafft und der Rassismus, der hinterlässt bis heute noch Spuren und ist auch eins der Kernthemen im Jazz. In Südafrika, da lebt der Pianist Nduduzo Makatini und er ist nicht nur Pianist, sondern auch Heiler, Forscher, Sänger und Komponist. Er studierte Musik und Ethnomusikologie und er schreibt derzeit an einem Buch über das indigene afrikanische Wissen und über die flüchtige Ästhetik des Jazz. Fugitive Aesthetics heißt das. Also da geht es darum, dass mit Vertreibung und Sklaverei, mit Apartheid, Rassismus eine gewisse Ästhetik kreiert wurde, die eigentlich immer im Wandel ist und die auf der Flucht ist. Also sozusagen den Jazz kann man nie so ganz festnageln. In dem Moment, wo man das versucht, hat er sich schon wieder verändert, hat schon wieder jemand diese Musik in sich ganz neu aufgestellt. Mit drin ist dann auch die Sehnsucht nach Identität und Heimat, die immer wieder ausgedrückt wird im Jazz. Nduduzo Makatini, den habe ich getroffen bei der Jazz Baltica in Timmendorf vor seinem großartigen Konzert.
1: Fugitive aesthetic is a term that is part of the decolonial vocabulary. Fugitive, admitting that anything that we say about jazz as a definition only lasts for that second. The next moment is not true anymore, because it has escaped.
2: Flüchtige Ästhetik ist als Begriff Teil des dekolonialen Wortschatzes. Flüchtig meint, dass alles, wie wir Jazz definieren, eine Sekunde später schon vorbei ist. Im nächsten Moment ist es nicht mehr wahr. Es ist entflohen, weil jemand etwas gemacht hat, was die Definition verändert hat.
1: It's about music that has to do with ways of displacement. This trying to locate a home, this difficulty of home. And jazz is like that homeless music. It enunciates on the other side of displacement, on the other side of being deprived home, deprived language. You know, all of these things are part of what brings out the jazziness. So it's fugitive in that sense.
0: Nduduzo Makatini, der südafrikanische Pianist, sein aktuelles Album heißt The Myth We Choose, also der Mythos, den wir wählen. Denn Makatini meint, dass wir Mythen und Glaubenssysteme durchaus wählen können und dass es sogar sehr wichtig ist, heutzutage bewusst zu schauen, an welche Mythen wir glauben. Er möchte mit seiner Musik, zum Beispiel auf dem aktuellen Album oder in seinen Konzerten, heilsame Mythen in das kollektive Bewusstsein hinein geben, die sich aus dem indigenen afrikanischen Wissen speisen.
1: I grew up firstly with the music of the village itself. I grew up in a place where I wasn't really introduced to amplification or radio or any of the things that were kind of invading natural musics.
2: Ich bin mit der Musik meines Dorfes aufgewachsen, einem Ort, wo ich keiner elektrischen Verstärkung oder dem Radio ausgesetzt war. Ich habe Musik studiert durch den Gesang der Vögel oder den Klang des Regens. Natürlich gab es Lieder, die den Kosmos ehrten. Es ging darum, aufzuwachen und der Sonne zu danken, indem wir ein Lied sangen.
1: And then start singing a song. So there was no song without a gesture from the cosmos.
0: Musik steht also in der komplexen Weltsicht des südafrikanischen Pianisten Nduduzo Makatini immer in einem Zusammenhang mit der Natur und mit dem Leben. Und daraus folgt dann auch, dass ein Konzert eigentlich viel mehr ist als eine Aufführung. Also ein Konzert dieses sehr warmherzigen und freundlichen Musikers, das ist wie eine Einladung an das Publikum, sich durch die Musik auch zu verwandeln. Man kann das nicht einfach mit einer Konsumhaltung daran gehen, ich habe dafür bezahlt, ich lasse mich jetzt berieseln, sondern man soll wirklich ein Teil dieses Rituals sein.
2: Ich habe mich schon lange vom Konzept der Aufführung gelöst, weil es eine Notwendigkeit für Heilung gibt. Deswegen nenne ich das, was ich mache, Rituale. Diese Klänge werden nicht ausgestellt, sondern sie schauen in den Zuschauerraum und konfrontieren das Publikum wie Spiegel, in dem wir uns selber sehen können.

0: What People Say von Duduzo Makatini vom neuen Album The Myth We Choose. Mythen, die brauchen natürlich auf jeden Fall Helden. Und da sind wir jetzt bei Daniel Garcia, dem spanischen Pianist, und er hat sein neues Album quasi wie einen Trip eingespielt. Das hat nichts mit Drogen zu tun, sondern er ist einfach nachts in ein Studio gegangen. Nachdem der Techniker alles für ihn eingestellt hatte, ist der Techniker auch gegangen, weil Daniel Garcia ganz allein sein wollte und diese Solomusik einspielen wollte. Sehr konzentriert. Er hat die Stücke komponiert in einer Zeit, als sein Vater sterbenskrank war und er ihn quasi begleitet hat. Und es geht bei dieser Heldenreise, A Hero's Journey heißt das Album, da geht es um die Heldentaten, die wir alle im Alltag immer wieder aufgefordert sind zu tun. The Hero's Journey ist eine Einladung an das Publikum, diese Heldenreise beim Zuhören nachzuerleben. Und mit diesen Helden, da sind ganz normale Menschen gemeint, natürlich egal welchen Geschlechts. Daniel Garcia sagt, dass die größte Heldin, die er kennt, seine alleinerziehende Mutter gewesen ist.
1: So, this is an invitation to every listener to feel free to relate to the music, the different tracks, the different stages. Through everybody's life, there is a lot of journeys, not only one. Of course, you can look at one life as a one big journey, but within this huge journey of that is a human life, there are many little journeys that we are facing in different stages of our life. So for everybody that listens to this album, I am sure they can relate to every stage of the process and feel related and think about their own experiences. And that's why, in this case, I think it is very important to listen to the whole album because it tells a whole story.
0: Pianist Daniel Garcia wünscht sich, dass wir beim Zuhören das ganze Album in der Reihenfolge anhören, zumindest einmal, um diese Reise nachzuvollziehen. Das können wir hier in dieser Sendung natürlich nicht, aber bevor es jetzt Musik gibt, noch den Hinweis, dass er sagt, dass auch der Musiker auf eine Weise ein Held sein muss oder eine Heldin, da er sehr mutig und ausdauernd sein muss und seine Projekte, seine Vorhaben, die Musik ausreichend lieben muss mit einer Leidenschaft, um durchzuhalten das ganze Leben. Und er sagt auch, das ist wirklich eine sehr kraftvolle Waffe, das Klavier.
2: Yeah, so it's a very nice weapon you use.
1: Yeah.
2: The piano.
1: Yeah, I love it. That is my sword. Yeah.

0: Am Samstag beginnt das Radiofestival der ARD mit ganz viel Jazz. Und was da genau läuft, darüber habe ich mit Claudia Hartmann gesprochen. Sie ist Jazzredakteurin beim NDR. Claudia, danke, dass du dir die Zeit nimmst, uns zu berichten, was da im Sommer zu erwarten ist im Radiofestival.
1: Das Radiofestival wird hoffentlich vor allen Dingen bunt, aktuell, aber auch manchmal historisch. Also wir haben einen bunten Mix aus aktuellen Veranstaltungen, aktuellen Konzerten. Wir haben Themen, die bearbeitet werden. Wir haben aber auch runde Geburtstage, wie zum Beispiel den 125. Geburtstag von Louis Armstrong. Wir haben den 100. von Tony Bennett mit wunderschönen Sachen im Programm. Aber es gibt auch eher den aktuellen und jüngeren Jazz. Also zum Beispiel gibt es auch ein großes Feature über eine junge amerikanische Sängerin, Gabrielle Cavassa. Ihr habt sie schon mal gehört, auch beim ARD Jazz Magazin. Aber das gibt es dann nochmal ganz ausführlich im ARD Radio Festival.
0: Und wann laufen diese Sendungen, immer diese Jazz-Sendungen im Radiofestival?
1: Das ist jetzt ganz wichtig. Jeden Abend um 23.03 Uhr geht's los. Und wer da mal eine Sendung verpasst oder vielleicht sowieso schon um die Uhrzeit im Bett ist, so wie ich immer, der kann das Ganze hören auf ardjazz.de. Da findet ihr das, oder in ARD Sounds. Da gibt es alle Sendungen zum Nachhören.
0: Und gibt es auch im Radiofestival aktuelle Tipps? Also du hast das eben schon ein bisschen angesprochen, also Tipps für Festivals, für Konzerte, für Ereignisse im Jazzbereich.
1: Ja, das ARD Jazz Magazin, das gibt es auch weiterhin, wie gewohnt, jeden Mittwochabend. Da versorgen wir euch ja schon die ganze Zeit mit allem, was aktuell anliegt. Da lohnt es sich auf jeden Fall reinzuhören. Jeden Mittwoch, 23.03 Uhr. Und wer online unterwegs ist, alle Sendungen des Radiofestivals sind immer ab 8 Uhr morgens online. Also schon am Sendetag. Ihr könnt also schon vorhören, was euch abends als frisch verkauft wird.
0: Und das ARD Jazz Magazin, also diese Sendung, die ihr jetzt gerade hört, das wird dann also auch um 23.03 Uhr starten und nicht wie sonst im Jahr um 22.03 Uhr.
1: Genau, das ist die Ausnahme. Wir verschieben sozusagen eine Stunde nach hinten. Also der Schwerpunkt vorher, wenn ihr schon ab 8 einschaltet, ist eindeutig klassische Live-Konzerte. Und die dauern meistens länger als bis 22 Uhr, um da ein bisschen Puffer zu haben und für uns eine gesicherte Startzeit zu haben. Es merkt euch bitte die 23 Uhr Zeitmarke, da gibt es dann Jazz. Und es läuft auf allen ARD-Kulturwellen.
0: Großartig. Und was sind denn deiner Meinung nach die Höhepunkte dieses Radiofestivals, also thematisch? Du sagtest ja, es gibt auch Themensendungen.
1: Ja, ich gebe zu, es gibt so ein paar Sendungen, die machen mich sehr, sehr neugierig. Also es gibt zum Beispiel eine Sendung zum Thema Jazz und Care-Arbeit. Wie lässt sich eigentlich Familie von Musikerinnen oder auch von Musikern vereinbaren? Wie sieht da der Alltag aus? Da gibt es eine spannende Sendung, die ich auch noch nicht gehört habe, wo ich aber sehr gespannt drauf bin.
0: Oh, da will ich auch unbedingt reinhören.
1: Es gibt aber auch so ganz klassische Themen, die wir schon immer im Programm haben. Zum Beispiel hören wir Gutes und reden drüber. Die Tipps von den Kollegen vom Bayerischen Rundfunk, was wir auch immer im Radiofestival haben, was sonst auf dem Spotlight-Platz läuft, das wird es auch weiterhin geben. Es gibt auch eine Sendung zwischen Stille und Aufschrei, Jazz als rebellische soziale Kraft. Da lohnt es sich, glaube ich, auch mit großen Ohren mal reinzuhören. Und worauf ich ganz persönlich neugierig bin, ist einfach eine Sendung, die heißt Positionen. Wynton Marsalis verlässt das Jazz at Lincoln Center. Ich glaube, da wird es auch noch mal ein bisschen politisch. Ich bin kein großer Marsalis-Fan, aber auf diese Sendung, da bin ich doch sehr gespannt, was wir da zu hören bekommen.
0: Wow, das klingt wirklich spannend. Und wenn jetzt unsere Hörerinnen und Hörer Feedback haben zu diesen Sendungen oder auch irgendwelche Wünsche, Anmerkungen, wohin geht denn das?
1: Schreibt wie immer an jazz@ard.de.
0: Wunderbar, ich danke dir sehr, Claudia, für diesen Überblick. Wir sind gespannt aufs Radiofestival und hören jetzt mal rein in die neue CD der NDR Big Band mit João Bosco. Die ist am Freitag erschienen bei Enya und am Samstag wird die erste Sendung des Radiofestivals sein, ein Mitschnitt live aus Sao Paulo mit der NDR Big Band und João Bosco. Das ist quasi das gleiche Programm, aber dann live in Brasilien, also der Heimat von João Bosco. Und da bin ich auch sehr gespannt auf die großartige Stimmung.

Incompatibilidade de Genius von João Bosco, arrangiert von Rafael Rocha für die NDR Big Band, am Samstag, dem 11. Juli im ARD Radio Festival um 23.03 Uhr gibt es dann die Live-Version dieses Stücks. Also was wir hörten, das war von der aktuellen CD Horda, die gerade erschienen ist bei Enya. Das ARD Radio Festival, das dauert bis zum 18. September. Da gibt es Sendungen von Autorinnen und Autoren aus ganz Deutschland über diverse Themen und News im Jazz. Jeden Abend um 23.03 Uhr, ausgenommen Sonntag. Am 4. August gibt es zum Beispiel eine Sendung über Louis Armstrong anlässlich seines 125. Geburtstages. Und auch heute denken wir an ihn, nämlich am Montag, am 6. Juli, jährte sich sein 55. Todestag.

0: Armstrong in der Tür. Hello, Setschmo, and welcome to Hamburg.
1: Yeah, same, happy. Yes? I'm trying to get you for a long time.
0: Yes.
1: Yeah.
0: And your impressions about Germany?
1: Huh?
0: Your impressions about
1: Germany? Oh, I've been having a ball there. And Berlin, I had that good German beer.
2: Louis Armstrong, 1952 in Hamburg, da erwischte ihn eine deutsche Journalistin. Am 6. Juli vor 55 Jahren starb Louis Armstrong, der sich als Kind aus Mülltonnen ernähren musste und den seine Mutter bei fremden Leuten abgeben musste, wenn sie ihre Freier empfing, und dem ein engagierter Musiklehrer in einer Jugendstrafanstalt ein Kornett in die Hände gab. Der Rest ist Geschichte. Also wir hörten vorhin Cornet Chop Suey mit den Hot Five, der legendären Band, in der Louis Armstrong den Jazz revolutionierte, indem er auch die Ensemble-Improvisation mit hineinnahm. Also alle improvisierten mehr oder weniger gleichzeitig, auch seine Frau Lil Hardin am Klavier. 1965 spielte Louis Armstrong auch in Schwerin, also in der DDR. Und auch da wurde er von einem Journalisten abgefangen. Und danach hören wir noch Summertime. Das muss einfach heute sein.
3: Man sagte den Mecklenburgern nach, sie seien nicht so schnell aus der Ruhe zu bringen. Ich bin überzeugt, Sie, Herr Armstrong, beweisen heute Abend das Gegenteil. Woher nehmen Sie eigentlich Ihre enorme Kraft, Ihre Vitalität, Ihre Begeisterung, die heute noch so stark ist wie vor 40 Jahren?
4: Good rest, good food and admiration for my music keeps me fresh.
5: Ein gutes Essen, eine gute Rast und dann natürlich die Liebe zur Musik, das hält Sie jung und frisch.
3: Es geht Ihnen der Ruf voraus, dass Sie pro Abend 6 weiße Oberhemden und 12 blütenweiße Taschentücher verbrauchten. Stimmt das?
4: Well, 2 white shirts. And 20 handkerchiefs.
5: 2 weiße Hemden und 20 Taschentücher.

Summertime mit Ella Fitzgerald und Louis Armstrong. Hier ist ARD Jazz, das Magazin mit unseren Tipps für die Sommerfestivals. Das Montreux Jazz Festival, das begann am 3. Juli und es dauert noch bis zum 18. Juli. Es gibt ein neues Festival in Berlin, nämlich vom 14. bis 16. Juli lädt das Jazz-Institut Berlin erstmals zum JIP-Festival in die Universität der Künste Berlin ein. An drei Abenden präsentieren Ensembles des Instituts die Musik, die sie im Laufe des Sommersemesters erarbeiteten, und es ist also ein vielfältiges Konzertprogramm mit mehr als 25 Ensembles. Elbjazz in Hamburg, das pausierte letztes Jahr, aber jetzt in diesem Jahr findet es wieder statt. Und zwar vom 10. bis zum 11. Juli, unter anderem mit Nubia Garcia, der britischen Saxophonistin.

Nubia Garcia tritt am Samstag, dem 11. Juli bei Elb Jazz in Hamburg auf. Die französische Klarinettistin Hélène Durie, sie studierte in Brüssel, nachdem sie in Montpellier Film- und Theaterwissenschaften studiert hatte. Und das merkt man irgendwie auch ihrer Musik an, dieses filmische und Performance-Denken. Inspiriert von Balkanmusik, karibischer Tanzmusik und freier Improvisation ist überdies ihre Musik und ihre Band, die heißt Synästhet. Also da geht's um die gemeinsame Wahrnehmung von Farben und Musik.

Abyss von Hélène Dury, der französischen Klarinettistin, vom aktuellen Album Perception mit ihrer Band Synesthet, und mit dabei ist in einigen Stücken zumindest der deutsche Posaunist Nils Wogra, mit dem wir diese Sendung gleich beschließen werden. Das war ARD Jazz, das Magazin. Immer mittwochs geben wir euch auch im Radio Festival ein Jazz-Update ab 23.03 Uhr. Das ist nämlich die Anfangszeit im ARD Radio Festival bis zum 18. September. Ihr findet uns auch in ARD Sounds unter ARD Jazz, das Magazin. Wünsche und Anregungen schreibt uns bitte gerne unter jazz@ard.de. Ich sage danke fürs Zuhören. Mein Name ist Mauretta Heinzelmann. Und Nils Wogram, der Posaunist, spielt auch auf dem neuen Album Trilogue Plus 15, A Tribute to Albert Mangelsdorf, mit Jim McNeely und der Frankfurt Radio Big Band. Und darauf findet sich dieses Hammer-Solostück des Posaunenvirtuosen Albert Mangelsdorf, Yellowhammer, nun mit Nils Wogram.

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1: Teile der Opposition im Bundestag wollen mehr Beratungszeit für die Krankenkassenreform vor dem Bundesverfassungsgericht einklagen. Die Abstimmung in dieser Woche und damit vor der Sommerpause soll per Eilantrag verhindert werden. Der Grünen-Abgeordnete Dahmen erklärte, mit einem Änderungsantrag von rund 300 Seiten sei erst am Montag praktisch ein neues Gesetz vorgelegt worden. Die milliardenschweren Auswirkungen seien in der kurzen Zeit keinesfalls seriös abschätzbar. Kurz darauf gab auch der linken Abgeordnete Gürpina den Gang nach Karlsruhe bekannt. Union und SPD hatten es mit ihrer Mehrheit im Plenum abgelehnt, die Abstimmung zu verschieben. Das Paket von Gesundheitsministerin Warken, CDU, soll die gesetzlichen Krankenkassen entlasten, auch durch Belastungen von Patienten, Praxen, Kliniken und der Pharmabranche. US-Präsident Trump hat sich nach seinen wütenden Äußerungen zum Irankrieg heute früh wieder um Beschwichtigung bemüht. Er glaube nicht, dass der Krieg wieder losgehe, sagte er im Anschluss an den NATO-Gipfel in Ankara. Die neuen Kampfhandlungen würden schnell gehen. Zuvor hatte Trump die Waffenruhe für seiner Meinung nach beendet erklärt. Er bezeichnete die Führung in Teheran als Abschaum. Inzwischen greifen die US-Streitkräfte neue Ziele im Iran an. Vergangene Nacht hatten die USA nach eigenen Angaben bereits auf mehr als 80 gefeuert.

0: gesteuert und damit auf den iranischen Beschuss dreier Tanker reagiert. Die Ölpreise stiegen erneut an. Der Bundestag hat sich in seiner Aktuellen Stunde mit den Angriffen auf Journalisten bei den Protesten gegen den AfD-Parteitag am Wochenende befasst. Beantragt hatte die Debatte die AfD-Fraktion. Ihr Abgeordneter Glaser kritisierte, Gewalt gegen Rechts gelte im Bundestag irgendwie als erklärbar. Er sprach von einer, so wörtlich, mentalen Waschanlage für linke Gewalt. Pressefreiheit gelte aber für alle. Opfer waren Journalisten, die für rechtskonservativ ausgerichtete Portale arbeiteten. Die CDU-Abgeordnete Klein sagte, die Gefahren für die Demokratie liegen sowohl im rechten als auch im linken Spektrum. Bei den Angriffen hätten sich Linksextremisten zu Helfershelfern der Rechtsextremisten gemacht. Der Abgeordnete Lind verurteilte die Angriffe auf die Journalisten. Er betonte, es sei allerdings eine Ironie der Geschichte, wenn sich die AfD als Gralshüterin der Pressefreiheit darstelle. Ihre Meinungsfreiheit umfasse nur die Freiheit für ihre eigene Meinung. Ähnlich äußerten sich Vertreter der Grünen und der Linkspartei. Mit Blick auf die beginnenden Sommerferien warnen Experten vor der Gefahr einer Zwangsverheiratung von Minderjährigen mit einem Migrationshintergrund. Die Expertin für Kinderschutz Julia von Weiler forderte in der Bild-Zeitung, vom Lehrer über den Erzieher bis hin zu Behörden müssten alle genau hinschauen und für betroffene Kinder ansprechbar sein. Zwangsheirat sei Kindesmissbrauch, betonte die frühere Chefin der Hilfsorganisation Innocence in Danger. In Berlin informierte das Bezirksamt Friedrichshain-Kreuzberg Schulen und Jugendfreizeiteinrichtungen. Immer wieder würden Mädchen, aber auch Jungen während familiärer Auslandreisen unter Druck gesetzt oder gegen ihren Willen verheiratet. Morgen berät der Bundestag über das Thema. Zwangsehen kommen in Milieus vor, in denen das Kollektiv über dem Individuum steht, wie der humanistische Pressedienst schreibt. Einzelne hätten sich den Interessen der Familie unterzuordnen. Oft gehe es um patriarchal geprägte Strukturen. Betroffen seien unter anderem Muslime, Jesiden und Christen, etwa aus dem Nahen und Mittleren Osten sowie aus Nordafrika. Das Wetter. Nachts vielfach bewölkt, Tiefstwerte 17 bis 11 Grad. Morgen weiterhin viele Wolken, nur im Nordosten und in weiten Teilen der Südwesthälfte meist heiter. 20 bis 33 Grad. Die weiteren Aussichten, am Freitag überwiegend heiter, 25 bis 34 Grad. Das waren die Nachrichten.
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2: Herzlich willkommen. Die Mordserie des rechtsterroristischen NSU sollte in einem Dokumentationszentrum in Nürnberg aufgearbeitet werden, doch ausgerechnet kurz vor dem 15. Jahrestag der Selbstenttarnung des Terrortrios sind im Haushaltsentwurf der Bundesregierung für 2027 keine Mittel dafür vorgesehen. Ist das Projekt also der aktuellen Sparpolitik zum Opfer gefallen? Darüber sprechen wir gleich. Dann erinnern wir an die verstorbene Autorin Shahnush Parsipur, eine der einflussreichsten Schriftstellerinnen der iranischen Gegenwartsliteratur und wichtige Mahnerin. Hier betont sie, eine dringliche Aufgabe von SchriftstellerInnen, sich mit der Kluft zwischen Reich und Armen befassen und Lösungen für dieses Problem anzubieten. Ja, und dann stellen wir Ihnen neue Kinofilme vor und berichten von einem weiteren Theaterprovisorium. Diesmal schauen wir nach Chemnitz. Das alles hier in der kommenden Stunde und natürlich auch immer als Podcast. Schön, dass Sie dabei sind.

0: Einst war sie Straßenmusikerin, heute spielt sie auf den ganz großen Bühnen die südafrikanische Sängerin Alice Fibilou mit Better. Sie hören Fazit, die Kultur vom Tage. Das bundesweit erste Dokumentationszentrum zum Terror des rechtsextremen NSU in Chemnitz, das geht ins zweite Jahr. Besonders die Dauerausstellung ist gut besucht. Hier wird an die 10 Mordopfer der Terrorgruppe erinnert. 15 Jahre ist die Selbstenttarnung des Trios her und da überrascht es, vorsichtig gesagt, was man heute aus der Süddeutschen Zeitung erfahren konnte. Die Bundesregierung, die die Verbrechen der rechtsextremistischen Terrorgruppe an einem weiteren Erinnerungsort, nämlich in Nürnberg, aufarbeiten wollte, in ihrem Haushaltsentwurf für 2027 keine Mittel dafür vorgesehen. Ist das Projekt damit grundsätzlich in Frage gestellt? Darüber habe ich vor der Sendung mit Nora Czewinski gesprochen. Sie ist Geschäftsführerin des NSU-Dokumentationszentrums in Chemnitz. Schönen guten Abend, Frau Czewinski.
1: Ja, hallo, guten Abend.
0: Ja, der Plan war ja ursprünglich nicht nur in der Stadt der Täter, also in Chemnitz, sondern in der Stadt der Opfer an den NSU-Terror zu erinnern. Daher also die Idee, in Nürnberg ein Dokumentationszentrum aufzubauen. Was bedeutet das aus Ihrer Sicht, wenn die Bundesregierung die Gelder für Erinnerung und Aufarbeitung des NSU-Terrors jetzt offenbar nicht bereitstellt?
1: Also das ist aus unserer Sicht tatsächlich ein relativ schwerer Vertrauensbruch, und zwar aus mehreren Gründen. Einmal ist es ein gebrochenes Versprechen gegenüber den Angehörigen der Opfer und den Überlebenden der Anschläge, die ja letztendlich schon seit Jahren einen würdigen Ort der Erinnerung und auch Aufarbeitung einfordern. Und es ist zudem ein wiederholter Rückzug des Staates aus seiner Verantwortung, die er ja selbst als notwendig anerkannt hat, als er das Zentrum im Koalitionsvertrag verankert hatte.
0: Es gab ja auch große Pläne für Nürnberg. 15 Personalstellen sollten für den Aufbaustab bereitgestellt werden. Dann später sollten 45 Mitarbeitende eingestellt werden. Ist das jetzt alles hinfällig?
1: Wir hoffen tatsächlich nicht, denn wir sehen nach wie vor die ganz große Notwendigkeit genau dieses bundesweiten Zentrums, im besten Falle mit dem Mehrstandorte-Konzept, wie es ja eigentlich ursprünglich einmal vorgesehen und diskutiert worden ist.
0: Wie sind Sie denn in Chemnitz aufgestellt?
1: Für den Aufbau, der bei uns so anderthalb, zwei Jahre gedauert hat, haben wir mit ungefähr 20 Personen gearbeitet. Und jetzt im Betrieb sind wir 42 Personen mit ungefähr 26 vollen Stellen. Und wir decken damit im Prinzip alle relevanten Bereiche ab, die ja in der Machbarkeitsstudie für das Dokumentationszentrum in Sachsen vorgesehen worden sind. Da gibt es ja eine eigens dafür angefertigte Studie. Und wir haben aber gleichzeitig bewusst auf zum Beispiel jetzt eine übergeordnete Kuration verzichtet, weil hierfür die Mittel nicht ausgereicht haben, und wir wollten den Schwerpunkt auf die Entwicklung der inhaltlichen Komponenten legen, wie beispielsweise die Workshop-Formate für Schulen und Polizei.
0: Was bedeutet es denn für Ihre Arbeit in Chemnitz, wenn jetzt keine Gelder für ein Dokumentationszentrum in Nürnberg bereitgestellt werden?
1: Ja, im Detail kann ich das tatsächlich so gar nicht sagen. Also was wir eigentlich die ganze Zeit gehofft haben, ist, dass wir in einen guten Arbeitsaustausch kommen. Also wir erhoffen uns im Prinzip ein Netzwerk an Initiativen oder an staatlich geförderten Gedenk- und Erinnerungsorten deutschlandweit. Das ist ja das, was das Mehrstandorte-Konzept sozusagen vorsieht, mit einem bundesweiten Dokumentationszentrum und entsprechenden eigenen Dokumentationszentren in verschiedenen Regionen, unter anderem eben beispielsweise bei uns hier in Chemnitz.
0: Wie hätte denn so eine Zusammenarbeit mit Nürnberg ausgesehen? Ich kann mir vorstellen, dass Sie wahrscheinlich verschiedene Schwerpunkte gesetzt hätten.
1: Ja, das ist ja genau der Ansatz, dass wir sagen, wir brauchen ein übergeordnetes Gedenken und denken gleichzeitig, dass die einzelnen Orte andere Arten von Demokratiebildung brauchen. Also in München muss man wahrscheinlich anders arbeiten als eben in Chemnitz oder Dortmund oder Rostock. Und wir haben auf der Arbeitsebene mit dem Rathaus in Nürnberg bereits guten Kontakt. Also wir waren da im Mai und haben uns ausgetauscht, haben unser Zentrum vorgestellt. Und Personen aus Nürnberg waren auch bereits schon bei uns und haben sich das Haus angeguckt. Und das ist eigentlich genau das, wie wir uns das vorstellen. Also wir bringen sehr gern unsere Expertise aus dem Aufbau mit ein und würden uns freuen, wenn wir da in eine gute Arbeitsebene kommen.
0: Die Grünen sprechen ja bereits von einem fatalen Signal, ausgerechnet kurz vor dem 15. Jahrestag der Selbstenttarnung der Terrorgruppe im Herbst. Wie erklären Sie sich denn diesen Vertrauensbruch der Bundesregierung?
1: Ja, so richtig können wir uns den tatsächlich nicht erklären. Wir hatten das jetzt schon in den vergangenen Monaten gemerkt, dass da nicht so richtig was passiert ist oder eigentlich seit die neue Regierung sozusagen sich gebildet hat und dass relativ wenig Informationen auch nach draußen dringen zum weiteren Vorgehen. Und wir waren auch sehr überrascht. Die Angehörigen der Opfer waren vor ungefähr 4 Wochen bei uns in Chemnitz zu einem Austauschwochenende. Wir machen das einmal jährlich. Und da waren wir wiederum überrascht, dass die Angehörigen auch keinerlei weiterführenden Informationen haben. Und das hat uns dann doch sehr zum Nachdenken gebracht und hat uns etwas tatsächlich auch irritiert, weil wir eigentlich davon ausgegangen sind, dass wir ja hier gemeinsam an einer doch relativ wichtigen Sache arbeiten.
0: Ist denn aus Ihrer Sicht das Projekt jetzt damit grundsätzlich in Frage gestellt oder haben Sie noch Hoffnung, dass irgendwo Gelder aufgetrieben werden können?
1: Ich sehe tatsächlich den Bund hier in der Verantwortung. Schließlich steht das ja im Koalitionsvertrag drin. Für dieses Jahr ist ja mit 8,8 Millionen Euro eine relativ hohe Summe in dem Haushalt eingestellt worden. Ich glaube nicht, dass die in aller Gänze ausgegeben werden. Also man könnte gut davon auch was ins nächste Jahr mit rübernehmen, sodass es haushalterisch rechtlich möglich wäre. Aber ich denke, da kann man über Dinge sprechen. Also ich hoffe sehr, dass hier Lösungen gefunden werden und dass hier nach Möglichkeiten gesucht wird, wie man dieses Dokumentationszentrum weiter aufbauen und eben entsprechend finanzieren kann.
0: Also was muss denn jetzt konkret passieren, damit dieses ja doch geplante und eigentlich auch versprochene Dokumentationszentrum in Nürnberg wirklich entstehen kann?
1: Also aus unserer Sicht braucht es ein ganz klares Bekenntnis des Bundes zu dem Stiftungsgesetz und dem Mehrstandortekonzept inklusive der dafür notwendigen Finanzierung. Und es braucht ein Bekenntnis dafür, dieses gemeinsam mit der Bundeszentrale für politische Bildung und bestenfalls auch uns im Sinne des Mehrstandortekonzeptes anzugehen und umzusetzen.
0: Nora Czewinski, Leiterin des NSU-Dokumentationszentrums in Chemnitz. Wir sprachen über ein vorläufiges Aus für die Pläne, die Mordserie der rechtsterroristischen NSU an einem Erinnerungsort in Nürnberg aufzuarbeiten. Ganz herzlichen Dank, Frau Czewinski.
1: Ja, sehr gern.
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0: Sie gilt als Pionierin der Frauenliteratur im Iran. Sie war die zweite Frau, die dort einen Roman veröffentlicht hat und wurde wegen anti-islamischer Hetze ins Gefängnis gesperrt. Jetzt ist die iranische Schriftstellerin Shahnosh Parsipur gestorben. Und wie schwierig es ist, im Iran als Schriftstellerin zu arbeiten, das hat sie einmal so beschrieben. Es sei, so Parsipur, eine Herausforderung für alle. Aufgrund der Zensur für Frauen aber sei das Schreiben noch viel problematischer, denn im Iran dürften Frauen nicht aktiv sein. Sie würden als Ding betrachtet und nicht als Mensch. An Shahnosh Parsipurs Leben und ihren Kampf gegen Zensur und Geschlechtertabus möchte ich jetzt erinnern im Gespräch mit Mariam Arras, Autorin und Iranistin. Schönen guten Abend, Frau Arras.
3: Guten Abend, Frau Burkhardt.
0: Der Roman Frauen ohne Männer von Shahnosh Parsipur, der ist zuerst in Dänemark erschienen, für den ist sie auch sehr berühmt geworden. Er erschien 1989, das war eine Anspielung auf Hemingways Männer ohne Frauen. Ihr Roman spielt in Teheran während des Staatsstreichs von 1953. Es geht um die Geschichte von fünf Frauen, die versuchen, der patriarchalen Unterdrückung zu entfliehen. Und darin gibt es eine Szene, in der eine Prostituierte nackt betet und das fand das iranische Regime unislamisch und steckte Shahnosh Parsipur zweimal deshalb ins Gefängnis. Wann sind Sie, Frau Arras, denn erstmals auf diesen Roman und auf diese Autorin gestoßen?
3: Ganz genau weiß ich das gar nicht mehr, aber irgendwann zu Beginn meines Studiums, da bin ich auf sie gestoßen und ich habe 2005 im Hamburger Bahnhof die Ausstellung von Shirin Neshat gesehen, wo sozusagen der Vorläufer des Kinofilms von Frauen ohne Männer Neshat in Videoarbeiten verarbeitet hatte. Und ich meine, da wäre tatsächlich diese Szene, wo die Sexarbeiterin betet, auch in der Videoinstallation gewesen.
0: Ich glaube, 2009 war es, als der Film dann in die Kinos kommt. Wir können ja mal kurz den Trailer hören aus dem Film.
4: Steh auf und mach das Essen, falls du das Haus verlässt. Breche ich dir beide Beine.
5: Ich habe das Recht, mir eine zweite Frau zu nehmen. Kümmere du dich also gefälligst um deine...
6: Das reicht jetzt!
7: Alles, was wir wollten, war, einen neuen Zustand zu finden. Einen neuen Weg. Frei sein.
0: Ja, Buch und Film kann man also als so eine Art Akt des Widerstandes verstehen. Hier ist ja von Freiheit die Rede, Frau, Leben, Freiheit, so heißt ja auch die aktuelle Bewegung im Iran. Welche Wirkung, würden Sie sagen, hatten Roman und Film für die Frauenbewegung im Iran?
3: Ja, die Frauenbewegung ist ja schon sehr, sehr alt. Shahnosh Parsipur hat eben diesen Roman geschrieben in den 70ern und sie war nicht die erste Schriftstellerin, aber sie war wahrscheinlich die erste Schriftstellerin, die iranischen Frauen ihre Individualität in der Literatur zurückgegeben hat, also die Frauen wirklich als runde Charaktere mit Widersprüchen, mit Brüchen, mit Begehren, mit Fehlern, mit allem eben, was menschlich macht, gezeigt hat und natürlich auch mit Rebellion. Und dafür wird sie auch heute noch gelesen und dafür sind ihre Texte einfach wahnsinnig zeitgenössisch auch noch heute.
0: Was würden Sie sagen, was macht darüber hinaus die Arbeit Parsipurs so besonders?
3: Also sie hat ästhetisch, erzählerisch viele Dinge zum ersten Mal gemacht. Also sie hat zum einen sich einfach diese erzählerische Freiheit genommen und eben die Geschichte von iranischen Frauen ganz unterschiedlicher sozialer Schichten, aber auch immer mit einem Bewusstsein für zum Beispiel eben die politischen und die Klassenfragen, die in der Sozialisation und im Leben von Frauen natürlich genauso eine Rolle spielen, wie zum Beispiel in Frauen ohne Männer hat sie das eben ausgekleidet und so ein bisschen, ja, spekulativ, metaphysisch oft in Bildern erweitert, die dann manche Leute irgendwie heute magischen Realismus nennen. Sie hat Soziologie studiert und man merkt, dass ihren Arbeiten auch an. Also sie hat zum einen irgendwie schon auch diese soziologische Linse, eine ja sehr menschliche Linse. Sie hat aber auch zum Beispiel in Tuba und die Bedeutung der Nacht hat sie einen Roman geschrieben, der sich über längere Zeit durch die iranische Geschichte bewegt und den man wahrscheinlich aus heutiger Sicht unter anderem irgendwie als postkoloniale Literatur einordnen würde, ohne dass sie wahrscheinlich den Begriff damals wohl, vielleicht hat sie ihn gekannt, ich weiß es nicht, aber es ist auf jeden Fall ein Roman, der die Geschichte Irans wirklich in all ihren Brüchen und Verwerfungen und Einflussnahmen von außen, kolonialen Einflüssen, aber auch eben die Unterdrückung der Eliten im Inneren anhand einer Protagonistin, die auch kein Symbol ist. Und das ist auch eben ein großes Neues bei Shahnush Parsipur, dass Frauen nicht unbedingt ein Symbol sein müssen oder es eben überhaupt nicht sind für zum Beispiel jetzt die Bildung der Frau. Das ist so ein ganz gängiges und beliebtes Emblem irgendwie, zu dem Frauen gemacht werden in der iranischen Geschichte. Aber ja, sie verweigert sich allen Etiketten und schreibt einfach runde und ja, oft gebrochene und komplexe Charaktere.
0: Women Without Men, also Frauen ohne Männer, dieses Buch wurde in UK erst 2026 das erste Mal verlegt. Haben Sie eine Idee, warum das so spät passiert ist?
3: Oh ja, ich vermute, dass es etwas zu tun hat mit der, ich würde mal sagen, minoritären Stellung allgemein, die Literatur aus Iran in europäischen Ländern hat. Eine andere Erklärung habe ich eigentlich nicht. Es gibt ja auch hier nicht viele Übersetzungen aus dem Persischen. Genau, Frauen ohne Männer ist 2004 hier erschienen und Tuba 1995 tatsächlich. Aber ich glaube zum Beispiel Tuba ist, wenn ich es richtig auf dem Schirm habe, mittlerweile vergriffen. Also das Interesse ist vielleicht auch einfach nicht groß genug und das lässt irgendwo auch tief blicken, dass eben solche eigentlich Klassiker der feministischen Literatur dann jetzt erst irgendwie entdeckt und übersetzt werden.
0: Sie haben ja, Frau Arras, mit dem Buch Dinosaurierkind ein Werk geschrieben über die Politisierung in der Diaspora. Und da ging es ganz konkret um Ihren Vater. Das heißt, das Thema betrifft Sie ja auch persönlich. Welche Bedeutung hat dann also für Sie persönlich das Werk von Frau Parsipur?
3: Ja, auf zwei Ebenen. Also ich bin ja hier aufgewachsen und ich bin vor allem natürlich mit dem Iran meines Vaters im Kopf aufgewachsen. Und das ist eben sehr viel Politik. Und andererseits hat das natürlich sehr, sehr viele Leerstellen hinterlassen, die mir dann aufgefallen sind als junge Erwachsene. Diese Leerstellen haben dann eben Bücher geschlossen. Ich habe mir das dann eben intellektuell erschlossen, auch mit wissenschaftlicher Literatur, aber vor allem auch mit Romanen von Schriftstellerinnen. Und da hat eben Shahnush Parsipur eine ganz wichtige Bedeutung gehabt, weil ich einfach so viel gelernt habe aus ihren Romanen und die Texte lieben gelernt habe. das zum einen. Und andererseits natürlich auch, weil das schon eine sehr männlich geprägte Diaspora gewesen ist, in der ich aufgewachsen bin, fehlte mir da oft schon auch die weibliche Perspektive. Und die habe ich eben auch in Romanen wiedergefunden von Shahnoosh Parsipur oder von anderen Autorinnen.
0: Shahnoosh Parsipur ist bereits am 3. Juli in San Francisco gestorben. Das heißt, sie hat im Exil gelebt. Wissen Sie, wie es ihr im Exil erging oder ob sie versucht hat, wieder in den Iran zurückzukommen?
3: So viel ich weiß, hat sie nicht versucht, in den Iran zurückzukommen. Sie war sehr bewusst, glaube ich, was ihre Stellung anging und was die politische Situation in der Islamischen Republik anging. Ja, sie war natürlich eine artikulierte Kritikerin der Islamischen Republik. Sie hat aber jetzt auch noch den Krieg im Februar gegen Iran miterlebt und sie war eben auch eine offene Kritikerin dieses Kriegs gegen Iran, weil sie gesagt hat, nur die iranische Bevölkerung selbst kann sich helfen und befreien und das werden keine Bomben tun. Und auch das hat sie, glaube ich, noch relativ kurz vor ihrem Tod in einem Interview gesagt. Und ich schätze sie als wirklich eine sehr aufrechte, sehr integre und aber auch sehr realistische Person ein. Und ich glaube, ihr war klar, dass es jetzt kein Zurückkehren für sie irgendwie in der nächsten Zeit gegeben hätte unter diesen politischen Umständen.
0: Shahnoosh Parsipur, eine der einflussreichsten iranischen Schriftstellerinnen der Gegenwart. Sie ist am 3. Juli gestorben, wie heute bekannt wurde. Und wir erinnerten an ihr Leben und Werk mit der Autorin und Iranistin Mariam Arras. Frau Arras, ganz herzlichen Dank für Ihre Zeit.
3: Vielen Dank für die Einladung, Frau Burkhardt.
0: Und Shahnoosh Parsipurs Memoiren aus dem Gefängnis, die erscheinen postum im kommenden Jahr.

0: Seit dem Wochenende hat sich die französische Stadt Avignon wieder in ein lebendiges Theater verwandelt. Die 80. Ausgabe des Festival d'Avignon belebt einmal mehr historische Spielstätten. Gespielt wird meist unter freiem Himmel. Und für Fazit dabei ist unser Kritiker Jörn Florian Fuchs. Schönen guten Abend nach Avignon.
1: Guten Abend, hallo.
0: Herr Fuchs, Sie haben den gestrigen Abend in einem riesigen Steinbruch verbracht in Boulbon. Das sieht auf der Webseite des Festivals ziemlich spektakulär aus. Dort gab es eine Arbeit der Choreografin Mathilde Monnier zu erleben. Ein Abend zwischen Tanz und Performance. Der Titel Silence, also Stille. Und da gab es ja überraschend auch Musik und die klang so.

0: Tja, also nach Silence klingt das jetzt nicht gerade. Was war das denn für ein Abend, den Sie da erlebt haben?
1: Ja, das fängt eben an, indem zunächst wir alle ganz still sind und dann heißt es, jetzt zeigen wir euch mal, was wirklich Stille bedeutet. Und ungefähr in dieser Lautstärke geht es los und geht es auch den Abend über mit kleinen Unterbrechungen so weiter. Es ist ein im Grunde inszeniertes Album der Klangkünstlerin, der auch Perkussionistin Lucy Antunes, die zusammengearbeitet hat mit Mathilde Monnier. Monnier ist ja auch bei uns ein Begriff als Choreografin. Und wir sehen eine Bühne, die aussieht wie eine alte Schallplatte, wie eine Vinylschallplatte. Und da ist nun einerseits das Musikensemble eben mit viel Elektronik, wir haben es gehört, zu sehen. Und andererseits sind dort Tänzerinnen und Tänzer, die bespielen diesen Raum, die gehen dann auch, wenn es wirklich diese stillen Momente gibt, ganz nach hinten ins fast Dunkle, werden fast eins mit diesem Steinbruch. Wir haben ja eine Nachtvorstellung, also sprich, da ist es dann schon nach 23 Uhr. Und dann treten sie eben, wenn es wieder lauter und schriller und aggressiver wird, treten sie nach vorne. Es wird sehr viel mit Licht auch gearbeitet an diesem sehr, sehr speziellen Ort. Große Begeisterung beim Publikum, etwas ganz Eigenartiges eben. Es ist genremäßig gar nicht so einzuordnen. Es ist schon ein choreografierter Abend, aber es geht eigentlich darum, sozusagen ein Schrei über Stille ist es eher, ein Schreien über Stille, ein Singen über Stille. Und es gibt wohl auch Texte von unter anderem Wolfgang Tillmanns, die sind leider nicht zu verstehen, weil das alles in diesem Sound untergeht. Und die Texte werden in diesem Fall auch nicht veröffentlicht. Vieles wird übertitelt in Avignon. Also das hätte ich ganz gern gewusst, was er denn zu dem Thema beigetragen hat.
0: Aber das heißt, der Steinbruch selber, der Ort, spielt auch eine ganz wichtige Rolle, ja?
1: Der ist ja ganz, ganz legendär. Da hat ja Peter Brook vor Jahrzehnten sein berühmtes Mahabharata aufgeführt, eines der Schlüsselwerke wirklich unseres westeuropäischen Theaters. Und da wurde dieser Steinbruch gleichsam fruchtbar gemacht für das Festival von Avignon. Der ist ungefähr 15 Kilometer außerhalb. Man fährt also mit Bussen dorthin, fährt durch eine extrem karge Landschaft. Und es gibt seit ein, zwei Jahren das große Problem ja der Waldbrände. Das war letztes Jahr schon so und dieses Mal hat es auch den Steinbruch getroffen. Ringsherum ist es eben nach wie vor grün und da konnte man wegen Waldbrandgefahr diese Premiere erstmal nicht spielen. Also die musste verschoben werden. Das ist etwas, was manche Spielstätten inzwischen betrifft. Also durchaus auch, ja, kann man etwas bedenklich in die Zukunft schauen.
0: Ja, und einer der Höhepunkte des Festivals, die gab es gleich zu Beginn, die Eröffnungspremiere am Samstag im Papstpalast von Avignon. Das war die neue Arbeit von Julien Gosselin, Maldoror, eine Mischung der Welten von Lautréamont und Roberto Bolaño. Da geht es um die Frage, worin das Böse wurzelt und um die Grausamkeit der Menschen. Ich habe von Ihnen im Vorfeld gehört, 3000 Menschen saßen da beisammen von 22 Uhr bis morgens 4 Uhr. Ich weiß nicht, wie viele Pausen es gegeben hat, aber das scheint ja so zu sein, als hätte der Abend die Leute gepackt, ja?
1: Ja, die Pausen kann ich gleich sagen. 2 Pausen und die gehen exakt 10 Minuten. Mehr
0: okay,
1: ist nicht
0: das
1: drin.
0: Ist nicht viel.
1: Also da bedeutet man, wenn die, in dem Fall sind es dann vor allen Dingen doch die Damen natürlich zur Toilette gehen und sich anstellen müssen, dann kommen die nicht mehr rechtzeitig zurück. Das ist aber auch gar nicht schlimm, weil man kann in diesem riesigen Gelände, auf dieser riesigen Tribüne sich schon auf und ab bewegen. Und die eigentliche Pointe ist, dass Gosselin hier wieder arbeitet, was man von ihm kennt, aber ich glaube noch nie so aufwendig, so professionell in einer Mischung aus live gefilmten Material. Also die Schauspielerinnen und Schauspieler brüllen und schreien ihre Texte, muss auch dazu sagen, hier ist auch die Lautstärke extrem. Das bedeutet, man bekommt auch Ohrstöpsel, die man auch braucht durchaus. Und es gibt auch dort sehr viel Musik und alles wird also aus verschiedenen Ecken live übertragen. Das kennt man von Castorf, ist aber hier technisch nochmal eine Ebene aufwendiger. Und es gibt, um nur so vielleicht einen Aspekt zu nennen, es gibt die ersten Geschichten, sich zum Beispiel an dem Papstpalast hinauf zu bewegen, artistisch. Oder es wird in den Untergrund hinein sich abgeseilt. Das Ganze wird gefilmt. Also der Ort selber ist natürlich auch Teil dieses Gesamtkunstwerks, das hier geschaffen wurde.
0: Also sehr laut haben Sie gerade gesagt. Und wir hören mal, wie das dann da geklungen hat.
2: Des Chiliens, Seigneur! Innocent! Innocent!
3: Oh, putain de merde!
4: T'arrives à voir le pilote?
2: Le ciel s'obscurcissait peu à peu. La nuit ne tarderait pas à tout ensevelir.
3: Les nuages ne sont plus roses, mais noirs et parcourus de filaments rouges. Regardez!
5: On dirait une tache de Rorschach.
2: Et cette fois-ci...
4: Qu'est-ce qu'il écrit?
3: Jeunesse!
2: Jeunesse, jeunesse, jeunesse.
0: Also Jeunesse, das habe ich jetzt gerade verstanden. Jugend, von Unschuld ist die Rede. Was genau haben wir denn jetzt hier gehört?
1: Also die Musik, die wir jetzt gehört haben, es führt uns tatsächlich in diese erste kurze Pause. Vorher schreit dieses Ensemble nochmal voller Wut und macht eigentlich so eine Dialektik auf. Also die Jugend ausgespielt gegen das Ende, gegen die Utopie des Endes. Dieser L'Otriamont, Maldoror, und genauso wie Roberto Bolaño haben sich für das Urböse interessiert. Und Gosselin macht nun eine wirklich assoziative Reise durch diese Stoffe. Wir haben den chilenischen Militärputsch im ersten Teil erlebt etwa. Wir haben die Lebensgeschichte von Roberto Bolaño. Es gibt ein Lexikon fiktiver Nazi-Schriftsteller in Lateinamerika. Etwas, was Bolaño verfasst hat. Und das wird immer wieder zwischengeschaltet mit der Gegenwart, mit einem Fernsehinterview, wo also der Autor Bolaño auftaucht und über aktuellen Faschismus, aktuelle Probleme spricht. Unfassbar gut gespielt von diesem Ensemble, das das wirklich schafft. Und im zweiten Teil des Abends, nach dieser gerade gehörten Musik, heißt es dann, die Bar ist eröffnet. By the way, die ist auf der Bühne. Und dann sind wir eine Stunde, wenn wir das wollen, auf der Bühne, Teil des Geschehens, können dort ein Bier trinken oder einen provenzalischen Apfelsaft zu uns nehmen, gratis, und den Darstellerinnen und Darstellern gleichsam zusehen. Der dritte, letzte Teil, der findet dann wieder statt, dass wir alle auf die Tribüne zurückgehen. Also das ist ja das Erstaunliche, dass diese Produktion von Gosselin, diese Gesamtkunstwerke in Frankreich, wirklich ausverkauft sind, in der Regel eine Gemeinde haben, und die Male, die in Deutschland und auch Österreich zu sehen waren, rannten die Leute oft nach einer halben Stunde wutentbrannt raus, weil sie gar nicht verstanden haben, was dieses wirklich multiperspektivische, sehr anstrengende, anspruchsvolle Theater will. An der Volksbühne hat er ja unter anderem die Geschichte der deutschen Literatur gemacht, ein großes Projekt mit Martin Wuttke. Da hat man gemerkt, das funktioniert überhaupt nicht. Also der braucht schon sein Ensemble, seine Musikerinnen und Musiker. Das ist diese französische, sehr gegenwärtige Theaterkultur. Schwer bis nicht übersetzen, aber das muss ja auch nicht alles sein.
0: So, da habe ich eins der letzten Worte nicht mehr verstanden, aber ich glaube, im Großen und Ganzen haben wir rausgehört, das hat sehr gut funktioniert in Avignon. Also hat das Festival schon einen seiner Höhepunkte erlebt mit diesem Abend?
1: Absolut. Das war so, dass eben auch kaum jemand gegangen ist über diese ganze Zeit hinweg. Und man geht dann in diese Nacht. Man hat ein bisschen Mistral. Es ist fast 4 Uhr morgens. Und das ist schon eine Grenzerfahrung. Übrigens ist das nicht prätentiös, dass man nachts spielt, sondern man kann es aufgrund der Hitze nicht machen. Vorher und vor allen Dingen auch bei diesen Freilichtorten geht es natürlich um diese spezielle provenzalische Nachtstimmung. Die braucht es dafür dann auch trotz aller Lautstärke auf der Bühne.
0: Unser Kritiker Jörn Florian Fuchs mit den Eindrücken von den Eröffnungstagen beim Festival d'Avignon. Herr Fuchs, ganz herzlichen Dank.
1: Gerne.
0: Ja, und Maldoror, die Arbeit, die wir gerade besprochen haben von Julien Gosselin, die können Sie übrigens als Mitschnitt sehen im Programm von Arte, und zwar ab 19. Juli.
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0: Und die gibt's jetzt mit Georg Scharek.
6: Vom Musikstreaming sollen in Zukunft mehr Künstlerinnen und Künstler profitieren. Darüber hat Kulturstaatsminister Weimer heute mit Musikschaffenden und mit der Musik- und Streamingindustrie beraten. Mit ersten Ergebnissen. Eine Taskforce, in der alle Interessengruppen vertreten sind, soll sich mit Themen wie Fairness, künstliche Intelligenz und Transparenz beschäftigen. Außerdem soll ein Vergütungskompass zeigen, wie Geldströme fließen und wie Erlöse anders verteilt werden könnten. Das Resultat ihrer Arbeit will die Taskforce im Dezember vorstellen. Die Musikerin Balbina, die bei den Beratungen dabei war, nannte es einen großen Schritt, dass so ein Prozess jetzt überhaupt startet. Sie sagte hier im Deutschlandfunk Kultur:
7: Die Tatsache, dass wir dort im Zentrum der Demokratie im Kanzleramt an einem runden Tisch sitzen und genauso viel Sprechzeit eben haben, wie auch zum Beispiel die Verbände der Seite, die andere Interessen vertreten, ist schon etwas Besonderes. Und das ist eben diese Augenhöhe, die dann im Endeffekt nur die Politik schafft, wenn sie dann auch Verantwortung übernimmt. Denn wir hatten seitens der Musikschaffenden schon häufig versucht, solche Treffen zu organisieren und solche Treffen auch an die Industrie herangetragen. Und uns ist es bisher noch nie gelungen.
6: Die Musikerin Balbina über den runden Tisch zum Musikstreaming. Joanna Malwitz ist in ihrer Laufbahn schon mehrfach als Dirigentin des Jahres geehrt worden. Das Konzerthaus Berlin sichert sich das Können der 39-Jährigen durch eine Vertragsverlängerung. Laut Orchester bleibt sie bis zum Ende der Saison 2032/2033 Chefdirigentin am Gendarmenmarkt. Nach den Worten des regierenden Bürgermeisters Kai Wegner begeistert Malwitz durch ihre künstlerische Ausstrahlung Menschen weit über die Stadt hinaus. Die Dirigentin selbst sagte, sie sei überglücklich, dass das Konzerthaus ihr künstlerisches Zuhause bleibt. In Wuppertal hat die Feuerwehr Kunstwerke des britischen Bildhauers Tony Cragg vor den Flammen bewahrt. An seinem Atelier war es zu einem Brand gekommen, der durch einen Großeinsatz gelöscht werden konnte. Cragg zählt zu den bedeutendsten Bildhauern der Gegenwart. Seine Skulpturen schmücken auch öffentliche Plätze in Deutschland, vor allem in Wuppertal, denn dort lebt der Künstler schon seit 50 Jahren. Er ist für seine in sich verdrehten, organisch wirkenden und oft meterhoch aufragenden Werke bekannt. Sein künstlerisches Schaffen wurde schon oft gewürdigt. Er erhielt wichtige internationale Auszeichnungen wie den Premium Imperiale und den Turner-Preis. Louise Lasser war Schauspielerin und auch eine bekannte Komikerin in den USA. Am Montag ist sie mit 87 Jahren gestorben, wie die New York Times berichtet. Internationalen Erfolg brachte Louise Lasser die Titelrolle in der Serie Mary Hatman, Mary Hatman, eine Mischung aus Gesellschaftssatire und Seifenoper. Lasser war damit in den 70er Jahren für einen Emmy nominiert. Ihre Darstellung der neurotischen Hausfrau aus Ohio mit Zöpfen und Puffärmeln brachte sie auf die Titelseiten großer Magazine wie People, Newsweek oder Rolling Stone. Die Schauspielerin war auch in frühen Arbeiten des Regisseurs Woody Allen zu sehen, mit dem sie damals verheiratet war, etwa in Woody der Unglücksrabe und Bananas. Später spielte sie unter anderem in Filmen wie Mystery Man oder Requiem for a Dream mit.
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0: Und jetzt geht's mit leiser Stimme um etwas ganz Besonderes. Das sind nämlich die etwas eigenwilligen Titel von zwei Filmen, die bei der Berlinale Weltpremiere feierten und die ab morgen in den Kinos laufen. Unser Filmkritiker Jörg Taschmann hat sie bereits gesehen. Jörg, etwas ganz Besonderes. Es ist eine deutsche Produktion. Es geht um eine ostdeutsche Familiengeschichte. Was ist denn da das ganz Besondere?
8: Naja, es dreht sich um die 16-jährige Lea und die soll an einer Talenteshow im Fernsehen teilnehmen, weil sie ziemlich gut singen kann. Sie singt nämlich Fix You von Coldplay. Und nun soll sie erstmal selber sagen, in so einer Art Aufsager, was an ihr nun ganz besonders ist. So richtig beantworten kann sie diese Frage aber nicht.
9: Mann, ich kann das nicht.
10: Doch, du kannst es. Okay, dann vergessen wir das alles mal und springen wir einfach zur Vorstellung. Also Name, Alter, wo du herkommst.
9: Okay, hier ist Lea Matrei, bin 16.
10: Nur Vor- machen ohne Nachnamen? Hey, ohne Vornamen?
9: Heiße. Ich heiße Lea, bin 16 Jahre alt.
10: Sirene?
8: Ja, Sirene. Also auch da sind sie unterbrochen worden, weil dann im Hintergrund eine Autosirene ist. Sie kommt eigentlich nie dazu, sich vorzustellen. Das ist sozusagen die Quintessenz dieses Tons.
0: Warum geht sie denn überhaupt zu dieser Castingshow? Wenn sie wirkt ja eher so ein bisschen schüchtern und nicht so richtig selbstbewusst.
8: Naja, die Eltern sind getrennt. Und irgendwie hat sie immer gerne gesungen. Sie spielt auch ein Instrument. Man sieht sie auch mal auf so einer Party in der Schule singen mit einer Freundin, mit ihrer besten Freundin. Und die Mutter hätte immer Nein gesagt zu sowas. Die ist total dagegen, schon aus ideologischen Gründen. Die findet es schrecklich, solche Castingshows. Und der Vater, der getrennt ist und irgendwie nie da war, weil der viel auf Montage oder so war, der hat das alles heimlich mit ihr gemacht, bis es endlich zu diesem Punkt kommt, dass sie nun endlich eingeladen wird.
0: Also es geht um eine Castingshow und ein junges Mädchen, aber es ist ja eine Familiengeschichte. Also was passiert noch?
8: Naja, diese Castingshow führt die ganze Familie praktisch wieder zusammen. Das spielt in Greiz, in Thüringen und die Eltern eben getrennt leben, Matze und Rieke. Dann hat es noch eine Tante, die im örtlichen Museum als Kuratorin arbeitet. Und es gibt die Großeltern, die einen Reiter- und Gasthof betreiben, aber in wirtschaftlichen Schwierigkeiten stecken.
0: Was macht denn jetzt den Reiz dieser Geschichte aus?
8: Der Reiz ist, wie die Regisseurin Eva Trobisch es schafft, so einen Ensemblefilm zu machen. Und es geht erstmal von Lea aus und dann läuft es zu den Eltern, zu den Großeltern und bekommt dann immer mehr so ein Gefühl, wie dieser Alltag der verschiedenen Generationen ist und wie unterschiedlich sie sich auch angepasst haben. Und was sie sehr schön macht, sind so kleine Alltagsbeobachtungen. Lea ist dann in München bei dieser Show und dann sagt einer, so ein Gleichaltriger zu ihr, wo kommst du denn her? Ich komme aus Greiz. Ja, wo ist das denn? Ja, in der Nähe von Gera. Ja, wo ist das denn? Also das reicht dann auch. Aber das sind dann so kleine, nuancierte Vignetten, die sie setzt.
0: Das heißt, es geht jetzt nicht um das explizit Ostdeutsche in der Geschichte, sondern mehr so um die Betrachtung eines familiären Kosmoses, ja?
8: Das Ostdeutsche ist dann eher eben der Subtext.
0: Ja, und funktioniert das als Film, also diese Beobachtungen des Alltags dieser Familie?
8: Na, ich finde, dass in der zweiten Hälfte des Films, der dauert fast 2 Stunden, der so ein bisschen zerfasert, weil für mich war die charismatischste Figur diese Lea, dieses junge Mädchen. Die hat auch so eine Natürlichkeit, Frieda Hornemann heißt die Schauspielerin, und es rücken halt immer mehr ihre Eltern, Matze und Rieke, in den Fokus, gespielt von Max Riemelt und Gina Henkel, die das aber auch sehr schön spielen, weil das ist eigentlich ein getrenntes Paar, aber da ist noch eine große Nähe zwischen den beiden. Das sieht man ja oft nicht, das ist jetzt also nicht das große Anschreien. Also die zanken sich auch noch, aber dann plötzlich ist noch mal so eine Nähe da, obwohl Rieke längst von einem anderen Mann schwanger ist.
0: Und wie wird das gefilmt? Ist das richtig inszeniert oder ist das eher wie so eine Dokumentation?
8: Es wirkt angenehm beiläufig im positiven Sinne. Die Kamera ist sehr beweglich, da ist viel mit Handkamera gearbeitet worden. Was man allerdings im Film ein bisschen vorwerfen kann, ist, dass er zwar ganz gute Bilder hat, aber nicht immer bildlich erzählt. Also viele Dinge, auch die Konflikte, die es so gibt, werden immer nur verbal, äußern sich verbal. Da findet sie nicht immer optimale Bilder dafür. Insofern ist es ein Film, der immer spannend bleibt, den man sich immer gerne anschaut. Der ist so zum Schluss ein bisschen zerfasert, aber so ist das vielleicht auch in Familie. Man kann nicht immer alles bis zum Ende auserzählen.
0: Also Empfehlung mit kleinen Einschränkungen. Dann schauen wir auf den zweiten Film, der spielt in Tunesien mit leiser Stimme, so heißt er. Worum geht's da?
8: Es geht um Lilia, die in Paris lebt, tunesische Eltern hat, nach Hause kommt, also nach Tunesien, weil der Onkel beerdigt wird. Und sie hat ihre eigene Freundin mitgebracht, sie ist lesbisch, aber natürlich darf niemand wissen, dass sie lesbisch ist. Also sagt sie nur, das ist meine WG-Freundin. Und nicht mal die eigene Mutter, übrigens gespielt von Niham Abbas, die eher liberal ist, eine Ärztin ist, nicht mal der kann sie sich richtig anvertrauen. Und am Rande dieser Beerdigung wird dann irgendwie deutlich, dass da irgendwas nicht stimmte mit dem Onkel. Der Onkel war nämlich auch homosexuell, aber das ist das große Tabu, darüber wird gar nicht geredet. Es taucht nur plötzlich irgendwie so ein Mann vor diesem Fenster der Familie auf und es wird eben auch klar, wie konservativ diese Familie ist. Das merkt man an der Großmutter, die ihre Enkelin fragt, sag mal, wie alt bist du eigentlich und warum bist du noch nicht verheiratet?
11: Ce petit Lilia là, tout seul, sans mari, là où l'aide, l'aide, l'aide, jusqu'à quand ça va durer?
12: Maman, laisse-la tranquille, elle est libre.
8: Also die Oma sagt dann zur Enkelin, sag mal, wie alt bist du denn? Sagt sie, 32. Ja, es wird höchste Zeit, dass du nach Hause nach Tunesien kommst und mal endlich eine Familie gründest.
0: Also wir haben wieder eine Familiengeschichte. Diesmal geht es um Tabus innerhalb der Familie. Wie wird das denn in dem Film gezeigt? Also werden diese Tabus ja auch wirklich filmisch angegangen?
8: Also die Regisseurin Leila Bouzid, finde ich, macht das sehr subtil. Sie arbeitet sehr viel so mit Lichtern. Es gibt eine Art Liebesszene zwischen den beiden jungen Frauen in dem Hotelzimmer. Aber das ist so vom Licht irgendwie so gemacht, dass es zwar auf der einen Seite sehr, sehr sinnlich ist, aber man auch nicht zu viel sieht. Ob das für Tunesien geht, eher nicht. Da ist es dann, glaube ich, doch eben zu viel. Aber Leila ist jemand, die sich dann auch anlegt, auch mit den Polizisten, die sehr übergriffig werden, die permanent kommen und versuchen, diesen toten Onkel in eine kriminelle Ecke zu drängen. Und sie selbst hat da ein gewisses Selbstbewusstsein, aber der Familie gegenüber traut sie sich eigentlich nie zu sagen, wer sie eigentlich ist und wie sie sexuell tickt.
0: Also der Film spielt in Tunesien, ist aber eine rein französische Produktion. Hat das eben auch damit zu tun, dass, was du gerade sagst, dass sowas gar nicht in Tunesien möglich wäre, sowas zu drehen?
8: Es ist ein so großes Tabu, dass man dafür gar keine Gelder kriegen würde. Und es ist absolut unklar, ob dieser Film, der zwar in Tunesien gedreht werden durfte, aber mit französischen Geldern, ob der nun wirklich jemals in Tunesien gezeigt werden wird, ist ja fraglich.
0: Aber hier sollte man sich den unbedingt anschauen.
8: Ich fand den sehr schön. Es war einer meiner Lieblingsfilme bei der Berlinale. Er hat leider gar keinen Preis bekommen, was ich sehr, sehr schade fand. Ich finde den sehr, sehr stimmig und da erzählt man eine etwas andere Geschichte. Und es ist ein sehr, sehr schönes Frauenporträt im Übrigen.
0: Also etwas ganz Besonderes und mit leiser Stimme. 2 Filme, die ab morgen im Kino zu sehen sind und 2 Empfehlungen unseres Filmkritikers Jörg Taschmann. Jörg, ganz herzlichen Dank.
8: Sehr gerne.
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0: In diesen Tagen schauen wir in einer kleinen Reihe auf Kulturorte in Provisorien, die längst zum Dauerzustand geworden sind. Und Sie werden es merken, davon gibt es ziemlich viele. Zum Beispiel das Schauspielhaus Chemnitz, das muss saniert werden. Dem 40 Jahre alten Gebäude aus DDR-Zeiten fehlen Fluchtwege, die Technik ist veraltet. Und seit 4 Jahren spielt das Theater daher in einer alten Maschinenfabrik. Eigentlich war dieses Interim nur für 2 Jahre angedacht. Wir haben darüber auch schon häufiger berichtet hier in Fazit. Aber jetzt ist klar, das Provisorium wird noch eine ganze Weile länger genutzt werden müssen. Ein Fall also für unsere Reihe. Unser Sachsen-Korrespondent Alexander Moritz schaut ihn sich genauer an.
14: Das ist einfach Wahnsinn, wie lange wir als Chemnitzer hier auf ein ordentliches Theater warten müssen.
15: Die Zukunft des Schauspielhauses ist für viele Chemnitzer Theaterliebhaberinnen ein emotionales Thema. Das zeigt sich nicht nur bei dieser Diskussionsveranstaltung Ende Februar. 2022 schon musste das Chemnitzer Theater seine angestammte Bühne verlassen. Das Schauspielhaus aus DDR-Zeiten ist sanierungsbedürftig. Dem 40 Jahre alten Gebäude fehlen Fluchtwege, die Technik ist veraltet. Doch um das Schauspielhaus zu sanieren, wie ursprünglich geplant, fehlt der Stadt Chemnitz das Geld. Stattdessen spielt das Theater weiterhin in einer Ausweichspielstätte seit inzwischen 4 Jahren.
16: Man geht dann quasi zu der Seite in den Ostflügel, das ist eine kleine Bühne, eine Studiobühne. Das ist Figurentheater und über uns ist dann die große Bühne.
15: Theresa Schulz führt durch das Treppenhaus im Spinnbau, einem 5-stöckigen Industriegebäude etwas außerhalb der Chemnitzer Innenstadt. Bis zum Ende der DDR produzierte hier ein VEB Spinnereimaschinen. Nun ist der frühere Speise- und Kultursaal im 1. Stock die Ausweichspielstätte des Schauspiel Chemnitz. Über den 300 Sitzplätzen hängen DDR-Deckenleuchten, die gleichen wie im Berliner Palast der Republik. Im Foyer grüßt ein sozialistisches Wandgemälde. Dennoch, der Saal erinnert eher an eine Schulaula als an ein Theater. Als Dauerlösung ungeeignet, sagt auch die Sprecherin des Schauspiels.
16: Das ist natürlich eine hervorragende Ausweichspielstätte, aber nicht wirklich für die Zukunft gemacht, weil man sieht es ja jetzt hier schon, die Bühne, man hat keinerlei Möglichkeiten, Kulissen nach oben zu bringen, man hat keinerlei Möglichkeiten, nach unten irgendwas abzulassen und das schränkt natürlich total ein.
15: 1 Jahr ist dieser Besuch im Spinnbau nun schon her. Doch das Provisorium erweist sich als beständig und das Theater spielt hier schon viel länger als ursprünglich vorgesehen. Sehr zum Leidwesen des Publikums und der Ensemblemitglieder, wie dem Schauspieler Alexander ganz cool.
17: Es gibt viele technische Schwierigkeiten einfach und die Akustik ist sehr schlecht. Das heißt, es ist nicht möglich, einen intimen Ton zu erzeugen, sagen wir es mal so, weil die Akustik eben wahnsinnig schwierig ist.
15: Die Fabriketage sollte nur eine Zwischenlösung sein, doch wo das Theater in Zukunft spielen soll, darüber diskutiert Chemnitz nun schon seit Jahren. Im Frühjahr warb die Stadtverwaltung dafür, den Spinnbau zum dauerhaften Spielort auszubauen. Figurentheater und Nebenbühne sollten im Fabrikgebäude bleiben, dahinter eine neue Hauptbühne mit modernem Bühnenturm und ein Neubau für die Theaterwerkstätten entstehen. Zentrales Argument sind die Kosten. Das bestehende Schauspielhaus zu sanieren, wäre laut Kalkulationen der Stadt fast genauso teuer, wie den Interimsstandort auszubauen. 50 Millionen Euro für die Sanierung, 56 Millionen für den Neubau. Der aber wäre im Betrieb über die Jahre deutlich günstiger. Diese Pläne waren hoch umstritten. Die Ausweichspielstätte liegt außerhalb der Innenstadt in einem Gewerbegebiet, daneben ein wenig ansehnlicher Schrottplatz.
18: Dann sehe ich ja die große Gefahr, dass man Ökonomie vor adäquater Gestaltung eines Kulturbaus wie ein Theaterhaus stellt.
15: Kritisiert etwa Annette Menting, Professorin für Baukultur in Leipzig. Sie wirbt dafür, das DDR-Schauspielhaus zu sanieren und wieder zu bespielen. Auch viele andere Stimmen in Chemnitz beklagen mangelnden Respekt für das Architekturdenkmal der Ostmoderne. Schauspielende hatten im vergangenen Jahr das alte Schauspielhaus einige Tage symbolisch besetzt. Der Chemnitzer Theaterintendant Christoph Dittrich dagegen wirbt für den Neubau auf dem Spinnereimaschinenareal. Inzwischen ist klar, aus all dem wird vorerst nichts. Der Stadt Chemnitz fehlt für teure Kulturbauten das Geld. Für einen Neubau am Interimsstandort ebenso wie für die Sanierung des DDR-Schauspielhauses. Ebenfalls vom Tisch sind Vorschläge aus der SPD-Fraktion im Stadtrat, das Theater könne künftig die Bühne im Opernhaus mitbespielen, was den Spielbetrieb dauerhaft deutlich eingeschränkt hätte. Ende Mai beschloss der Stadtrat stattdessen, einen Neubau in der Innenstadt zu planen, kostensparend in Modulbauweise. Das Geld soll aus den Sonderschulden des Bundes kommen. 40 Millionen Euro davon will Chemnitz in Kulturbauten stecken. Neben einer Schauspielbühne muss das Geld aber auch für die ebenfalls notwendige Sanierung der Oper ausreichen. Geplant wird nun wohl ein Neubau, in den zunächst die Oper ausweichen kann, während das historische Opernhaus saniert wird. Anschließend soll dort dauerhaft das Schauspiel einziehen. Ein genauer Standort steht noch nicht fest. Von einem Entwurf ist man weit entfernt. Die provisorische Bühne im ehemaligen Spinnmaschinenwerk dürfte dem Chemnitzer Theaterpublikum somit noch lange erhalten bleiben, vermutlich auf Jahre.
0: Alexander Moritz über ein nicht enden wollendes Provisorium für das Schauspiel Chemnitz. Und morgen schauen wir auf ein weiteres Provisorium des Kulturbetriebs. Und was beschäftigt die Feuilletons der gedruckten Zeitung vom Donnerstag, dem 9. Juli? Klaus Bukatzki weiß es bereits.
19: Schule hat einen Bildungs- und Erziehungsauftrag, lesen wir in der Tageszeitung Die Welt. Und dazu brauchen wir natürlich auch einen guten Geschichtsunterricht. Wer verstehen will, warum unsere Gesellschaft so ist, wie sie ist, muss in die Vergangenheit schauen, sagt im Interview der Geschichtslehrer und Präsident des Deutschen Lehrerverbands Stefan Düll. Das gilt für unsere Demokratie genauso wie für die Sicherheitslage oder die Frage, warum Menschen nach Deutschland einwandern. Geschichte erklärt die Gegenwart. Doch wie erhalten wir die Erinnerung an die Geschichte in unserer Gegenwart? Donald Trumps Kampf um eine grandios erbauliche Geschichtserzählung geht weiter, steht in der Frankfurter Allgemeinen Zeitung. Diesmal geht es unter anderem gegen das National Museum of American History in Washington, dem Trump-Berater, extremen politischen Aktivismus und eine marxistische Ausrichtung vorwerfen. Mehr heute aber nicht zu unserem Dauergast in der Kulturpresseschau. Wir widmen uns lieber dem Schulunterricht in unserem Lande, passend zur Ferienzeit. Jeder Mensch sollte bis zu einem gewissen Grad klassisches Zeichnen lernen. Es lehrt einen, richtig zu sehen, wird uns in der Wochenzeitung Die Zeit geraten. Zeichnen inspiriert dazu, jenseits der eigenen Annahmen zu denken, fordert uns alle der US-amerikanische Schriftsteller und Schreibdozent Dave Eggers auf. Ich sage das sowohl zu meinen Kunst- wie Schreibschülern. Geht raus, beobachtet, macht euch Notizen. Wie reden Leute wirklich? Nicht, wie denkt man, dass Leute reden? Früher war es viel gängiger, klassische Malerei und Zeichnen zu lernen. Charles Darwins Notizblock ist voller wunderschöner Zeichnungen. Es ist eine Schande. Wir sollten alle diese Fähigkeit erlernen. Und wer damit in der Schule anfängt, aus dem wird vielleicht dann am Ende ja auch ein sehr erfolgreicher Buchautor. Cartoons zeichnen vielleicht, wie Werner Tiki Küstenmacher. Das war für ihn als Schüler vor allem eine Strategie, um sozial zu überleben. Ich war immer der Jüngste und Kleinste, fühlte mich den anderen körperlich unterlegen. Vor dem Sportunterricht hatte ich Angst. Die anderen fanden meine Zeichnungen lustig. Ich sammelte damit Sympathiepunkte, erzählt der evangelische Theologe und Autor auf den Seiten für Glaube, Liebe, Hoffnung der Zeit. Aber wie ist das heute in einer Schulklasse? Wer da mit lustigen Zeichnungen Sympathiepunkte sammeln will, wird dem nicht gleich gesagt, das stammt doch gar nicht von dir, das ist doch von künstlicher Intelligenz. Dass künstliche Intelligenz im Klassenzimmer eine Katastrophe ist, meint der Literat Dave Eggers. Lehrer plagen sie stundenlang damit, herauszufinden, ob getrickst wurde. KI schafft eine Kultur des Misstrauens. Und ohne Vertrauen gibt es natürlich keine Klassengemeinschaft. Dave Eggers: Die Schüler selbst bringen sich einer nach dem anderen zum Schweigen. Das ist das Ende der menschlichen Spezies. Punkt. Wenn wir unsere Fähigkeit aufgeben zu sprechen, ist das das Ende.

Die Kulturpresseschau von und mit Klaus Bukatzky. Und das war Fazit mit Susanne Burkert. Danke für Ihr Interesse. Ich wünsche eine angenehme Nacht. Machen Sie es gut.

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1: Es ist 0 Uhr. Im Prozess um den getöteten Zugbegleiter in einem Regionalexpress von Landstuhl nach Homburg wird heute das Urteil verkündet. Angeklagt vor dem Landgericht Zweibrücken ist ein 26-Jähriger. Er soll den Zugbegleiter bei einer Fahrkartenkontrolle so schwer zusammengeschlagen haben, dass dieser später im Krankenhaus starb. Verena Lörsch.
2: Die Forderungen der Verteidigung und des Anwalts der Opferfamilie liegen weit auseinander. Für den Verteidiger des Angeklagten liegt hier ein minderschwerer Fall einer Körperverletzung mit Todesfolge vor, der eine Haftstrafe zwischen 1 und 10 Jahren nach sich ziehen könnte. Schließlich sei der Angeklagte zunächst geschubst worden. Auch die Staatsanwaltschaft sieht die Voraussetzungen einer Körperverletzung mit Todesfolge erfüllt und fordert 12 Jahre Gefängnis. Ganz anders sieht das der Nebenklageanwalt, der kämpft seit Prozessbeginn für eine Verurteilung wegen Mordes aus niedrigen Beweggründen und eine lebenslange Haftstrafe. Da die Kammer des Zweibrücker Landgerichts die Verurteilung wegen Mordes bis zuletzt nicht in Betracht gezogen hat, will die Familie des getöteten Zugbegleiters der Urteilsverkündung aus Protest fernbleiben.
1: Bei dem festgefahrenen Tarifstreit der Saarbahn-Lokführer ist weiter keine Einigung in Sicht. Nach dem Treffen der Gewerkschaft Deutscher Lokomotivführer GDL und dem kommunalen Arbeitgeberverband KAV Saar am Abend in Frankfurt erklärte die Arbeitgeberseite, es gäbe keinerlei Annäherung. Unmittelbar vor dem Treffen hatte die GDL für heute 17 Uhr erneute Streiks angekündigt, vorläufig ohne festes Ende. Der KAV Saar erklärte auf SR-Anfrage, dass man zurzeit prüfe, einen Schienenersatzverkehr mit Bussen zu organisieren. Die Marienhausklinik St. Elisabeth in Saarlouis ist als Wirbelsäulen-Spezialzentrum zertifiziert worden. Wie die Marienhaus GmbH mitteilte, wurde dieses Qualitätssiegel von der Deutschen Wirbelsäulengesellschaft DWG ausgestellt. In dem Zentrum der St. Elisabeth-Klinik werden verschiedene Fachrichtungen gebündelt, um Patienten mit Bandscheibenvorfällen

0: und anderen Erkrankungen der Wirbelsäule zu behandeln. Bislang war im Saarland lediglich das Klinikum Saarbrücken als Wirbelsäulen-Spezialzentrum zertifiziert. Bundeskanzler Merz hat den NATO-Gipfel in Ankara als Wendepunkt in der Geschichte des Bündnisses bezeichnet. Merz sagte nach dem Treffen mit Verweis auf die höheren Verteidigungsausgaben der europäischen NATO-Länder, die Trittbrettfahrerei sei jetzt zu Ende. Die Europäer übernehmen innerhalb des Bündnisses mehr Verantwortung, so der CDU-Politiker. Beim NATO-Gipfel in Ankara ging es unter anderem um eine Lastenverschiebung. Die USA fordern von den anderen Verbündeten schon seit langem, mehr Verantwortung für ihre eigene Verteidigung zu übernehmen. Und das waren die Nachrichten mit Daniel Magal. 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Das Wetter: in der Nacht oft sternenklar und trocken, vereinzelt leichter Nebel möglich. Die Luft kühlt ab auf 17 bis 12 Grad.
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2: Mit Jerzy May für Sie am Mikrofon, herzlich willkommen. Und wenn Sie unser Nachtkonzert regelmäßig gleich von Anfang an hören, dann wissen Sie ja, dass wir in der ersten großen Runde immer Aufnahmen eines ARD-Senders einplanen, heute vom Norddeutschen Rundfunk. Den Anfang macht das NDR-Sinfonieorchester 1998 mit seinem damals neuen Chefdirigenten Christoph Eschenbach. Bei einem Konzert in Lübeck stand die Ouvertüre auf dem Programm, die Robert Schumann zu Schillers Drama »Die Braut von Messina« komponierte.

Schillers Braut von Messina, schwere Schicksalskost rund um zwei Brüder, die sich in dieselbe Frau verliebt haben und nicht wissen, dass sie ihre Schwester ist. Einer, der solche Dramen liebte, war Robert Schumann und so schrieb er inspiriert davon diese Konzertouvertüre. Wir hörten sie gerade mit Christoph Eschenbach zu Beginn seiner Zeit als Chefdirigent des NDR-Sinfonieorchesters. Sein Vorvorvorgänger Günter Wand steht in der nächsten Aufnahme am Pult. Für Joseph Haydns folgendes D-Dur-Klavierkonzert hatte er den Pianisten Nikita Magalow eingeladen.

Günter Wandt, einer aus dem großen Dirigentenjahrgang 1912, stand hier am Pult des NDR Sinfonieorchesters als Chefdirigent Mitte der 80er Jahre. Das war Joseph Haydns D-Dur Klavierkonzert. Ebenfalls 1912 kam der Solist des Mitschnitts zur Welt, Nikita Magalow. Auch er zählt zu den sehr großen Namen des 20. Jahrhunderts. Drei weitere Aufnahmen des Norddeutschen Rundfunks haben wir für Sie in dieser ersten großen Nachtkonzertrunde. Jetzt ein Streichoktett aus dänischer Feder, komponiert von Niels Wilhelm Gade. Und damit zeigen sich Mitglieder des NDR Sinfonieorchesters von ihren kammermusikalischen Seiten.

dänische Kammermusik des 19. Jahrhunderts. Allerdings für eine etwas größere Kammer, doppeltes Streichquartett muss reinpassen, für dieses Oktett F-Dur Opus 17 von Nils Wilhelm Gade. Das Rolf-Liebermann-Studio in Hamburg ist auf jeden Fall groß genug. Dort entstand im Mai 2003 diese Aufnahme mit Mitgliedern des NDR-Sinfonieorchesters. 10 Monate später waren die NDR-Mikrofone in der Hamburger St. Johanneskirche aufgebaut. Unterstützt von renommierten Stimmen in den Solopartien trafen dort der Chor des Norddeutschen Rundfunks und das Dresdner Barockorchester aufeinander, um Georg Philipp Telemanns Motette nach Psalm 72 zu gestalten: Gott, gib dem König dein Gericht. Die Leitung hatte Hans-Christoph Rademann.

Geistliche Musik von Georg Philipp Telemann in der Zeit, als er Musikdirektor der Hansestadt Hamburg war. Dort in Hamburg, und zwar in der St. Johanneskirche, entstand auch diese Aufnahme mit renommierten Solistinnen und Solisten wie Gerhild Romberger oder Topi Lechtipu und mit der wunderbaren Kombination aus dem NDR-Chor und dem Dresdner Barockorchester, geleitet von Hans-Christoph Rademann. Eine weitere NDR-Produktion haben wir in dieser ersten großen Runde unseres ARD-Nachtkonzerts für Sie mit der Radiophilharmonie aus Hannover und einer nordischen Kombination. Dänischer Dirigent bei norwegischer Musik und damit Thomas Dausgaard für die zweite Sinfonie von Christian Sinding.

Spätromantik, die Ende der 1890er entstandene zweite Sinfonie in D-Dur Opus 83 von Christian Sinding, aufgenommen fast genau 100 Jahre später in Hannover bei einem Konzert der NDR Radiophilharmonie unter Leitung des dänischen Dirigenten Thomas Dausgaard. Und das waren 2 Stunden mit Aufnahmen des Norddeutschen Rundfunks. Gleich nach den 2 Uhr Nachrichten drehen wir eine weitere große Runde ARD Nachtkonzert, präsentiert von BR Classic.

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1: Um 2 Uhr mit Ronald Lessig. Bundesaußenminister Wadefuhl wertet den NATO-Gipfel in Ankara als Erfolg. Man habe sich nochmals klar zur Ukraine bekannt, sowie neue Rüstungsprojekte und Kooperationen vereinbart. In den ARD-Tagesthemen unterstrich der Außenminister auch die gute Zusammenarbeit mit den USA, trotz aller Widrigkeiten.
2: Und wir erleben auch die Amerikaner in allen Stäben, in allen politischen Diskussionen innerhalb der NATO als sehr zuverlässig. Und deswegen glaube ich, müssen wir als Europäer hier eben auch zusammenstehen. Wir sind stärker als Europäer, wir übernehmen mehr Verantwortung. Das ist doch gut, wenn man für sein eigenes Schicksal mehr Verantwortung übernimmt und etwas weniger vielleicht von anderen abhängig ist. Aber wir haben eben auch die Aufgabe, gerade auch Deutschland, ein bisschen Kitt zu sein in diesem Bündnis. Und ich denke, das ist in Ankara sehr gut gelungen.
1: Außenminister Wadefuhl. Das US-Militär hat eine neue Welle von Angriffen auf den Iran gestartet. Damit solle die Fähigkeit des Iran geschwächt werden, die freie Schifffahrt in der Straße von Hormuz zu bedrohen, teilte das US-Regionalkommando mit. Präsident Trump hatte am Rande des NATO-Gipfels die mit dem Iran vereinbarte Feuerpause praktisch für beendet erklärt und neue Angriffe angekündigt. Auslöser waren Attacken auf Schiffe nahe der Meerenge, die Washington Teheran zuschreibt. Nach der Gewalttat an einem Gymnasium in Oberbayern ist der mutmaßliche Täter in Untersuchungshaft. Der 16-Jährige habe einen Schuss abgegeben, aber niemanden getroffen, sagte Bundesinnenminister Dobrindt. Dann habe er mit einem Messer auf 2 13-jährige Mädchen eingestochen. Beide seien schwer verletzt worden. Das Motiv des ehemaligen Schülers des Schongauer Gymnasiums ist noch unklar. Der Bundestag hat am Abend über mehr digitale Befugnisse für Bundeskriminalamt und Polizei beraten. Justizministerin Hubich von der SPD warb für das neue Gesetz, das auch den Einsatz von KI-Technologie ermöglichen soll. Aus Berlin Christina Nagel.
3: Aus Sicht der Justizministerin wäre es zeitgemäß, wenn Software verwendet werden dürfte, die mit Hilfe künstlicher Intelligenz Daten aus verschiedenen Quellen analysiert und verknüpft. Alles natürlich in engen Grenzen, unter Wahrung der Grundrechte, wie Justizministerin Hubich betont. Die Opposition sieht das anders. AfD, Grüne und Linke haben verfassungsrechtliche Bedenken. Sie warnen vor einer Einschränkung von Bürger- und Freiheitsrechten.
1: Das waren die Nachrichten. Das Wetter in Deutschland. Häufig trocken, an den Alpen letzte Schauer bei 17 bis 9 Grad. Tagsüber freundlich, im Nordwesten mehr Wolken und etwas Regen bei bis zu 19 Grad auf Sylt und 33 Grad am Oberrhein. Am Freitag viel Sonne, im Norden und Osten ein paar Wolken und etwas Regen, 21 bis 35 Grad. Es ist 2.03 Uhr.
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4: Weiterhin mit Jerzy May. Vielen Dank fürs Einschalten. Schön, dass Sie sich von uns begleiten lassen an diesem